0: hat er in 6 verschiedenen WM-Turnieren getroffen. Kolumbien kann am frühen Morgen mit einem Sieg über die Demokratische Republik Kongo vorzeitig das 16. Finale buchen. Der Ball rollt in Guadalajara um 4 Uhr.
1: Das waren die Nachrichten. Und hier noch das Wetter in Deutschland. Häufig klar und trocken, im Süden vereinzelt Schauer, Tiefstwerte 22 bis 11 Grad. Tagsüber heiter und trocken, im südlichen Bergland später einzelne kräftige Gewitter. Höchstwerte 28 bis 38, an der See um 24 Grad. Am Donnerstag warm bis heiß bei 22 bis 39 Grad. Am Freitag meist trocken, im Westen später leichte Schauer und Gewitter. 31 bis 40 Grad, auf den Inseln etwas kühler. 2 Uhr.
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1: Um 3 Uhr mit Wolfgang Berger. Mehrere Stunden lang ist bundesweit der Fern- und Regionalverkehr der Bahn ausgefallen. Jetzt fahren erste Züge wieder. Grund für die Probleme war nach Angaben der Deutschen Bahn eine Störung im Funkverkehr. Aus der Nachrichtenredaktion Johanna Schultheiß.
2: Die Lage sei mit einem Notfallsystem stabilisiert worden, sagte Bahnchefin Palla der Bild-Zeitung. Die Ursache für das Problem müsse aber noch geklärt werden. Der Zugverkehr war bundesweit mehrere Stunden lang zum Erliegen gekommen, da das digitale Funksystem gestört war. Bei dem Funksystem GSMR handelt es sich um ein zentrales Kommunikationsmittel zwischen den Lokführern im Zug und den Fahrdienstleitern in den Stellwerken. Dem ebenfalls betroffenen privaten Bahnunternehmen Metronom zufolge stellt ein Ausfall dieses Systems ein immenses Sicherheitsproblem dar.
1: Die Bundesregierung will die 33 Empfehlungen der Rentenkommission schnell umsetzen. Kanzler Merz erklärte bei der Übergabe, nichts tun sei keine Option. Arbeitsministerin Baas sagte, man könne es sich nicht erlauben, einzelne Maßnahmen herauszunehmen. Kritik kam unter anderem von den Gewerkschaften. Der Deutsche Gewerkschaftsbund beklagte, dass die abschlagsfreie Rente mit mindestens 45 Beitragsjahren abgeschafft werden soll. Der US-Senat hat einer Resolution zugestimmt, die weitere Militäreinsätze gegen den Iran ohne Zustimmung des Kongresses blockieren soll. Die Kammer wird von den Republikanern dominiert. Das Repräsentantenhaus hatte die Resolution schon Anfang des Monats verabschiedet. Beide Kammern des Kongresses stellen sich damit gegen weitere Iran-Einsätze ohne Mandat des Parlaments. Bei der Fußball-Weltmeisterschaft hat Kroatien gegen Panama gewonnen. Die Kroaten setzten sich mit 1:0 durch. Zuvor kam England gegen Ghana nur zu einem torlosen Unentschieden. Aus dem ARD-WM-Team Michael Küster.
3: England hat überraschend den vorzeitigen Einzug in die K.O.-Runde verpasst. Das Team von Trainer Thomas Tuchel kam gegen kampfstarke Ghana nicht über ein 0:0 hinaus. Damit bleibt es in Gruppe L weiter spannend. Schon am Abend hat Portugal in Gruppe K Usbekistan mit 5:0 geschlagen.

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1: Um 4 Uhr mit Wolfgang Berger. Die Störung im Funksystem der Deutschen Bahn ist behoben. Wie das Unternehmen bestätigte, läuft der Zugverkehr Schritt für Schritt wieder an. Aus Berlin, Po Koing-Choing.
2: Am späten Abend waren Züge bundesweit gestoppt worden wegen einer Störung beim digitalen Bahnfunksystem GSMR. Darüber kommunizieren etwa Lokführer, Fahrdienstleiter und Betriebszentralen. Vom Problem betroffen waren auch S-Bahnen, etwa in Berlin, Stuttgart und München, sowie der Güterverkehr und private Bahnunternehmen wie Metronom, das Nahverkehrszüge in Niedersachsen, Bremen und Hamburg betreibt. Wie es genau zu der Störung kam, dazu machte die Deutsche Bahn bisher keine Angaben.
1: In der Debatte über Social-Media-Verbote für Kinder oder Jugendliche legt die zuständige Expertenkommission heute ihren Bericht vor. Bundesfamilienministerin Prien hatte die Expertinnen und Experten im vergangenen Herbst beauftragt, Handlungsempfehlungen zu entwickeln. Offen ist, ob die Kommission ein gesetzliches Mindestalter für die Nutzung von Social-Media-Diensten empfiehlt. Aus Berlin, Nicole Markwald.
3: Auf der Grundlage der Handlungsempfehlungen wird Bundesfamilienministerin Karin Prien, CDU, ein Maßnahmenpaket einschließlich gesetzlicher Regelungen vorlegen. Die SPD hat sich klar für ein Social-Media-Verbot für unter 14-Jährige ausgesprochen. Die Union hingegen will kein pauschales Verbot, sondern je nach App differenzieren. Der Deutsche Ethikrat ist gegen eine pauschale Altersregulierung von sozialen Medien. Ein schlichtes Verbot für Kinder und Jugendliche greife zu kurz.
1: Im Persischen Golf sitzen nach einer Analyse des größten deutschen Versicherungsunternehmens Allianz nach wie vor mehr als 1000 Schiffe fest. Der Wert der blockierten Schiffe und ihrer Ladung beträgt demnach etwa 125 Milliarden Dollar. Eine Auflösung dieses Staus würde auch bei einer Normalisierung der Verhältnisse mehrere Wochen dauern, hieß es weiter. Der Iran hatte am Wochenende angekündigt, die Straße von Hormus erneut zu sperren. Grund sei, dass die vereinbarte Waffenruhe im Südlibanon nicht eingehalten werde. Bei der Fußball-Weltmeisterschaft hat Kroatien gegen Panama gewonnen. Die Kroaten setzten sich mit 1:0 durch. Vorher spielten England und Ghana 0:0 unentschieden. Portugal hat am Abend seinen ersten Sieg eingefahren. Das Team um Superstar Cristiano Ronaldo gewann gegen Außenseiter Usbekistan mit 5:0. Das waren die Nachrichten. Das Wetter in Deutschland. Tagsüber heiter und trocken, im südlichen Bergland später einzelne kräftige Gewitter. Höchstwerte 28 bis 38, an der See um 24 Grad. Am Donnerstag warm bis heiß bei 22 bis 39 Grad. Am Freitag meist trocken, im Westen später leichte Schauer und Gewitter. 31 bis 40 Grad auf den Inseln.

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1: Um 5 Uhr mit Wolfgang Berger. Wegen einer Funkstörung hat am späten Abend bundesweit der Zugverkehr stillgestanden. Inzwischen fahren nach Angaben der Deutschen Bahn die ersten Züge wieder. Reisende und Pendler müssen aber am frühen Morgen noch mit Verspätungen oder auch kurzfristigen Ausfällen rechnen. Aus der Nachrichtenredaktion Diane Batani.
2: Betroffen war dem Unternehmen zufolge die Funktechnik, mit der Lokführer in den Zügen mit den Fahrdienstleitern in den Stellwerken kommunizieren. Konzernchefin Palla sagte der Bild-Zeitung, die Lage sei mit einem Notfallsystem stabilisiert worden. Die Ursache für die massive Störung müsse aber noch geklärt werden. Nach RBB-Informationen vermuten Sicherheitsbehörden, dass ein fehlerhaftes Software-Update das Problem verursacht haben könnte.
1: Brauchen wir eine Altersgrenze bei Social Media, um Kinder und Jugendliche im Internet besser zu schützen? Mit dieser Frage hat sich monatelang eine Expertenkommission befasst. Ihre Empfehlungen will sie heute Familienministerin Prien übergeben. Das Gremium hat geprüft, ob strengere Regeln nötig sind, um Kinder und Jugendliche vor Gefahren in den sozialen Medien zu schützen. Im Persischen Golf sitzen nach einer Analyse des größten deutschen Versicherungsunternehmens Allianz nach wie vor mehr als 1000 Schiffe fest. Der Wert der blockierten Schiffe und ihrer Ladung beträgt demnach etwa 125 Milliarden Dollar. Eine Auflösung dieses Staus würde auch bei einer Normalisierung der Verhältnisse mehrere Wochen dauern, hieß es weiter. Der Iran hatte am Wochenende angekündigt, die Straße von Hormus erneut zu sperren. Grund sei, dass die vereinbarte Waffenruhe im Südlibanon nicht eingehalten werde. Bei der Fußball-Weltmeisterschaft läuft aktuell die Partie Kolumbien gegen die Demokratische Republik Kongo. Zuvor hat Kroatien seinen ersten Turniersieg gefeiert. Aus dem ARD-WM-Team Michael Küster.
3: Es war ein ganz hartes Stück Arbeit für die Kroaten. Am Ende reichte aber der Treffer des eingewechselten Budimir zum knappen 1:0 über Panama, das damit vorzeitig ausgeschieden ist. In derselben Gruppe ist zuvor England nicht über ein 0:0 Unentschieden gegen Ghana hinausgekommen. Damit fällt die Entscheidung über das Weiterkommen am letzten Spieltag. In Gruppe K hat bereits am Abend Portugal beim 5:0 über Usbekistan seinen ersten Turniersieg eingefahren. Doppeltorschütze Cristiano Ronaldo hat dabei einen neuen Rekord aufgestellt. Er ist jetzt der erste Spieler, der bei 6 verschiedenen Weltmeisterschaften getroffen hat.
1: Das waren die Nachrichten. Das Wetter in Deutschland. Tagsüber heiter und trocken im südlichen Bergland, später einzelne kräftige Gewitter, Höchstwerte 28 bis 38, an der See um 24 Grad. Am Donnerstag warm bis heiß bei 22 bis 39 Grad. Am Freitag meist trocken, im Westen später leichte Schauer und Gewitter, 31 bis 40 Grad, auf den Inseln etwas kühler. Es ist 5.03 Uhr.
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1: Ich gebe es zu. Mich hat das WM-Fieber gepackt. Vielleicht geht es Ihnen genauso. Oder auch ganz anders. Zurzeit rollt der Ball bei der Weltmeisterschaft 2026. Millionen Menschen fiebern mit, jubeln und vergießen vielleicht auch die eine oder andere Träne. Fußball begeistert so viele von uns, weil er Leidenschaft weckt. Der Glaube an Gott und der Fußball haben für mich vieles gemeinsam. Jesus hat uns dazu aufgerufen, uns zu investieren, Einsatz zu bringen, ins Spiel zu kommen. Beim Fußball ist das völlig klar. Wer gewinnen will, muss trainieren. Wer den Pokal in den Händen halten möchte, muss alles geben. Erfolg fällt nicht vom Himmel, weder auf dem Rasen noch im Leben. Aber einer allein schafft das nicht. Wir können das beobachten, wie die Nationaltrainer die Teams zusammenstellen. Es geht nicht darum, 11 Superstars auf den Platz zu schicken, die nur für ihre eigene Statistik spielen. Es geht darum, ein Team zu bilden. Das funktioniert. Das steht schon in der Bibel. Gott hat uns mit unterschiedlichen Begabungen ausgestattet. Manche haben ein offenes Ohr für andere. Manche helfen tatkräftig mit. Andere schenken Trost und Ermutigung. Jede Gabe hat ihren Wert, doch ihre ganze Kraft entfalten sie im Miteinander. Denn Glaube wird dort lebendig, wo er gelebt wird. Er wächst in der Gemeinschaft und zeigt sich in praktischer Liebe. Deshalb brauchen wir einander. Als Mitspieler, die gemeinsam unterwegs sind und sich gegenseitig stärken. Ich stelle mir Gott eher wie einen Trainer vor. Jemand, der an der Seitenlinie steht, uns motiviert, uns taktische Tipps für das Leben gibt und uns auch dann nicht aufgibt, wenn wir mal ein Eigentor schießen. Gott geht es vermutlich nicht um den Spielstand nach 90 Minuten, sondern darum, wie wir miteinander umgehen. Also im Alltag. Ich wünsche mir und uns heute den Geist eines Teamplayers. Dass wir unsere Fähigkeiten zum Wohl aller einbringen und gemeinsam die Herausforderung des Lebens meistern.
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1: Mit Elke Küster, guten Morgen. Bahnverkehr läuft nach bundesweitem Komplettausfall wieder an. Bremische Stadtbürgerschaft debattiert über teuren Kreativraum im Jobcenter. Portugal und Kroatien holen erste Siege bei Fußball-WM. Das Wetter, viel Sonne, ein paar Wolken und zunehmend schwül bis 34 Grad. Der Bahnverkehr in ganz Deutschland hat vergangene Nacht rund 2 Stunden lang komplett stillgestanden. Nach Angaben der Bahn gab es eine Funkstörung. Auch in Bremen und Niedersachsen saßen viele Reisende fest. Inzwischen ist der Zugverkehr wieder angelaufen. Es sei aber weiter mit Verspätungen und Ausfällen zu rechnen, sagte ein Bahnsprecher in Hannover am Morgen. Aus der Nachrichtenredaktion Anja Guse mit mehr.
2: Die Regionalbahn Metronom informierte, dass der Verkehr schrittweise wieder hochgefahren werde. Viele Züge würden außerplanmäßig verkehren. Eine Störung im digitalen Bahnfunk hatte am späten Abend den Zugverkehr deutschlandweit lahmgelegt. Züge durften die Bahnhöfe nicht verlassen, viele Reisende strandeten. Für sie stellte die Bahn Aufenthaltszüge bereit und gab Taxi- und Hotelgutscheine aus. In der Nacht sei es IT-Experten dann gelungen, das Problem mit einem Notfallsystem zu beheben, sagte Bahnchefin Evelyn Paller. Die Ursache für die Störung müsse aber noch geklärt werden. Gegen 12:30 fuhren erste Züge wieder.
1: Die Debatte über eine Altersgrenze bei der Nutzung von Social-Media-Angeboten geht weiter. Bundesfamilienministerin Karin Prien bekommt heute Mittag Empfehlungen von einer Expertenkommission überreicht. Die hat sich mit dem Schutz von Kindern und Jugendlichen in der digitalen Welt beschäftigt. Aus Berlin berichtet Nicole Markwald.
3: Einerseits sollen Kinder und Jugendliche den kompetenten Umgang mit digitalen Medien lernen. Auf der anderen Seite müssen sie vor den Gefahren des Internets geschützt werden. Auf der Grundlage der Handlungsempfehlungen wird Bundesfamilienministerin Karin Prien, CDU, ein Maßnahmenpaket einschließlich gesetzlicher Regelungen vorlegen. Die SPD hat sich klar für ein Social-Media-Verbot für unter 14-Jährige ausgesprochen. Die Union hingegen will kein pauschales Verbot, sondern je nach App differenzieren.
1: Das Land Bremen investiert in den Ausbau des Ganztagsangebots an Grundschulen. Ab dem kommenden Schuljahr haben ja zunächst alle Erstklässler einen Rechtsanspruch. Der Senat hat jetzt 5 Millionen Euro an Bundesmitteln freigegeben. Damit sollen an mehreren Schulen zusätzliche Räume geschaffen und die Mittagsversorgung verbessert werden. Alle Parteien in der Stadtbürgerschaft haben die Vorgänge im Bremer Jobcenter in der sogenannten Kreativraumaffäre verurteilt. Der Bau 2 Tagungsräume hatte Kosten von über 1 Million Euro verursacht. Die Parlamentsgruppe Bürgerallianz hatte das Ganze zum Thema einer Aktuellen Stunde in der Stadtbürgerschaft gemacht. Aus der Regionalredaktion Butten und Binnen, Volker Lenz.
4: Wie konnte es so weit kommen, fragte der BA-Abgeordnete Holger Fricke, dass das Jobcenter über 900.000 Euro für Hängepflanzen und Designerstühle aus dem Fenster werfen konnte. Der Sozialdemokrat Senyahat Sator bezeichnete das als unakzeptabel. Der Grüne Manuel Herold begrüßte die personellen Konsequenzen. Jobcenter-Chef Thorsten Spinn hatte seinen Posten verloren. Jetzt müssten aber auch die Strukturen untersucht werden. Der liberale Tore Scheck ergänzte, man habe ein Problem mit zu wenigen Vermittlungen im Jobcenter. Es gehe darum, Menschen in Arbeit zu bringen. Die Christdemokratin Bettina Hornhus forderte Sozialsenatorin Claudia Schilling auf, Verantwortung für die Vorgänge zu übernehmen.
1: Bei der Fußball-Weltmeisterschaft hat Portugal seinen ersten Sieg eingefahren. Gegen Usbekistan gewann das Team mit 5:0. Superstar Cristiano Ronaldo erzielte 2 Treffer. England und Ghana trennten sich 0:0. Kroatien besiegte Panama mit 1:0. Und gerade eben hat noch Kolumbien 1:0 gegen die Demokratische Republik Kongo gewonnen und steht damit in der K.O.-Runde. Das waren Nachrichten mit Elke Küster.
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5: Ja, ab heute wird es also richtig heiß. Aktuell sieht es noch so aus. Am Weserstadion in Bremen.

0: Richtung Hannover. Im Dreieck Hannover Nord ist die Überleitung zur A352 bis Freitag 6 Uhr gesperrt. A261, also von der A7 zur A1, da ist die Überleitung zur A1 Richtung Hamburg wegen Bauarbeiten auch bis Freitag 5 Uhr diesmal gesperrt. Bremen, die Hermann-Fortmann-Straße ist in beiden Richtungen gesperrt und Bremen, die Martini-Straße tiefer und Brill, die ist zwischen Bredenstraße und Kurze Wallfahrt nach einem Feuerwehreinsatz in beiden Richtungen gesperrt. 5:05 damit.
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0: Natürlich bin ich wach. Ich kann das noch nicht so zeigen. Schönen guten Morgen.

Meine Damen und Herren, sehr geehrte frühe Menschen, alles hat ein Ende. Die Nacht, der Schlaf und ab heute auch der Spargel. Denn ab heute ist die Spargelsaison ganz offiziell beendet. Das große Stechen ist vorbei und die Spargelpflanzen haben nun Ruhe und können sich auf die kommende Saison vorbereiten. Warum nun ausgerechnet heute Schluss sein muss mit Spargel, so ganz genau weiß man es nicht. Aber einige Bauern meinen, eine spätere Ernte würde die Pflanzen nachhaltig negativ beeinflussen. Und die Bauern müssen es ja wissen. Deshalb ist jetzt auch Schluss mit Spargel und der 24.06., also heute, der heißt deshalb auch ja, genau, Silvester. Nur eben Spargel-Silvester, so wird der Tag heute auch genannt. Kommt nicht von mir, das haben sich auch Landwirte ausgedacht. Aber wir müssen ja nicht traurig sein, denn mit dem Spargel haben wir damit auch die erste deutsche Jahreszeit geschafft. Ne? Aber es geht ja nahtlos weiter, denn nach Spargel kommt jetzt noch Grillen, dann Kürbissuppe und dann Weihnachten. Und dann geht's wieder mit Spargel los. 9:09.

0: Pink war das. I don't believe you. Um 17 Minuten nach 6 hier morgen auf Bremen 2. Australien hat es ja vorgemacht, die Briten wollen es jetzt auch, und zwar ein Social-Media-Verbot für Kinder und Jugendliche. Und klar, auch in Deutschland ist das Thema. Heute nun, in der Woche der Expertenkommission, da werden auch die Empfehlungen in Sachen Social Media für Deutschland bekannt gegeben. Bundesfamilienministerin Karin Prien, also von der CDU, die hatte ja eine Expertenkommission damit beauftragt, und die nun legt heute ihre Ergebnisse vor. Aber geredet wurde schon früher.
1: Es wird bestimmt Empfehlungen geben zur Altersbegrenzung.
2: Das hat Olaf Köller schon vor Monaten angekündigt, einer der Vorsitzenden der Expertenkommission. Seit Herbst fallen Pädagogen, Wissenschaftler und Juristen an Empfehlungen. Es geht um den Schutz von Kindern in der digitalen Welt. Sollen soziale Medien für Kinder tabu sein? Und wenn ja, ab wann? 13, 14 oder vielleicht erst ab 16? Noch bevor die Experten fertig sind, haben sich die Regierungsfraktionen festgelegt. Für die SPD macht Generalsekretär Tim Klüssendorf klar:
3: Wir stehen auch weiterhin zu dieser Forderung nach einem Verbot für unter 14-Jährige. Die Fragestellung, welche Wege es sonst noch gibt, auch Medienkompetenz zu erweitern, da verschließen wir uns natürlich nicht. Aber wir denken schon, dass das der richtige Weg ist, um auch hier eine harte Grenze zu machen.
2: Für die 14- bis 16-Jährigen soll es nach der SPD Jugendversionen geben. Ohne Funktionen, die im Verdacht stehen, süchtig zu machen. Also Push-Benachrichtigungen oder intransparente Algorithmen, die endloses Scrollen befeuern. Auch die Unionsfraktion sieht darin das Hauptproblem. Dabei geben sich Instagram oder TikTok selbst ein Mindestalter, meist 13 Jahre. Genau da setzt die Union an, wie die stellvertretende Fraktionsvorsitzende Anja Weisgerber sagt.
4: Wir wollen kein pauschales Social-Media-Verbot, sondern differenzierte Altersgrenzen je nach dem Risiko der jeweiligen App. Dafür wollen wir die Plattformen in die Pflicht nehmen, deren Altersgrenzen überprüfen, gegebenenfalls nach oben setzen und auch die technische Einhaltung der Altersgrenzen einfordern.
2: Aber wer kontrolliert das am Ende? Das ist der wunde Punkt. Auch für Köller von der Kommission. Daher
5: geht es eben nicht nur um Verbote, sondern wenn man Verbote macht, wie stellt man sicher, dass sie eingehalten werden?
2: Eine Antwort haben Union und SPD schon. Da sind sie sich einig. Die digitale Brieftasche, die sogenannte Eudi-Wallet. Sie bringt den Ausweis aufs Handy. Anfang nächsten Jahres soll die Eudi-Wallet kommen. Was sie wirklich leisten kann? Offen. Andere Länder haben sich schon jetzt festgelegt. Großbritannien und Spanien wollen Social Media erst ab 16 Jahren erlauben, Frankreich ab 15. Vorreiter ist Australien. Dort sind Konten unter 16 Jahren verboten. Nur zeigt sich, das kann schnell umgangen werden. Die Kommission hierzulande wird daher vor allem auf eine europäische Lösung setzen. Und die zuständige Bundesfamilienministerin Karin Prien von der CDU betont immer wieder, dass sie etwas ändern will.
6: Wir sind in der Verantwortung, unsere Kinder und Jugendlichen besser zu schützen in der digitalen Welt. Aus meiner Sicht waren wir da über viele Jahre zu naiv. Da, finde ich, haben wir zu wenig gemacht in den letzten Jahren. Ich bin entschlossen, hier zu handeln.
2: Ob am Ende eine feste Altersgrenze steht? Offen. Der Deutsche Ethikrat beispielsweise hält wenig davon. Ein pauschales Verbot greife zu kurz. Daher hat die Kommission von Anfang an klar gemacht, es geht um mehr. Um Medienkompetenz, und es geht vor allem um Eltern, die hinschauen.
0: Die Vorschläge der sogenannten Social Media Expertenkommission, Sarah Beham dazu aus Berlin, und mehr zum Thema gibt es auch später hier morgen auf Bremen 2. Dann sprechen wir darüber mit einem Medienpädagogen. So kurz nach 8:30 hier. Jetzt haben wir 6:21 Uhr.

klingt richtig uralt, ne? So nach kratzendem Vinyl und so, ist aber relativ neu, ne? Rachel and Villeray waren das. Es ist ein Duo, die haben sich in New England kennengelernt an so einem Konservatorium und haben gemerkt, Mensch, wir mögen beide die Musik der 30er Jahre. Warum machen wir das nicht? Und seitdem machen sie es eben. Und auch wirklich gut. Why do I? Rachel and Villeray hier morgen auf Bremen 2 um 6:24 Uhr damit.

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0: 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Es ist 6.30 Uhr. 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
5: Mit Elke Küster, guten Morgen. Nach einer bundesweiten Störung ist der Bahnverkehr wieder angelaufen, auch in Bremen und Niedersachsen. Nach Angaben eines Bahnsprechers in Hannover ist aber weiter mit Verspätungen und Ausfällen zu rechnen. Rund 2 Stunden stand der Zugverkehr in der Nacht in ganz Deutschland still. Nach Angaben der Bahn gab es eine Funkstörung, die Ursache ist noch nicht geklärt. Die Debatte über eine Altersgrenze bei der Nutzung von Social-Media-Angeboten geht weiter. Bundesfamilienministerin Karin Prien bekommt am Mittag Empfehlungen von einer Expertenkommission überreicht. Die hat sich mit dem Schutz von Kindern und Jugendlichen in der digitalen Welt beschäftigt. Ob das Gremium ein Social-Media-Verbot vorschlägt, ist bislang offen. Alle Parteien in der bremischen Stadtbürgerschaft haben die Vorgänge im Jobcenter verurteilt. Ein sogenannter Kreativraum für Beschäftigte hatte über 1 Million Euro gekostet. Die CDU forderte Sozialsenatorin Claudia Schilling auf, Verantwortung zu übernehmen. Der Chef des Jobcenters hatte wegen der Affäre seinen Posten verloren. In Niedersachsen gibt es Änderungen bei der Grundsteuer. Der Landtag in Hannover hat eine Härtefallregelung beschlossen. Danach können einzelne Gemeinden in Sonderfällen die Grundsteuer ganz oder teilweise erlassen. Das gilt zum Beispiel für größere unbebaute Grundstücke und Resthöfe mit dauerhaft ungenutzten Nebengebäuden. Bei der Fußball-WM hat sich Kolumbien für die K.O.-Runde qualifiziert mit einem 1:0-Sieg gegen die Demokratische Republik Kongo. Die weiteren Ergebnisse der WM-Nacht: Kroatien-Panama 1:0, England-Ghana 0:0 und Portugal-Usbekistan 5:0. Das waren Nachrichten mit Elke Küster.
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6: Ja, ab heute wird es so richtig heiß. Aktuell sieht es noch so aus. Bremen im Bürgerpark, da ist sonnig 17 Grad. Bremerhaven sonnig 16. Oldenburg auch Sonne bei 16. Und Rothenburg-Würmer am Flugplatz sonnig 16 Grad. Heute bekommen wir ja immer mal wieder schon Wolken, aber eben vor allem Sonne. Und es bleibt auch trocken. Temperaturen maximal 28 bis 34 Grad. Und es wird die kommenden Tage nochmal heißer.
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6: A1 Osnabrück Richtung Bremen zwischen Bremen-Brinkum und Hemelingen 4 Kilometer stockender Verkehr. A7 Hamburg Richtung Hannover im Dreieck Hannover Nord, da ist die Überleitung zur A352 Richtung Hannover West bis Freitag 6 Uhr gesperrt. Noch eine Sperrung A261 von der A7 zur A1 im Buchholzer Dreieck. Da ist die Überleitung Richtung Hamburg wegen Bauarbeiten bis Freitag 5 Uhr gesperrt. A261 Richtung A7 zwischen Tötensen und dem Dreieck Hamburg Südwest 3 Kilometer stockender Verkehr, eben wegen Bauarbeiten, ist da nur eine Spur frei. Bremen, die Hermann-Fortmann-Straße ist in beiden Richtungen gesperrt und nochmal Bremen, die Martini-Straße tiefer Brill ist zwischen Bredenstraße und Kurze Wallfahrt nach einem Feuerwehreinsatz in beiden Richtungen immer noch gesperrt. 6.33 Uhr damit.
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6: Heute bis 33, Sonntag sogar bis 37 Grad. Jetzt wird es richtig heiß. Und wie Sie am besten durch diese Tage kommen, darum geht's gleich. Einen schönen guten Morgen.

0: Die Legende besagt, als ihn sein Vater das erste Mal so kurz nach der Geburt gesehen hat, da war er vom Blick des Jungen so fasziniert, dass er ihn Adlerauge genannt hat. Und deswegen heißt er eben auch Eagle-Eyed Cherry, Safe Tonight. Hier morgen auf Bremen 2 um 6:57. Und es wird also heiß in Bremen, Bremerhaven, Niedersachsen. Zu heiß, sagen ja auch viele. Bis zu 37 Grad sind in den kommenden Tagen drin. Spaß geht woanders. Und so stellen sich auch viele die Fragen gerade wie schütze ich mich? Wann gibt's hitzefrei? In der Schule, vielleicht auch auf der Arbeit? Und wo kann ich mich abkühlen bei uns im Nordwesten? All das nun weiß Kollege Leo Steinbeck aus unserer Buten- und Binnen-Regionalredaktion. Zuerst mal, wie schützt man sich denn, ne?
1: Ja, es gab in den letzten Jahren in Deutschland tatsächlich mehr Hitzetote als Verkehrstote, immer häufiger. Rücken Rettungskräfte aus, weil Menschen überhitzt sind. Die Bremer Regierung hat deshalb Hitzetipps veröffentlicht. Ehrlich gesagt, hätte man auch selber auf die Tipps kommen können. Also die Klassiker, also Fenster schließen, damit die Hitze gar nicht erst reinkommt. Abends und nachts lüften, luftige Kleidung tragen, Sonnencreme, viel Wasser trinken, eine Kopfbedeckung tragen. Vor allem gilt das für Menschen mit einer Glatze und für Kinder auch. Also die Sonne sollte unbedingt nicht ungehindert auf die Kopfhaut scheinen, sonst droht ein Hitzeschlag. Symptome sind dann zum Beispiel ja Kopfschmerzen, Schwindel oder auch Krämpfe.
0: Wann also kann es denn Hitze freigeben, also in den Schulen hier bei uns in der Region?
1: Ja, das regeln die Schulen in Bremen und Bremerhaven, aber auch in Niedersachsen selbst. Also jede Schule entscheidet das für sich. Wenn es mehr als 25 Grad in einer Klasse sind, dann wird es kritisch. Dann könnte es hitzefrei geben, sagt das Bremer Bildungsressort. Die Entscheidung trifft dann die Schulleitung.
0: Das ist also die Schule. Wie ist denn das bei der Arbeit? Kann es da auch sowas wie Hitze freigeben?
1: Nein, hitzefrei gibt es hier generell nicht, aber der Arbeitgeber muss schon aktiv werden. Also vor allem für Menschen, die in der prallen Sonne arbeiten, Dachdecker, Paketzusteller, Landwirtschaft, Bauarbeiter, Müllabfuhr, da muss der Arbeitgeber etwas unternehmen. Also längere Pausen beispielsweise, die Mittagshitze irgendwie vermeiden, da zu arbeiten. Und auch in Büros muss etwas unternommen werden, damit es möglichst ja erträglich ist. Also verdunkeln, Klimaanlagen aufbauen oder irgendwie installieren, Ventilatoren, nachts lüften und so weiter.
0: Ja, vor allem Menschen in der Dachgeschosswohnung, die leiden natürlich gerade besonders. Gibt's denn auch Tipps, wenn es zu Hause einfach überhaupt nicht mehr geht?
1: Ja, auf buten-und-binnen.de gibt es eine Karte mit kühlen Orten, öffentlichen Trinkwasserspendern und Badestellen. Da sind natürlich die Klassiker dabei, also Werdersee, das Zwischenahner Meer oder der Mahndorfer See, aber auch Museen und Kirchen können helfen. Auch Parks sind da verlinkt. Unter Bäumen kann es durch den Schatten und durch Verdunstung bis zu 10 Grad kälter sein. Also die können wirklich gut helfen.
0: Tag für Tag wird es jetzt also voraussichtlich bis zum Wochenende jeden Tag etwas wärmer. Bis zu 37 Grad sind drin. Leo Steinbeck dazu für Bremen 2. Damit haben wir es 20 vor 7.

0: So richtig geradeaus Gitarrenmusik, ne? His Golden Messenger in the middle of it. Um ganz genau 6 Uhr und jetzt 46.
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0: Ich glaube ja, Urlaub könnte ich echt beruflich machen. Was es sonst noch drüber zu sagen gibt, hier ist Dietmar Wischmeyer.
2: Der deutsche Wohlstandsanrainer gönnt sich zigmal pro Jahr irgendeine Auszeit. Das Bikerwochenende in den Alpen, mit den Mädels ein paar Tage in ein Wellnesshotel, Städtetouren, Wandertage, Wacken, Bayreuth, Ischgl. Alle diese kleinen Urlaube finden unter Gleichgesinnten statt. Ganz anders steht es da um den großen Jahresurlaub. Ein Relikt aus einer Zeit, als er der Einzige war und stets im Sommer. In diesen, zynisch als die schönsten Wochen des Jahres bezeichneten Wehrübungen der Kleinfamilie, prallen die unterschiedlichen Interessen der Teilnehmer ungefedert aufeinander. Und das bei Hitze in fremder Umgebung. Warum tun sich Menschen das an? Sie gehen ja auch nicht mit ihrem Pferd schwimmen oder mit dem Goldfisch wandern. Die Illusion der Gemeinsamkeit einer Familie soll gewaltsam erzwungen werden. Wie wär's dagegen mit einem Probeurlaub? Zu Hause schon mal mit den Halbwüchsigen eine Kirche besichtigen, um das jeweilige Erlebnisbarometer zu checken. Ein schlechtes, überteuertes Restaurant besuchen, im überhitzten PKW nach einer Parklücke fahnden, sich mit 3/4 nackten Adiposen an einem Gewässer tummeln. Es gibt so viel für urlaubstypisch gehaltene Erfahrungen, die man auch in häuslicher Nähe machen kann. Der Vorteil beim Probeurlaub besteht darin, jederzeit die unangenehme Situation verlassen zu können, um in die Sicherheit der vertrauten Umgebung zurückzukehren. Im Ernstfallurlaub ist da nur das Hotel, der Campingplatz, die Ferienwohnung mit ganz eigenen Unwägbarkeiten. Nächster Vorteil der Probestrecke, jedes Familienglied kehrt in seine eigene Blase zurück. Papa muckelt im Keller an seiner Werkbank rum, Mama guckt Assi-TV und das Gezücht chillt, gamet oder chattet mit anderen Lauras und Lukas. So bleibt der typische Urlaubskonflikt zu großer Nähe aus, da jeder zwischenzeitlich wieder Individuum sein darf. Vielleicht trifft man sich sogar am Abend am Grill und kann gemeinsam lachen über das teure Restaurant mit dem Schweinefraß, die langweilige Kirche und die vielen hässlichen Doofköppe da draußen. Jetzt, wo man wieder in Sicherheit ist. Und wenn man so drüber nachdenkt, kommt man zu dem Schluss, dass der Probeurlaub der viel schönere und erholsamere ist. Noch besser wäre es nur, man wohnt in einer Urlaubsregion und könnte andere Menschen beobachten bei ihrem aussichtslosen Streben nach den schönsten Wochen des Jahres. Yeah.

0: Declan J. Donovan. Klingt, als wären es drei, ist aber nur einer. Pieces war das in der Akustik-Version um 7:04.
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0: Den hat Florian Bentsch.
2: Die Freiheit des Einzelnen endet dort, wo die Freiheit des Anderen beginnt. 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
2: Mit Elke Küster, guten Morgen. Bundesweiter Bahnverkehr läuft nach Komplettausfall wieder an. Social-Media-Kommission übergibt Empfehlungen an Ministerin. Bremische Stadtbürgerschaft debattiert über teuren Kreativraum im Jobcenter. Das Wetter, viel Sonne, ein paar Wolken und zunehmend schwül bis 34 Grad. Der Bahnverkehr in ganz Deutschland hat vergangene Nacht rund 2 Stunden lang komplett stillgestanden. Nach Angaben der Bahn gab es eine Funkstörung. Auch in Bremen und Niedersachsen saßen viele Reisende fest. Inzwischen ist der Zugverkehr wieder angelaufen. Es sei aber weiter mit einzelnen Verspätungen und Ausfällen zu rechnen, sagte ein Bahnsprecher in Hannover am Morgen. Aus der Nachrichtenredaktion Anja Guse.
3: Die Regionalbahn Metronom informierte, dass der Verkehr schrittweise wieder hochgefahren werde. Viele Züge würden außerplanmäßig verkehren. Eine Störung im digitalen Bahnfunk hatte am späten Abend den Zugverkehr deutschlandweit lahmgelegt. Züge durften die Bahnhöfe nicht verlassen, viele Reisende strandeten. Für sie stellte die Bahn Aufenthaltszüge bereit und gab Taxi- und Hotelgutscheine aus. In der Nacht sei es IT-Experten dann gelungen, das Problem mit einem Notfallsystem zu beheben, sagte Bahnchefin Evelyn Paller. Die Ursache für die Störung müsse aber noch geklärt werden. Gegen 12:30 fuhren erste Züge wieder.
2: Im Persischen Golf sitzen nach einer Analyse des größten deutschen Versicherungsunternehmens Allianz nach wie vor mehr als 1000 Schiffe fest. Der Wert der blockierten Schiffe und ihrer Ladung wird auf 125 Milliarden Dollar geschätzt. Eine Auflösung des Staus würde laut Allianz auch dann mehrere Wochen dauern, wenn sich die Verhältnisse normalisieren. Der Iran hatte noch am Wochenende angekündigt, die Straße von Hormus erneut zu sperren. Die Debatte über eine Altersgrenze bei der Nutzung von Social-Media-Angeboten geht weiter. Bundesfamilienministerin Karin Prien bekommt am Mittag Empfehlungen von einer Expertenkommission überreicht. Die hat sich mit dem Schutz von Kindern und Jugendlichen in der digitalen Welt beschäftigt. Aus Berlin berichtet Nicole Marquardt.
4: Einerseits sollen Kinder und Jugendliche den kompetenten Umgang mit digitalen Medien lernen. Auf der anderen Seite müssen sie vor den Gefahren des Internets geschützt werden. Auf der Grundlage der Handlungsempfehlungen wird Bundesfamilienministerin Karin Prien, CDU, ein Maßnahmenpaket einschließlich gesetzlicher Regelungen vorlegen. Die SPD hat sich klar für ein Social-Media-Verbot für unter 14-Jährige ausgesprochen. Die Union hingegen will kein pauschales Verbot, sondern je nach App differenzieren.
2: Alle Parteien in der Stadtbürgerschaft haben die Vorgänge im Bremer Jobcenter in der sogenannten Kreativraum-Affäre verurteilt. Der Bau 2 Tagungsräume hatte Kosten von über 1 Million Euro verursacht. Die Parlamentsgruppe Bürgerallianz hatte das Ganze zum Thema einer Aktuellen Stunde in der Stadtbürgerschaft gemacht. Aus der Regionalredaktion Butten und Binnen, Volkert Lenz.
5: Wie konnte es so weit kommen, fragte der BA-Abgeordnete Holger Fricke, dass das Jobcenter über 900.000 Euro für Hängepflanzen und Designerstühle aus dem Fenster werfen konnte. Der Sozialdemokrat Senihard Sator bezeichnete das als unakzeptabel. Der Grüne Manuel Herold begrüßte die personellen Konsequenzen. Jobcenter-Chef Thorsten Spinn hatte seinen Posten verloren. Jetzt müssten aber auch die Strukturen untersucht werden. Der liberale Tore Scheck ergänzte, man habe ein Problem mit zu wenigen Vermittlungen im Jobcenter. Es gehe darum, Menschen in Arbeit zu bringen. Die Christdemokratin Bettina Hornhus forderte Sozialsenatorin Claudia Schilling auf, Verantwortung für die Vorgänge zu übernehmen.
2: 50 Jahre Städtepartnerschaft Bremen-Danzig. Dazu gab es am Abend im Bremer Rathaus eine Festveranstaltung. Bürgermeister Andreas Bovenschulte sagte, in den vergangenen Jahrzehnten seien Brücken gebaut worden mit Begegnungen, Austauschprogrammen und gemeinsamen Projekten. Vertreter beider Städte vereinbarten, den kulturellen Austausch auszubauen. Unter anderem soll es in Bremen und Danzig ein Stipendium für Künstlerinnen und Künstler geben. Bei der Fußball-WM haben jetzt alle Teams 2 Vorrundenspiele absolviert. Am Morgen unserer Zeit besiegte Kolumbien die Demokratische Republik Kongo mit 1:0. Aus dem ARD-WM-Team Silke Heine.
6: Damit führt Kolumbien die Tabelle der Gruppe K weiter an, kann sich mit einem Unentschieden im letzten Gruppenspiel gegen Portugal den Gruppensieg sichern. Bei den Portugiesen hat sich Cristiano Ronaldo zurückgemeldet. Beim 5:0 gegen Neuling Usbekistan erzielte er 2 Tore, die ihm einen weiteren Rekord bescherten. Als erster Spieler hat er nun bei 6 Weltmeisterschaften getroffen.

0: den kommenden Tagen noch heißer.
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0: A1 Osnabrück Richtung Bremen zwischen dem Dreieck Stur und Bremen-Hemelingen 6 Kilometer stockender Verkehr. A7 Hamburg Richtung Hannover im Dreieck Hannover, da ist die Überleitung Richtung Hannover West bis Freitag 6 Uhr gesperrt. A261 noch eine Sperrung von der A7 zur A1 im Buchholzer Dreieck, da ist die A1 Richtung Hamburg wegen Bauarbeiten bis Freitag 5 Uhr gesperrt. A261 Richtung A7 zwischen Tötensen und dem Dreieck Hamburg-Südwest 3 Kilometer stocken. Da ist ja wegen Bauarbeiten nur eine Spur frei. Dann Bremen. Die Hermann-Fortmann-Straße ist in beiden Richtungen gesperrt. Und Bremen, die Martini-Straße, tiefer Brill, die ist nach einem Feuerwehreinsatz auch in beiden Richtungen gesperrt. 6:06.
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0: Ja, nur ab jetzt wird's heiß. 33 Grad heute hier. Aber erzählen Sie das mal in Frankreich. Schön kühl würden die dazu sagen, denn bei denen liegen die Temperaturen über 40 Grad. Mehr dazu gleich. Einen schönen guten Morgen.

0: Andrea Schaap. Happiness hier morgen auf Bremen 2 um 7:09. Und meine Damen und Herren, sollten Sie es mögen, so richtig einmal von oben so komplett durchnässt, nichts leichter als das. Da müssen Sie derzeit auch gar nicht mehr unter die Dusche für. Einmal kurz vor die Tür gehen reicht ja. Immerhin, wir sind mit unserem Leid, also mit der Hitze, nicht alleine. Auch unseren Nachbarn in Europa geht's gerade nicht besser. Caroline Düller über ein Frankreich jenseits der 40 Grad.
1: 38 Grad in Paris. Für viele hilft da nur noch eins. Ein Sprung in den Canal Saint-Martin im Nordosten der Stadt.
2: Ouais, on n'était pas du tout prévu pour faire ça. On est passé en voiture et on allait enchaîner les réunions au boulot et tout ça. On s'est dit allez. Et après on repart travailler.
1: Der Badeausflug sei gar nicht geplant gewesen, sagt Wanda. Aber in der Mittagspause sind

0: Sie und ihr Mann Loven mit dem Auto am Kanal vorbeigefahren und haben die Gelegenheit für eine spontane Abkühlung genutzt, bevor es zurück zur Arbeit geht.
1: Ah, bah, c'est fait chaud, hein, c'est dur, hein.
2: Ouais, c'est dur.
1: On prend des glaçons, on prend des ventilateurs.
2: Ce qui est le plus impacté, je trouve, c'est le sommeil, vraiment.
0: Das größte Problem bei der Hitze, der Schlaf, sagt Wanda. Während Loven versucht, die Hitze zu Hause mit Eiswürfeln und einem Ventilator in den Griff zu kriegen. Immerhin haben die beiden einen Ventilator, denn die würden jetzt zur Mangelware, erzählt José Manier, der für eine große Baumarktkette arbeitet, im Sender France Info.
3: Le stock est éclusé en quelques heures, on va dire une à deux heures.
0: Der Vorrat ist in ein bis zwei Stunden aufgebraucht. Wir sehen viele wirklich schwierige Situationen. Kleine Kinder und alte Menschen, die wirklich verzweifelt sind. Aber wir haben nach kurzer Zeit keine Lösung mehr, weil alles ausverkauft ist. Laut dem Wetterdienst Météo France wurde die 40-Grad-Marke am Dienstag in mehreren Städten gerissen. Etwa in Rennes oder im nordfranzösischen Caen. In Pissos in Südwestfrankreich wurden fast 45 Grad gemessen. Regierungschef Sébastien Lecornu hat das Thema zur obersten Priorität gemacht. Bei einer Krisensitzung des Kabinetts am Dienstag sagte Lecornu: Wir haben viel zu besprechen. Leider auch das traurige Übel, dass Menschen bei Badeunfällen ertrinken. Seit dem 18. Juni gab es 40 solcher Todesfälle, vor allem Jugendliche. Das sind zwar keine Hitzetoten im strengen Sinn, aber Badeunfälle, die indirekt mit der Hitzewelle zusammenhängen. Auf der Plattform X kündigte Lecornu außerdem eine erhöhte Alarm- und Personalbereitschaft in Krankenhäusern und Altenheimen an. Rund 2000 Schulen blieben am Dienstag wegen Hitze geschlossen. Weitere 800 haben die Unterrichtszeiten angepasst oder verkürzt. Ein Atomkraftwerk wurde heruntergefahren, weil das Wasser der Garonne nicht mehr ausreichend kühlt. Und im Radio laufen die offiziellen Warnhinweise des Gesundheitsministeriums in Dauerschleife. Währenddessen suchen die Menschen in Paris weiter nach Abkühlung im Canal Saint-Martin. Dass Baden an dieser Stelle eigentlich verboten ist und erst recht von den Brücken ins Wasser zu springen, hält viele Jugendliche nicht davon ab. Wasser? Herrlich. Wir verstehen, dass das verboten ist, aber man müsste es erlauben. Es erfrischt uns und für den Körper ist das sehr wichtig. Wenn es wirklich gefährlich wäre, dann gäbe es mehr Maßnahmen dagegen. Sie lassen die Jugendlichen ja trotzdem baden und springen. Es sind fast 40 Grad, das erfrischt und die Stimmung ist gut. Letzte Woche hatte die Stadt Paris die offizielle Badestelle am Kanal eröffnet, deutlich früher als geplant. Außerdem bleiben viele Parks in der Hauptstadt bis auf Weiteres rund um die Uhr geöffnet. Für Mittwoch gilt in mehr als der Hälfte der französischen Departements die Vigilance Rouge, die höchste Hitzewarnstufe.
4: Hitzewelle. Also auch in Frankreich, Caroline Diller für Bremen 2, immer über die Hitze hier, dann natürlich in der Hitze hier, ne? 13 nach 7 damit. Al Green ist das. 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

0: Wes Kirkpatrick, That Kind of Love, hier morgen auf Bremen 2 um 19 Minuten nach 7. Und ja, meine Damen und Herren, wenn Sie gerade auf der Suche sein sollten nach einem Wort, um Ihr Gegenüber so richtig politisch zu beleidigen, vergessen Sie Lackaffe oder Lügenfritz. Wenn Sie die schwerste politische Beleidigung überhaupt auffahren wollen, dann führt kein Wirt oder kein Wort vorbei an Faschismus. Klappt immer. Zuletzt hat sich damit ja auch der neue Chef der Linkspartei bemerkbar gemacht. Der hat die CDU beschuldigt, faschistische Politik zu machen. So, dem er das gesagt hat, da geht's aber hoch her in der CDU, aber eben auch bei den Linken, die reihenweise den Kopf schütteln über ihren neuen Chef. Und weil nun so viel geredet wird, gerade wieder über Faschismus, da ist das eben auch unser Wort der Woche.
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0: Guten Morgen, Herr Küppersbusch, hallo.
2: Guten Morgen, Herr Grote, hallo.
0: Die Welt tut ja gerne so, als wäre Faschismus eine deutsche Erfindung. Dabei gilt doch eigentlich, ein Nazi ist immer ein Faschist, aber ein Faschist ist nicht immer ein Nazi, richtig?
2: Genau, weil Benito Mussolini, der Führer der italienischen faschistischen Bewegung, der hatte Auffassungen wie, also ein Kernsatz vom italienischen Faschismus, alles im Staat, nichts außerhalb des Staates, nichts gegen den Staat. Das ist so der besonders starke Staat, aber die Nazis, die Deutschen, legten dann natürlich vor allen Dingen als Kernpunkt nicht den starken Staat, den wollten sie sowieso, und eine ganze Menge anderer Kriterien, nach denen Faschismus definiert wird, sondern sie legten vor allen Dingen den Rassismus, das Völkische, den Antisemitismus drauf, der am Anfang zumindest im italienischen Faschismus nicht vorkam, und da streiten dann immer die Gelehrten stundenlang. Also man kann sagen, genau, wie Sie es formuliert haben, ne? Also Faschismus sozusagen die Grundlage, und die deutsche Variante ist dann noch übler. Ja?
0: Also hatte Faschismus selbst erstmal gar keinen politischen Inhalt?
2: Ja, doch. Also wenn man jetzt von dem Begriff ausgeht, von Fasci, das heißt einfach noch Bund oder Bündel, und das hat ein bisschen zu tun mit der italienisch-römischen Geschichte. Es gab da so Liktoren, das waren Amtsgehilfen, Gerichtsdiener, und zum Zeichen der Ehre mussten die bei öffentlichen Gelegenheiten das Liktorenbündel vor dem Richter oder vor dem hohen Politiker hertragen, und dieses Liktorenbündel bestand aus Ruten und einer Axt, Weidenruten oder Getreideruten und einer Axt, und soll gesagt haben, dieser Richter, der hier kommt, der kann dich zu diesen Ruten verurteilen, auspeitschen oder auch zur Axt, Kopf ab. Und das war eigentlich der Kern dieser Bündel. Und das wurde von verschiedenen politischen Kräften in Italien immer wieder aufgegründet. Fasci Siciliani zum Beispiel, das waren Linksradikale. Mhm. Also es waren so Bünde, und diese Idee hat Mussolini dann letztlich gecovert.
0: Wie weit ist das weg von oder bis zu Fasching, wenn Sie sagen, Fasci ist der Ursprung?
2: Ja, ne? Ah. Ja, False Friends, das liegt immer so nah. Fast Schank, der letzte Schnaps vor der Fastenzeit, Fastenschank, hat nichts zu tun mit Faschismus. Dann über diese Faszes, also diese Bühne, bin ich zu Faszination gekommen, aber das war auch im alten Rom ein phallusförmiges Amulett, das vor dem bösen Blick schützen sollte. Kann man sicher gebrauchen, wenn Faschisten um die Ecke kommen, aber hat eben dann wiederum nichts mit dem Faszium zu tun. Also wir haben über alle Muskeln und Körperteile Faszien, diese so Netze sind das. Das ist das Wort.
0: In den eher intellektuelleren Zirkeln wird ja gerade darüber debattiert, ob und wann das Wort Faschismus eigentlich den Rechtspopulismus als Begriff ablösen darf oder eben nicht. Ne? Was rät der Küppersbusch?
2: Ja, es gibt da ellenlange Debatten, und ich es birgt ja eine Menge Gefahren. Also erstens muss man mal sagen, Faschisten ermorden Christdemokraten, Stichwort oder Beispiel Walter Lübcke. Also da wäre ich wirklich ein bisschen vorsichtiger mit der Begrifflichkeit, als es Herr Pantisano ist. Zweitens, diese bestehte Verwendung des Begriffs Faschismus vermindert den natürlich. Ne? Wenn bei jeder Schulhofkeilerei in der eine den anderen Fascho nennt, dann sagen die Leute nachher, na ja, muss ja harmlos gewesen sein, das sind ja nur prügelnde Schüler. Und drittens, man verschließt sich durch die ständige Verwendung des Begriffs Faschismus oder auch Nazi die Augen vor dem, dass vielleicht eine neue Qualität entstanden ist. Also Wissenschaftler, Politologen, die nun den Begriff Faschismus sozusagen am Beispiel von Donald Trump abklopfen, stellen zwar fest, dass es da eine Menge Gemeinsamkeiten gibt, aber auch eine Menge Unterschiede. Also mit starkem Staat hat er jetzt wirklich nichts am Hut, der lässt ja einen Staat zerstören. Und dass man möglicherweise die Gefahren von neuen politischen Entwicklungen unterschätzt, indem man immer wieder den alten Hut drauf kloppt.
0: Faschismus also, unser Wort der Woche, wie immer mit Friedrich Küppersbusch. 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Aber nächste Woche machen wir dann Lackaffe, ja? Versprochen?
2: Irgendwas Leichtes, Lustiges, gerne.
0: Genau, danke, tschüss.

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1: Mit Elke Küster, guten Morgen. Nach einer bundesweiten Störung ist der Bahnverkehr wieder angelaufen, auch in Bremen und Niedersachsen. Mit einzelnen Verspätungen und Ausfällen ist nach Angaben eines Bahnsprechers in Hannover noch zu rechnen. Rund 2 Stunden stand der Zugverkehr in der Nacht in ganz Deutschland still. Nach Angaben der Bahn gab es eine Funkstörung. Die Ursache muss noch geklärt werden. Die Debatte über eine Altersgrenze bei der Nutzung von Social-Media-Angeboten geht weiter. Bundesfamilienministerin Karin Prien bekommt am Mittag die Empfehlungen einer Expertenkommission überreicht. Die hat sich mit dem Schutz von Kindern und Jugendlichen in der digitalen Welt beschäftigt. Ob das Gremium ein Social-Media-Verbot vorschlägt, ist bislang offen. Alle Parteien in der bremischen Stadtbürgerschaft haben die Vorgänge im Jobcenter verurteilt. Ein sogenannter Kreativraum für Beschäftigte hatte über 1 Million Euro gekostet. Die CDU forderte Sozialsenatorin Claudia Schilling auf, Verantwortung zu übernehmen. Der Chef des Jobcenters hatte wegen der Affäre seinen Posten verloren. Bei einem Arbeitsunfall im Fischereihafen Bremerhaven sind 2 Männer schwer verletzt worden. Laut Feuerwehr stürzten sie gestern bei Arbeiten auf einem Hallendach durch ein Oberlicht und fielen 5 Meter in die Tiefe. Die Polizei ermittelt jetzt, wie es zu dem Unfall kommen konnte. Bei der Fußball-WM hat sich Kolumbien für die K.O.-Runde qualifiziert mit einem 1:0-Sieg gegen die Demokratische Republik Kongo. Die weiteren Ergebnisse zum Abschluss des 2. Vorrundenspieltags: Kroatien-Panama 1:0, England-Ghana 0:0 und Portugal-Usbekistan 5:0. Das waren Nachrichten mit Elke Küster.
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2: Ab heute wird es so richtig heiß. Aktuell sieht es aber noch so aus. Bremen sonnig 19 Grad. Bremerhaven am Klimahaus sonnig 18 Grad. Oldenburg auch sonnig bei 18. Und am Stadtpark Kloppenburg sonnig 19 Grad. Heute bekommen wir schon immer noch mal ein paar Wolken, aber eben vor allem Sonne. Und es bleibt trocken. Temperaturen maximal so 28 bis 34 Grad. Und es wird die kommenden Tage noch heißer.
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2: A1 Bremen Richtung Osnabrück zwischen Uphusen-Bremen-Andorf und Arsten 4 Kilometer stockender Verkehr. A1 Osnabrück Richtung Bremen zwischen Dreieck-Stur und Bremen-Himmelingen 6 Kilometer stockend. A7 Hamburg Richtung Hannover im Dreieck Hannover-Nord ist die Überleitung Richtung Hannover-West wegen Bauarbeiten bis Freitag 6 Uhr gesperrt. Dann im Buchholzer Dreieck, also A261, da ist die Überleitung zur A1 Richtung Hamburg bis Freitag 5 Uhr gesperrt wegen Bauarbeiten. A261 Richtung A7 eben zwischen Tötensen und dem Dreieck Hamburg-Südwest gerade 3 Kilometer stockender Verkehr, der ist wegen Bauarbeiten nur eine Spur frei. Dann Kreis Verden, die Landesstraße zwischen Werder und Brückenstraße, die ist wegen Bergungsarbeiten in beiden Richtungen jetzt gesperrt. Bremen, die Hermann-Fortmann-Straße ist zwischen Bidolek-Straße und Hermann-Wegener-Straße in beiden Richtungen gesperrt. Und noch eine Sperrung, Bremen, die Martini-Straße. Tiefer Brill, die ist zwischen Bredenstraße und Kurze Wallfahrt nach einem Feuerwehreinsatz in beiden Richtungen gesperrt. 7.33 Uhr damit.
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2: Liegen Sie also auf dem Tisch die Vorschläge für eine Reform der Rente und sie sollen auch alle so kommen, sagt der Kanzler. Aber sind sie wirklich eine gute Idee und nur eine gute Idee? Wir sprechen gleich mit dem Rentenexperten. Für guten Morgen.

0: Die Swingout Sister, Somewhere in the World, hier morgen auf Bremen 2 um 7:07. Und jetzt der Kanzler.
1: Alle Elemente dieses Reformpakets müssen jetzt zügig umgesetzt werden. Wir können es uns nicht erlauben, einzelne Maßnahmen herauszunehmen oder abzulehnen.
0: So also sprach gestern Friedrich Merz. Und all diese Maßnahmen, von denen er da gestern sprach, das waren die Vorschläge der Expertenkommission zum Thema Rente. Die hatten monatelang beraten und kamen eben gestern mit ihren Vorschlägen. Unter anderem Abschaffung der Rente mit 63, also mehr Beitragszahler und Anlage eines Teiles der Beiträge am Kapitalmarkt. Und all das soll eben jetzt möglichst schnell genauso auch kommen, sagt der Kanzler. Wir wollen reden darüber und zwar mit Kai Whittaker. Der ist nicht verwandt oder verschwägert mit Rothschild, sondern er sitzt für die CDU im Deutschen Bundestag und ist da einer der Experten zum Thema Rente. Guten Morgen, Herr Whittaker.
2: Guten Morgen, Herr Grote.
0: Ist denn das Paket so gut, dass es da keinerlei Redebedarf mehr gibt?
2: Das Paket ist ein erster großer Wurf, wie wir ihn so noch nicht hatten. Und deshalb ist das eine sehr gute Grundlage, auf der man jetzt einen Gesetzentwurf schreiben kann. Ich hoffe, dass das jetzt zügig durch die Bundesregierung geschieht. Und natürlich wird dann ein Gesetz immer beraten im Deutschen Bundestag. Natürlich werden wir über die einzelnen Dinge sprechen. Da müssen auch noch viele Details geklärt werden. Aber wie der Kanzler gesagt hat, wir sollten jetzt nicht anfangen, Rosinenpickerei zu betreiben.
0: Ist das denn wirklich jetzt die Reform Ihrer Träume oder gibt es dann auch noch etwas, von dem Sie jetzt schon sagen, das wäre vielleicht besser gewesen?
2: Ich finde, dass dieses Paket wirklich ein großer Wurf ist. Und ich bin schon lange bei solchen Sozialdebatten dabei. Seit über 10 Jahren quatschen wir über die gleichen Maßnahmen, über die gleichen Vorschläge und kamen nie zu Potte. Ich bin jetzt deshalb froh, dass wir da jetzt einen ersten Gesamtkompromiss haben. Und wir sind jetzt gut beraten, den einfach umzusetzen, einfach zu machen, statt weiterzureden.
0: Wenn man jetzt sagen, so Rosinenpickerei, aber die Rosinen, die machen es doch letztendlich. Ist das nicht wirklich wichtig, auch über die Kleinigkeiten zu reden und auch mal was rauszupicken? Wieso muss denn das ganze Ding auf einmal und komplett nur beschlossen werden?
2: Weil die Zeit drängt. Der demografische Wandel ist jetzt ja schon mitten im Gange. Wir müssen jetzt die nächsten Jahre dringend die Rente reformieren, damit sie weiterhin stabil bleibt, damit wir die Wirtschaft nicht überfordern, damit wir die Arbeitnehmer nicht überfordern. Und deshalb ist jetzt Eile dringend geboten. Und noch einmal.
0: Da ist keine Zeit mehr, darüber zu diskutieren. Wir haben es so eilig.
2: Wir werden schon darüber diskutieren, aber wir müssen jetzt schon auch gucken, dass wir die Dinge endlich ins Machen bekommen. Ich habe jetzt nicht den Eindruck, dass die Leute finden, dass wir uns gar keine Zeit nehmen für Reformen, sondern eher, dass wir zu lange brauchen.
0: Soll jetzt also sowas wie mit der Umsetzung der Krankenkassenreform nicht nochmal passieren, also dass das dann doch wieder aufgeschoben wird?
2: Die Krankenkassenreform, die wird jetzt vor der Sommerpause kommen. Da haben wir es jetzt um eine Woche geschoben. Das ist jetzt, glaube ich, kein großer Zeitverlust. Aber wichtig ist, dass wir bis Weihnachten diese Rentenreform durch den Bundestag durchhaben. Das wird ein großes Gesetzespaket sein. Da sind 33 Maßnahmen drin, die sehr, sehr weitreichende Veränderungen im Rentenrecht bedeuten. Das machen sie nicht mal eben nebenbei.
0: Es gibt ja schon manche, die sagen, ja, die haben vor allem eine Kommission gefragt, ja, von der Bundesregierung, um hinterher sagen zu können, wenn es schief geht, wieso? Wir haben doch alle gefragt, wir haben keine Schuld. War das auch ein Grund?
2: Nein, der Grund war zum einen wirklich die gesammelte Fachexpertise in diesem Land, der Wissenschaftler in diese Kommission zu packen und gleichzeitig sie zu besetzen mit einigen Kollegen aus dem Deutschen Bundestag, insbesondere aus der jungen Generation, und um hier quasi schon einen ersten Vorkompromiss zu haben. So, und jetzt können wir den als Arbeitsgrundlage in der Bundesregierung nehmen. Wie gesagt, es müssen noch sehr viele Dinge darin geklärt werden. Wir haben noch genug Stoff zu diskutieren und zu beraten und zu entscheiden.
0: Ja, dann ist die Reform der Rente also auf dem Weg. Dazu auf Bremen 2 Kai Whittaker, der sitzt eben für die CDU im Deutschen Bundestag und ist dort eben einer der Experten zum Thema Rente. Ich danke Ihnen sehr fürs Gespräch. Einen guten Tag Ihnen. Tschüss.
2: Ihnen auch. Danke.
0: 7:41 damit.

0: Cory Butler war das Tell Yourself um 7.48 Uhr und das ist bei der Deutschen Bahn ab und zu mal, ich sag mal ganz vorsichtig, nicht so rund läuft. Das kennt man ja. Gestern Abend hat aber eine Störung den Bahnverkehr in ganz Deutschland lahmgelegt. Die Züge mussten auf freier Strecke oder in Bahnhöfen stehen bleiben. Und mehr weiß Kollege Pokorn-Scheun zum Beispiel, was der Grund dafür war.
1: Ja, der Konzern teilte mit, dass es eine Störung gab, und zwar beim Bahnfunk GSMR. Das ist ein digitales Mobilfunksystem, das nur von Bahnunternehmen genutzt wird, und zwar für die Kommunikation im Zugbetrieb, also etwa zwischen Lokführern und Fahrdienstleitern und Betriebszentralen.
0: Und wie groß waren die Auswirkungen?
1: Die waren schon immens. GSMR wird ja nicht nur im Fern- und Regionalverkehr der Deutschen Bahn genutzt, sondern auch bei der S-Bahn, etwa in Stuttgart, Berlin und München und auch von privaten Firmen wie Metronom und im Güterverkehr. Alles stand still, weil ohne Bahnfunk kein sicherer Betrieb möglich ist.
0: Ist denn schon bekannt, was jetzt zu der Störung geführt hat?
1: Die Bahn hält sich da knapp und hat nur mitgeteilt, dass die Ursache identifiziert sei und mehr erst einmal nicht. Sicherheitsbehörden gehen nach RBB-Informationen nicht von einer Sabotage aus. Vielmehr wird vermutet, dass ein fehlerhaftes Update der Deutschen Bahn zu der großen Störung geführt hat.
0: Also erstmal nichts Genaues weiß man nicht. Pokorn-Scheun für Bremen 2 und dann hoffen wir mal, dass es bei der Deutschen Bahn jetzt wieder läuft. So gut es eben laufen kann bei der Deutschen Bahn, ne? 11:08 Uhr.

0: The New Mannequins waren das. If You Only Knew Her um 7.56 Uhr.
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0: Der kommt von Vincellas.
2: Du befindest dich auf dem Gelände der ehemaligen Martin Brinkmann AG.
3: Wohnhafte werden wissen, Woltmershausen.
2: Heute heißt es Tabakquartier.
3: Früher arbeiteten hier zeitweise mehrere tausend Menschen. Die Bremer Martin Brinkmann AG war eine der größten Zigarettenfabriken Europas.
2: Man nannte sie die Brinkmänner. Das ist lustig, weil nämlich überdurchschnittlich viele Frauen hier gearbeitet haben.
3: Wir befinden uns in einem Live-Audio-Walk, heißt Kopfhörer auf und bei einem Hörspaziergang Geschichte, Gegenwart und Zukunft des heutigen Bremer Tabakquartiers erleben. Mit atmosphärischen Klangcollagen, Stimmen von Zeitzeugen und einer Videoinstallation.
2: Energie fließt durch alle Teile der Fabrik.
3: Der Audio-Walk Schall und Rauch von Katrin Brettschneider und Company wirft einen ganz neuen Blick auf die ehemalige Fabrik der Martin Brinkmann AG. Noch bis Sonntag. Los geht's am Zentrum für Kunst an der Hermann-Ritter-Straße.
2: Auch wir sind jetzt Teil dieser Geschichte.

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2: Mit Elke Küster, guten Morgen. Bahnverkehr läuft nach bundesweitem Komplettausfall wieder an. Rund 100 Wohnungen sind nach Brand in Oldenburg nicht mehr bewohnbar. Frankreich meldet neue Rekordhitze. Das Wetter hier, viel Sonne, ein paar Wolken und zunehmend schwül bis 34 Grad. Rund 2 Stunden lang ging nichts mehr im Bahnverkehr vergangene Nacht bundesweit. Viele Reisende saßen fest, die Bahn gab Taxi- und Hotelgutscheine aus. In Bremen und Niedersachsen war auch der Metronom betroffen. Inzwischen läuft der Zugverkehr wieder an. Mit einzelnen Verspätungen oder auch Ausfällen ist aber noch zu rechnen. Was steckt hinter dem Stillstand? Dazu aus Berlin, Pocoin Choin.
3: Am späten Abend waren Züge bundesweit gestoppt worden wegen einer Störung beim digitalen Bahnfunksystem GSMR. Darüber kommunizieren etwa Lokführer, Fahrdienstleiter und Betriebszentralen. Vom Problem betroffen waren auch S-Bahnen, etwa in Berlin, Stuttgart und München, sowie der Güterverkehr und private Bahnunternehmen wie Metronom, das Nahverkehrszüge in Niedersachsen, Bremen und Hamburg betreibt. Nach RBB-Informationen gehen Sicherheitsbehörden momentan nicht von Sabotage aus. Vielmehr wird derzeit ein fehlerhaftes Update der Deutschen Bahn als Ursache vermutet.
2: Soll in Deutschland eine Altersgrenze bei der Nutzung von Social-Media-Angeboten eingeführt werden? Bundesfamilienministerin Karin Prien bekommt am Mittag Empfehlungen von einer Expertenkommission überreicht. Die hat sich mit dem Schutz von Kindern und Jugendlichen in der digitalen Welt beschäftigt. Aus Berlin berichtet Nicole Markwald.
4: Einerseits sollen Kinder und Jugendliche den kompetenten Umgang mit digitalen Medien lernen. Auf der anderen Seite müssen sie vor den Gefahren des Internets geschützt werden. Auf der Grundlage der Handlungsempfehlungen wird Bundesfamilienministerin Karin Prien, CDU, ein Maßnahmenpaket einschließlich gesetzlicher Regelungen vorlegen. Die SPD hat sich klar für ein Social-Media-Verbot für unter 14-Jährige ausgesprochen. Die Union hingegen will kein pauschales Verbot, sondern je nach App differenzieren.
2: Nach einem Dachstuhlbrand in einem Wohnkomplex in Oldenburg-Kreienbrück sind aktuell mehr als 100 Wohnungen unbewohnbar. 150 Bewohnerinnen und Bewohner konnten in Notunterkünften der Stadt unterkommen. Einzelheiten von Jan-Bastian Buck aus Oldenburg.
5: In den Wohnungen wurde Strom und Wasser abgestellt. Allein schon deshalb sind sie nicht bewohnbar, das sagt ein Polizeisprecher. Während der Löscharbeiten ist außerdem ein Teil des Daches eingestürzt. Inwieweit der gesamte Komplex einsturzgefährdet ist, sollen jetzt Experten prüfen, genau wie die Brandursache. Meldungen über Verletzte gibt es nicht. Der Dachstuhlbrand in dem Mehrparteienhaus in Oldenburg war gestern Mittag ausgebrochen. Die Feuerwehr rückte mit etwa 100 Einsatzkräften an und bekämpfte über den gesamten Nachmittag das Feuer.
2: 50 Jahre Städtepartnerschaft Bremen-Danzig. Dazu gab es am Abend im Bremer Rathaus eine Festveranstaltung. Bürgermeister Andreas Bovenschulte sagte, in den vergangenen Jahrzehnten seien Brücken gebaut worden mit Begegnungen, Austauschprogrammen und gemeinsamen Projekten. Vertreter beider Städte vereinbarten, den kulturellen Austausch auszubauen. Unter anderem soll es in Bremen und Danzig ein Stipendium für Künstlerinnen und Künstler geben. Eine Hitzewelle rollt auf Deutschland zu. Für die nächsten Tage wird mit bisher nie gemessenen Temperaturen gerechnet. Andere Länder erleben das gerade schon. In Frankreich wurde gestern der wärmste Tag seit Beginn der Wetteraufzeichnungen nach dem Zweiten Weltkrieg registriert. Über die Lage dort berichtet aus Paris Kai Rienecker.
6: In einer ganzen Reihe von Städten stiegen die Temperaturen erneut über 40 Grad, südlich von Bordeaux sogar bis auf 44 Grad. In mehr als der Hälfte des Landes gilt die höchste Hitzewarnstufe rot. Die französische Regierung hält inzwischen fast täglich Krisensitzungen ab. Rund 2000 Schulen wurden bereits geschlossen, auch Baustellen in vielen Departements müssen ausgesetzt werden. Die Bevölkerung leidet besonders unter den hohen Temperaturen nachts, die jeden Tag neue Rekordmarken erreichen und auf die 30-Grad-Schwelle zusteuern. Eiffelturm und Louvre in Paris schlossen außerplanmäßig bereits am Nachmittag. Der erste Atomreaktor musste heruntergefahren werden, weil das Kühlwasser aus den Flüssen zu warm ist.
2: Bei der Fußball-Weltmeisterschaft haben jetzt alle Teams 2 Vorrundenspiele absolviert. Am Morgen unserer Zeit besiegte Kolumbien die Demokratische Republik Kongo mit 1:0 und steht damit in der K.O.-Runde. Die weiteren Ergebnisse aus der Nacht: Kroatien-Panama 1:0, England-Ghana 0:0 und Portugal-Usbekistan 5:0. Deutschland spielt morgen gegen Ecuador. Das waren Nachrichten mit Elke Küster.
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0: Ja, ab heute wird es so richtig heiß. Aktuell sieht es noch so aus. Bremen sonnig 19 Grad, Bremerhaven im Klimahaus sonnig 18 Grad, Oldenburg sonnig auch 18 und am Stadtpark in Kloppenburg sonnig 19 Grad. Heute bekommen wir ja auch ja schon immer noch mal ein paar Wolken, aber eben vor allem Sonne und es bleibt trocken. Temperaturen maximal 28 bis 34 Grad heute und es wird in den kommenden Tagen noch heißer.
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0: A1 Bremen Richtung Osnabrück zwischen Uphusen-Bremen-Mahndorf und Arsten 4 Kilometer stockender Verkehr. A1 Osnabrück Richtung

0: Ebertsbrücker Heerstraße ist stadteinwärts in Höhe Brückeweg wegen Bergungsarbeiten gesperrt. Da staut es sich auch deshalb. Und nochmal Bremen, die Martini-Straße ist zwischen Bredenstraße und Kurze Wallfahrt nach einem Feuerwehreinsatz in beiden Richtungen gesperrt. 6:06.
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0: In Oldenburg wird gerade ein Netzwerk gegen häusliche Gewalt aufgebaut. Besonders nötig, wohl auch in WM-Zeiten. Wieso? Darum geht's gleich. Einen schönen guten Morgen.

Griffin House. Let me in hier morgen auf Bremen 2 um 10 Minuten nach 8. Bei Fußball-Weltmeisterschaft, da denkt man natürlich an Fans, an Freude. Aber da denkt man leider nur halb, denn Fußball-WM bedeutet auch viel mehr Gewalt gegen Frauen. Diverse Studien belegen nämlich, dass bei großen Turnieren mehr Frauen Opfer von häuslicher Gewalt werden. Nehmen wir nur mal die Polizei Oldenburg. Die hat im vergangenen Jahr einen Anstieg von häuslicher Gewalt um rund 5% festgestellt. Und da war keine Fußball-WM. Weil aber eine dieses Jahr ist, da dürfen wir davon ausgehen, es wird noch mehr Fälle eben häuslicher Gewalt gegen Frauen in diesem Jahr geben. Und um in Oldenburg da nun mehr zu tun, da wurde jetzt auch ein neues Netzwerk gegen häusliche Gewalt gegründet. Darin sind Hilfseinrichtungen, die Stadt, die Kriminalpolizei und

0: die Ärztekammer und deren stellvertretende Bezirksvorsitzende, also Nadja Jeswein, die hat das Netzwerk nämlich mit ins Leben gerufen. Einen schönen guten Morgen, Frau Jeswein. Hallo.
1: Guten Morgen.
0: Sind es denn diese steigenden Zahlen oder was war für Sie der Grund zu sagen, wir müssen da noch mehr tun beim Schutz vor häuslicher Gewalt?
1: Ich bin niedergelassene Hausärztin in der Stadt Oldenburg und ich erlebe das auch in meiner Praxis und jeden Tag tagtäglich habe ich mit Folgen und mit Opfern zu tun. Und ich möchte ganz gerne, dass wir alle aufmerksam werden und unsere Bemühungen bündeln, um die Opfer schneller und besser zu identifizieren und denen helfen zu können und die weiterzuleiten.
0: Sie fordern ja zum Beispiel auch von Ärztinnen und Ärzten mehr Courage beim Erkennen von Opfern. Was genau meinen Sie damit?
1: Ja, wir Ärztinnen und Ärzte, insbesondere in der primärärztlichen Versorgung, haben tagtäglich mit potenziellen Opfern, mit potenziellen Tätern, mit Folgen zu tun. Wir müssen das erkennen können, wir müssen sensibilisiert werden, wir müssen auch die Opfer qualifiziert gut ansprechen können und auch die weiterleiten in die entsprechenden Hilfesysteme. Allerdings bewegen wir uns immer ein bisschen so in einer Grauzone. Wir haben sehr viele Verpflichtungen und wir müssen uns an unsere Schweigepflicht halten. Das ist ganz hoch und sensibel. Wir haben Umgang mit sensiblen Daten und deswegen trauen sich häufig viele nicht, irgendwie solche Sachen anzusprechen.
0: Als Grund jetzt zum Beispiel für den Anstieg von häuslicher Gewalt bei Fußballturnieren wird ja erhöhter Alkoholkonsum vor allem genannt. Sind also Maßnahmen jetzt zum Schutz von Frauen langfristig nur dann erfolgreich, wenn sie auch mit Maßnahmen zur Alkoholprävention verbunden werden? Was sagen Sie?
1: Es ist sicherlich eng miteinander verbunden. Also denke ich schon, dass insgesamt Konsum von Substanzen Gewaltbereitschaft erhöht, weil da einfach die Hemmschwelle niedriger wird, die Hand zu heben. Allerdings sehe ich und sehen wir das Problem ein bisschen breiter. Es ist nicht nur damit verbunden. Viele Menschen, die die Hand heben oder gewalttätig werden, haben selbst Gewalterfahrungen in der Kindheit gemacht. Das ist ein ganz großes gesellschaftliches Problem, was sich durch alle Schichten zieht.
0: Jetzt oder was hier aufhorchen lässt, ist ja, dass Sie mit dieser neuen Initiative Hilfsmaßnahmen für Opfer, aber eben auch für Täter erschaffen wollen. Warum auch für Täter?
1: So wie ich das schon gerade eben gesagt habe, nicht jeder Mensch, der gewalttätig wird, ist ein ganz schlimmer Mensch. Das sind häufig Menschen, die selbst traumatisiert sind und einfach in diesen Momenten nicht wissen, wie sie mit ihrer Hilflosigkeit, mit ihrer Ohnmacht umgehen können, weil sie das einfach nicht anders gelernt haben. Und das zu erkennen und frühzeitig dieses Bewusstsein zu schaffen, diese Einsicht zu schaffen und diese Menschen in die entsprechende Hilfesysteme zu leiten, ist eine herausfordernde Aufgabe, die durchaus möglich ist und dient auch natürlich der Prävention von Gewalt.
0: Also was genau kann ich jetzt tun ab jetzt, wenn ich in Oldenburg mit häuslicher Gewalt zu tun bekomme?
1: Sie können unbedingt ihre Hausärztin oder ihren Hausarzt aufsuchen. Frauen können natürlich sich auch an ihren Gynäkologen oder Gynäkologinnen wenden, wenn wir jetzt über den ärztlichen Bereich sprechen. Es gibt ganz viele Menschen, die an verschiedenen Stellen aktiv sind. Es gibt viele Hilfesysteme und dieser Netzwerk dient auch dieser Vernetzung, damit wir voneinander wissen, das bündeln und dementsprechend wissen, welche Menschen wir in welche Systeme wir weiterleiten.
0: Neues Netzwerk, also in Oldenburg gegen Häuslichkeit. Gewalt dazu. Die Mitgründerin Nadja Jeswein auf Bremen 2. Ich danke Ihnen sehr fürs Gespräch. Viel Erfolg.
1: Tschüss. Ich danke Ihnen auch. Wiederhören.
0: 15 nach 8 damit. Danke. Nee, das war jetzt eins zu früh. Sehen Sie mal, jetzt war ich so mit der falschen Taste am Tun. Aber das ist überhaupt kein Problem, weil es gibt ja noch eine andere Taste. Und wenn ich die mal finde, dann drücke ich da drauf. Und dann geht's wieder los, siehst du. 15 nach 8.

Ich muss da so rüde reingrätschen, weil wir haben eine Sofortmeldung. Achtung, Falschfahrer bitte. Auf der A352 zwischen Langenhagen-Kaltenweide und dem Dreieck Hannover Nord, da kommt Ihnen ein Falschfahrer entgegen. Fahren Sie bitte äußerst rechts und überholen Sie nicht. Auf der A352, also zwischen Langenhagen-Kaltenweide und dem Dreieck Hannover Nord, da ist ein Falschfahrer unterwegs. Vorsicht bitte in beiden Richtungen.

0: 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Black Horse and Cherry Tree, Katie Tunstall war das hier morgen auf Bremen 2 um 8.22 Uhr. Es wird also heiß in Bremen, Bremerhaven, Niedersachsen. Zu heiß, sagen viele. Bis zu 37 Grad sind in den kommenden Tagen drin. Spaß geht anders. Und so stellen sich viele gerade Fragen wie, wie schütze ich mich, wann gibt's hitzefrei in der Schule, vielleicht auch auf der Arbeit und wo kann ich mich abkühlen bei uns hier im Nordwesten? All das nun weiß Kollege Leo Steinbeck aus unserer Buten- und Binn-Regionalredaktion. Zuerst mal, wie schützt man sich?
1: Ja, es gab in den letzten Jahren in Deutschland tatsächlich mehr Hitzetote als Verkehrstote, immer häufiger. Rücken Rettungskräfte aus, weil Menschen überhitzt sind. Die Bremer Regierung hat deshalb Hitzetipps veröffentlicht. Ehrlich gesagt, hätte man auch selber auf die Tipps kommen können. Also die Klassiker, also Fenster schließen, damit die Hitze gar nicht erst reinkommt. Abends und nachts lüften, luftige Kleidung tragen, Sonnencreme, viel Wasser trinken, eine Kopfbedeckung tragen. Vor allem gilt das für Menschen mit einer Glatze und für Kinder auch. Also die Sonne sollte unbedingt nicht ungehindert auf die Kopfhaut scheinen, sonst droht ein Hitzeschlag. Symptome sind dann zum Beispiel ja Kopfschmerzen, Schwindel oder auch Krämpfe.
0: Wann also kann es denn Hitze freigeben? Also in den Schulen hier bei uns in der Region?
1: Ja, das regeln die Schulen in Bremen und Bremerhaven, aber auch in Niedersachsen selbst. Also jede Schule entscheidet das für sich. Wenn es mehr als 25 Grad in einer Klasse sind, dann wird es kritisch. Dann könnte es Hitze freigeben, sagt das Bremer Bildungsressort. Die Entscheidung trifft dann die Schulleitung.
0: Das ist also die Schule. Wie ist denn das bei der Arbeit? Kann es da auch sowas wie Hitze freigeben?
1: Nein, hitzefrei gibt es hier generell nicht, aber der Arbeitgeber muss schon aktiv werden. Also vor allem für Menschen, die in der prallen Sonne arbeiten, Dachdecker, Paketzusteller, Landwirtschaft, Bauarbeiter, Müllabfuhr, da muss der Arbeitgeber etwas unternehmen. Also längere Pausen beispielsweise, die Mittagshitze irgendwie vermeiden, da zu arbeiten. Und auch in Büros muss etwas unternommen werden, damit es möglichst ja erträglich ist. Also verdunkeln, Klimaanlagen aufbauen oder irgendwie installieren, Ventilatoren, nachts lüften und so weiter.
0: Ja, vor allem Menschen in der Dachgeschosswohnung, die leiden natürlich gerade besonders. Gibt's denn auch Tipps, wenn es zu Hause einfach überhaupt nicht mehr geht?
1: Ja, auf butenundbinnen.de gibt es eine Karte mit kühlen Orten, öffentlichen Trinkwasserspendern und Badestellen. Da sind natürlich die Klassiker dabei, also Werdersee, das Zwischenahner Meer oder der Mahndorfer See. Aber auch Museen und Kirchen können helfen. Auch Parks sind da verlinkt. Unter Bäumen kann es durch den Schatten und durch Verdunstung bis zu 10 Grad kälter sein. Also die können wirklich gut helfen.
0: Tag für Tag wird es also jetzt voraussichtlich bis zum Wochenende jeden Tag etwas wärmer. Bis zu 37 Grad sind drin. Leo Steinbeck dazu für Bremen 2. 8.25 Uhr damit.

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6: Mit Elke Küster, guten Morgen. Nach einer deutschlandweiten Störung ist der Bahnverkehr wieder angelaufen. Mit einzelnen Verspätungen und Ausfällen ist noch zu rechnen. Rund 2 Stunden stand der Zugverkehr in der Nacht still, auch in Bremen und Niedersachsen. Nach Angaben der Bahn gab es eine Funkstörung. Die Ursache muss noch geklärt werden. Verteidigungsminister Boris Pistorius plant, aus einem Bauprojekt für Fregatten auszusteigen, das berichtet der Spiegel. Der Auftrag über 6 Kriegsschiffe war von vielen Problemen belastet. Über 2 Milliarden Euro sollen schon in das Projekt geflossen sein. Pistorius will jetzt offenbar Fregatten eines anderen Typs vom deutschen Hersteller TKMS beschaffen. Nach einem Dachstuhlbrand in einem Wohnkomplex in Oldenburg-Rheinbrück sind aktuell mehr als 100 Wohnungen unbewohnbar. 150 Menschen konnten in Notunterkünften der Stadt unterkommen. Laut Polizei war bei den Löscharbeiten ein Teil des Daches eingestürzt. Jetzt muss geklärt werden, ob das gesamte Haus einsturzgefährdet ist. Bei einem Arbeitsunfall im Fischereihafen Bremerhaven sind 2 Männer schwer verletzt worden. Laut Feuerwehr stürzten sie gestern bei Arbeiten auf einem Hallendach durch ein Oberlicht und fielen 5 Meter in die Tiefe. Einer der Arbeiter musste in eine Spezialklinik geflogen werden. Die Polizei ermittelt jetzt, wie es zu dem Unfall kommen konnte. Bei der Fußball-WM hat sich Kolumbien für die K.O.-Runde qualifiziert mit einem 1:0 gegen die Demokratische Republik Kongo. Die weiteren Ergebnisse zum Abschluss des 2. Vorrundenspieltags: Kroatien-Panama 1:0, England-Ghana 0:0 und Portugal-Usbekistan 5:0. Das waren Nachrichten mit Elke Küster.
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7: Ja, ab heute wird so richtig heiß. Aktuell sieht es gerade so aus: Bremen sonnig, 22 Grad da am Dom, Bremerhaven sonnig, 21 Grad. Oldenburg auf dem Pferdemarkt ist sonnig, 21 Grad. Und Twistring an der alten Ziegelei sonnig, 22 Grad. Heute bekommen wir schon mal Sonne, mal Wolken, aber eben vor allem viel Sonne und es bleibt trocken. Temperaturen maximal 28 bis 34 Grad und es wird die kommenden Tage noch heißer.
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7: Achtung, Falschfahrer weiter auf der A352 zwischen Langenhagen-Kaltenweide und dem Dreieck Hannover Nord kommt Ihnen immer noch ein Falschfahrer entgegen. Fahren Sie da bitte äußerst rechts und überholen Sie nicht. Auf der A352 zwischen Langenhagen-Kaltenweide und dem Dreieck Hannover Nord ist ein Falschfahrer unterwegs. Vorsicht bitte. Weiter, A1 Bremen Richtung Osnabrück zwischen Uphusen-Bremen-Mandorf und Arsten, 4 Kilometer stockender Verkehr. Dann A1 Osnabrück Richtung Bremen zwischen dem Dreieck Stur und Bremen in Hemelingen, 6 Kilometer stockender Verkehr. Dann A261 Richtung A7 zwischen Tötensen und dem Dreieck Hamburg-Südwest, 3 Kilometer stockender Verkehr. Da ist wegen Bauarbeiten nur eine Spur frei. Kreis Verden, die Landesstraße zwischen Werder und Brückenstraße, die ist wegen Bergungsarbeiten in beiden Richtungen gesperrt. B75 Delmenhorst Richtung Bremen zwischen Delmenhorst-Stickgras und Neustadt, 6 Kilometer stockender Verkehr. Bremen, die Seebalsbrücker Heerstraße, ist stadteinwärts in Höhe Brüggeweg wegen Bergungsarbeiten auch gesperrt, da staut es sich. Und nochmal Bremen, die Martini-Straße, die ist zwischen Bredenstraße und Kurze Wallfahrt nach einem Feuerwehreinsatz in beiden Richtungen gesperrt. 8.34 Uhr gleich.
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7: Verbieten oder doch nicht? Wie soll es nun werden mit Kindern und Jugendlichen und Social Media? Heute schlägt eine Expertenkommission allerlei vor und wir sprechen gleich drüber. Einen schönen guten Morgen.

0: Paul Weller und die Style Council, Shout to the Top, hier morgen auf Bremen 2 um 8:57. Australien hat es vorgemacht, die Briten wollen es jetzt auch, und zwar ein Social-Media-Verbot für Kinder und Jugendliche. Und klar, auch in Deutschland ist das Thema. Heute nun, in der Woche der Expertenkommission, da werden auch die Empfehlungen in Sachen Social Media für Deutschland bekannt gegeben. Im besten Fall verspricht man sich davon, dass die eher Kleinen nicht weiter mit so toxischen Inhalten belästigt werden, für die sie einfach viel zu jung sind oder sich so eine fiese Handysucht einfangen, aller Bildschirmzeit von mindestens 18 Stunden. Es also besser machen als die Eltern. Jedenfalls, wir wollen, dass unsere Kinder eine Zukunft haben. So hat man es in Australien beworben, dieses Social-Media-Verbot. Aber was ist denn das für eine Kindheit, muss man ja auch fragen, so handylos in den 20er Jahren des 21. Jahrhunderts? Darüber wollen wir jetzt reden mit Markus Gerstmann, der ist Medienpädagoge in Bremen und hier im Studio bei uns auf Bremen 2. Guten Morgen, Herr Gerstmann.
1: Guten Morgen.
0: Also heutzutage so ein Social-Media-Verbot für Kinder und Jugendliche, die ständig sowieso am Smartphone hängen. Was bringt denn das aus Ihrer Erfahrung?
1: Ja, es bringt auf jeden Fall eine Diskussion, die ich sehr wichtig finde, dass wir uns positionieren. Wie wollen wir mit Social Media umgehen? Wie wollen wir mit dem Smartphone umgehen? Das sind ja Themen, die wir als in der Gesellschaft klären müssen. Und ich finde, Kinder und Jugendliche müssen, müssen wir da differenzieren. Kinder gehören nicht in Social Media, das ist klar. Und Jugendliche wollen am gesellschaftlichen Leben teilhaben. Das ist sehr, sehr wichtig. Sie wollen an ihrer Kultur teilhaben. Und sie wollen natürlich dieses Gerät benutzen und benutzen es ja auch in der Regel und werden es auch weiterhin benutzen, auch wenn es ein Social Media Verbot gibt.
0: Also manche sagen ja, in Australien endlich spielen Kinder wieder auf der Straße, die lesen Bücher, die reden miteinander und nicht sozusagen in dieses Ding rein. Andere sagen, bringt gar nichts, weil es gibt zig Möglichkeiten, all diese ganzen Altersschranken, die es da gibt, auszuhebeln. Ja, was stimmt denn nun?
1: Also wir haben die erste Studie aus Australien, da sind 75% der Jugendlichen weiterhin in Social Media wie zuvor. Aber es sind 40% der Eltern, die glücklicher sind. Also ist das eine Wahrnehmungssache, wie das Problem angegangen wird. Wir müssen weil die Kinder haben genug Tricks, wie sie da vorbeikommen, sie überlisten die ganze Software und so weiter. Und das ist die Herausforderung. Sie werden ihren Weg finden, mit ihren Leuten in Kontakt zu treten und sie werden ihre Musik, ihre Spiele natürlich irgendwie bekommen.
0: Was erwarten Sie also von der Kommission da heute?
1: Ja, wir wissen nicht, was passiert. Das ist sehr spannend. Ich denke, dass es weiter eine Diskussion geben wird, weil beide Seiten positionieren sich. Die einen, die fürs Verbot sind, die anderen sagen, wir müssen das differenzierter sehen.
0: Also ja, es gibt ja zum Beispiel die Idee zu sagen, so variable Altersgrenzen. Ist das was, wo Sie sagen, da gehen wir mit?
1: Ich will auf jeden Fall, dass Kinder ohne digitale Medien aufwachsen, dass sie kein eigenes Smartphone haben, dass sie nicht in diesen Plattformen sind, dass sie nicht diese ekeligen Inhalte sehen müssen. Aber das müssen wir nicht bei den Kleinsten anfangen, sondern lass uns diese Plattform in die Verantwortung nehmen. Die haben Milliarden. Die müssen dafür sorgen, dass Kinder und Jugendliche so einen Scheiß nicht sehen. Ich sag das auch so drastisch. aber wir Erwachsenen wollen diesen Kram ja auch nicht sehen. Lasst uns diese Plattform bereinigen. Lass sie uns in Verantwortung nehmen.
0: Weil von den Plattformen hört man ja, wieso? Wir tun doch was Mögliches, aber wieso sollten die? Ne? Weil das ist ja sozusagen, wir verdienen Geld damit, Leute möglichst lange auf diesen Plattformen zu halten. Also welches Interesse hätten die denn? Haben Sie denn eine Ahnung, warum sich da keiner so richtig rantraut an die, weil wenn sich zum Beispiel die EU zusammenschließe, das wäre schon eine Macht. Ne?
1: Wir haben ja diesen Digital Service Act, das ist dieser das Gesetz von Europa, wo wir eigentlich alles geregelt haben. Wenn aber da eine Maßnahme stattfindet, dann kommt Trump mit der Antwort Zoll. Und das ist also ein Politikum, was wir haben. Und wir müssen als Europäer souveräner sein. Wir auch, wie Sie ja schon gesagt haben, wir Australier sagen ja auch, wir wollen unsere Kinder schützen. Ja, wir wollen unsere Kinder schützen in Europa. Das heißt, wir müssen gegen diese amerikanischen Plattformen, die kapitalistische Interessen haben, eine Position haben und sagen, das wollen wir nicht. Wir wollen nicht endlos scrollen. Wir wollen nicht, dass diese suchtmachenden Tools da drin sind. Wir wollen nicht diese ekeligen Inhalte. Lass uns eine Position als Europäer haben.
0: Dann sind ja auch noch die Eltern da, ne? Die müssten viel mehr in die Verantwortung genommen werden, oder was denken Sie?
1: Das ist so schwer, über Eltern natürlich nachzudenken. Ich habe gestern wieder in der Bahn gesehen, wie eine Mutter natürlich ihrem Dreijährigen ein iPad gegeben hat, um ihre Ruhe zu haben. Weiß ich, was diese Mutter an diesem Tag erlebt hat, in dieser Hitze und so weiter? Kann ich darüber urteilen? Darf ich das? Das finde ich sehr, sehr schwierig. Vielleicht ist sie wirklich erschöpft und denkt einfach, oh, diese Viertelstunde Bahnfahrt will ich jetzt mal in Ruhe haben. Deswegen so eine einfache Antwort. Nee, wir sollen mit Kindern darüber reden und mit den Eltern natürlich natürlich informieren, was das mit Kindern macht, wenn sie digitale Medien benutzen, dass wir diese Informationen nahe bringen. Es ist schwer, alle Eltern zu erreichen. Auf so einem Elternabend kommen natürlich nur Bildungsbürger und dementsprechend müssen wir noch weitere Kampagnen fahren, damit wir Eltern gut in die Verantwortung nehmen.
0: Heute legen also erstmal Experten ihre Vorschläge in Sachen Social Media für Kinder und Jugendliche vor. Dazu auf Bremen 2 Markus Gerstmann, der ist Medienpädagoge in Bremen, eben auch bei der Gesellschaft für Medienpädagogik und Kommunikationskultur. Ich danke Ihnen sehr fürs Kommen. Schönen Tag Ihnen.
1: Danke, schönen Tag.
0: 8:42 Uhr damit.

0: ein Lied übers Fahrrad. Hey Ocean Van, das Bicycle um 8.48 Uhr.
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0: So soll sie also werden, die Reform der Rente, Abschaffung der Rente mit 63, mehr Beitragszahler und Anlage eines Teils der Beiträge am Kapitalmarkt. Alles Vorschläge der Expertenkommission, die aber sollen so kommen, sagt Kanzler Merz. Ein guter Plan? Dazu jetzt der Bremen 2 Kommentar aus dem ARD Hauptstadtstudio Berlin von Dagmar Pepping.
2: Na also, auf einer der größten Reformbaustellen geht es voran. Die Rentenkommission hat geliefert. 33 Vorschläge, ein Gesamtpaket, das unser System der Altersabsicherung dauerhaft stabilisieren kann. Falls dieses Gesamtpaket nicht wieder aufgeschnürt wird, sobald die diversen Interessengruppen aufschreien. Zum Glück haben der Kanzler und die Arbeitsministerin schon einen Schutzzaun aufgestellt. Es gibt jetzt kein Rosinenpicken, sagt Bärbel Baas. Alle Elemente müssen zügig umgesetzt werden, fordert Friedrich Merz. Schaffen beide es nicht, dieses Gesamtkunstwerk, Zitat Baas, durch den Bundestag zu bringen, ist die Koalition von Union und SPD am Ende. An der Reform führt kein Weg vorbei. Immer weniger Beitragszahler müssen die Renten von immer mehr Ruheständlern finanzieren. Das ist die demografische Realität. Wenn wir jetzt nicht handeln, wird die jüngere Generation, unsere Kinder, Nichten, Neffen oder Enkel, dafür einen nicht akzeptablen Preis zahlen. Immer weiter steigende Beiträge für die Rentenversicherung bei einem gleichzeitig sinkenden Rentenniveau. Deshalb ist es richtig, dass der Beginn der Rente an die Lebenserwartung gekoppelt wird. Langsam, in kleinen Schritten. Es ist richtig, Selbstständige, Abgeordnete und irgendwann auch die Beamten in die gesetzliche Versicherung zu holen. Es ist richtig, die sogenannte Rente mit 63 abzuschaffen. All das erhöht die Einnahmen und stabilisiert die Beiträge. Auch der Aufbau einer Kapitalrente nach dem Vorbild Schwedens ist eine gute Empfehlung. Die Rentenkommission hat geliefert. Machen wir was draus.
0: Was ist also von den Plänen der Rentenreform zu halten? Dazu der Bremen 2 Kommentar aus dem ARD Hauptstadtstudio Berlin von Dagmar Pepping. 10 von 9.

0: Mama's Gun, Friends to Lovers um 8:45.
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0: Der kommt von Frieda Arends.
2: Eine einzige, nicht begleitete, melodische Stimme zu haben. 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
2: Mit Elke Küster, guten Morgen. Bundesweiter Bahnverkehr läuft nach Komplettausfall wieder an. Bremer Martini-Straße bleibt nach Großbrand noch gesperrt. Frankreich meldet neue Rekordhitze. Das Wetter hier: viel Sonne und zunehmend schwül bis 34 Grad. Rund 2 Stunden lang ging nichts mehr im Bahnverkehr vergangene Nacht bundesweit. Viele Reisende saßen fest, auch in Bremen und Niedersachsen. Hier war auch der Metronom betroffen. Inzwischen läuft der Zugverkehr wieder. Mit einzelnen Verspätungen oder auch Ausfällen ist aber noch zu rechnen. Über die Gründe für all das berichtet aus Berlin Pocoing Choin.
3: Am späten Abend waren Züge bundesweit gestoppt worden wegen einer Störung beim digitalen Bahnfunksystem GSMR. Darüber kommunizieren etwa Lokführer, Fahrdienstleiter und Betriebszentralen. Vom Problem betroffen waren auch S-Bahnen, etwa in Berlin, Stuttgart und München, sowie der Güterverkehr und private Bahnunternehmen wie Metronom, das Nahverkehrszüge in Niedersachsen, Bremen und Hamburg betreibt. Nach RBB-Informationen gehen Sicherheitsbehörden momentan nicht von Sabotage aus. Vielmehr wird derzeit ein fehlerhaftes Update der Deutschen Bahn als Ursache vermutet.
2: Bundesverteidigungsminister Boris Pistorius plant den Ausstieg aus einem der größten Rüstungsprojekte der deutschen Marine. Das berichtet der Spiegel. Es geht um den Bau von Fregatten. Seit der Bestellung im Jahr 2020 hatte es immer wieder Probleme gegeben. Aus Berlin Philipp Eckstein mit Details.
4: Ursprünglich war eine niederländische Werft als Generalunternehmer mit dem Bau der 6 Kriegsschiffe beauftragt. Dann sollte die Produktion vom deutschen Rüstungsunternehmen Rheinmetall übernommen werden. Doch damit ist jetzt offenbar Schluss. Der Spiegel berichtet, dass Bundesverteidigungsminister Boris Pistorius das Rüstungsprojekt, in das bislang mehr als 2 Milliarden Euro geflossen sind, stoppt. Neue Fregatten soll die Bundeswehr trotzdem bekommen. 8 Schiffe des Typs MEKO 200 sollen vom deutschen Hersteller TKMS gekauft werden.
2: Der Niedersächsische Landtag debattiert am Vormittag über den richtigen Umgang mit Handys an Schulen. SPD und Grüne werben dafür, dass die Schulen gemeinsam mit Schülern und Eltern ein eigenes Konzept entwickeln. Ein einheitliches Handyverbot soll danach nur geprüft werden. Kritik kommt von der Opposition. Sie fordert, dass Smartphones in Schulen bis zur 10. Klasse grundsätzlich nicht benutzt werden dürfen. Nach dem Brand eines Wohn- und Geschäftsgebäudes in der Bremer Innenstadt bleibt die Martini-Straße voraussichtlich noch bis zum frühen Nachmittag gesperrt. Die Feuerwehr begründet das mit langwierigen Nachlösch- und Sicherungsarbeiten. Um an die Brandherde zu kommen, werden noch immer der Dachstuhl und Dämmmaterial mit einem Spezialbagger abgetragen. Das Feuer war vorgestern Mittag in dem 6-stöckigen Gebäude ausgebrochen. Verletzt wurde niemand. Eine Hitzewelle rollt auf Deutschland zu. Für die nächsten Tage wird mit bisher nie gemessenen Temperaturen gerechnet. Andere Länder erleben das gerade schon. In Frankreich wurde gestern der wärmste Tag seit Beginn der Wetteraufzeichnungen nach dem Zweiten Weltkrieg registriert. Über die Lage dort berichtet aus Paris Kai Rienecker.
5: In einer ganzen Reihe von Städten stiegen die Temperaturen erneut über 40 Grad, südlich von Bordeaux sogar bis auf 44 Grad. In mehr als der Hälfte des Landes gilt die höchste Hitzewarnstufe rot. Rund 2000 Schulen wurden bereits geschlossen, auch Baustellen in vielen Departements müssen ausgesetzt werden. Die Bevölkerung leidet besonders unter den hohen Temperaturen nachts. Eiffelturm und Louvre in Paris schlossen außerplanmäßig bereits am Nachmittag. Der erste Atomreaktor musste heruntergefahren werden, weil das Kühlwasser aus den Flüssen zu warm ist.
2: Und das waren Nachrichten mit Elke Küster.
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6: Ja, ab heute wird es so richtig heiß. Ne? Aktuell sieht es so aus. Bremen sonnig 22 Grad, Bremerhaven sonnig 21, Oldenburg auf dem Pferdemarkt sonnig 21 und Twistring an der alten Ziegelei sonnig 22 Grad. Heute bekommen wir schon auch ein paar Wolken, aber vor allem eben Sonne. Es bleibt trocken. Temperaturen maximal so 28 bis, Achtung, 34 Grad. Und in den kommenden Tagen, da wird es noch heißer.
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6: Vorsicht bitte auf der A1 Bremen Richtung Hamburg zwischen Posthausen und Stuckenborstel. Da steht ein defektes Fahrzeug und da liegen auch Fahrzeugteile. Dann geht es weiter. Vorsicht bitte auf der A27 Bremen Richtung Bremerhaven zwischen Bremerhaven Süd und Bremerhaven Wulstorf. Da liegt eine Sporttasche. Dann Vorsicht A29 Alhorner Heide Richtung Oldenburg zwischen Großenkneten und Wadenburg. Da liegen Fahrzeugteile und Entfernung auf der A352. Kein Falschfahrer mehr. Also zwischen Langenhagen, Kaltenweide und dem Dreieck Hannover Nord. Dann geht's aber weiter. A1 Bremen Richtung Osnabrück zwischen Opusen, Bremen, Mahndorf und Arsten. 5 Kilometer stockender Verkehr. A1 Osnabrück Richtung Bremen zwischen dem Dreieck Stur und Bremen-Hemeling 6 Kilometer Stau. Dann Kreis Verden, die Landesstraße zwischen Werder und Brückenstraße, die ist wegen Bergungsarbeiten in beiden Richtungen gesperrt. Dadurch staut es sich auch. B75 Delmenhorst Richtung Bremen zwischen Delmenhorst-Stickgras und Bremen-Neustadt 6 Kilometer stockender Verkehr. Und nochmal Bremen, die Martini-Straße, die ist zwischen Bredenstraße und Kurze Wallfahrt nach einem Feuerwehreinsatz in beiden Richtungen gesperrt. 6:09.
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6: Und hier gleich das Wort der Woche, wie immer mit Friedrich Küppersbusch. Heute Faschismus. Schönen guten Morgen.

0: First Aid Kit Silver Lining um 9:09. Und meine Damen und Herren, wenn Sie gerade auf der Suche sein sollten nach einem Wort, um Ihr Gegenüber so richtig politisch zu beleidigen, vergessen Sie mal Lackaffe oder Lügenfritz. Wenn Sie die schwerste politische Beleidigung überhaupt auffahren wollen, dann führt kein Wort vorbei an Faschismus. Klappt immer. Zuletzt hat sich damit ja auch der neue Chef der Linkspartei bemerkbar gemacht. Der hat die CDU beschuldigt, faschistische Politik zu machen. Seitdem er das gesagt hat, da geht's aber hoch her in der CDU, aber auch bei den Linken, die reihenweise den Kopf schütteln über ihren neuen Chef. Und weil nun so viel geredet wird, gerade über Faschismus, da ist das eben auch unser Wort der Woche.
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0: Die Welt tut ja gerne so, als wäre Faschismus eine deutsche Erfindung. Dabei gilt doch eigentlich, ein Nazi ist immer ein Faschist, aber ein Faschist ist nicht immer ein Nazi, richtig?
2: Genau, weil Benito Mussolini, der Führer der italienischen faschistischen Bewegung, der hatte Auffassungen wie, also ein Kernsatz vom italienischen Faschismus, alles im Staat, nichts außerhalb des Staates, nichts gegen den Staat. Das ist so eine, der besonders starke Staat, aber die Nazis, die Deutschen, legten dann natürlich vor allen Dingen als Kernpunkt nicht den starken Staat, den wollten sie sowieso, und eine ganze Menge anderer Kriterien, nach denen Faschismus definiert wird, sondern sie legten vor allen Dingen den Rassismus, das Völkische, den Antisemitismus drauf, der am Anfang zumindest im italienischen Faschismus nicht vorkam, und da streiten dann immer die Gelehrten stundenlang. Also man kann sagen, genau, wie Sie es formuliert haben, ne? Also Faschismus sozusagen die Grundlage, und die deutsche Variante ist dann noch übler. Ja?
0: Also hatte Faschismus selbst erstmal gar keinen politischen Inhalt?
2: Ja, doch. Also wenn man jetzt von dem Begriff ausgeht, von Fasci, das heißt einfach noch Bund oder Bündel, und das hat ein bisschen zu tun mit der italienisch-römischen Geschichte. Es gab da so Liktoren, das waren Amtsgehilfen, Gerichtsdiener, und zum Zeichen der Ehre mussten die bei öffentlichen Gelegenheiten das Liktorenbündel vor dem Richter oder vor dem hohen Politiker hertragen, und dieses Liktorenbündel bestand aus Ruten und einer Axt, Weidenruten oder Getreideruten und einer Axt, und soll gesagt haben, dieser Richter, der hier kommt, der kann dich zu diesen Ruten verurteilen, auspeitschen oder auch zur Axt, Kopf ab. Und das war eigentlich der Kern dieser Bündel. Und das wurde von verschiedenen politischen Kräften in Italien immer wieder aufgegründet. Fasci Siciliani zum Beispiel, das waren

0: Das waren Linksradikale. Also es waren so Bünde und diese Idee hat Mussolini dann letztlich gecovert.
1: Wie weit ist das weg von oder bis zu Fasching, wenn Sie sagen, Faschi ist der Ursprung?
0: Ja, ne? Ah. Ja, False Friends, das liegt immer so nah. Faschank, der letzte Schnaps vor der Fastenzeit, Fastenschank, hat nichts zu tun mit Faschismus. Dann über diese Faszes, also diese Bünde, bin ich zu Faszination gekommen, aber das war auch im alten Rom ein phallusförmiges Amulett, das vor dem bösen Blick schützen sollte. Kann man sicher gebrauchen, wenn Faschisten um die Ecke kommen, aber hat eben dann wiederum nichts mit dem Faszium zu tun. Also wir haben über alle Muskeln und Körperteile Faszien, diese so Netze sind das. Das ist das Wort.
1: In den eher intellektuelleren Zirkeln wird ja gerade darüber debattiert, ob und wann das Wort Faschismus eigentlich den Rechtspopulismus als Begriff ablösen darf oder eben nicht. Ne? Was redet der Küppersbusch?
0: Ja, es gibt da ellenlange Debatten und ich es birgt ja eine Menge Gefahren. Also erstens muss man mal sagen, Faschisten ermorden Christdemokraten, Stichwort oder Beispiel Walter Lübcke. Also da wäre ich wirklich ein bisschen vorsichtiger mit der Begrifflichkeit, als es Herr Pantisano ist. Zweitens, diese bestehte Verwendung des Begriffs Faschismus vermindert den natürlich. Ne? Wenn bei jeder Schulhofkeilerei in der eine den anderen Fascho nennt, dann sagen die Leute nachher, naja, muss ja harmlos gewesen sein, das sind ja nur prügelnde Schüler. Und drittens, man verschließt sich durch die ständige Verwendung des Begriffs Faschismus oder auch Nazi die Augen vor dem, dass vielleicht eine neue Qualität entstanden ist. Also Wissenschaftler, Politologen, die nun den Begriff Faschismus sozusagen am Beispiel von Donald Trump abklopfen, stellen zwar fest, dass es da eine Menge Gemeinsamkeiten gibt, aber auch eine Menge Unterschiede. Also mit starkem Staat hat er jetzt wirklich nichts am Hut, der lässt ja einen Staat zerstören. Und dass man möglicherweise die Gefahren von neuen politischen Entwicklungen unterschätzt, indem man immer wieder den alten Hut drauf kloppt.
1: Faschismus also, unser Wort der Woche, wie immer mit Friedrich Küppersbusch. Und mehr Küppersbusch gibt's auch bei uns im Internet auf bremen2.de. Da finden Sie. Aber nächste Woche machen wir dann Lackaffe, ja? Versprochen?
0: Irgendwas Leichtes, Lustiges gerne.
1: Genau, danke, tschüss.
0: Tschüss.

0: Soul aus Manchester, Mieke Müller war das. Die hat gerade ihr zweites Album raus. A Little Bit of Me heißt es und daraus hier auf Bremen 2 It's You um 9.20 Uhr. Vergangene Nacht war was los, ne? Denn da hat ja eine Funkstörung den Bahnverkehr in ganz Deutschland lahmgelegt. Züge mussten auf der Strecke oder an Bahnhöfen stehen bleiben. 2 Stunden ging das Ganze, dann war die Störung wohl behoben und mittlerweile rollen die Züge wieder, auch am Bremer Hauptbahnhof. Und wir haben mal da bei Reisenden nachgefragt, ob und wie es denn wieder läuft.
1: Ich habe es gestern Abend gehört, kurz bevor ich ins Bett gegangen bin, weil ich mittwochs immer nach Hamburg muss, um zur Arbeit zu fahren. Deswegen war ich heute Morgen ab 5 Uhr wach, um dann nach den Zügen zu gucken. Mein Zug hat jetzt Verspätung, aber ich hoffe, dass er gleich kommt.
2: Tatsächlich durfte ich das heute früh alles ganz entspannt im Radio mitverfolgen, habe geschmunzelt und habe mich gefreut, dass ich im Bett lag. Im Moment sagt meine App, es fährt alles. Ich hoffe, es bleibt so.
0: Ja, dann drücken wir aber auch kräftig die Daumen. Der Bahnverkehr rollt also nach einer Funkstörung bundesweit gestern Abend wieder an, so gut er eben rollen kann bei der Bahn. Ne? 9.21 Uhr.

0: Heimat waren das und The Greatest Joy.
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0: In einer Minute halb zehn.
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0: Oh, ab heute wird es so richtig heiß. Aktuell sieht es so aus. Bremen am Domshof sonnig, 25 Grad schon. Dann Bremerhaven sonnig, 24. Oldenburg Sonne, 24. Und Bremervorde am Rathaus sonnig, 24 Grad. Heute bekommen wir schon auch noch mal ein paar Wolken, aber eben vor allem Sonne. Und es bleibt trocken. Temperaturen maximal 28 bis 34 Grad heute. Und es wird in den kommenden Tagen noch heißer.
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0: A1 Bremen Richtung Osnabrück, zwischen Uphusen-Bremen-Mahndorf und Arsten 4 Kilometer stockender Verkehr. A1 Osnabrück Richtung Bremen, zwischen dem Dreieck Stur und Hemelingen 7 Kilometer Stau. A7 Hamburg Richtung Hannover, im Dreieck Hannover ist die Überleitung Richtung Hannover West wegen Bauarbeiten bis Freitag 6 Uhr gesperrt. Dann die A27 Bremen Richtung Bremerhaven, die wird zwischen Bremerhaven Süd und Bremerhaven Wulsdorf wegen Bauarbeiten von 11 bis 12 gesperrt. Da gibt es aber eine Umleitung, nämlich die U39. Dann A261, also von der A7 zur A1 im Buchholzer Dreieck, da ist die Überleitung Richtung Hamburg wegen Bauarbeiten bis Freitag 5 Uhr gesperrt. Dann Kreis Verden, die Landesstraße zwischen Werder und Brückenstraße, die ist wegen Bergungsarbeiten in beiden Richtungen gesperrt, dadurch staut es sich auch. Und Bremen, die Martini-Straße ist zwischen Bredenstraße und Kurze Wallfahrt nach einem Feuerwehreinsatz in beiden Richtungen gesperrt.
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0: Ja, und hier gleich der Krimi, passend zum Wetter. Summer Heat heißt er und den stellen wir auch gleich vor. Schönen guten Morgen. Das hier ist Madeleine Peru. Der geht's gut. I'm alright. Wie schön, ne?

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1: Nick Cabot war das. You'll be fine. Um 7:07.
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1: Na, haben Sie schon Ihren Sommerurlaub geplant dieses Jahr? So mit Strand und maximal lesen, mehr mache ich nicht, ne? Wenn nicht, wir hätten wenigstens das richtige Sommerbuch für Sie. Passenderweise sogar Summer Hit heißt es, also Sommerhitze. Und Kollegin Nina Kuckerli, die hat schon gelesen. Schönen guten Morgen, Nina. Nun heißt es ja hier nicht neue Strandbücher, sondern neue Krimis. Mhm. Ich darf also vermuten, die liegen ja im Buch nicht nur am Meer rum oder baden oder so?
3: Nee, also für die Figuren in diesem Whodunit ist Sommerzeit nicht Ferienzeit. Nee, der Roman spielt zwar in Portugal, in einer luxuriösen Ferienanlage, aber eben nicht am Buffet oder an der Strandbar, sondern hinter den Kulissen. Also das Team, das die Pools reinigt, die Cocktails bespielt, in die Nacht mixt oder auch mal eine Klospülung repariert. Das sind die Hauptfiguren in Summer Heat und eine von ihnen ist Mia. Mia kommt als Yogalehrerin und Animateurin neu dort an und wir erkunden das Ressort mit ihr. Und dabei wird klar, sie ist nicht nur für einen Ferienjob hier, sie scheint eine geheime Mission zu haben.
1: Okay, was genau ist der Krimi-Fall in diesem, ja doch Krimi?
3: Es geht um Mord, aber das ist zu Beginn noch gar nicht klar. Es ist nämlich sehr kunstvoll aufgebaut. Wir Krimi-Fans ahnen natürlich, dass der ekelhafte Typ, der alle angebaggert hat und aufdringlich war, dass der wohl bestimmt nicht einfach so betrunken alleine von der Klippe gestürzt ist. Mia mochte ihn auf jeden Fall nicht. Sie hatte sogar ein bisschen Angst vor ihm. Und wir trauern ihm also nicht nach, sondern wollen eigentlich eher wissen, wen Mia hier in Portugal sucht. Sie sucht einen Mann, für den sie sogar extra ihren sicheren Job in der Bank gekündigt hat. Sie lässt sich aber auch ziemlich schnell ablenken von ihrer Suche, nämlich von Jannis, dem Barkeeper, der super aussieht und mit ihr auf dem Mofa die Gegend erkundet. Jannis versteht sich zwar super mit den anderen Teammitgliedern, zu mir sind die aber merkwürdig abweisend, ja teils fast böse und wir wollen jetzt wissen, warum.
1: Also lauter Rätsel und Heimlichkeiten und ich weiß, dir gefällt schon was. Ne? Was hat dir noch an der Geschichte gefallen? Also?
3: Vor allen Dingen gefällt mir, dass es so gut überlegt ist, wann wir welche Info bekommen.
1: Okay.
3: Na, also die Autorin baut damit Spannung auf, dass sie Infos zurückhält und um das nicht kaputt zu machen, nicht den Klappentext lesen, bitte. Also dieser Text, der da hinten drauf steht, ne, der soll ja eigentlich Lust aufs Lesen machen. Mir verrät er viel zu viel. Wir können keiner von diesen gruseligen Figuren, aus deren Sicht wir was erfahren, wir können denen nicht trauen. Und selbst mir scheint die Realität anders wahrzunehmen und zu beschreiben als die anderen Figuren.
1: Wie ist denn der Stil, in dem das alles so geschrieben ist?
3: Das ist eigentlich das Beste. Die Autorin macht ein Geheimnis aus sich. Also sie ist etwa nicht auf diesem Autorinnenfoto auf der Klappe, da kann man die gar nicht erkennen. Und unter dem Namen Solveig Marie Kastner ist bisher kein anderes Buch erschienen, nur dieses hier. Sie schreibt sehr literarisch und beschwört so eine Stimmung herauf, die so atemlos durch die Seiten trägt. Und als ich endlich warm geworden bin mit dieser eben schon ganz schön naiv klingenden Hauptfigur, dieser Mia, da wechselt das Buch plötzlich die Perspektive und erzählt aus der Sicht von dem Typen, den sie anhimmelt, diesem Jannis. Und ich erfahre so als Leserin vor mir, dass Jannis zu Hause in Deutschland eine Freundin hat. Und wir können mal ins Hörbuch reinhören, dann bekommen wir einen Eindruck, wie die Autorin schreibt.
4: 35 Grad und ich zittere. Zwischen Holztür und Fliesen ist ein schmaler Spalt, durch den etwas Sonnenlicht ins Zimmer dringt. An zwei Stellen ist allerdings kein Licht. Dort werfen sich Schatten auf die Fliesen. Schatten von Füßen, die vor meiner Tür ausharren.
3: Das ist Lisa Cardinale, die liest das Hörbuch von Summer Heat. Und neben diesem gelungenen Stil, dieser beklemmenden Einsamkeit, die sie in ihrem Ferienressort da empfindet, ist es ein Buch für Fans von Serien wie The White Lotus, also so Ferienserien, aber es ist halt auch einfach ein Buch zum Entspannen in den Sommerferien.
1: Lina Kuckerli über den Thriller von Solveig Marie Kastner, Summer Heat heißt er, ist frisch erschienen bei Ullstein, kostet 17 Euro. Und dann danke ich dir fürs Kommen und hast mir leichtsinnigerweise das Buch gegeben und ich habe den Klapptext hier, Moment mal, ich soll ihn jetzt vorlesen,
3: sagst du. Nein, nein, nein.
1: Ah, nix darf man. Tschüss.
3: Ciao.

0: Zack und aus. Mina Richmond, Nearly to the End. Und jetzt? Eine Gefahrenmeldung. Vorsicht bitte in beiden Richtungen. Auf der A7 Hannover-Hamburg zwischen Maschener Kreuz, A39 und Flehstedt. Da sind Leute auf der Fahrbahn. 9.48 Uhr damit und ein Umzug aus Liebe. Das ist ja vermutlich der absolute Umzugsgrund Nummer 1 in Deutschland. Tristan Brelager aber hat wegen seiner besten Freunde die Stadt gewechselt. Kennengelernt hat der die nämlich im Auslandssemester damals in Kopenhagen.
1: Also wirklich Liebe auf den ersten Blick. Wir haben jeden Tag miteinander verbracht, jeden Tag zusammen gekocht. Und nach ein paar Wochen haben wir schon so rumgewitzelt, dass ich da auch einfach nach Leipzig ziehen sollte, weil die beiden aus Leipzig kamen.
2: Okay.
1: Und dann bin ich zurückgekommen aus dem Auslandssemester, musste eigentlich nur noch meine Masterarbeit schreiben und habe das dann in Leipzig gemacht. Und mir dann gesagt, ich will bei diesen Leuten sein und bleiben, bin da hingezogen, bereue es in keiner Sekunde, ganz im Gegenteil. Es war die beste Entscheidung, die man hätte machen können.
2: Es ist keine erotische Liebe.
1: Nee. Es ist eine Verbundenheit, es ist eine Freundschaft, die ich so einfach noch nie erlebt habe.
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1: Der kommt von Florian Bentsch.
2: Hey Laura, it's me.
3: Gregory Porter hat zu Hause nicht nur einen Grammy für das beste Jazz-Vocal-Album rumstehen, sondern zwei. Kein Wunder bei dieser Stimme.
2: But there's something bothering me.
3: Eigentlich wollte Porter Profi-Footballspieler werden. Eine Schulterverletzung kam dazwischen. Du musst singen, Kind, soll seine Mutter dann gesagt haben. Für sein erstes Album Water gab es dann auch gleich die erste Grammy-Nominierung.
2: Water pouring down the sidewalks.
3: Bisher folgten 6 weitere Alben. Butterweiche Vocals und glasklare Kompositionen. Sie verbinden Jazz mit Gospel.

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1: Soweit der Tipp. Und das war auch der Mittwochmorgen mit Tom Grote. Hier gleich die Nachrichten und dann kommt Henrik Plass. Und bei dem geht es als erstes um das Land der begrenzten Möglichkeiten. Viel Spaß, schönen Tag. Bis morgen. Das hier ist Donovan Woods. Whatever keeps you going.

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1: Mit Elke Küster. Guten Morgen. Gewerkschaften und Arbeitgeber kritisieren Reformpläne für Rente. Verkehrsminister Schnieder fordert Aufklärung nach bundesweitem Bahnausfall. Bremer Martini-Straße bleibt nach Großbrand noch gesperrt. Das Wetter: viel Sonne und zunehmend schwül, bis 34 Grad. Die Bundesregierung bleibt dabei. Sie will die Vorschläge der Rentenkommission im Paket übernehmen. Alles hänge mit allem zusammen, sagte Arbeitsministerin Bärbel Baas am Abend im ZDF. Die SPD-Politikerin warnte davor, das Rentenkonzept zu zerreden. Auch aus ihrer eigenen Partei kommt aber Widerstand, wie Tim Aßmann aus Berlin berichtet.
2: Die Jusos sehen eine Erhöhung des Renteneintrittsalters kritisch. Und Manuela Schwesig, SPD-Ministerpräsidentin in Mecklenburg-Vorpommern, betonte, die Vorschläge könnten nicht 1:1 umgesetzt werden. Von den Gewerkschaften kommt weiter Kritik an der Empfehlung, die Rente mit 63 abzuschaffen. Arbeitgeberverbände kritisieren die empfohlene Anhebung ihres Anteils an den Rentenbeiträgen zur Finanzierung der Kapitalrente. Kritisch sieht die Arbeitgeberseite auch die vorgeschlagene Abschaffung beitragsfreier Minijobs. Hier meldet auch die CSU Redebedarf an. Parteichef Markus Söder verwies auf die zahlreichen Minijobs in der Gastronomie.
1: Nach dem bundesweiten Totalausfall bei der Deutschen Bahn fordert Verkehrsminister Patrick Schnieder eine umfassende Aufklärung. Eine Funkstörung hatte dazu geführt, dass in der Nacht rund 2 Stunden lang keine Züge mehr fahren konnten. Der genaue Grund dafür ist noch unklar. Schnieder sagte, sollten es Probleme mit Hardware-Komponenten oder Updates gewesen sein, müsse die Bahn sich besser aufstellen. Bundesverteidigungsminister Boris Pistorius plant den Ausstieg aus einem der größten Rüstungsprojekte der deutschen Marine. Das berichtet der Spiegel. Es geht um den Bau von Fregatten. Seit der Bestellung im Jahr 2020 hatte es immer wieder Probleme gegeben. Aus Berlin Philipp Eckstein mit Details.
3: Ursprünglich war eine niederländische Werft als Generalunternehmer mit dem Bau der 6 Kriegsschiffe beauftragt. Dann sollte die Produktion vom deutschen Rüstungsunternehmen Rheinmetall übernommen werden. Doch damit ist jetzt offen. Schluss. Der Spiegel berichtet, dass Bundesverteidigungsminister Boris Pistorius das Rüstungsprojekt, in das bislang mehr als 2 Milliarden Euro geflossen sind, stoppt. Neue Fregatten soll die Bundeswehr trotzdem bekommen. 8 Schiffe des Typs MEKO 200 sollen vom deutschen Hersteller TKMS gekauft werden.
1: Vor dem Landgericht Zweienbrück in Rheinland-Pfalz hat der Prozess um den gewaltsamen Tod eines Zugbegleiters begonnen. Angeklagt ist ein 26-jähriger Mann. Er soll den Zugbegleiter im Februar in einer Regionalbahn attackiert haben. Der Vorwurf lautet Körperverletzung mit Todesfolge. Andreas Karlmeier berichtet.
4: Auslöser war offenbar Ärger um eine Fahrscheinkontrolle. Weil der Angeklagte kein gültiges Ticket vorzeigen konnte, soll ihn der Zugbegleiter aufgefordert haben, den Zug am nächsten Halt zu verlassen. Daraufhin soll der Angeklagte dem Zugbegleiter mehrfach gegen den Kopf geschlagen haben. Dieser blieb dann bewusstlos liegen und starb 2 Tage später an einer Hirnblutung. Überwachungskameras im Zug dokumentieren die Schläge. Der Tatverdächtige hat sie gegenüber den Ermittlern auch zugegeben, aber bestritten, dass er den Zugbegleiter töten wollte. Die Tat hatte bundesweit für Entsetzen gesorgt. Für den Prozess sind in den kommenden 2,5 Wochen mehrere Verhandlungstage angesetzt.
1: Nach dem Brand eines Wohn- und Geschäftsgebäudes in der Bremer Innenstadt bleibt die Martini-Straße voraussichtlich noch bis zum frühen Nachmittag gesperrt. Die Feuerwehr begründet das mit langwierigen Nachlösch- und Sicherungsarbeiten. Man sei in der Nacht nicht so weit gekommen wie geplant, sagte ein Sprecher Boten und Binnen. Um an die Brandherde zu kommen, werden noch immer der Dachstuhl und Dämmmaterial mit einem Spezialbagger abgetragen. Das Feuer war vorgestern Mittag in dem 6-stöckigen Gebäude ausgebrochen. Verletzt wurde niemand. Das waren Nachrichten mit Elke Küster.
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5: Am Flughafen Hüttenbusch in Worpswede haben wir 21 Grad aktuell, Bremen 23, Bremerhaven und die Pols melden jetzt schon 24, Oldenburg 25 Grad. Also es geht steil nach oben heute noch, bei viel Sonne, kaum Wolken geht das noch hoch auf 33, 34 Grad im Binnenland. Ein bisschen kühler ist es auf den Inseln, direkt an der Küste, dann bei 24 bis 28 Grad und es wird auch zunehmend schwül heute im Laufe des Tages. Die Nacht bleibt dann recht mild, Tiefstwerte von 20 bis 60 Grad. Und morgen, der Donnerstag, dann mit Sonne pur von früh bis spät. Dazu schwüle 28 bis 33 Grad, nur auf den Inseln kühler. Und ab Freitag wird es dann noch heißer.
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5: Um 10:04 eine Gefahrenmeldung. Vorsicht bitte in beiden Richtungen auf der A7 Hannover-Hamburg zwischen dem Maschner Kreuz und der A39 und Vlehstedt. Da sind Menschen auf der Fahrbahn. Dann Stau oder stockend mit der A1 Bremen Richtung Osnabrück zwischen Uphusen, Bremen-Mahndorf und Asten. 4 Kilometer stockender Verkehr. A1 Osnabrück Richtung Bremen jetzt zwischen Dreieck Stur und Bremen-Hemedingen 6 Kilometer Stau. A7 Hamburg Richtung Hannover im Dreieck Hannover-Nord. Da ist die Überleitung zur A352 Richtung Hannover-West wegen Bauarbeiten gesperrt. Noch bis Freitag früh um 6. Dann die A27 Bremen Richtung Bremerhaven. Die wird zwischen Bremerhaven Süd und Bremerhaven Wulsdorf wegen Bauarbeiten von 11 bis 12 Uhr gesperrt. Also in einer guten Stunde geht's damit los. Die Umleitung führt hier über die U39. A261 von der A7 zur A1. Im Buchholzer Dreieck ist die Überleitung zur A1 Richtung Hamburg wegen Bauarbeiten bis Freitag früh um 5 gesperrt. Dann Kreis Werden, die Landesstraße zwischen Werder und Brückenstraße ist wegen Bergungsarbeiten in beiden Richtungen auch gesperrt. Und dadurch staut es sich. Und Bremen, die Martini-Straße, wir haben es gerade gehört, die bleibt gesperrt nach dem Brand. Und zwar zwischen Bredenstraße und Kurze Wallfahrt. Allen unterwegs eine gute Fahrt. Kommen Sie gut an.
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5: Moin zusammen. Kennen Sie das auch, wenn Sie nach Jahren in eine Stadt zurückkehren, die Sie in bester Erinnerung haben und ja, dann sind Sie enttäuscht davon, wie es wirklich ist. So erging es Journalist Oliver Weiß, als er sogar mit Green Card nach New York City gezogen ist. Mittlerweile lebt er wieder in Berlin und hat seine Erfahrungen in einem Buch niedergeschrieben. Im Land der begrenzten Möglichkeiten. Und darüber sprechen wir gleich mit ihm hier auf Bremen 2.

0: James Arthur mit Naked auf Bremen 2 ist vielleicht gar nicht so eine schlechte Idee bei den Hitzeaussichten ab heute. Wir kennen das vielleicht auch, mit dem Älterwerden schaut man auf einige Dinge anders als früher. Dinge, die man früher geliebt hat, kommen einem komisch vor. Manchmal entwickelt man sogar ja eine gewisse Abneigung. So erging das auch dem Journalisten und Illustrator Oliver Weiss mit den USA bzw. der Stadt New York City. Natürlich ist der Big Apple immer noch eine der weltweit beeindruckendsten Metropolen, aber im Laufe der Jahre und nach mehreren längeren Aufenthalten hat sie für ihn viel von ihrem Reiz verloren, sodass er inzwischen wieder in Berlin lebt und seine Erinnerungen an seine New Yorker Jahre, die hat er jetzt in einem Buch verewigt, im Land der begrenzten Möglichkeiten. So heißt es. Guten Morgen, Herr Weiß.
1: Guten Morgen, Herr Plass. Danke für die Einladung.
0: Ja, New York-Hasser sind Sie jetzt auch nicht. Sie waren tatsächlich lange Fan. Mitte der 90er Jahre waren Sie zum ersten Mal für längere Zeit dort. Sind das für Sie jetzt die berühmten guten alten Zeiten?
1: Also tatsächlich reicht es noch ein bisschen weiter zurück. Ich war in den 80er Jahren ein Jahr lang in Kalifornien. Da sind wir mit der ganzen Familie gewesen. Ich war dort in der Highschool und so. Und das war eigentlich dieses Jahr, in dem meine große Liebe für alles, was mit Amerika zu tun hatte, begründet wurde. Und also New York-Hasser bin ich überhaupt nicht. Ich bin alles andere als. Und das Buch ist auch nicht als Abrechnung zu verstehen, sondern es ist eine lustig, augenzwinkernd erzählte Liebesgeschichte mit einem etwas enttäuschenden Ausgang, weil alles ein bisschen anders war.
0: Ja, denn 20 Jahre später sind Sie wieder rüber, sogar mit Green Card ausgestattet als Illustrator unter anderem für die New York Times. Und irgendwie haben Sie Stadt und Menschen kaum wiedererkannt, ne? Was war passiert?
1: Also ich war auch schon in den Jahren vorher immer wieder dort gewesen, aber was war passiert? Mit den Jahren hat halt die Gentrifizierung Einzug gehalten. Das ist wie in Berlin jetzt in den letzten 10 Jahren oder auch schon etwas länger. Alles war halt wahnsinnig teuer geworden. Ich lebte in irgendwelchen möblierten Wohnungen und mir war nicht klar gewesen, wie viel Geld man halt plötzlich zahlen musste und wie wenig man dafür bekam. Und das ist für mich ganz entscheidend gewesen, weil ich bin Freiberufler, ich sitze halt zu Hause rum und mache meine Aufträge und es macht einen Unterschied, wo ich lebe. Also ich gehe nicht tagsüber ins Büro, sondern ich muss mich halt irgendwie auf meine Arbeit konzentrieren können. Und wenn der Nachbar dann halt laut die Musik anmacht, Merengue irgendwie, noch dazu ein Nachbar, der vielleicht genau in der Gipswand von mir entfernt ist, dann ist das echt eine Herausforderung, mein Lieber.
0: Ja, es sei denn, man steht auf Merengue-Musik, dann ist es vielleicht was anderes. Aber
1: vollkommen.
0: Manchmal neigen wir Menschen ja auch dazu, die Vergangenheit etwas zu verklären, sie unbewusst besser zu bewerten, als sie tatsächlich war. Also inwiefern liegt das jetzt auch an dem Amerika unter Donald Trump, der ja jetzt mittlerweile zum zweiten Mal Präsident ist, dass sich das dort anders anfühlt, als das noch früher in den 90er, 80er Jahren war?
1: Kann ich gar nicht so genau sagen, weil tatsächlich habe ich mich dann irgendwann gegen das Abenteuer in New York entschieden und die Green Card zurückgegeben, die ich hatte. Und das war, erinnere mich noch, 2 Monate bevor Trump zum ersten Mal Präsident wurde. Also das heißt, das Buch beschreibt die Zeit bis Trump. Mhm. Ich denke, allgemein macht es halt einfach einen Unterschied, ob man in einer Stadt zu Besuch ist, wie ich das ganz oft gemacht habe, selbst wenn das für ein paar Wochen oder Monate ist, oder ob man halt dort lebt und dann ist man sozusagen den Umständen ausgeliefert, mit allen Konsequenzen. Also dann wohnt man in seinem Kiez, man zahlt Steuern, man hat seinen Freundeskreis und das verändert alles.
0: Sie schreiben in dem Buch ja auch, dass das langjährige Pendeln zwischen New York und Berlin irgendwann ja zum Vergleichen beider Städte zwang und dass Berlin diesen Vergleich am Ende leichtfüßig gewonnen hat. Also mein persönlicher Eindruck ist, dass Berlin viel anstrengender geworden ist als vor 20 Jahren. Da finde ich jetzt Bremen zum Beispiel entspannter. Ist vielleicht auch Verklärung. Was macht denn Berlin für Sie besser als New York mittlerweile?
1: Eigentlich alles. Also das wäre die kurze Antwort. Ich habe in New York erlebt, dass alles sehr hoch aufgehängt war, gerade so in Künstlerkreisen, in denen ich mich bewegt habe. Alles war sehr wichtig und überall wurde das Rad neu erfunden. Und in Berlin leben nicht weniger Künstler, nach meinem Empfinden, aber es herrscht insgesamt eine sehr viel größere Gelassenheit. Also niemand bildet sich irgendetwas darauf ein, was er so macht. Und auf eine Weise ist Berlin wahrscheinlich weniger spektakulär als New York, aber sehr viel lebenswerter. Berlin, Bremen, wenn Sie sagen, vielleicht noch mehr. Das kann durchaus sein. Ich war tatsächlich noch nie in Bremen. Ich liebe Berlin. Ich liebe Berlin. Und ich möchte hier nie wieder weg.
0: Mal schauen. Vielleicht kommt ja auch noch ein Buch über Berlin in den kommenden 10 Jahren. Wir schauen
1: mal. Ist in der Arbeit sogar. Genau.
0: Ah, also jetzt, guck mal. Aber das gerade rausgekommen ist, das handelt erstmal von den USA und von New York City. Im Land der begrenzten Möglichkeiten von Oliver Weiß ist bei Heine erschienen. Und ich sage danke für die Einblicke heute auf Bremen 2.
1: Ich danke Ihnen. Tschüss.

Lies I Choose to Believe, das ist John Morland auf Bremen 2 an diesem Mittwochvormittag, an ja, dem die Temperaturen schon anziehen, so langsam, wenn Sie heute Abend einen einigermaßen kühlen Ort suchen, an dem Sie auch noch coole Kultur erleben können, dann sind Sie im Sendesaal Bremen bestens aufgehoben, denn ab 19.30 Uhr spielt dort das Barockorchester der Hochschule für Künste Bremen. Auf dem Programm stehen Vokalwerke von Georg Philipp Telemann, einem der produktivsten und ja, fleißigsten Komponisten aller Zeiten. Mehr als 3.600 Stücke hat Telemann im Laufe seines Lebens geschrieben. Und trotzdem war er kein Fließband-Produzent. Telemanns Musik ist extrem vielseitig mit oft verblüffenden Klangeffekten, auch geprägt von der Volksmusik seiner Zeit, Anfang des 18. Jahrhunderts. Außerdem war er ein Mensch mit Humor. Auch das ist in seiner Musik immer wieder zu hören. Sprich, das wird ein unterhaltsamer Abend heute im Sendesaal Bremen mit den Musikerinnen und Musikern des Instituts für Alte Musik und Aufführungspraxis der HFK Bremen. Und ja, noch dazu ist der Eintritt frei. Das ist doch was. 19.30 Uhr geht's los. Jetzt Megan Hanwood auf Bremen 2.

0: Einen schönen guten Abend wünsche ich Ihnen.
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5: Am Fischereihafen in Bremerhaven haben wir 25 Grad aktuell. Bremen liegt bei 26, genauso wie Ritterhude 26 Grad. Oldenburg schon 28 Grad und es geht weiter steil nach oben mit den Temperaturen. Bei viel Sonne, kaum Wolken heute, geht es noch rauf auf so 33, 34 Grad. Bisschen kühler ist es auf den Inseln und direkt an der Küste bei 24 bis 28 Grad. Es wird auch zunehmend schwül im Laufe des Tages. Die Nacht bleibt dann auch recht mild bei Tiefstwerten von 20 bis 16 Grad. Und morgen sehen wir dann von früh bis spät die Sonne. Dazu spüle 28 bis 33 Grad. Nur auf den Inseln kühler. Ab Freitag wird es dann sogar noch heißer.
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5: Um eine Minute nach 10:30 eine Gefahrenmeldung. Vorsicht bitte auf der A28 Oldenburg Richtung Leer. Zwischen Neunkruge und zwischen Annamehr da eine ungesicherte Unfallstelle. Dann Stau oder stockend mit der A1 Bremen Richtung Osnabrück. Zwischen Uphusen, Bremen, Mahndorf und Asten 3 Kilometer stockend. Die Gegenrichtung A1 Osnabrück Richtung Bremen. Zwischen Dreieck Stur und Bremen Hemelingen 6 Kilometer Stau. A7 Hamburg Richtung Hannover im Dreieck Hannover Nord. Da ist die Überleitung zur A352 Richtung Hannover West wegen Bauarbeiten noch bis Freitag früh um 6 gesperrt. Die A27 Bremen Richtung Bremerhaven wird zwischen Bremerhaven Süd und Bremerhaven Wulsdorf wegen Bauarbeiten ab 11 Uhr für bis 12 Uhr gesperrt. Also in einer guten halben Stunde geht's los. Es gibt aber eine Umleitung, die führt über die U39. Dann die A261 von der A7 zur A1 im Buchholzer Dreieck. Da ist die Überleitung zur A1 Richtung Hamburg wegen Bauarbeiten bis Freitagmorgen um 5 gesperrt. Kreis Verden, die Landesstraße zwischen Werder und Brückenstraße ist wegen Bergungsarbeiten in beiden Richtungen gesperrt. Dadurch gibt es auch Stau. Und in der Bremer Innenstadt bleibt die Martini-Straße nach dem Brand noch gesperrt zwischen Bredenstraße und Kurze Wallfahrt, voraussichtlich bis heute Nachmittag. Allen unterwegs eine gute Fahrt. Kommen Sie gut an.
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5: Tag zusammen. Es wird heiß heute. Das ist mein Logbucheintrag für diesen Mittwoch. Was der Kollege Dietmar Wischmeier heute in sein Logbuch reinschreibt, das erzählt er uns gleich auf Bremen 2.

0: So sad, Both Harris auf Bremen 2. London im August, ist das eine gute Idee für einen Städtetrip? Das kann ich Ihnen dann sagen, wenn es vorbei ist. Schön wäre es ja, wenn man so einen Probeurlaub machen könnte, ne? Um schon mal abzuchecken, ob einem alles genehm ist oder sich auch schon mal zu Hause auf alles vorzubereiten. Und genau diese Idee hat auch Dietmar Wischmeier.
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2: Der deutsche Wohlstandsanrainer gönnt sich zigmal pro Jahr irgendeine Auszeit. Das Bikerwochenende in den Alpen, mit den Mädels ein paar Tage in ein Wellnesshotel, Städtetouren, Wandertage, Wacken, Bayreuth, Ischgl. Alle diese kleinen Urlaube finden unter Gleichgesinnten statt. Ganz anders steht es da um den großen Jahresurlaub. Ein Relikt aus einer Zeit, als er der Einzige war und stets im Sommer. In diesen, zynisch als die schönsten Wochen des Jahres bezeichneten Wehrübungen der Kleinfamilie, prallen die unterschiedlichen Interessen der Teilnehmer ungefedert aufeinander. Und das bei Hitze in fremder Umgebung. Warum tun sich Menschen das an? Sie gehen ja auch nicht mit ihrem Pferd schwimmen oder mit dem Goldfisch wandern. Die Illusion der Gemeinsamkeit einer Familie soll gewaltsam erzwungen werden. Wie wär's dagegen mit einem Probeurlaub? Zu Hause schon mal mit den Halbwüchsigen eine Kirche besichtigen, um das jeweilige Erlebnisbarometer zu checken. Ein schlechtes, überteuertes Restaurant besuchen, im überhitzten PKW nach einer Parklücke fahnden, sich mit dreiviertelnackten Adiposen an einem Gewässer tummeln. Es gibt so viel für urlaubstypisch gehaltene Erfahrungen, die man auch in häuslicher Nähe machen kann. Der Vorteil beim Probeurlaub besteht darin, jederzeit die unangenehme Situation verlassen zu können, um in die Sicherheit der vertrauten Umgebung zurückzukehren. Im Ernstfallurlaub ist da nur das Hotel, der Campingplatz, die Ferienwohnung mit ganz eigenen Unwägbarkeiten. Nächster Vorteil der Probestrecke, jedes Familienglied kehrt in seine eigene Blase zurück. Papa muckelt im Keller an seiner Werkbank rum, Mama guckt Assi-TV und das Gezücht chillt, gamet oder chattet mit anderen Lauras und Lukas. So bleibt der typische Urlaubskonflikt zu großer Nähe aus, da jeder zwischenzeitlich wieder Individuum sein darf. Vielleicht trifft man sich sogar am Abend am Grill und kann gemeinsam lachen über das teure Restaurant mit dem Schweinefraß, die langweilige Kirche und die vielen hässlichen Doofköppe da draußen. Jetzt, wo man wieder in Sicherheit ist. Und wenn man so drüber nachdenkt, kommt man zu dem Schluss, dass der Probeurlaub der viel schönere und erholsamere ist. Noch besser wäre es nur, man wohnt in einer Urlaubsregion und könnte andere Menschen beobachten bei ihrem aussichtslosen Streben nach den schönsten Wochen des Jahres.

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1: No. If I were sorry und ja sorry. Das ist der Verkehrsservice auf Bremen 2, denn es gibt eine aktuelle Gefahrenmeldung. Vorsicht bitte auf der B72, Schneiderkrug Richtung Vilsum, zwischen Drantum und Emsteck. Da steht ein kaputter LKW im Kurvenbereich. Bislang sind wir ja noch einigermaßen verschont geblieben diese Woche von der extremen Hitze, unter der Westeuropa schon seit Tagen leidet. Ab heute und in den kommenden Tagen dürfen wir dann ein bisschen mitleiden. Es wird heiß, dauerhaft über 30 Grad, kaum Abkühlung in der Nacht und vielleicht werden es so Richtung Wochenende sogar die heißesten Junitage seit Wetteraufzeichnung bei uns. Irgendwie müssen wir ja umgehen damit und können dafür einfach mal in unser Nachbarland Frankreich gucken, wo man dort diese Hitze schon aushält. Caroline Düller berichtet aus Paris.
2: 38 Grad in Paris. Für viele hilft da nur noch eins. Ein Sprung in den Canal Saint-Martin im Nordosten der Stadt.
3: Ouais, on n'était pas du tout prévu pour faire ça. On est passé en voiture et on allait enchaîner les réunions au boulot et tout ça. On s'est dit allez. Et après on repart travailler.
2: Der Badeausflug sei gar nicht geplant gewesen, sagt Wanda. Aber in der Mittagspause sind sie und ihr Mann Loven mit dem Auto am Kanal vorbeigefahren und haben die Gelegenheit für eine spontane Abkühlung genutzt, bevor es zurück zur Arbeit geht.
4: Ah, bah, c'est fait chaud, hein, c'est dur, hein.
3: Ouais, c'est dur.
4: On prend des glaçons, on prend des ventilateurs.
3: Ce qui est le plus impacté, je trouve, c'est le sommeil, vraiment.
2: Das größte Problem bei der Hitze, der Schlaf, sagt Wanda. Während Loven versucht, die Hitze zu Hause mit Eiswürfeln und einem Ventilator in den Griff zu kriegen. Immerhin haben die beiden einen Ventilator, denn die würden jetzt zur Mangelware, erzählt José Manier, der für eine große Baumarktkette arbeitet, im Sender France Info.
5: Le stock est éclusé en quelques heures, on va dire une à deux heures.
2: Der Vorrat ist in ein bis zwei Stunden aufgebraucht. Wir sehen viele wirklich schwierige Situationen. Kleine Kinder und alte Menschen, die wirklich verzweifelt sind. Aber wir haben nach kurzer Zeit keine Lösung mehr, weil alles ausverkauft ist. Laut dem Wetterdienst Météo France wurde die 40-Grad-Marke am Dienstag in mehreren Städten gerissen. Etwa in Rennes oder im nordfranzösischen Caen. In Pissos in Südwestfrankreich wurden fast 45 Grad gemessen. Regierungschef Sébastien Lecornu hat das Thema zur obersten Priorität gemacht. Bei einer Krisensitzung des Kabinetts am Dienstag sagte Lecornu: Wir haben viel zu besprechen. Leider auch das traurige Übel, dass Menschen bei Badeunfällen ertrinken. Seit dem 18. Juni gab es 40 solcher Todesfälle, vor allem Jugendliche. Das sind zwar keine Hitzetoten im strengen Sinn, aber Badeunfälle, die indirekt mit der Hitzewelle zusammenhängen. Auf der Plattform X kündigte Lecornu außerdem eine erhöhte Alarm- und Personalbereitschaft in Krankenhäusern und Altenheimen an. Rund 2000 Schulen blieben am Dienstag wegen Hitze geschlossen. Weitere 800 haben die Unterrichtszeiten angepasst oder verkürzt. Ein Atomkraftwerk wurde heruntergefahren, weil das Wasser der Garonne nicht mehr ausreichend kühlt. Und im Radio laufen die offiziellen Warnhinweise des Gesundheitsministeriums in Dauerschleife. Währenddessen suchen die Menschen in Paris weiter nach Abkühlung im Canal Saint-Martin. Dass Baden an dieser Stelle eigentlich verboten ist und erst recht von den Brücken ins Wasser zu springen, hält viele Jugendliche nicht davon ab. Wasser? Herrlich. Wir verstehen, dass das verboten ist, aber man müsste es erlauben. Es erfrischt uns und für den Körper ist das sehr wichtig. Wenn es wirklich gefährlich wäre, dann gäbe es mehr Maßnahmen dagegen. Sie lassen die Jugendlichen ja trotzdem baden und springen. Es sind fast 40 Grad, das erfrischt und die Stimmung ist gut. Letzte Woche hatte die Stadt Paris die offizielle Badestelle am Kanal eröffnet, deutlich früher als geplant. Außerdem bleiben viele Parks in der Hauptstadt bis auf Weiteres rund um die Uhr geöffnet. Für Mittwoch gilt in mehr als der Hälfte der französischen Departements die Vigilance Rouge, die höchste Hitzewarnstufe.
1: Ja, und in den kommenden Tagen kommt die Hitze dann auch bei uns an, etwas abgeschwächt. Eindrücke aus dem heißen Paris von Caroline Düller auf Bremen 2. Das ist Joe Barbieri jetzt, Stella di Prima Grandezza. 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

0: 5 vor 11 haben wir's.
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2: Es heißt wieder, den Sonnenhut nicht vergessen. In ganz weiß gekleidet, auf Picknickdecken verteilt, mit Sektflöten in der einen und knusprigen Ciabatta mit Tomatenbutter in der anderen Hand ausgestattet, so sitzt das Publikum jedes Jahr im Knobspark und genießt den Sommer in Les Mona. Und natürlich die fantastische Musik. Dieses Jahr ist das musikalische Motto lateinamerikanische Klassiker. Die Deutsche Kammerphilharmonie Bremen verspricht, Zitat, klassische Musik, die groovt wie eine Fiesta in der Karibik. Dafür haben sie sich als Gast die Class Brothers and Cuba Percussion dazu geholt. Es soll ein Abend voller europäischer Klassik werden, mit Swing, Latin Jazz sowie kubanische Rhythmen. Sommer in Les Mona, das große Orchesterkonzert, am Samstag um 20:30 Uhr im Knobspark in Bremen.

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1: mit Elke Küster. Bahn verschiebt Start von Stuttgart 21 offenbar weiter. Prozess um getöteten Zugbegleiter beginnt in Rheinland-Pfalz. Krankenhausbeschäftigte in Bremen demonstrieren gegen Reformpläne. Das Wetter: viel Sonne, ein paar Wolken und zunehmend schwül, bis 34 Grad. Das Bahnprojekt Stuttgart 21 wird wohl noch später fertig als bislang gedacht. Nach einem Bericht der Nachrichtenagentur dpa ist jetzt das Jahr 2031 für die Inbetriebnahme des Kernstücks geplant. Bahnvertreter sollen das im Verkehrsausschuss des Bundestages gesagt haben. Aus Stuttgart berichtet Magdalena Haupt.
2: Demnach soll es ab Ende 2027 kürzere Laufwege für Reisende am Hauptbahnhof geben. Der Betrieb im Tiefbahnhof solle Ende 2031 starten. Zunächst parallel zum Kopfbahnhof, der noch bis Mitte 32 genutzt werden soll. Die Anbindung der Gäubahn aus Richtung Zürich und Singen ist für Dezember 2033 geplant. Das bedeutet 5 Jahre Verzögerung zum zuletzt genannten Zeitplan. Als Gründe seien im Ausschuss mehrere Faktoren genannt worden, unter anderem, dass Kabel falsch verlegt wurden.
1: Nach dem bundesweiten Totalausfall bei der Deutschen Bahn hat Bundesverkehrsminister Patrick Schnieder eine umfassende Aufklärung gefordert. Eine Funkstörung hatte dazu geführt, dass in der Nacht etwa 2 Stunden lang keine Züge mehr fahren konnten. Der genaue Grund ist noch unklar. Schnieder sagte, sollten es Probleme mit Hardware-Komponenten oder Updates gewesen sein, müsse die Bahn sich besser aufstellen. Die Bundesregierung bleibt dabei, sie will die Vorschläge der Rentenkommission im Paket übernehmen. Alles hänge mit allem zusammen, sagte Arbeitsministerin Bärbel Baas am Abend im ZDF. Die SPD-Politikerin warnte davor, das Rentenkonzept zu zerreden. Auch aus ihrer eigenen Partei kommt aber Widerstand, wie Tim Aßmann aus Berlin berichtet.
3: Die Jusos sehen eine Erhöhung des Renteneintrittsalters kritisch. Und Manuela Schwesig, SPD-Ministerpräsidentin in Mecklenburg-Vorpommern, betonte, die Vorschläge könnten nicht 1:1 umgesetzt werden. Von den Gewerkschaften kommt weiter Kritik an der Empfehlung, die Rente mit 63 abzuschaffen. Arbeitgeberverbände kritisieren die empfohlene Anhebung ihres Anteils an den Rentenbeiträgen zur Finanzierung der Kapitalrente. Kritisch sieht die Arbeitgeberseite auch die vorgeschlagene Abschaffung beitragsfreier Minijobs. Hier meldet auch die CSU Redebedarf an. Parteichef Markus Söder verwies auf die zahlreichen Minijobs in der Gastronomie.
1: Vor dem Landgericht Zweienbrück in Rheinland-Pfalz hat der Prozess um den gewaltsamen Tod eines Zugbegleiters begonnen. Angeklagt ist ein 26-jähriger Mann. Er soll den Zugbegleiter im Februar in einer Regionalbahn attackiert haben. Der Vorwurf lautet Körperverletzung mit Todesfolge. Andreas Karlmeier berichtet.
4: Auslöser war offenbar Ärger um eine Fahrscheinkontrolle. Weil der Angeklagte kein gültiges Ticket vorzeigen konnte, soll ihn der Zugbegleiter aufgefordert haben, den Zug am nächsten Halt zu verlassen. Daraufhin soll der Angeklagte dem Zugbegleiter mehrfach gegen den Kopf geschlagen haben. Dieser blieb dann bewusstlos liegen und starb 2 Tage später an einer Hirnblutung. Überwachungskameras im Zug dokumentieren die Schläge. Der Tatverdächtige hat sie gegenüber den Ermittlern auch zugegeben, aber bestritten, dass er den Zugbegleiter töten wollte. Die Tat hatte bundesweit für Entsetzen gesorgt. Für den Prozess sind in den kommenden 2,5 Wochen mehrere Verhandlungstage angesetzt.
1: In Bremen rufen Krankenhausgesellschaft und Gewerkschaft Verdi für den Mittag zu einer gemeinsamen Kundgebung vor der Bürgerschaft auf. Anlass sind die Pläne der Bundesregierung für eine Reform im Gesundheitswesen. In den Augen der Gewerkschaft und der Krankenhausgesellschaft geht die zulasten der Beschäftigten in den Kliniken und der gesetzlich Versicherten. Die Veranstalter rechnen für die Demo in Bremen mit rund 1.000 Teilnehmern. Das waren Nachrichten mit Elke Küster.
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5: Mit 25 Grad in Bremerhaven gemessen, Bremen und Oldenburg 26 Grad und am Dom in Verden haben wir 27. Dazu viel Sonne, kaum Wolken heute und so geht es noch hoch auf 33 bis 34 Grad. Bisschen kühler ist es nur auf den Inseln und direkt an der Küste bei dann 24 bis 28 Grad. Es wird zunehmend schwül heute. Und auch die Nacht bleibt recht mild, Tiefstwerte von 20 bis 16 Grad. Morgen dann auch Sonne pur von früh bis spät, dazu schwüle 28 bis 33 Grad, nur auf den Inseln dann wieder kühler und ab Freitag wird es dann noch heißer.
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5: Um 4:04 eine Gefahrenmeldung. Vorsicht bitte immer noch auf der B72 Schneiderkrug Richtung Filsum zwischen Drantum und Emsteg. Da ein kaputter LKW im Kurvenbereich. Dann die A1 Bremen Richtung Osnabrück zwischen Oppusen-Bremen-Mahndorf und Arsten. 3 Kilometer stockender Verkehr. Die Gegenrichtung A1 Osnabrück Richtung Bremen zwischen Dreieck Stur und Bremen-Hemelingen. 6 Kilometer stockend. A7 Hamburg Richtung Hannover. Im Dreieck Hannover-Nord, da ist die Überleitung zur A352 Richtung Hannover-West wegen Bauarbeiten gesperrt. Noch bis Freitag um 6 Uhr. Dann die A27, Bremen Richtung Bremerhaven. Die ist zwischen Bremerhaven Süd und Bremerhaven Wulsdorf wegen Bauarbeiten. Eine gute Stunde bis 12 Uhr gesperrt. Da staut es sich auch jetzt schon. Es gibt aber eine Umleitung, die führt über die U39. A261 von der A7 zur A1 im Buchholzer Dreieck ist die Überleitung zur A1 Richtung Hamburg wegen Bauarbeiten bis Freitag früh um 5 gesperrt. Dann Kreis Verden. Die Landesstraße zwischen Werder und Brückenstraße ist wegen Bergungsarbeiten in beiden Richtungen gesperrt. Auch dadurch gibt es Stau. Und in der Bremer Innenstadt bleibt die Martini-Straße noch weiter gesperrt nach dem Brand zwischen Bredenstraße und Kurze Wallfahrt, voraussichtlich bis heute Nachmittag. Allen unterwegs eine gute Fahrt. Kommen Sie gut an.
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5: Ja, moin, und gleich quizzen wir eine Runde Halbwissen auf Bremen 2. Ich freue mich drauf.

Es ist die Woche, in der Sie Spannung bei uns gewinnen können auf Bremen 2. Zwei Krimis sind wir schon losgeworden in unserem Quiz Halbwissen. Und auch heute geht es um einen ganz neuen Thriller. Our Holiday heißt er und ist das neue Buch von Louise Candlish, natürlich ins Deutsche übersetzt. Und dieser Thriller startet auch erstmal mit ja, schöner Urlaubsstimmung im Sommer. Charlotte und ihr Ehemann Perry, die freuen sich auf ihr schickes Ferienhaus an der Südküste Englands. Als ihre Freunde dann auch noch ein Haus in der Nähe kaufen, ja, da scheinen traumhafte Wochen bevorzustehen. Doch die Idylle trügt. Im luxuriösen Badeort, da häufen sich die Proteste gegenüber den wohlhabenden Zweitwohnungsbesitzern und auch die Spannung zwischen den Ehepaaren nehmen Tag für Tag zu. Angst und Misstrauen überschatten die fröhliche Sommeratmosphäre, bis dann die Lage eskaliert. Ja, ein Sommerurlaub, wie man ihn selbst nicht erleben möchte, aber das zu lesen in diesem Sommer, das wiederum macht Spaß. Und mit ein bisschen Spaß können Sie sich dieses Buch von Louise Candlish jetzt nach Hause holen, indem Sie Halbwissen mit mir spielen. 0421 24 66 24. Das ist wie immer die Nummer, die Sie jetzt wählen sollten. Wie immer gibt es 6 Fragen rund um Aktuelles und ja, 3 richtige Antworten reichen schon, um dieses Buch Our Holiday zu gewinnen und ein bisschen Lesespaß für zu Hause sich zu besorgen. Also jetzt anrufen, mitspielen, die 0421 24 66 24.

0: Tom Spade ist das. Old Flame. Das ist der Verkehrsservice auf Bremen 2 mit einer aktuellen Gefahrenmeldung. Vorsicht bitte auf der A1 Hamburg Richtung Bremen zwischen Hittfeld und Dibbersen. Da liegt ein Tier auf der Fahrbahn.
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0: Wir spielen um einen Urlaub auf Bremen 2. Our Holiday. Okay, es ist ein Buch, ein Thriller, der im Sommerurlaub in Südengland spielt, von Louise Candlish. Und den möchte Susanne Rühmann aus Bremen-Hohenlehe sich jetzt ergattern bei uns. Schönen guten Morgen, Frau Rühmann.
1: Ja, guten Morgen.
0: Wie sieht denn Ihr Sommerurlaub aus? Haben Sie was geplant?
1: Nö, noch nichts. Wahrscheinlich mal kürzere Ausflüge in vielleicht nach Walsrode.
0: Oh, sind Sie doch da? Ja. Nach Walsrode?
1: Ja.
0: Ja, ist doch schön. Genau. Einfach ein bisschen was in der Umgebung machen und da die Zeit genießen. Wenn es nicht ganz so heiß ist wie die kommenden Tage wahrscheinlich, ne?
1: Ja, genau. Sonst werde ich mich nicht freiwillig ins Auto setzen.
0: Ja, genau. Ansonsten können Sie ja zu Hause bleiben und Buch lesen, wenn Sie das gewinnen zum Beispiel. Aber wir spielen jetzt erstmal drum. Eine Runde Halbwissen. Das heißt, wie immer 6 Fragen und mindestens 3 richtige Antworten bräuchte ich von Ihnen. Kann's losgehen?
1: Ja.
0: Erste Frage. Nichts ging mehr gestern am späten Abend auf dem Streckennetz der Deutschen Bahn. Woran hat es denn gelegen?
1: An einer Funkstörung.
0: An einer Funkstörung des Digitalfunks, ganz genau. Zweite Frage. Heute vor 60 Jahren begannen die Beatles ihre legendäre Bravo-Blitz-Tournee mit einigen Auftritten in Deutschland. Auftakt war damals in München. In welchem legendären Zelt?
1: Zelt?
0: Ja, gib einen kleinen Tipp, es war ein Zirkus. Nennen Sie irgendeinen.
1: Krone?
0: Ja, man muss auch mal Glück haben, ne? Richtig, es war der Zirkus Krone. Frage 3. Eben kam die Bestätigung, Verteidigungsminister Pistorius hatte eines der größten Rüstungsprojekte der deutschen Marine gestoppt. Um welchen Schiffstyp geht's denn dabei?
1: U-Boote?
0: Nein, nicht um U-Boote, um Fregatten geht es.
1: Also um Fregatten, okay.
0: Bei der vierten Frage geht es um Fußball. Bei der Fußball-WM hat nämlich Superstar Cristiano Ronaldo Geschichte geschrieben. Der 41-Jährige hat jetzt bei allen WM-Turnieren getroffen, an denen er teilgenommen hat. Wie viele waren das denn mittlerweile?
1: 8.
0: Kommt einiges zusammen bei ihm.
1: Wie bitte?
0: Ich sag, da kommt einiges zusammen bei ihm für 41 Jahre. Da hat man ja alle 4 Jahre. 8, meinen Sie?
1: Ja.
0: Nee, 6. Also
1: 6, okay.
0: Vielleicht spielt er noch bis 50 weiter, dann kommt er noch auf 8. Mal schauen. Frage 5. Also, es bleibt noch ein bisschen spannend. US-Präsident Trump trifft heute den NATO-Generalsekretär, um unter anderem darüber zu sprechen, wie die Straße von Hormuz freigehalten werden kann. Wie heißt denn der Chef der NATO?
1: Ich weiß es nicht.
0: Ich sag's Ihnen. Es ist Mark Rutte.
1: Okay.
0: Haben Sie schon mal gehört, ne?
1: Ja.
0: Genau. Aber wir haben noch eine 6. Frage. So, es soll ein Social-Media-Verbot für Jugendliche geben, ja oder nein? Eine Expertenkommission legt heute entsprechende Empfehlungen vor. Und aus der SPD kommt die Forderung, da ein Mindestalter für die Nutzung einzuführen. Wie hoch soll denn das Mindestalter der SPD, das Mindestalter nach Vorstellung der SPD sein?
1: 16.
0: Sind Sie da ganz sicher mit 16?
1: Ich glaube ja.
0: Sie glauben ja. Soll ich das einloggen?
1: Ja, bitte.
0: Okay. Da muss ich leider sagen, es ist 14. Es ist 14 und damit sind wir bei 2 richtigen.
1: Ja, okay, dann war das das.
0: Und dann hat es heute leider mal nicht gereicht, aber...
1: Na gut, okay.
0: Trotzdem, danke fürs Mitspielen, einfach wieder probieren und ich wünsche einen schönen Tag. Mach es gut. Tschüss.

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4: An der Weser-Emsalle in Oldenburg haben wir 26 Grad aktuell. Bremerhaven und Bremen liegen bei 27, Sieke bei 28 Grad. Also wir nähern uns so langsam der 30-Grad-Marke. Bei viel Sonne, kaum Wolken heute. Da geht es noch hoch auf bis 33, 34 Grad. Ein bisschen kühler bleibt es auf den Inseln direkt an der Küste. Da mit 24 bis 28 Grad. Insgesamt wird es aber auch schwüler von der Luft her. Und auch die Nacht bleibt recht mild. Tiefstwerte teilweise von 20 Grad bis runter auf 16 geht es da an einigen Orten, aber nur wenigen. Und morgen haben wir dann Sonne von früh bis spät, schwüle 28 bis 33 Grad dazu. Und auf den Inseln dann wieder kühler. Und ab Freitag wird es für uns alle dann noch heißer.
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4: Um 11:30 mit 2 Gefahrenmeldungen. Einmal Vorsicht bitte auf der A1 Hamburg Richtung Bremen. Zwischen Harburg und dem Maschener Kreuz, da liegen Gegenstände auf der Fahrbahn. Und vorsichtig dann auch nochmal bitte auf der A1 Hamburg Richtung Bremen zwischen Hittfeld und Dibbersen. Da liegt ein Tier auf der Fahrbahn. Dann die A1 Bremen Richtung Osnabrück zwischen Uphusen, Bremen, Mahndorf und Arsten. 3 Kilometer stockend. Die Gegenrichtung A1 Osnabrück Richtung Bremen zwischen Dreieck Stur und Bremen-Hemelingen. 6 Kilometer stockender Verkehr. A7 Hamburg Richtung Hannover im Dreieck Hannover-Nord. Da ist die Überleitung zur A352 Richtung Hannover-West wegen Bauarbeiten gesperrt bis Freitag früh um 6. Die A27 Bremen Richtung Bremerhaven. Die ist aktuell zwischen Bremerhaven-Süd und Bremerhaven-Wulsdorf wegen Bauarbeiten bis 12 Uhr noch gesperrt. Dadurch staut es sich auch. Also eine knappe halbe Stunde dauert es noch. Es gibt aber eine Umleitung. Die führt über die U39. A261 von der A7 zur A1 im Buchholzer Dreieck. Da ist die Überleitung zur A1 Richtung Hamburg wegen Bauarbeiten bis Freitag früh um 5 gesperrt. Dann Kreis Verden. Die Landesstraße zwischen Werder und Brückenstraße ist wegen Bergungsarbeiten in beiden Richtungen gesperrt. Dadurch staut es sich. Und in der Bremer Innenstadt bleibt die Martini-Straße zwischen Bredenstraße und Kurze Wallfahrt nach dem Brand noch in beiden Richtungen gesperrt, voraussichtlich bis heute Nachmittag. Allen unterwegs eine gute Fahrt. Kommen Sie gut an.
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4: Moin zusammen und gleich mit einer Poetin, die zum Ende der Woche nach Bremen kommt. Sarah Howe, die preisgekrönte Lyrikerin aus England, kommt nämlich zu Poetry on the Road am Freitag. Und warum wir uns alle sehr freuen können auf sie. Darum geht's gleich hier auf Bremen 2.

0: In Between Days and Falls ist das auf Bremen 2 und wir reden über Poesie, denn Bremen wird in den nächsten Tagen zu einer ja außerordentlich poetischen Stadt mit dem internationalen Poesiefestival Poetry on the Road. Mit dabei sind dann wieder viele Künstlerinnen und Künstler, die es bestens verstehen, das Leben zu verdichten. Ne? Ja, eine von ihnen ist Sarah Howe. In Hongkong geboren, lebt in England und ist dort eine gefeierte, preisgekrönte Lyrikerin. Lisa Spätzler aus dem Bremen 2-Team stellt es uns genauer vor. Hallo Lisa.
1: Hallo.
0: Worum geht's denn in den Werken von Sarah Howe?
1: Also Sarah Howe schreibt viel über ihre persönliche Geschichte. Sie ist nämlich gar nicht nur Lyrikerin, sondern auch Literaturwissenschaftlerin in Harvard und Lektorin, aber eben auch Mutter, Tochter und Frau mit zwei Heimaten. Und diese Aspekte machen zentrale Themen in ihren Gedichten aus. Was immer wieder vorkommt, ist Mutterschaft und eine Art Aufarbeitung der eigenen Familienhistorie. Und das war bei Howe aber gar nicht so leicht. Die ist nämlich 1983 in Hongkong geboren und ihre Mutter war ein Waisenkind. Ihr Vater kommt wiederum aus England und dorthin ist die Familie dann auch gezogen, als sie 7 war. Also es geht viel um diese Wissenslücke, was die Herkunft mütterlicherseits angeht und die Frage nach Zugehörigkeit.
0: Ja, das klingt alles sehr, sehr persönlich. Erfährt man denn über sie als Menschen und über ihre Familie auch durch das Lesen ihrer Gedichte?
1: Ja, also es ist alles sehr persönlich und authentisch und teilweise sogar ein bisschen verletzlich, aber vieles bleibt auch trotzdem vage und nicht direkt durchdringbar, weil die Unklarheiten der eigenen Familiengeschichte haben in sich schon fast etwas Märchenhaftes. Und Howes Adoptivoma hat ihre Mama nämlich als Baby gefunden und dann bei sich aufgenommen. Und vermutlich hat man sie verlassen, weil sie ein Mädchen war. Howe webt Erzählungen ihrer Mutter und über ihre Adoptivoma in ihre Gedichte mit ein und tut dies teilweise auch, indem sie mit der Form experimentiert. Also man sieht direkt, wenn man eins der Bücher aufklappt, ihren spielerischen Ansatz, die Worte und die Buchstaben sozusagen zu platzieren. Und dazu sagt sie selbst:
2: Die verschiedenen Formen auf dem Papier entstammen möglicherweise der Idee, sich mit Schicksal oder Vorbestimmung auseinanderzusetzen. Sie könnten ein Versuch sein, sich von den Strukturen der eigenen Vergangenheit zu befreien, die die Zukunft überschatten könnten.
0: Ja, das klingt ja schon sehr, sehr spannend, kreativ. Und ja, wenn man mal auf ihre Werke guckt, dann fällt auf, es liegt ein bisschen Zeit zwischen ihrem ersten Gedichtband, Loop of Jade, und ihrem zweiten, Four Tokens. Wie ist denn das Verhältnis zwischen diesen beiden Büchern?
1: Ja, also es liegen 10 Jahre tatsächlich zwischen den beiden Büchern, also ordentlich Zeit. Und nach dem Erfolg des ersten Buches sagte sie, dass sie erstmal neu lernen musste zu schreiben sozusagen. Sie ist 2-mal Mutter geworden in dieser Zeit und sowohl ihr Vater als auch ihr Neffe sind gestorben. Und Howe selbst sieht es so, als würden die beiden Gedichtbände sozusagen wie Geschwisterkinder Kinder miteinander Händchen halten. Und die Gedichte in ihrem zweiten Buch Four Tokens sind laut ihr selbst purer und irgendwie echter.
2: Vor 2 Nächten erwachte mein Sohn um 4 Uhr morgens, weinte im Dunkeln nach mir. Ich legte meine kühle Hand auf seine Stirn, geleckt mit Winterfeuchtigkeit. Er sagte, ich hatte einen Albtraum, sanft, die Augen fest geschlossen, wie etwas, das er aus einer Geschichte kannte. Meines Wissens sein erster. Ein Begriff, dem er, dachte ich, noch nicht begegnet war in seinem schmalen Rahmen menschlicher Erfahrung.
1: Für Loop of Jade hat Sarah Howe 2015 übrigens den T.S. Eliot Preis gewonnen, also einen der wichtigsten Lyrikpreise in Großbritannien. Und 10 Jahre später, 2025, war dann ihr zweiter Gedichtband Four Tokens wieder nominiert. Und auf Deutsch gab es bisher von ihr noch gar nicht so viel zu lesen. Das heißt also, es gibt ein paar ganz frische Übersetzungen und die können die Besuchenden dann quasi als Premiere bei Poetry on the Road sich anhören.
0: Das steigert ja die Vorfreude nochmal, denn Sarah Howe ja, ist mit dabei beim diesjährigen internationalen Literaturfestival in Bremen Poetry on the Road und zwar am Freitag um 19 Uhr in der Bremer Shakespeare Company. Tickets und alle Infos gibt's online auf poetryontheroad.de und Lisa Spätzler hat uns Sarah Howe ein bisschen näher gebracht und vorgestellt hier auf Bremen 2. Vielen Dank dafür.
1: Sehr gerne.

0: 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An diesem Mittwoch und okay, ich muss mich ein bisschen relativieren, nachdem ich gestern ja an dieser Stelle gesagt habe, Cristiano Ronaldo kann einpacken mit seinen 41 Jahren, nachdem sich Messi mit 38 zum alleinigen Rekordtorschützen geschossen hatte. Aber ja, der alte Mann aus Portugal hat geliefert gestern 2 Tore beim 5:0 gegen Außenseiter Usbekistan und damit hat Ronaldo jetzt auch ein Rekord. Als erster Spieler überhaupt hat er bei 6 Weltmeisterschaften getroffen. Philipp Weißkirch.
1: Fußball ist ein Mannschaftssport. 22 Kicker tummeln sich da auf dem Rasen und so ist das auch beim Spiel Portugal gegen Usbekistan. Und doch geht's im Houston Stadium eigentlich nur um einen.
2: Schön durchgespielt in den Strafraum. Tor! Da ist er! Da ist er! Cristiano Ronaldo! 1:0 Portugal! 6 Minuten vorbei!
3: Mr. Sixpack hat endlich wieder zugeschlagen. Zeig's uns! Zieh das Trikot nach oben!
1: Er tut es nicht. Stattdessen rennt Ronaldo in Richtung Bank. Dort wimmeln die Ersatzspieler um ihn wie die Wespen um den Erdbeerkuchen. Dann kommt ein Mitspieler nach dem anderen. Jeder herzt den 41-Jährigen, der jetzt als erster Spieler bei 6 verschiedenen Weltmeisterschaften getroffen hat.
4: Es ist sensationell.
5: Das ganze Stadion ist mit ihm hier.
1: Fast 70.000 Menschen im Stadion von Houston, fast 70.000 Gläubige, die ihn einmal in voller Pracht und Schönheit sehen wollten, den leibhaftigen Cristiano.
2: Die Arena von Houston hebt ab!
6: Ich weiß, dass ich es drauf habe. Ich habe den Support von meinen Mitspielern. Viele haben gedacht, ich hätte schon mit dem Fußballspielen aufgehört. Aber ich habe Vertrauen in meine Arbeit. Die Kritik war hart, aber wir sind zurück.
1: Und dann Minute 39. Nach diesem 3:0 folgt der bekannte Torjubel von Ronaldo. Er springt in die Luft, dreht sich und landet dann mit ausgebreiteten Armen.
4: Mit dem Ballkontakt Nummer 7 macht er sein zweites Tor.
0: Da passt ja, ne? Zu CR7. Ronaldo trifft und es bleibt die Fußball-WM der Superstars. Die liefern bisher fast alle ab. Heute um Mitternacht könnte dann auch Brasiliens Superstar Neymar gegen Schottland seinen ersten Auftritt haben.

0: Take It On Back.
1: Josh Kelly ist das. Um 11:55.
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1: Von Florian Bensch.
3: Würden Sie sich als europäisch beschreiben? 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
1: Mit Falko Puppe. Deutsche Bahn erklärt Stillstand mit Austausch einer technischen Komponente. Unternehmen in Deutschland sollen weniger Energie sparen müssen. Bremer Krankenhausbeschäftigte demonstrieren gegen Reformpläne. Das Wetter am Nachmittag ist sonnig und nur wenige Wolken, Höchstwerte bei 34 Grad. Der bundesweite Stillstand im Bahnverkehr gestern Nacht geht auf den planmäßigen Tausch einer technischen Komponente beim Zugfunksystem zurück. Das hat der Chef der Bahntochtergesellschaft DB InfraGo, Philipp Nagel, mitgeteilt. Wie genau es dabei zu der Störung gekommen ist, werde nun untersucht, und zwar mit höchster Priorität. Melanie Thielkes.
2: IT-Fachleute hätten die Störung am Zugfunk nach rund 2 Stunden behoben. Das Ganze führte natürlich trotzdem zu einem bundesweiten Chaos. Und in Niedersachsen ruckelte es ja noch im Verkehr der Deutschen Bahn heute früh. Einzelne Züge fielen aus, andere waren verspätet. Inzwischen läuft laut einem Sprecher aber wieder alles normal. Züge, die während des Funkausfalls am Abend irgendwo stehen bleiben mussten, hätten erstmal wieder an ihren Bestimmungsort gebracht werden müssen. Das sei beim Metronom in Niedersachsen alles noch am Abend und in der Nacht passiert, sagt Unternehmenssprecher Simon Mertens. Personal und Züge seien heute früh wieder an der richtigen Stelle gewesen. Deshalb habe der Betrieb in Niedersachsen am Morgen auch sauber starten können.
1: Das Bahnprojekt Stuttgart 21 wird wohl noch später fertig als bislang gedacht. Wie die Nachrichtenagentur dpa berichtet, ist jetzt geplant, das Kernstück des Bahnhofs 2031 in Betrieb zu nehmen. Vertreter des Bahnkonzerns sollen das im Verkehrsausschuss des Bundestages gesagt haben. Aus Stuttgart berichtet Magdalena Haupt.
3: Bahnchefin Evelyn Palla und der S21-Projektleiter Klaus Müller hätten im Verkehrsausschuss das neue Inbetriebnahmekonzept für Stuttgart 21 vorgestellt, so Mitglieder des Ausschusses. Demnach soll es ab Ende 2027 kürzere Laufwege für Reisende am Hauptbahnhof geben. Der Betrieb im Tiefbahnhof solle Ende 2031 starten. Zunächst parallel zum Kopfbahnhof, der noch bis Mitte 32 genutzt werden soll. Die Anbindung der Gäubahn aus Richtung Zürich und Singen ist für Dezember 2033 geplant. Das bedeutet 5 Jahre Verzögerung zum zuletzt genannten Zeitplan. Als Gründe seien im Ausschuss mehrere Faktoren genannt worden, unter anderem, dass Kabel falsch verlegt wurden.
1: In Frankreich sind im Zuge der Hitzewelle Zehntausende Menschen ohne Strom. In der Bretagne sind nach Angaben der Behörden rund 70.000 Haushalte betroffen. Grund sei ein überhitzter Trafo. Die Versorgung werde voraussichtlich erst am Abend wiederhergestellt. In den italienischen Städten Mailand und Turin war gestern ebenfalls zeitweise der Strom ausgefallen. Grund soll dort die starke Nutzung von Klimaanlagen gewesen sein. Die Bundesregierung will den Unternehmen in Deutschland weniger strenge Vorgaben beim Energiesparen machen. Dazu soll das Energieeffizienzgesetz der Ampelregierung geändert werden. Das Kabinett gibt für die Pläne von Wirtschaftsministerin Katharina Reiche grünes Licht. Aus Berlin Jan Zimmermann.
4: So sollen zum Beispiel Berichtspflichten reduziert, Übergangsfristen verlängert und Maßnahmen zum Energiesparen auf größere Unternehmen, die viel Energie verbrauchen, konzentriert werden. Das Ziel: Bürokratieabbau. Außerdem sollen weniger Unternehmen ihre Abwärme erfassen, melden und reduzieren müssen. Abwärme entsteht in Industrieanlagen und gilt als günstige, klimafreundliche Energiequelle, etwa für kommunale Fernwärmenetze. Energie- und Umweltverbände kritisieren, wenn Meldevorschriften wegfallen, fehlen Abnehmern von Abwärme, beispielsweise Stadtwerken, womöglich wichtige Daten. Auch mehrere Energieminister in den Ländern üben Kritik.
1: In Bremen rufen Krankenhaus, Gesellschaft und Gewerkschaft Verdi für den Mittag zu einer Kundgebung vor der Bürgerschaft auf. Anlass sind die Pläne der Bundesregierung für eine Reform im Gesundheitswesen. In den Augen der Gewerkschaft und der Krankenhausgesellschaft geht die zulasten der Beschäftigten der Kliniken und der gesetzlich Versicherten. Die Veranstalter rechnen für die Demo in Bremen mit rund 1.000 Teilnehmern. Die Staatsanwaltschaft Verden ermittelt wegen des Verdachts heimlicher Fotoaufnahmen in den Sanitärräumen der Ortsfeuerwehr Bassum im Landkreis Diepholz. Nach bisherigen Erkenntnissen soll ein Mitglied der Feuerwehr dort ohne Wissen der Betroffenen Bilder angefertigt haben. Fritzi Blömer.
5: Es geht um ein ehemaliges Mitglied der Freiwilligen Feuerwehr Bassum. Der 30-Jährige wird beschuldigt, Aufnahmen gemacht zu haben, ohne dass die entsprechenden Personen davon wussten. Das Ganze soll in den Sanitärräumen passiert sein, also bei den Toiletten oder Duschen, wo genau die Aufnahmen Aufnahmen gemacht wurden, das teilen Stadt und Feuerwehr nicht mit. Auch nicht, um wie viel Material es geht, ob nur Fotos oder auch Videos dabei sind, was darauf zu sehen ist und wie viele Personen betroffen sind. Also es bleiben viele Fragen offen zum Schutz der Privatsphäre der Betroffenen, heißt es von der Stadt. Der Fall liegt bereits seit Februar bei der Staatsanwaltschaft Verden, die Ermittlungen laufen aber noch. Eine erste Konsequenz gab es direkt. Der Tatverdächtige wurde nach Bekanntwerden der Vorwürfe sofort von der Freiwilligen Feuerwehr Bassum ausgeschlossen.
1: Und das waren die Nachrichten mit Falco Puppe.
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6: Am Flugplatz in Nordholz haben wir 26 Grad aktuell, auch Oldenburg 26 Grad. Bremerhaven und Bremen sind schon bei 27 Grad, jetzt um 12 Uhr mittags. Viel Sonne dazu, kaum Wolken und es geht noch weiter hoch auf 33 bis 34 Grad. Ein bisschen kühler ist es auf den Inseln und direkt an der Küste bei 24 bis 28 Grad. Auch zunehmend schwüler wird die Luft dabei. Die Nacht bleibt dann mild. Tiefstwerte von teilweise nur 20 Grad oder noch 20 Grad, teilweise bis 16 Grad. Morgen dann der Donnerstag mit Sonne pur von früh bis spät. Dazu schwüle 28 bis 33 Grad. Auch hier nur wieder auf den Inseln direkt an der Küste ein bisschen kühler. Und ab Freitag wird es dann überall noch heißer.
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6: Um 6:06 jetzt mit der A1 Bremen Richtung Osnabrück zwischen Opposen Bremen-Mahndorf und Asten 3 Kilometer stockender Verkehr. Dann die Gegenrichtung A1 Osnabrück Richtung Bremen zwischen Dreieck Stur und Bremen-Hemelingen 6 Kilometer stockend. A7 Hamburg Richtung Hannover im Dreieck Hannover Nord, da ist die Überleitung zur A352 Richtung Hannover West wegen Bauarbeiten noch bis Freitag früh um 6 gesperrt. Die A27 Bremen Richtung Bremerhaven, die ist zwischen Bremerhaven Süd und Bremerhaven Wulsdorf wegen Bauarbeiten weiterhin gesperrt. Dadurch staut es sich und die Umleitung führt hier über die U39. A261 von der A7 zur A1 im Buchholzer Dreieck, da ist die Überleitung zur A1 Richtung Hamburg wegen Bauarbeiten bis Freitag früh um 5 gesperrt. Und dann noch Bremen, die Martini-Straße, die bleibt vorerst gesperrt zwischen Bredenstraße und kurze Wallfahrt nach dem Brand, voraussichtlich bis heute Nachmittag. Allen unterwegs eine gute Fahrt. Kommen Sie gut an.
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6: Mahlzeit zusammen. Alle Züge standen still. Gestern am späten Abend ging auf einmal nichts mehr bei der Deutschen Bahn. Grundprobleme im Digitalfunk. Nach ein paar Stunden war dann zwar eine Lösung gefunden, aber heute ist der Aufschrei groß. Wie kann das sein, dass auf einen Schlag bundesweit der komplette Zugverkehr lahmgelegt wird? Eindrücke vom Abend gestern haben wir gleich hier auf Bremen 2.
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0: My Hometown, Bruce Springsteen auf Bremen 2. Ja, was so ein planmäßiger Tausch einer technischen Komponente doch anrichten kann. Das war nämlich laut Deutscher Bahn gestern Abend die Ursache für den Stillstand aller Züge im ganzen Land, weil der Digitalfunk dann nicht mehr funktioniert hat. So hat das heute Philipp Nagel, der Vorstandsvorsitzende der Infrastruktursparte der Deutschen Bahn, erklärt. Durch den Ausfall waren in ganz Deutschland Bahnreisende für mehrere Stunden gestrandet, ohne erstmal zu wissen, wann und wie es weitergeht. Zum Beispiel auch in Frankfurt, wo sich Lars Hofmann Eindrücke am Hauptbahnhof verschafft hat.
1: Eine lange Schlange am Informationsschalter der Bahn im Frankfurter Hauptbahnhof. Weit nach Mitternacht. Mittendrin ein junger Mann, der auf dem Weg nach Stuttgart hier hängen geblieben ist.
2: Ich warte seit 3 Stunden hier. Und ich weiß nicht, was soll ich machen. Ich stehe einfach hier in der Schlange und warte auf. Vielleicht kriege ich einen Gutschein, ja, damit ich kann hier übernachten.
1: Was genau passiert ist, weiß er nicht.
2: Ich weiß gar nichts. Die sagen in ganz Deutschland Stromproblem oder keine Ahnung. Ja, ich weiß nicht überhaupt, was geht.
3: Und letztendlich kam halt auch gar nichts mehr, bis eine Ansage kam. Und ja, hier ging es darum, dass auf einmal der Zug einfach stehen bleibt, aufgrund irgendwelcher Störungen.
1: Er hat mit seiner Freundin einen Kurzurlaub gemacht. Unfreiwillige Endstation, Frankfurt Hauptbahnhof.
3: War ein sehr schöner Urlaub für 2 Tage. Und jetzt stehen wir hier und warten auf die Bahn. Aber es gibt die leider nicht. Seit 5 Stunden, 6 Stunden. Warten wir die ganze Zeit in dieser Hitze, ne?
1: Ihm und auch anderen in der Schlange steht der Schweiß auf der Stirn. Mitarbeiterinnen und Mitarbeiter der Bahn versuchen, die Leute zu beruhigen, versorgen sie mit Wasser. Eine junge Frau auf dem Weg nach Köln weiß immerhin, warum sie hier gestrandet ist.
4: Tatsächlich schon, dass es eine Funkstörung ist. Also das haben sie gut hinbekommen bei mir im Zug, ja. Und ich habe eigentlich auch schon die Zugchefin überredet, dass sie mir einen Taxigutschein hier ausstellt oder fürs Hotel, aber jetzt muss ich ja doch an der Information warten. Ich glaube, da kann ich jetzt noch ein bisschen länger warten.
1: Kurz nach Mitternacht gibt die Bahn bekannt, das Problem sei erkannt. Man arbeite mit Hochdruck daran, die Störung endgültig zu beheben. Und nach fahren dann einzelne Züge. Am Gleis 11 steht ein Mann, der irgendwie nach Heppenheim muss.
5: Also ich war erst im anderen Zug gewesen und dann gab es ja diese bundesweite Störung. Und da wollte ich erst einen Taxigutschein haben. Aber jetzt habe ich gehört, dass hier an dem Gleis, ich glaube, das ist jetzt hier Gleis 11, dass hier ein Zug einfährt von Heidelberg und der fährt dann zurück nach Heppenheim-Bergstraße.
1: Tatsächlich, ein Zug kommt.
5: Genau, das ist jetzt mein Zug hier. Okay.
1: So viel Glück haben Michael und seine Frau nicht. Sie warten auch lange nach Mitternacht noch immer in der Schlange am Infoschalter. Immerhin mit Snacks und Wasser versorgt.
6: Unsere Tochter könnte uns eventuell holen. Die muss halt von Heidelberg hierher und wieder zurück. Was auch nicht unbedingt angenehm ist. Und dann gäbe es noch die Möglichkeit Hotel. Aber ich weiß nicht, wenn hier eine Messe oder was ist, dann hat man ja eh keine Chance. Mal sehen, wie sich die Bahn das vorstellt. Ich lasse mich überraschen.
1: Er nimmt es mit Humor. Bei der Bahn dürfte vielen das Lachen vergangen sein.
0: Ja, da ist die Stimmung heute entsprechend. Immerhin wurde das technische Problem innerhalb von 2 Stunden gelöst. Und im Norden, da läuft der Zugverkehr auch wieder im Großen und Ganzen planmäßig mittlerweile. Lars Hofmann mit Eindrücken vom Frankfurter Hauptbahnhof gestern Abend hier auf Bremen 2.

I think I love you, the Guggenheim Grotto auf Bremen 2. Und jetzt haben wir Musik aus den Niederlanden. Jody Moon, das ist ein Singer-Songwriter-Duo aus Maastricht. Das hat schon 2008 den großen Preis der Niederlande gewonnen. Und dahinter stecken die Sängerin und Pianistin Digna Jansen und der Multi-Instrumentalist Johannes Meets. Die sind auch ein Paar, also sie teilen ihre Liebe und ihre Liebe zur Musik. Und ab September sind sie dann auf Tour in ihrem Heimatland, um ihr neues Album The Machine dann auf der Bühne zu performen und vorzustellen. Und das sind sie auf Bremen 2, The Man That Can't Be Moved.

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1: Mit aktuellen Temperaturen in Ihrem Radio. Bremerhaven 28 Grad, Oldenburg auch 28 Grad, Bremen 29 bei blauem Himmel über dem Weserstadion, so zeigt es die Webcam im Flutlichtmast. Und Weihe ist schon bei 30 Grad und bei viel Sonne und kaum Wolken geht es auch noch weiter hoch. 33 bis 34 Grad, das sind heute so die Höchstwerte. Nur auf den Inseln und an der Küste direkt, da ist es kühler mit 24 bis 28 Grad. Es ist auch zunehmend schwüler, die Luft. Und die Nacht bleibt dann auch recht mild, Tiefstwerte von 20 bis 16 Grad. Morgen dann der Donnerstag auch mit Sonne pur von früh bis spät. Es wird schwül, 28 bis 33 Grad dazu. Nur auf den Inseln wieder ein bisschen kühler. Und ab Freitag wird es dann noch einen Tacken heißer.
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1: Um 12:30 mit einer aktuellen Gefahrenmeldung. Kommt gerade rein. Vorsicht bitte auf der A27 Bremerhaven Richtung Bremen. Zwischen Ilpol und Bremen-Nord. Dann eine ungesicherte Unfallstelle. Dann Stau oder stockend mit der A1 Bremen Richtung Osnabrück. Zwischen Uphusen, Bremen, Mahndorf und Arsten. 3 Kilometer stockend. Die Gegenrichtung A1 Osnabrück Richtung Bremen. Zwischen Dreieck Stur und Bremen-Hemelingen. 6 Kilometer stockender Verkehr. A7 Hamburg Richtung Hannover. Im Dreieck Hannover-Nord. Da ist die Überleitung zur A352 Richtung Hannover-West wegen Bauarbeiten bis Freitag um 6 Uhr gesperrt. Die A27 Bremen Richtung Bremerhaven, die ist zwischen Bremerhaven Süd und Bremerhaven Wulsdorf wegen Bauarbeiten auch weiterhin gesperrt. Dadurch staut es sich, aber es gibt eine Umleitung über die U39. A261 von der A7 zur A1 im Buchholzer Dreieck ist die Überleitung zur A1 Richtung Hamburg wegen Bauarbeiten noch bis Freitag früh 5 Uhr gesperrt. Und noch die Bremer Innenstadt, die Martini-Straße, ist zwischen der Bredenstraße und Kurze Wallfahrt nach dem Feuerwehreinsatz auch noch weiterhin in beide Richtungen gesperrt, voraussichtlich noch bis heute Nachmittag. Allen unterwegs eine gute Fahrt. Kommen Sie gut an.
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1: 9 zusammen. Treten Sie noch selbst oder bekommen Sie auch Unterstützung vom Akku an Ihrem Fahrrad? Der E-Bike-Trend ist ja ungebrochen, aber was gibt's eigentlich Neues auch für normale Fahrräder? Und wie geht's eigentlich der Fahrradbranche insgesamt, nachdem der Boom der Corona-Jahre vorbei ist? Das ist ab heute in Frankfurt zu sehen auf der Messe Eurobike und wir sprechen gleich drüber hier auf Bremen 2.

0: Made It. Three Kinds, ganz lässig hier auf Bremen 2. Halbwegs kühl in den Tag starten, das ist mir heute gelungen auf dem Fahrrad, als ich zum Funkhaus gefahren bin, bei noch angenehmen Temperaturen. Und wenn Sie auch wissen wollen, welche Trends in Sachen Fahrrad gerade angesagt sind, dann lohnt sich ein Blick zur Eurobike, die heute in Frankfurt startet. Lange Zeit die internationale Leitmesse der Fahrradbranche. Diesmal fällt sie allerdings deutlich kleiner aus als früher. Viele Hersteller bleiben fern. Die Zahl der Aussteller hat sich gegenüber dem Boomjahren ja so in etwa halbiert. Denn nach dem Corona-Hype kämpfen viele Unternehmen noch immer mit vollen Lagern und einer zurückhaltenden Nachfrage. Über die Stimmung in der Branche und die Trends, die sich trotzdem durchsetzen, spreche ich jetzt mit Gunnar Fehlau vom Pressedienst Fahrrad. Hallo Herr Fehlau.
1: Ja, guten Tag in den Norden.
0: Ist diese geschrumpfte Eurobike denn ja ein Spiegelbild der Branche? Geht's den Fahrradherstellern nicht gut?
1: Das ist natürlich in einem Satz nicht zu beantworten. Also es sind schon Wolken am Himmel und an einigen Stellen ist auch wirklich ein Gewitter am Himmel. Die Lage ist nicht einfach. Ich würde einen Vergleich aufmachen. Und zwar können wir das so ein bisschen uns vorstellen wie bei einem Pubertierenden, der so in einem Jahr auf einmal 15 Zentimeter in den Beinen gewachsen ist und danach Knie- und Wachstumsschmerzen hat. Und so haben wir natürlich super Corona-Zeit gehabt, die der Branche richtig viel Wachstum gebracht hat. Und das müssen wir jetzt mal so ein bisschen verdauen. Das ist ein bisschen schmerzhaft für die Branche.
0: Also am Ende ist es noch eine Korrektur des Marktes, die da gerade stattfinden nach diesem Corona-Hype.
1: Ja, ich würde sagen, ja, das ist so ein bisschen wie wenn man einen Stein in den See reinschmeißt, dann ist die Oberfläche halt noch länger unruhig, genau.
0: Dann schauen wir mal auf die Fahrräder selbst und auf die Technik, die da mittlerweile drin steckt. Sind es denn immer noch die E-Bikes, die sich weiterentwickeln?
1: Ja, also das Thema Elektrifizierung ist ja nicht mit einem Rad getan, sondern das ist betrifft alle Radgattungen, alle Kategorien, alle Preisklassen mittlerweile auch und natürlich auch Produktion und Entwicklung. Das heißt, die Fahrradbranche, könnte man salopp sagen, elektrifiziert und digitalisiert sich gerade. Das bleibt quasi in Überschrift über die Entwicklungsschritte der nächsten Jahre nach wie vor, gar keine Frage. Ja.
0: Das heißt, so ein modernes E-Bike sieht das jetzt anders aus als noch vor 3-4 Jahren? Also sehe ich vielleicht gar nicht mehr, dass es sich um ein E-Bike handelt?
1: Na, wir haben zwei Tendenzen. Wir haben natürlich diese Ich-verstecke-den-Motor-Tendenz nach wie vor. Das hat auch damit zu tun, dass der Motor beispielsweise wieder eher ein kleinerer im Heck ist und dass die Akkus kleiner werden und auch dezenter im Unterrohr verschwinden können. Das andere ist natürlich, dass sich eine eigene ikonische Formensprache auch entwickelt, sodass man so ein E-Bike auf lange Distanz ansieht, dass es ein E-Bike will, weil es ganz selbstbewusst ist, genauso wie die Fahrenden, und sagt, ja, natürlich, ich benutze einen Föhn, ich benutze einen Staubsauger, meine Scheibenheber im Auto sind elektrisch, ich habe überhaupt kein Problem damit, auch mit dem E-Bike zu fahren. Also das emanzipiert sich, gestalterisch und in der Anwendung.
0: Ich fahre ja noch so ein ganz gewöhnliches Bio-Bike, wie es, glaube ich, mittlerweile im Fachjargon heißt. Gibt es denn da überhaupt noch Neuerungen und Trends? Weil ich werde ständig von E-Bikes überholt.
1: Ja, ich glaube, dass wir da so einem gedanklichen Framing auch aufsitzen. Das sind einfach zwei unterschiedliche Spielarten. Die sind auch nicht in dem Sinne im Wettbewerb, weder im Sport noch im Alltag, sondern die einen greifen zum, wie man es mittlerweile Biobike nennt, um es eindeutig zu machen, und die anderen greifen eben zum E-Bike. So, und sie werden ja auch nicht sauer sein, wenn sie im Wald spazieren und ein Reiter überholt sie. Da sagen sie ja auch nicht, was eine Unverschämtheit. Und beim Fahrrad glauben sie immer noch, dass sie mit blanker Beinkraft gegenüber den Fahrenden mit dem E-Bike irgendwie in einer Kategorie sind. Sind sie nicht, befreien sie sich von der Kategorie. Und um auf die Frage zurückzukommen, ja, natürlich, wir sehen spannende Effekte, dass Schaltungen, die fürs E-Bike entwickelt wurden, jetzt in den Alltag oder in die Biobikes rüberschwappen. Und wir sehen auch, dass die Industrie, die natürlich jetzt viele Jahre sehr fokussiert aufs E-Bike geguckt hat, auch an ein paar Stellen das Biobike in Anführungsstrichen wiederentdeckt. Das ist auch wichtig, weil gerade in den unteren Preisklassen ist es so, dass lieber ein gutes Biobike als ein gemauscheltes E-Bike. Und wir sehen auch, dass einige Leute einfach nach wie vor da draußen gerne Biobike fahren. Das heißt, das ist durchaus ein Geschäft und auch würdig, da Innovationen weiter voranzutreiben. Gar keine Frage. Also es ist eine Gleichzeitigkeit am Ende.
0: Ja, am Ende profitieren dann ja auch, sagen wir mal, beide Arten von Fahrrädern voneinander, wenn sie sagen, dass halt zum Beispiel die Schaltung von einem E-Bike zum Beispiel schon bei einem Biobike dann auch zu finden sind. Also da ist ja auch so ein positiver Effekt auf beiden Seiten. Die Fahrradtrends und die Lage der Branche, beides lässt sich ablesen auf der Eurobike, die heute in Frankfurt startet, und haben wir gemacht auf Bremen 2 mit Gunnar Fehlau vom Pressedienst Fahrrad. Vielen Dank.
1: Herzlichen Dank.

0: Das werden sehr anstrengende Tage ab heute. Bremen 2 ist hier am Mittwoch und heute Mittag merken wir schon, es geht los mit der Hitzewelle. Temperaturen heute bis 34 Grad im Schatten. Am Wochenende kann es dann im Süden des Sendegebiets hochgehen auf bis 38, 39 Grad vielleicht. Das klingt kaum noch erträglich, aber wie es noch schlimmer geht, das erlebt Spanien gerade. Dort sieht man zumindest schon Licht am Ende des Hitzetunnels, erzählt uns Marc Hofmann in Madrid.
1: In Spanien hofft man auf ein wenig Erleichterung. Kühlere atlantische Luft aus dem Westen, so sagen Meteorologen, soll das Ende der ersten offiziellen Hitzewelle auf der Iberischen Halbinsel einläuten. Dennoch erwartet der spanische Wetterdienst auch für heute, am Mittwoch, wieder in einigen Gebieten sehr hohe Temperaturen, teils bis zu 40 Grad. In Kantabrien, dem Baskenland und in Teilen Andalusiens wurden gestern Rekordwerte von bis zu 44 Grad gemessen. In sämtlichen spanischen Regionen gelten Warnungen vor der Extremhitze und den gesundheitlichen Folgen. Einzige Ausnahme bilden derzeit die Kanarischen Inseln. Etwas erträglicher ist es noch an den Mittelmeerküsten, doch auch für weite Teile Mallorcas prognostiziert der spanische Wetterdienst wieder bis zu 37 Grad. Das Problem, auch nachts kühlt es kaum ab, bei über 20 Grad. Hitzewellen sind in Spanien zwar nicht ungewöhnlich, jedoch nicht so extrem und so früh im Jahr wie jetzt Mitte Juni.
0: Ja, teils deutlich über 40 Grad, das ist im Juni auch für Spanien ungewöhnlich, sagt unser Spanien-Korrespondent Marc Hofmann auf Bremen 2. Bei uns wird es dann voraussichtlich ab Montag wieder kühler, in Anführungszeichen, mit Temperaturen dann zumindest knapp unter 30 Grad.

0: Redder auf Bremen 2. Das ist der Verkehrsservice mit einer aktuellen Gefahrenmeldung. Vorsicht bitte auf der A27 Bremen Richtung Bremerhaven. Zwischen Utlede und Hagen, da liegen Gegenstände.
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0: Der Tipp von Jens Schellhaas auf Bremen 2, gleiche Christine Hunfeld nach den Nachrichten um 13 Uhr, die mal auf die schottischen Fans guckt, die heute um Mitternacht wieder gefragt sind im WM-Spiel Schottland gegen Brasilien. Ist mir zu spät, ich bin Hendrik Blass, morgen ab 10 wieder da. Bis dahin, bleiben Sie neugierig. Tschüss.

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1: Mit Falco Puppe. Bahn erklärt Stillstand mit Austausch einer technischen Komponente. Bundesregierung will den Zugang zu Social Media für Jugendliche begrenzen. 1000 Menschen demonstrieren in Bremen gegen die Gesundheitsreform. Das Wetter am Nachmittag sonnig und nur wenige Wolken, Höchstwerte bei 34 Grad. Der bundesweite Stillstand im Bahnverkehr vergangene Nacht geht auf den planmäßigen Tausch einer technischen Komponente beim Zugfunksystem zurück. Das hat der Chef der Bahntochtergesellschaft DB InfraGo, Philipp Nagel, mitgeteilt. Wie genau es dabei zu der Störung gekommen ist, werde nun untersucht, und zwar mit höchster Priorität. Melanie Thieltkes.
2: IT-Fachleute hätten die Störung am Zugfunk nach rund 2 Stunden behoben. Das Ganze führte natürlich trotzdem zu einem bundesweiten Chaos. Und in Niedersachsen ruckelte es ja noch im Verkehr der Deutschen Bahn heute früh. Einzelne Züge fielen aus, andere waren verspätet. Inzwischen läuft laut einem Sprecher aber wieder alles normal. Züge, die während des Funkausfalls am Abend irgendwo stehen bleiben mussten, hätten erstmal wieder an ihren Bestimmungsort gebracht werden müssen. Das sei beim Metronom in Niedersachsen alles noch am Abend und in der Nacht passiert, sagt Unternehmenssprecher Simon Mertens. Personal und Züge seien heute früh wieder an der richtigen Stelle gewesen. Deshalb habe der Betrieb in Niedersachsen am Morgen auch sauber starten können.
1: Die Bundesanwaltschaft hat in Berlin und Frankfurt Räume durchsuchen lassen. Hintergrund ist der Verdacht, dass die deutsche Gasversorgung beeinträchtigt werden sollte. Im Fokus steht die frühere Gazprom-Tochter Gazprom Germania. Nach dem Verkauf des Unternehmens 2022 soll ein neuer Eigentümer aus Russland dessen Auflösung veranlasst haben. Gegen einen russischen Beschuldigten wird deshalb unter anderem wegen versuchter verfassungsfeindlicher Sabotage ermittelt. Festnahmen gab es heute keine. Die Bundesregierung will den Unternehmen weniger strenge Vorgaben beim Energiesparen machen. Das Kabinett hat beschlossen, das Energieeffizienzgesetz der Ampelregierung zu ändern und unterstützt damit die Pläne von Wirtschaftsministerin Katharina Reiche. Aus Berlin dazu Jan Zimmermann.
3: So sollen zum Beispiel Berichtspflichten reduziert, Übergangsfristen verlängert und Maßnahmen zum Energiesparen auf größere Unternehmen, die viel Energie verbrauchen, konzentriert werden. Das Ziel: Bürokratieabbau. Außerdem sollen weniger Unternehmen ihre Abwärme erfassen, melden und reduzieren müssen. Abwärme entsteht in Industrieanlagen und gilt als günstige, klimafreundliche Energiequelle, etwa für kommunale Fernwärmenetze. Energie- und Umweltverbände kritisieren, wenn Meldevorschriften wegfallen, fehlen Abnehmern von Abwärme, beispielsweise Stadtwerken, womöglich wichtige Daten. Auch mehrere Energieminister in den Ländern üben Kritik.
1: Eine Expertenkommission hat Bundesfamilienministerin Karin Prien 2 Modelle für den Zugang von Kindern und Jugendlichen zu sozialen Medien vorgeschlagen. Die empfiehlt entweder ein gesetzliches Mindestalter von 13 Jahren oder die Einschränkung einzelner Dienste und Funktionen. In beiden Fällen solle sich die Bundesregierung für eine europaweite Regelung einsetzen. Für sogenannte KI-Begleiter und Chatbots empfiehlt die Kommission dagegen ausdrücklich eine Altersgrenze von 13 Jahren. An Schulen soll die private Nutzung von Smartphones bundesweit verboten werden, und zwar bis einschließlich der 7. Klasse. Auf dem Bremer Marktplatz demonstrieren gerade rund 1000 Beschäftigte aus dem Gesundheitswesen. Sie protestieren gegen die von der Bundesregierung geplante Reform. Aufgerufen zu der Demo hatten die Bremer Krankenhausgesellschaft und die Gewerkschaft Verdi. Sie befürchten, dass die Pläne der Regierung zulasten der Klinikbeschäftigten und der gesetzlichen Versicherten gehen. Die Staatsanwaltschaft Verden ermittelt wegen einer möglichen Straftat bei der Ortsfeuerwehr Bassum im Landkreis Diepholz. Ein Verdächtiger soll dort heimlich Fotos aufgenommen haben. Fritzi Blömer.
4: Es geht um ein ehemaliges Mitglied der Freiwilligen Feuerwehr Bassum. Der 30-Jährige wird beschuldigt, Aufnahmen gemacht zu haben, ohne dass die entsprechenden Personen davon wussten. Das Ganze soll in den Sanitärräumen passiert sein, also bei den Toiletten oder Duschen. Wo genau die Aufnahmen gemacht wurden, das teilen Stadt und Feuerwehr nicht mit. Auch nicht um wie viel Material es geht, ob nur Fotos oder auch Videos dabei sind, was darauf zu sehen ist und wie viele Personen betroffen sind. Also es bleiben viele Fragen offen zum Schutz der Privatsphäre der Betroffenen, heißt es von der Stadt. Der Fall liegt bereits seit Februar bei der Staatsanwaltschaft Verden, die Ermittlungen laufen aber noch. Eine erste Konsequenz gab es direkt, der Tatverdächtige wurde nach Bekanntwerden der Vorwürfe sofort von der Freiwilligen Feuerwehr Bassum ausgeschlossen.
1: In Frankreich sind wegen der Hitzewelle zehntausende Menschen ohne Strom betroffen. betroffen sind nach Angaben der Behörden rund 70.000 Haushalte in der Bretagne. Grund sei ein überhitzter Trafo. Die Versorgung werde voraussichtlich erst am Abend wiederhergestellt. In den italienischen Städten Mailand und Turin war gestern ebenfalls zeitweise der Strom ausgefallen. Grund soll hier die starke Nutzung von Klimaanlagen gewesen sein. Und das waren die Nachrichten mit Falco Puppe.
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5: Auf einer Insel wäre man jetzt gerne. Man könnte ins Wasser gehen und am Strand liegen und es wäre richtiges Sommerwetter auf der Insel. So oft kommt das ja auf unseren ostfriesischen Inseln auch nicht vor. Heute sollen es da 24 bis 27 Grad sein. 29 Grad dann in Sievern, 33 Grad in Bremen, 34 in Kleinbersen im Emsland. Es ist ein heißer Sommertag mit ordentlich viel Sonne. In der Nacht bleibt's auch fast warm, 20 Grad jedenfalls im Norden. Haben 19 in Bremen, 18 in Westerstede, 16 Grad in Bad Bederkesa und morgen wird es nochmal heiß, bis zu 32 Grad dann zum Beispiel in Diepholz. Bremen kriegt um die 31, die Inseln 20 bis 22 Grad.
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5: Vorsicht bitte auf der A27 Bremen Richtung Bremerhaven. Zwischen Utlede und Hagen liegen Gegenstände. Dann die A1 Bremen Richtung Osnabrück. Zwischen Opprusen, Bremen-Mahndorf und Arsten 3 Kilometer stockender Verkehr. A1 Osnabrück Richtung Bremen. Zwischen Dreieck-Stur und Bremen-Hemelingen 6 Kilometer stockender Verkehr vor der Baustelle. A7 Hamburg Richtung Hannover. Im Dreieck Hannover-Nord ist die Überleitung zur A352 Richtung Hannover-West wegen Bauarbeiten bis Freitag 6 Uhr gesperrt. Die A27 Bremen Richtung Bremerhaven ist zwischen Bremerhaven Süd und Wulsdorf wegen Bauarbeiten weiterhin gesperrt. Es staut sich. Die Umleitung führt über die U39. A261 von der A7 zur A1 im Buchholzer Dreieck ist die Überleitung zur A1 Richtung Hamburg wegen Bauarbeiten bis Freitag 5 Uhr gesperrt. Eine Meldung für Ritterhude. Die Straße am Großen Gehren ist zwischen Goethestraße und Kantstraße nach einem Lkw-Unfall in beiden Richtungen gesperrt. Und Bremen, die Martini-Straße ist immer noch gesperrt. Das hat natürlich immer noch mit dem Feuerwehreinsatz dort zu tun.
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5: Schönen guten Tag. Ob die Schotten nach der kommenden Nacht, also Nacht aus westeuropäischer, mitteleuropäischer Sicht, immer noch zu feiern haben, das wissen wir nicht. Die Vermutung ist, sie werden einfach weiter feiern, denn sie sind ja offensichtlich recht feierfreudig dort in den USA. Unser Kollege hat sie angetroffen in Boston, beziehungsweise auch vor dem Spiel heute in Miami. Mehr dazu in so circa 6-7 Minuten.

0: Alan Clark war das, Father and Friend. Schottland gegen Brasilien heißt es heute ab Mitternacht unserer Zeit bei der Fußballweltmeisterschaft. Legt man die Statistik zugrunde, dann ist wohl eher mit einem Sieg der Brasilianer zu rechnen. Aber egal, Schottland ist seit 28 Jahren zum ersten Mal überhaupt wieder dabei. Und während bei anderen internationalen Wettbewerben die Schotten häufig Teil eines Team Great Britain sind, können sie hier mal so richtig ihren Nationalstolz rausholen, also auch die Fans und die eigene Mannschaft anfeuern. Und das tun ja ungefähr 50.000 Mitgereiste. Heute beim Spiel in Miami und schon bei den letzten beiden Spielen in Boston. Beliebt sind sie in den USA wegen ihrer Freundlichkeit und Fröhlichkeit und insgeheim auch ein bisschen bewundert wegen ihrer offensichtlichen Trinkfestigkeit.
1: In Boston ist das Bier leer und im US-Fernsehen glaubt man auch zu wissen, warum.
2: If your favorite beer is missing from a tap, there's a decent chance Scotland had something to do with it.
1: Die Schotten hätten die Stadt leer getrunken.
3: There was no beer. The Scots fans just drunk the place dry.
1: Das erste Mal seit 28 Jahren ist Schottland wieder bei einer Weltmeisterschaft dabei. 35.000 Fans sind für die ersten beiden Gruppenspiele nach Boston gereist und halten die Stadt auch abseits des Fußballstadions auf Trab. Ob mit einer Dudelsackparade zu einem Spiel des örtlichen Baseballteams, einem spontanen Kick mit US-Polizisten auf der Straße oder einer Bootsparty im Hafen. Beste Stimmung und Nationalstolz, wohin man auch schaut. Große Chancen auf einen Titel haben die Schotten nicht. Der Feierlaune der Tartan Army, wie die schottischen Fans auch genannt werden, tut das aber keinen Abbruch. Wenn wir uns anschauen, was da gerade in Boston passiert, wir wissen, dass wir wahrscheinlich in der Gruppenphase rausfliegen werden, aber wir sind realistisch und pragmatisch und müssen feiern, solange wir können. Stuart Wickham ist Schotte, Fußballfan und forscht an der Brookes University in Oxford zum Thema nationale Identität und Sport. Die Seele des schottischen Fußballs, sagt er mit einem Lächeln im Gesicht, sei, sich vom Druck des Gewinns zu lösen und trotzdem zu feiern. Denn Fußball sei eine der wenigen Möglichkeiten der Schotten, sich als Nation international zu zeigen und vor allem auch, sich bewusst von den Engländern abzugrenzen. Die unerschütterlich gute Laune der Fans, auch eine Art Selbstvergewisserung.
4: Particularly in the 80s, when there were concerns about hooliganism in the English context, then there was the ban.
1: Gerade in den 80er Jahren, als englische Fußballclubs wegen ihrer Hooligans von europäischen Turnieren ausgeschlossen wurden, haben die Fans der schottischen Nationalmannschaft versucht, sich davon abzuheben. Und jetzt ist das fast schon ein Stereotyp, dem man gerecht werden will. Man trägt das Schottenmuster, man macht sich ein bisschen über sich selbst lustig, ist ein bisschen betrunken, aber immer gutmütig. Das entspricht schon dem schottischen Wesen, aber es ist natürlich auch ein bisschen Show.
4: Going out and supporting their team and having a positive experience. But there is also a degree into which is a bit of a performance as well.
1: Ein Symbol für die Bestrebung nach Unabhängigkeit sei die Tartan Army aber nicht. Dazu ist Schottland in dieser Frage zu gespalten. Relativ einig sind sich viele Schotten dagegen, dass der Brexit eine schlechte Idee war. Umso paradoxer, dass ausgerechnet der Austritt aus der EU gut für die schottische Nationalmannschaft sein könnte. Dadurch, dass sich die Regeln für die Freizügigkeit geändert haben und weil die englischen Clubs jetzt keine 16- und 17-jährigen Spieler für die Nachwuchsakademien aus der EU kaufen können, rekrutieren sie mehr junge Talente aus Schottland. Und langfristig könnte das für die schottische Nationalmannschaft sehr gut sein. Gegen Brasilien in Miami wird das den Schotten nichts nützen. Die Brasilianer sind haushoher Favorit. David gegen Goliath. Aber träumen darf man ja. Wenn ich wetten müsste, würde ich sagen 2 oder 3-0 für Brasilien. Worauf ich hoffe, 1-0 für Schottland. Mit einem Tor in letzter Minute, ein Fallrückzieher von Scott McTominay aus 30 Meter Entfernung in die obere Ecke. Sollte das passieren, dann dürfte wohl auch in Miami das Bier ausgehen.
0: Der Beitrag von Alexander Westermann, Schottland, Brasilien, Anpfiff ist heute um Mitternacht unserer Zeit. Vorher heißt es natürlich Hopp Schwyz. In Vancouver spielt die Schweiz gegen Kanada um 21 Uhr.

Circles, Post Malone und Swae Lee haben sich da zusammengetan. Hochtätowierte, muss man sagen. Ich habe mir gerade die Fotos nochmal angeguckt. Landsleute, die beiden. Und beide sind in diesem Sommer unterwegs, aber auf unterschiedlichen Pfaden. Post Malone auf großer Tour durch die USA, dann verschiedene asiatische Länder und dann Australien und Neuseeland. Und Swae Lee, den können Sie in Hamburg erleben. Große Freiheit 36 am 16. August. Vorher ist er in Südafrika. Hier ist Eliza Doolittle.

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1: Ziemlich blauer Himmel über Fedderwarder See. Das zeigt die Kamera dort, die am Hafen angebracht ist. Auch, dass die Vega 2 im Hafen liegt und das offensichtlich gerade Niedrigwasser ist, weil der weitere Blick zeigt doch relativ viel Schlick, bevor dann das Wasser kommt. In der Gemeinde Butjadingen sind es heute um die 28 Grad oder im Moment. Delmenhorst meldet schon 30, Pferden ebenfalls. Wir wussten schon gestern, dass es heute noch mal heißer wird, bis zu 34 Grad, zum Beispiel im Emsland in Kleinbersen. Bremen kann so 33 Grad abkriegen. Die Inseln auch noch 24 bis 27 Grad. In der Nacht geht's runter auf 20 bis 16. Und morgen geht's wieder rauf auf bis zu 22 Grad auf den Inseln, 26 Grad in Sande, 31 in Bremen, 32 Grad in Diepholz. Dazu viel blauer Himmel und immer mal ein paar kleinere Wolken.
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1: Vorsicht bitte in beiden Richtungen. Auf der A1 Bremen-Osnabrück zwischen Vechta und Lohne-Dinklage sind Personen auf der Fahrbahn. Dann die A1 Bremen-Osnabrück zwischen Opusen-Bremen-Mahndorf und Arsten. 3 Kilometer stockender Verkehr. Noch eine Warnmeldung für die A28 Oldenburg-Leer. Zwischen Abten-Remels und Filsum liegt eine Plane. A1 Osnabrück Richtung Bremen zwischen Dreieck-Stur und Bremen-Hemelingen. 6 Kilometer stockender Verkehr vor der Baustelle. A7 Hamburg Richtung Hannover. Im Dreieck Hannover Nord ist die Überleitung zur A352 Richtung Hannover West wegen Bauarbeiten bis Freitag 6 Uhr gesperrt. Die A27 Bremen Richtung Bremerhaven ist zwischen Bremerhaven Süd und Wulsdorf wegen Bauarbeiten weiterhin gesperrt. Dadurch gibt's Stau. Die Umleitung führt über die U39. A261 von der A7 zur A1 im Buchholzer Dreieck ist die Überleitung zur A1 Richtung Hamburg wegen Bauarbeiten bis Freitag 5 Uhr gesperrt. Dann Ritterhude, die Straße am Großen Gären ist zwischen Goethestraße und Kantstraße nach einem LKW-Unfall in beiden Richtungen gesperrt. Und Bremen, die Martini-Straße ist nach wie vor gesperrt nach dem Feuerwehreinsatz. Und eine 11. Meldung kommt gerade noch rein für die A27 Bremerhaven Richtung Bremen zwischen Schwanewede und Dreieck Bremen. Industriehäfen, 4 Kilometer Stau wegen Markierungsarbeiten.
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1: Im Stau stehen in der Hitze, das macht wenig Freude, aber Markierungsarbeiten in der Hitze, das kann auch nicht so richtig prall sein in der prallen Sonne. Also denken wir einen Moment vielleicht auch an all die Leute, die irgendwo draußen in der Sonne arbeiten müssen. Musik jetzt von Dota.

0: Stepping Stone Duffy war das auf Bremen 2. Archive sind doch tolle Orte. Übrigens an heißen Tagen stellen wir sie uns auch eher kühl vor. Und ansonsten denken wir vielleicht an viele Regalmeter, Hängeordner oder Schubladen oder so und Aktenordner und Staub und die Abwesenheit von Tageslicht. Aber Archive sind doch auch im weitesten Sinne das Vermächtnis und Gedächtnis einer Gesellschaft. Was hier aufbewahrt ist, kann von künftigen Generationen angesehen und erforscht werden. Was passiert aber mit Archiven, wenn diktatorische Regime sie für ihre Zwecke nutzen? Ein neues Buch beleuchtet die Frage bezogen auf die NS-Zeit in Bremen und Niedersachsen. Heute wird es in Bremerhaven vorgestellt und die Kollegin Katharina Spätmann berichtet.
1: Der Band mit den 22 Beiträgen aus Bremen und Niedersachsen sieht dick und schwer aus, wie er da vor Julia Karleis liegt. Sie leitet das Stadtarchiv in Bremerhaven und hat die Beitragssammlung mit herausgegeben. Von Südniedersachsen bis an die Nordseeküste haben Archivare und Archivarinnen die Arbeit ihrer Amtsvorgänger unter die Lupe genommen. Wie war er, der typische Archivar in der NS-Zeit?
2: Also der klassische Typ, der preußische Archivar, war erstmal ein sehr konservativer Mensch. Es gab auch ein großes Elitenbewusstsein. Das heißt, man wollte sich ohnehin abgrenzen und man hat dann auch diese NS-Ideologie in großen Teilen angenommen, also hat auch in diesem Sinne zum Beispiel publiziert. Das ist in vielen Fällen nachweisbar.
1: Einige Archive leisteten auch eine Art vorauseilenden Gehorsam, wie zum Beispiel das Staatsarchiv Bremen.
2: Der Archivleiter dort, das war Dr. Friedrich Brüser, und seine ganzen Kollegen traten 1937 dann der NSDAP bei. Und Brüser selber publizierte dann auch dementsprechende Beiträge in einer Zeitschrift namens Schlüssel, zum Beispiel Polnische Willkür, einst und jetzt, ein Fund aus dem Bremer Staatsarchiv, oder pünktlich zur Operation Barbarossa, den Beitrag Die Gründung Rigas, Bremens Anteil an der Gewinnung des Baltenlandes.
1: Archivare haben sich aber auch an der Ausplünderung jüdischer Archive beteiligt. In Osnabrück bat der stellvertretende Archivleiter im Februar 1940 sogar die Gestapo um Unterstützung.
3: Da ich dem Herrn Generaldirektor der Staatsarchive in Berlin über die Sicherstellung des jüdischen Schriftguts berichten muss, möchte ich eine schlagartige Aktion bei allen ehemaligen Synagogengemeinden des Regierungsbezirks auf Anweisung der Geheimen Staatspolizei durch die Polizei vorschlagen, bei der alles Schriftgut, das bei den Synagogengemeinden entstanden ist, festgestellt und aufgenommen wird. Ferner müssten die Synagogenvorsteher befragt werden, ob ihnen Rasseangehörige bekannt seien, die Schriftgut als Sammler besitzen. Unter letzterem ist aber nur solches Material zu verstehen, das von kulturgeschichtlichem Werte ist.
1: Ob die Aktion tatsächlich stattfand, ist nicht belegt. Die Personaldecke in den Archiven wurde dünner, als viele Mitarbeiter zum Militärdienst eingezogen wurden. Im Verlauf des Krieges wurden dann Zwangsarbeiter eingesetzt, um Archivbestände in Sicherheit zu bringen. So in Aurich oder in Wolfenbüttel.
4: Die Transporte mit einigen starken Hindernissen, Unpünktlichkeit der Spediteure, Mangel an Arbeitskräften, Unlust einiger Arbeiter, Italiener, Franzosen, Russen, am 10. und 11. Juni 1943 durchgeführt.
1: Nach dem Krieg kamen nahezu alle Archivare wieder in Amt und Würden.
2: Da zeigt sich eben, dass diese Netzwerke sehr gut funktioniert haben. Das waren sehr preußisch ausgebildete Archivare. Die kannten sich alle gegenseitig, die haben sich alle gegenseitig sogenannte Persilscheine ausgestellt.
1: Ihr Expertenwissen erschien unverzichtbar. Sie behielten die Deutungshoheit über das Geschichtsbild im Nachkriegsdeutschland. Zum Teil blieben sie bis in die 1970er und 1980er Jahre im Dienst. Dieser Umstand und seine Auswirkungen auf unsere Perspektive auf die NS-Zeit seien lange nicht aufgearbeitet worden, erklärt Julia Karleis. Das ändere sich aber. Der vorliegende Band sei dafür ein Beleg.
2: Was ist eigentlich passiert? Wer hat das denn überhaupt untersucht? Warum? Auf Grundlage welcher Quellen? Und was war die Intention derjenigen und auch die Geschichte derjenigen, die Geschichte geschrieben haben?
0: Archive in Niedersachsen und der Nationalsozialismus, Kontinuitäten und Brüche, so heißt das Buch. Heute wird es vorgestellt in der Bremerhavener Stadtbibliothek. Beginn ist 18 Uhr. Katharina Spätmann aus unserem Studio in Bremerhaven hat berichtet für Bremen 2.

0: Anna Depenbusch auf Bremen 2. Viel trinken heißt ja immer an Hitzetagen wie heute. Wie schön, wenn wir uneingeschränkten Zugang zu Trinkwasser haben, weil wir zu Hause sind am Arbeitsplatz. Aber was ist unterwegs? So eine mitgebrachte Trinkflasche, die ist ja an solchen Tagen auch schnell wieder leer. In der Schweiz könnten wir an nahezu jedem Brunnen unsere Trinkflasche wieder auffüllen, aber wir sind nicht in der Schweiz. Und dann also Frage an Nadine Gode aus der ARD-Umweltredaktion.
1: Ja, das ist gar nicht immer so einfach. Oft überlegt man ja auch zweimal, ob man überhaupt irgendwo fragen soll, weil anders als in vielen anderen Ländern ist Leitungswasser in Cafés oder Restaurants bei uns auch einfach nicht so üblich. Und damit das nicht in so einer unangenehmen Situation endet, kann man einfach auf so einen blauen Wassertropfensticker an der Tür achten. Dahinter steckt eine bundesweite Initiative für kostenloses Leitungswasser, die sich Refill nennt, also frei übersetzt wieder auffüllen. Und dieser blaue Aufkleber soll signalisieren, hier kannst du deine mitgebrachte Flasche kostenlos mit Leitungswasser auffüllen und wer unterwegs keinen solchen Sticker entdeckt, findet auch auf der Refill-Webseite eine Karte mit allen teilnehmenden Standorten.
0: Ja, da kann man dann draufklicken, muss die Karte ein bisschen größer machen, sonst sieht es so aus, als wenn zum Beispiel in Oldenburg gar nichts wäre, aber wenn man das größer macht, dann findet man allerlei Orte, auch in Bremen oder auch in Rothenburg, refill-deutschland.de, da finden Sie die Wasserstellen.

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1: Mit Falco Puppe. Bundesregierung will Zugang zu Social Media für Jugendliche begrenzen. Bahn erklärt Stillstand mit Austausch einer technischen Komponente. 1000 Menschen demonstrieren in Bremen gegen Gesundheitsreform. Das Wetter am Nachmittag sonnig und nur wenige Wolken, Höchstwerte bei 34 Grad. TikTok, Instagram, Snapchat und Co. Sollte der Zugang für Jugendliche zu diesen sogenannten sozialen Medien eingeschränkt werden? Und wenn ja, bis zu welchem Alter? Bundesfamilienministerin Karin Prien hat sich nun positioniert. Die CDU-Politikerin plädiert für eine gesetzliche Altersgrenze von 13 Jahren. Die Ministerin bezieht sich dabei auf Empfehlungen einer Kommission. Aus Berlin, Birte Sönnigsen.
2: Die Kommission schlägt zwei Varianten vor. Bei der ersten Variante soll Social Media grundsätzlich erst ab 13 Jahren erlaubt werden. Je nach Alter sollen dann unterschiedliche Funktionen freigegeben werden können. Die zweite Variante sieht vor, dass es gar keine einheitliche Altersgrenze gibt. Funktionen sollen auf bestimmte Altersgruppen beschränkt werden. Etwa Livestreams oder Endless Scrolling soll erst ab einem bestimmten Alter erlaubt sein. Familienministerin Prien hält eine Altersgrenze von 13 Jahren für richtig, die in Zukunft auch überprüft werden soll. Geregelt werden soll das auf europäischer Ebene. Sollte das nicht gelingen, will Prien entsprechende Gesetze auf nationaler Ebene auf den Weg bringen.
1: Die Bundesanwaltschaft hat in Berlin und Frankfurt Räume durchsuchen lassen. Hintergrund ist der Verdacht, dass die deutsche Gasversorgung beeinträchtigt werden sollte, teilte die Behörde in Karlsruhe mit. Im Fokus steht dabei die frühere Gazprom-Tochter Gazprom Germania. Nach dem Verkauf des Unternehmens 2022 soll ein neuer Eigentümer aus Russland veranlasst haben, die Firma aufzulösen. Gegen einen russischen Beschuldigten wird deshalb ermittelt, unter anderem wegen versuchter verfassungsfeindlicher Sabotage. Festnahmen gab es heute keine. Der bundesweite Stillstand im Bahnverkehr vergangene Nacht geht auf den planmäßigen Austausch einer technischen Komponente beim Zugfunksystem zurück. Das hat der Chef der Bahntochtergesellschaft DB InfraGo, Philipp Nagel, mitgeteilt. Wie genau es dabei zu der Störung gekommen ist, werde nun untersucht. Und zwar mit höchster Priorität. Melanie Tiltkes.
3: IT-Fachleute hätten die Störung am Zugfunk nach rund 2 Stunden behoben. Das Ganze führte natürlich trotzdem zu einem bundesweiten Chaos. Und in Niedersachsen ruckelte es ja noch im Verkehr der Deutschen Bahn heute früh. Einzelne Züge fielen aus, andere waren verspätet. Inzwischen läuft laut einem Sprecher aber wieder alles normal. Züge, die während des Funkausfalls am Abend irgendwo stehen bleiben mussten, hätten erstmal wieder an ihren Bestimmungsort gebracht werden müssen. Das sei beim Metronom in Niedersachsen alles noch am Abend und in der Nacht passiert, sagt Unternehmenssprecher Simon Mertens. Personal und Züge seien heute früh wieder an der richtigen Stelle gewesen. Deshalb habe der Betrieb in Niedersachsen am Morgen auch sauber starten können.
1: Auf dem Bremer Marktplatz haben am Mittag rund 1000 Beschäftigte aus dem Gesundheitswesen demonstriert. Sie protestierten gegen die von der Bundesregierung geplante Reform. Aufgerufen zu der Demo hatten die Bremer Krankenhausgesellschaft und die Gewerkschaft Verdi. Sie befürchten, dass die Pläne der Regierung zulasten der Klinikbeschäftigten gehen und auch zulasten der gesetzlich Versicherten. Die Bremer Polizei hat einen potenziellen islamistischen Gefährder zwangsweise in der Psychiatrie untergebracht. Der Mann steht im Verdacht, einen Anschlag auf einen Polizeibeamten geplant zu haben. Aus der Nachrichtenredaktion Christian Schwalb.
4: Spezialkräfte haben den 28-Jährigen gestern nach Hinweisen auf ein erhöhtes Aggressionspotenzial in Gewahrsam genommen. Bei einer Durchsuchung wurden Messer und Datenträger als Beweismittel beschlagnahmt. Bei der Polizei waren vorher Hinweise auf mögliche Pläne zu einem islamistisch motivierten, bewaffneten Angriff auf Polizeiwachen oder Polizeikräfte eingegangen. Der Mann ist polizeibekannt. Er war in der Vergangenheit durch Beleidigungen und Gewalttaten aufgefallen, hatte unter anderem Holzpfähle in Richtung eines Streifenwagens geworfen. Der Somalier war 2015 nach Deutschland eingereist und besitzt eine Aufenthaltserlaubnis. Ob er Verbindungen zu islamistischen Organisationen unterhält, ist Teil der laufenden Ermittlungen. Nach Aussage der Polizei prüfen die zuständigen Behörden weitere Konsequenzen.
1: In Bremen ist es in einer Straßenbahn der BSAG offenbar zu einem Streit zwischen zwei Fahrgästen gekommen. Eine Person zückte ein Messer und verletzte die andere. Das Opfer wird nach Angaben der Polizei behandelt. Der mutmaßliche Angreifer wurde gefasst. Weitere Informationen liegen noch nicht vor. In Frankreich sind wegen der Hitzewelle zehntausende Menschen ohne Strom. Betroffen sind nach Angaben der Behörden rund 70.000 Haushalte in der Bretagne. Grund sei ein überhitzter Trafo. Die Versorgung werde voraussichtlich erst am Abend wiederhergestellt. In den italienischen Städten Mailand und Turin war gestern ebenfalls zeitweise der Strom ausgefallen. Grund soll hier die starke Nutzung von Klimaanlagen gewesen sein. Und das waren die Nachrichten mit Falke Puppe.
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3: Wir gucken mal auf die Temperaturen. In diesem Fall ausnahmsweise oder auch ohne Ausnahme ist es gar nichts. Tun wir schon ab und an auf die Wassertemperaturen. Cuxhaven meldet 18 Grad, Borkum und Norderney 17. Wenn wir ein bisschen weiter gucken wollen, Sylt zum Beispiel auch 17 Grad. Da kann man schon mal reinspringen. Und das tun viele Menschen bestimmt auch ganz gerne bei 24 bis 27 Grad Lufttemperatur auf den Nordseeinseln, also unseren ostfriesischen Inseln, 29 Grad in Sievern im Cuxland, 33 Grad in Bremen bis 34 Grad im emsländischen Kleinbersen. Und in der Nacht, da bleibt das auch an der Grenze zur tropischen Wärme, 19 Grad in Bremen, 18 Grad in Westerstede, 16 Grad in Bad Bedakesa, 20 Grad in Nordenham. Damit kriegt Nordenham eine so ganz eben tropische Nacht. Das sind die Nächte, in denen man üblicherweise nicht ganz so gut schlafen kann. 20 bis 22 Grad morgen auf den Inseln, also schon wieder kühler. Ansonsten bleibt es ähnlich heiß. 26 Grad in Sande in Friesland, 31 Grad in Bremen bis 32 Grad in Diepholz und auch morgen kein Regen.
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3: Die A1 Bremen Richtung Osnabrück zwischen Opposen Bremen-Mahndorf und Arsten, 3 Kilometer stockender Verkehr. A1 Osnabrück Richtung Bremen zwischen Dreieck-Stur und Bremen-Hemelingen, 6 Kilometer stockender Verkehr vor der Baustelle. A7 Hamburg Richtung Hannover im Dreieck Hannover-Nord ist die Überleitung zur A352 Richtung Hannover-West wegen Bauarbeiten bis Freitag 6 Uhr gesperrt. A27 Bremerhaven Richtung Bremen zwischen Schwanewede und Dreieck Bremen-Industriehäfen, 4 Kilometer Stau wegen Markierungsarbeit. Die A27 Bremen Richtung Bremerhaven ist zwischen Bremerhaven Süd und Wulsdorf wegen Bauarbeiten weiterhin gesperrt. Es gibt Stau, die Umleitung führt über die U39. A261 von der A7 zur A1 im Buchholzer Dreieck ist die Überleitung zur A1 Richtung Hamburg wegen Bauarbeiten bis Freitag 5 Uhr gesperrt. Und Ritterhude, die Straße am Großen Gehren ist zwischen Goethestraße und Kantstraße nach einem LKW-Unfall in beiden Richtungen gesperrt. In Bremen ist nach wie vor die Martini-Straße gesperrt zwischen Bredenstraße und Kurze Wallfahrt.
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3: Schönen guten Tag. Wie gehen eigentlich Krankenhäuser mit der Hitze um? Also Krankenhäuser, natürlich nicht die Häuser, sondern die Menschen, die dort Verantwortung tragen. Und auf was muss man besonders achten, wenn es so heiß ist? Wir fragen nach in so circa 6 Minuten.

0: Amy McDonald war das, This is the Life. Heute geht's ja so richtig wieder los mit der richtigen Sommerhitze, den richtig hohen Temperaturen, bei denen es für manche Menschen auch durchaus gefährlich wird, zum Beispiel für Menschen, die eh schon Herz- oder Lungen- oder Atemprobleme haben. Die Zahl der Hitzetoten hat sich einem aktuellen Bericht zufolge, einem Bericht zu Gesundheit und Klimawandelfolgen, verdoppelt im Vergleich zu den 1990er Jahren. Und damit begrüße ich Sabine Schröder. Sie ist Qualitäts- und Klimamanagerin am St. Josef Stift in Bremen. Guten Tag, Frau Schröder.
1: Guten Tag, Frau Hohenfeld.
0: Wie machen sich denn die hohen Temperaturen in den Notaufnahmen bemerkbar oder bei Ihnen in der Notaufnahme? Kommen viele hitzebedingte Notfälle rein?
1: Ja, das ist auf jeden Fall so. Es kommen mehr ins Haus und diejenigen, die sowieso schon

0: belastet sind, werden halt auch mit einer Verschlechterung der Grundlagen leben müssen. Und die kommen dann zu uns. Das sind oft Personen aus dem Altenheim, aber durchaus auch Obdachlose.
1: Oh ja, natürlich. Wie ist es auf Station, wenn wir die Notaufnahme jetzt mal verlassen, wie ist es auf Station, mit welchen hitzebedingten Problemen haben es die Patienten zu tun und damit ja auch das Pflegepersonal?
0: Ja, das ist das, was Sie eben schon sagten. Herz-Kreislauf-Belastung, Dehydrierung und so weiter und so fort. Und wir versuchen natürlich, das auszugleichen und abzumildern, indem wir auf die Getränkezufuhr natürlich extrem achten. Das ist ganz wichtig. Aber auch solche Sachen, wir geben Eis aus, wir geben kalte Wickel. Und solche Sachen werden dann eben auch öfters und stärker bestellt durch die Wirtschaftsabteilung. Wir haben Anpassungen des Kostplans, dass die Ernährung leichter ist, mineralhaltig und so weiter und so fort. Wir passen die Kleidung der Patienten an, dass sie nicht in den dicken Jogger gepackt werden, sondern eben ein leichtes Hemdchen anbekommen und so weiter. Das sind so die Sachen, die wir dort machen. Und natürlich lüften. Lüften in der Nacht, wenn es kühler ist. Jalousien runter tagsüber, diese Sachen werden, also unser Personal ist da extrem sensibilisiert und von ärztlicher Seite natürlich wird auch besonders drauf geguckt.
1: Ja, viel trinken einerseits, aber es gibt ja auch Menschen, die aufgrund ihres Krankheitsbilds nicht so viel trinken sollen. Das habe ich in meinem eigenen Umfeld mal erlebt. Das ist ein schwieriger Spagat, auch natürlich für das ärztliche, pflegerische Personal. Stell mir vor, noch mehr, was man überwachen muss und auch erklären muss. Ist überhaupt genug Personal da oder bekommen Sie Verstärkung für solche Zeiten?
0: Wir bekommen keine Verstärkung, aber die Sensibilisierung ist da. Sie wissen ja, das ist in allen Krankenhäusern das Gleiche. Eine Aufstockung vom Personal ist eigentlich nicht vorgesehen, staatlicherseits. Und dementsprechend müssen wir da alleine durch. Aber das kriegen wir auch hin. Und wo Sie es gerade angesprochen haben, gerade hinsichtlich der Flüssigkeit, das muss natürlich protokolliert werden und auch ärztlich festgelegt werden, was für wen das Richtige ist. Da passen wir auf, ja.
1: Ja, und dabei nicht vergessen, selbst genug zu trinken und nicht den ganzen Tag zu rennen. Das stelle ich mir auch schwierig vor.
0: Ganz genau. Wir sind im Prinzip also eigentlich ja so dreifach irgendwie betroffen, was dieses Thema betrifft. Auf der einen Seite sind wir ein Sektor, das gesamte medizinische Wesen, wo es um 5% des CO2-Abdrucks geht und wo die Klimathematik ein großes Thema ist. Wir haben seit 2018 hier eine Klimaarbeitsgruppe und sind seit 2016 schon Energiemanagement zertifiziert. Und dann ist es auf der anderen Seite dann die vulnerablen Gruppen, also all diese Patienten, all diese Menschen, die dann darunter leiden, was jetzt gerade passiert, die kommen dann durchaus zu uns. Und drittens, wir sind alle Menschen, wir sind alle belastet und wir versuchen, unsere Mitarbeiter bei der Stange zu halten, sie zu unterstützen und morgen gibt es zum Beispiel Eis.
1: Wie ist es kurz zum Schluss mit Operationen? Muss man da eigentlich auch genau hingucken? Es gibt ja auch geplante Operationen, weil vielleicht ein hitzegeschwächter Körper einen Eingriff nicht so gut verkraftet oder so?
0: Da haben Sie völlig recht und auch die Zeit danach ist sehr viel schwieriger. Die Anpassungen sind dahingehend, also wir haben natürlich im OP-Bereich dann auch eine Klimatisierung und so weiter und so fort. Aber die Anpassungen sind zum Beispiel so, Sie müssen ja zu einer geplanten OP nüchtern gehen und gerade die Flüssigkeitszufuhr, das wird dann länger erlaubt, damit der Kreis gut stabil bleibt. Und hinterher muss halt besonders drauf aufgepasst werden, ja.
1: Klimaanpassung im Krankenhaus, das war Sabine Schröder, Qualitäts- und Klimamanagerin am St. Josef-Stift in Bremen, auf Bremen 2. Herzlichen Dank.
0: Ich danke Ihnen und achten Sie gut auf sich.

die Band mit dem Retro-Sound und dem interessanten Namen The Anatomy of Frank aus Charlottesville waren das. Und jetzt auf Bremen 2 Thea Gilmore.

0: Thea Gilmore, Talking Out of Tune, gleich 3:30.
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0: An der Klostermühle in Hude dürfte die 30-Grad-Marke geknackt sein. Am Schwedenspeicher in Stade sollen es noch 29 sein. An der Music Hall in Worpswede schon 31 Grad. Bis zu 34 sind heute drin, zum Beispiel im nördlichen Emsland. In der Nacht geht's runter auf 20 bis 16 Grad. Und es bleibt trocken, das gilt auch für morgen. Da wird es auf den Inseln schon nicht mehr ganz so heiß. Heute dort ja noch bis 27, morgen 20 bis 22 Grad. Ansonsten 26 Grad in Sande bei Wilhelmshaven, 31 Grad in Bremen, 32 Grad in Diepholz und ähnlich viel Sonne wie heute. Am Freitag geht's gerade so weiter bei 33 bis sogar 37 Grad auf den Inseln und direkt an der Küste 25 bis 32.
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0: Und vergessen habe ich natürlich noch die amtliche Warnung vor Hitze und starker Wärmebelastung für Bremen. Das muss ich eben noch verlesen. Für heute und morgen ist mit zusätzlicher Belastung aufgrund verringerter nächtlicher Abkühlung, insbesondere im dicht bebauten Stadtgebiet von Bremen, zu rechnen. Jetzt zum Verkehr. 8 Meldungen. A1 Bremen Richtung Osnabrück zwischen Opusen, Bremen, Mahndorf und Arsten, 3 Kilometer stockend. A1 Osnabrück Richtung Bremen zwischen Dreieck Stur und Bremen-Hemelingen, 6 Kilometer stockender Verkehr vor der Baustelle. A7 Hamburg Richtung Hannover im Dreieck Hannover Nord ist die Überleitung zur A352 Richtung Hannover West wegen Bauarbeiten bis Freitag 6 Uhr gesperrt. A27 Bremerhaven Richtung Bremen zwischen Schwanewede und Dreieck Bremen Industriehäfen, 4 Kilometer Stau nach einem Unfall. Die A27 Bremen Richtung Bremerhaven ist zwischen Bremerhaven Süd und Wulsdorf wegen Bauarbeiten gesperrt. Es gibt Stau und die Umleitung führt über die U39. A261 von der A7 zur A1 im Buchholzer Dreieck ist die Überleitung zur A1 Richtung Hamburg wegen Bauarbeiten bis Freitag 5 Uhr gesperrt. Dann Ritterhude, die Straße am Großen Gehren ist zwischen Goethestraße und Kantstraße nach einem Lkw-Unfall in beiden Richtungen gesperrt. Und in Bremen ist die Martini-Straße wegen des Feuerwehreinsatzes nach wie vor gesperrt.
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0: Und mit Musik von Sting. Einen schönen guten Tag.

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1: 24. Juni 2006, heute vor 20 Jahren, spitzten sich die Ereignisse im Dopingskandal der Tour de France zu. Ein Skandal, in den auch der deutsche Radrennprofi Jan Ullrich verwickelt war. Steffen Hudemann.
2: Die Fahrer sind nervös. Die Tour de France steht kurz bevor. In nur einer Woche soll das wichtigste Radrennen der Welt beginnen. Mit dem Prolog, einem 7 Kilometer Zeitfahren in Straßburg. Doch diesmal legt sich über die sportliche Anspannung eine ganz andere Frage. Wer wird überhaupt an den Start gehen dürfen? Wie eine dunkle Wolke hängt ein Skandal über der Rundfahrt. Die Affäre um den spanischen Arzt Eufemiano Fuentes.
3: Unter der Woche hat die spanische Polizei ein internationales Doping-Netzwerk zerschlagen, das offenbar 200 Profisportler mit präpariertem Blut, Wachstumshormonen, EPO und anderen Dopingmitteln versorgt hat. Und auf der Kundenliste, so die Ermittler, die Weltelite des Radsports.
2: Die Unterlagen, die die Polizei bei Fuentes findet, haben es in sich.
4: Son las 5 de la tarde, las 4 en Canarias.
2: Ende Mai berichtet der spanische Radiosender Cadena Ser, dass auch ein prominenter Deutscher auf dieser Liste steht, Jan Ullrich. Der bestreitet das zunächst vehement.
5: Irgendwo muss ja auch eine Strafe dafür geben, dass man sowas in die Welt setzt und einfach dann meinen Namen damit mit dieser Sache da in Verbindung bringt. Und für mich ist einfach eine Frechheit.
2: Doch ab jetzt ist der Verdacht in der Welt und Ullrich wird ihn nicht mehr los. Ende Juni legt die spanische Zeitung El País nach. Wieder fällt der Name Ullrich. Einen Tag vor dem Start der Tour schließlich veröffentlichen die spanischen Behörden die Klarnamen von mehr als 50 verdächtigen Radprofis. Und jetzt müssen Teams und Veranstalter reagieren.
6: Jan Ullrich ist von der Tour de France ausgeschlossen worden, zusammen mit einer Reihe anderer Favoriten. Einen Tag vor dem Start des größten Radrennens der Welt wurden die Fahrer suspendiert, deren Namen im Zusammenhang mit dem Dopingskandal in Spanien genannt werden.
7: Ich bin absolut unter Schock und werde ein paar Tage für mich brauchen und werde dann mit meinem Anwalt versuchen, meine Unschuld zu beweisen.
2: Das wird Jan Ullrich nicht gelingen. Im Februar 2007 kündigt er den Abschied vom Profi-Radsport an. Die Staatsanwaltschaft ermittelt und findet Belege für Ullrichs Beteiligung am Blutdoping. 2012 spricht der internationale Sportgerichtshof Ullrich wegen Dopings schuldig. Erst 2023 gesteht Jan Ullrich öffentlich, jahrelang gedopt zu haben. Wie hier im Interview mit ARD-Reporter Hajo Seppelt.
8: 96, ja.
9: Fing's an. Also 10 Jahre bis 2006?
8: Genau.
2: Bei einer Sache blieb Jan Ullrich auch nach seinem Geständnis. Er habe sich keinen Vorteil verschafft. Schließlich hätten damals so gut wie alle Fahrer mit Doping nachgeholfen. Am 1. Juli 2006 startet die Skandaltour schließlich ohne die großen Favoriten um Jan Ullrich. Nach 3 Wochen geht der US-Amerikaner Floyd Landis als Sieger über den Zielstrich in Paris, nachdem er auf der 17. Etappe in den Alpen allen davongefahren war.
10: Well, what a ride through the Alps that was for Floyd Landis here this afternoon, Phil.
2: Nur wenige Tage später wird bekannt, auch Landis war gedopt. Der Toursieg wird ihm aberkannt. Eine bittere Pointe dieser Tour de France 2006, die ihren Skandal schon vor dem Start hatte, als Jan Ullrich und weitere internationale Topfahrer wegen Dopings ausgeschlossen wurden.
1: Das war die Rückblende von Steffen Hudemann.

Tom Smith, der Musiker aus Northampton, war eigentlich mit einer Band namens Editors unterwegs oder als Smith and Burrows. Und letztes Jahr ist sein erstes Soloalbum erschienen mit dem schönen Titel There is nothing in the dark that isn't there in the light. Und daraus haben wir gehört den Titel Souls. Und jetzt müssen wir schon wieder auf die Straßen gucken. 14:52 Uhr. Vorsicht bitte auf der A27 Bremerhaven Richtung Bremen zwischen Hagen und Uthlede. Eine ungesicherte Unfallstelle.

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1: Mit Falco Puppe. Bremer Behörden verhindern möglichen Anschlag auf die Polizei. Bundesregierung will Zugang zu Social Media für Jugendliche begrenzen. 2000 Menschen demonstrieren in Bremen gegen Gesundheitsreform. Das Wetter am Nachmittag sonnig und nur wenige Wolken, Höchstwerte bei 34 Grad. Die Bremer Polizei hat veranlasst, dass ein mutmaßlich islamistischer Gefährder nun vorläufig in einer psychiatrischen Klinik untergebracht ist. Die Behörden verdächtigen den Mann, einen Anschlag auf Polizeibeamte geplant zu haben. Aus der Nachrichtenredaktion Christian Schweib.
2: Spezialkräfte haben den 28-Jährigen gestern nach Hinweisen auf ein erhöhtes Aggressionspotenzial in Gewahrsam genommen. Bei einer Durchsuchung wurden Messer und Datenträger als Beweismittel beschlagnahmt. Bei der Polizei waren vorher Hinweise auf mögliche Pläne zu einem islamistisch motivierten, bewaffneten Angriff auf Polizeiwachen oder Polizeikräfte eingegangen. Der Mann ist polizeibekannt. Er war in der Vergangenheit durch Beleidigungen und Gewalttaten aufgefallen, hatte unter anderem Holzpfähle in Richtung eines Streifenwagens geworfen. Der Somalier war 2015 nach Deutschland eingereist und besitzt eine Aufenthaltserlaubnis. Ob er Verbindungen zu islamistischen Organisationen unterhält, ist Teil der laufenden Ermittlungen.
1: Die Bundesanwaltschaft hat in Berlin und Frankfurt am Main Räume durchsuchen lassen. Hintergrund ist der Verdacht, dass die deutsche Gasversorgung beeinträchtigt werden sollte, teilte die Behörde in Karlsruhe mit. Im Fokus steht die frühere Gazprom-Tochter Gazprom Germania. Nach dem Verkauf des Unternehmens 2022 soll ein neuer Eigentümer aus Russland veranlasst haben, die Firma aufzulösen. Gegen einen russischen Beschuldigten wird deshalb ermittelt, unter anderem wegen versuchter verfassungsfeindlicher Sabotage. Festnahmen gab es heute keine. TikTok, Instagram, Snapchat und Co. Sollte der Zugang für Jugendliche zu diesen sogenannten sozialen Medien eingeschränkt werden? Und wenn ja, bis zu welchem Alter? Familienministerin Karin Prien hat sich nun positioniert. Die CDU-Politikerin plädiert für eine gesetzliche Altersgrenze von 13 Jahren. Die Ministerin bezieht sich dabei auf Empfehlungen einer Kommission. Aus Berlin, Birte Sönnigsen.
3: Die Kommission schlägt zwei Varianten vor. Bei der ersten Variante soll Social Media grundsätzlich erst ab 13 Jahren erlaubt werden. Je nach Alter sollen dann unterschiedliche Funktionen freigegeben werden können. Die zweite Variante sieht vor, dass es gar keine einheitliche Altersgrenze gibt. Funktionen sollen auf bestimmte Altersgruppen beschränkt werden. Etwa Livestreams oder Endless Scrolling soll erst ab einem bestimmten Alter erlaubt sein. Familienministerin Prien hält eine Altersgrenze von 13 Jahren für richtig, die in Zukunft auch überprüft werden soll. Geregelt werden soll das auf europäischer Ebene. Sollte das nicht gelingen, will Prien entsprechende Gesetze auf nationaler Ebene auf den Weg bringen.
1: Auf dem Bremer Marktplatz haben am Mittag rund 2000 Beschäftigte aus dem Gesundheitswesen demonstriert. Sie protestierten gegen die von Bundesgesundheitsministerin Nina Wagen geplante Krankenkassenreform. Zu der Kundgebung aufgerufen hatten die Bremer Krankenhausgesellschaft und die Gewerkschaft Verdi. Aus der Regionalredaktion Buten und Binnen Milan Jäger.
4: Mit lauten Trillerpfeifen und Protestplakaten brachten die Demonstranten ihren Protest zum Ausdruck. Auf Plakaten war zu lesen, wer heute kürzt, zahlt morgen drauf. Bremens Gesundheitssenatorin Claudia Bernhard bezeichnete den Gesetzentwurf als fürchterlich. Der Protest dagegen könne gar nicht groß genug sein. Auch Bremens Bürgermeister Andreas Bovenschulte sprach bei der Kundgebung. Er kündigte an, dass Bremen im Bundesrat den Vermittlungsausschuss anrufen werde, wenn die Regierung das Gesetz so beschließt. Er räumte allerdings ein, dass der Einfluss des Bundesrates begrenzt ist, weil er nicht mitbestimmungspflichtig ist.
1: In Bremerhaven verschärft sich unterdessen der Mangel an Kinderärztinnen und Ärzten. Ab Juli gilt die Stadt erstmals als unterversorgt. Mirjam Benecke.
5: Wenn im Juli eine weitere Kinderärztin in den Ruhestand geht, sinkt der Versorgungsgrad in Bremerhaven auf 67%. Zum Vergleich, in der Stadt Bremen liegt der Versorgungsgrad bei Kinderärzten bei knapp 120%. Man werde im Sommer in Bremerhaven eine schwierige Phase haben, so ein Sprecher der Kassenärztlichen Vereinigung Bremen. Im Herbst könnte sich die Lage in Bremerhaven etwas entspannen. Anfang Oktober eröffnet der sogenannte Gesundheitshafen. Das ist eine Kinder- und Hausarztpraxis der Kassenärztlichen Vereinigung, mitfinanziert von den Krankenkassen. Ein Allgemeinmediziner und zwei Kinderärzte sollen dort arbeiten. Ein Kinderarzt steht bereits kurz vor Vertragsabschluss.
1: In Bremen ist es in einer Straßenbahn der BSAG offenbar zu einem Streit zwischen zwei Fahrgästen gekommen. Einer der beiden verletzte den anderen am Dobben mit einem Messer. Das Opfer wurde nach Angaben der Polizei behandelt. Der mutmaßliche Angreifer wurde gefasst. Weitere Informationen sind noch nicht bekannt. Und das waren die Nachrichten mit Falco Poppe.
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6: Jetzt fangen wir mal an mit der amtlichen Warnung vor Hitze und starker Wärmebelastung für Bremen für heute und morgen ist mit zusätzlicher Belastung aufgrund verringerter nächtlicher Abkühlung, insbesondere im dicht bebauten Stadtgebiet von Bremen, zu rechnen. So steht das hier geschrieben. Die Höchstwerte in Bremen erreichen heute bis zu 33 Grad. Noch wärmer wird's im Emsland, in Kleinbersen zum Beispiel mit 34 Grad. Selbst auf den Inseln heute 24 bis 27 Grad. Und wenn Sie Abkühlung suchen, ich könnte ja immer den Südstrand und Fliegerdeich in Wilhelmshaven empfehlen. Da kann man über so Treppen mit Geländer ins Wasser gehen. Das ist eigentlich ganz schön, nur nicht für kleine Kinder, weil die dann irgendwann nicht stehen können. Leider ist gerade Niedrigwasser und das nächste Hochwasser ist erst um 21.30 Uhr. Aber so ein, zwei Stunden vorher kann man dann noch so am frühen Abend eben schwimmen gehen. Oder morgen wieder so circa 21:45. Die Wassertemperatur sollte so um die 18 Grad sein. In der Nacht 19 Grad in Bremen, 18 Grad in Westerstede, 20 in Nordenham. Es bleibt trocken, das gilt auch für morgen. Da kriegen wir Höchstwerte von 26 bis 32 Grad im Binnenland.
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6: Vorsicht bitte auf der A27 Bremerhaven Richtung Bremen. Zwischen Hagen und Utlede befindet sich eine ungesicherte Unfallstelle. A1 Bremen Richtung Osnabrück zwischen Opusen, Bremen, Mahndorf und Asten 3 Kilometer stockender Verkehr. A1 Osnabrück Richtung Bremen zwischen Dreieck-Stur und Bremen-Hemelingen 4 Kilometer stockender Verkehr vor der Baustelle. A7 Hamburg Richtung Hannover im Dreieck Hannover Nord ist die Überleitung zur A352 Richtung Hannover West wegen Bauarbeiten bis Freitag 6 Uhr gesperrt. A27 Bremerhaven Richtung Bremen zwischen Schwanewede und Dreieck Bremen Industriehäfen 5 Kilometer Stau nach einem Unfall. Die A27 Bremen Richtung Bremerhaven ist zwischen Bremerhaven Süd und Wulsdorf wegen Bauarbeiten weiterhin gesperrt. Es gibt Stau, die Umleitung führt über die U39. A261 von der A7 zur A1 im Buchholzer Dreieck ist die Überleitung zur A1 Richtung Hamburg wegen Bauarbeiten bis Freitag 5 Uhr gesperrt. Und Bremen, die Martini-Straße, ist nach wie vor in beiden Richtungen gesperrt.
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6: Einen schönen guten Tag. Ich sehe gerade, wenn ich hier so weitermache, geht gleich was schief und deswegen muss ich noch ein bisschen rumklicken, bevor Sie die nächste Musik hören können. Die sollte jetzt kommen. Es handelt sich um Mumford & Sons. Vertical Drama.
7: Nein, ich gebe
6: das
7: zu.
6: Ist schiefgegangen. Wir versuchen das nochmal und das Gespräch versuchen wir nachher nochmal zu senden. Also, zweiter Versuch. Hier sind Mumford & Sons.

0: Vertical Drama. Ich gebe zu, ich, Dinosaurier, habe einen Moment gebraucht, um drauf zu kommen, was das denn wohl sein soll. Das Vertical bezieht sich natürlich aufs Filmformat, nämlich Hochformat fürs smarte Phone. Und damit zu Between the Beats, einer im Auftrag von Radio Bremen entstandenen Vertical Drama Serie. Eine Coming-of-Age-Geschichte, die von koreanischer Popkultur inspiriert und geprägt ist. Ab morgen zu sehen auf TikTok. Heute Abend gibt's eine Preview in Bremen und eine der Redakteurinnen ist die Radio Bremen-Kollegin Annette Strelo. Hallo Annette.
1: Moin.
0: Du hast ja schon alles Mögliche produziert und mitproduziert. Tatort, Spielfilm, Neue Fahr Süd habe ich gesehen. Finnischer Tango, daran kann man auch erkennen, wie lange du schon dabei bist. Diese schmale, kurze Erzählform für TikTok, was war das für dich für eine Herausforderung und was war auch der Reiz?
1: International ist das ein totaler Markt. Ich komme ja selber auch aus dem Serienbereich, habe ja im Vorabend richtig ganz klassisch gelernt bei Bernhard Gleim und serielles Erzählen im Vertical findet international schon jahrelang statt. Und es war eher verwunderlich, dass das in Deutschland noch nicht auf dem Markt ist. Insofern, als wir die Aufgabe bekommen haben, für eine jüngere Zielgruppe, für jüngere Menschen auf den sozialen Netzwerken uns was für fiktionales, horizontales Erzählen zu überlegen, war ich Feuer und Flamme und habe tolle Kolleginnen im Haus gefunden. Wir sind sozusagen die Gruppe der Freiwilligen, die sich gemeldet haben und haben es richtig von der Pike auf zusammen entwickelt.
0: Ja, kommen wir zum Inhalt. Ein junges Mädchen tanzt Ballett und auch ziemlich gut, träumt aber eigentlich von K-Pop und traut sich nicht ihren Wünschen zu folgen, weil da gibt's ja auch noch die Eltern, dann lernt sie einen Jungen kennen. Soweit so konventionell, bis auf vielleicht den K-Pop, aber der ist ja irgendwie auch schon wieder Mainstream, oder? Was ist die Faszination an dieser koreanischen Popkultur?
1: Wir wollten sozusagen in die Popkultur, da wo die Menschen auch tatsächlich sind. Also es gibt auf Netflix, wir hätten auch ein anderes wählen können. Wir haben aber bewusst von vornherein auch immer die Distribution mitgedacht. Im K-Pop haben wir halt einfach tatsächlich die Tanzmöglichkeiten, dass wir damit arbeiten, um einfach auch mit der Community im Kontakt zu sein, um einfach auch zu gucken, gibt es da Feedback, gibt es da Reaktionen, um einfach dahin zu gehen, wo einfach Menschen schon über bestimmte Formate und in bestimmten Themen drin sind. Und der koreanische Background ist auch umgekehrt auch ja eine Situation. Familiär ist das auch nochmal eine andere Prägung. Also wir haben zwei tolle Autorinnen, die das mitentwickelt haben, die selber auch den Background haben und das absolut authentisch schreiben konnten. Das ist auch nochmal sehr interessant für
0: uns.
1: Und die
0: Hauptdarsteller und Darstellerinnen, sind das welche, die in der jungen Community, um mal das Wort auch zu benutzen.
1: Nein, wir haben jetzt nicht einen Creator gesucht mit einer großen Reichweite und die haben wir besetzt, sondern wir haben richtig wirklich klassisch, wir haben danach geguckt, wer kann Schauspiel, wer kann singen, wer kann tanzen. Die haben alle eine Ausbildung auch in dem Bereich. Also die Hauptfigur hat jetzt gerade das Abi gemacht und will dann zur Schauspielschule gehen. Da entwickelt sich was. Und Alexander Schmidt, der hat tatsächlich im K-Pop, hat er selber in einer K-Pop-Band gespielt, war in Korea lange und ist wieder zurückgekommen. Der hat tatsächlich auch den authentischen Background.
0: Und wer schon mal reingucken will, der kann das heute tun. Heute Nachmittag 16 Uhr in der Tanzschule Renz in der Bornstraße gibt's eine Preview mit Tanzlehrerin und Hauptdarstellerin und der Originalchoreografie aus der Serie Between the Beats. Tanzt du auch mit?
1: Ich werde da nicht mehr tanzen, weil ich glaube, der Raum wird schon voll.

0: sein. Und das ist etwas für die jungen Leute. Und ich gucke da von der Seite zu und freue mich darüber, wenn es funktioniert.
1: Und ab morgen sind dann die ersten Folgen von Between the Beats auf TikTok zu sehen. Das war die Redakteurin Annette Strelo von Radio Bremen. Wir haben vor der Sendung aufgezeichnet. Vielen Dank.
0: Danke dir auch.

0: Amy Winehouse war das auf Bremen 2, 15 Uhr und 23. Das Verhältnis USA-China, da geht es ja natürlich auch immer um technologischen Wettstreit. Und da wird auch mit harten Bandagen manchmal gekämpft, zum Beispiel von Seiten der USA mit Exportbeschränkungen für Mikrochips. Andererseits China drosselt den Export von seltenen Erden, die wiederum benötigt werden, um Mikrochips herzustellen. Tit for tat nennt man sowas auf Englisch. Und jetzt hat gerade in einem Bereich China die Nase vorn, hat nämlich die USA überholt. Der schnellste Computer der Welt, der steht jetzt in China. Unser Kollege Benjamin Eisel weiß mehr.
1: Der jetzt schnellste Rechner der Welt steht in einem Rechenzentrum in der südchinesischen Wirtschaftsmetropole Shenzhen. Den Angaben zufolge schafft der chinesische Computer Lianshan mehr als 2 Trillionen Rechenoperationen pro Sekunde. Damit ist er etwa 20% schneller als der bislang führende US-Supercomputer El Capitan in Kalifornien. Platz 3 und 4 gehen ebenfalls an US-Computer. Auf Platz 5 liegt der Jupiter-Supercomputer, der im Forschungszentrum Jülich in Nordrhein-Westfalen steht. Supercomputer sind mehr als 1000-mal schneller als herkömmliche Computer und werden beispielsweise eingesetzt, um das Wetter vorherzusagen, Medizin zu erforschen, künstliche Intelligenz zu trainieren, aber auch um Waffentests zu simulieren.
0: Der Beitrag von Benjamin Eisel. 15 Uhr und gleich 25 Bremen 2 mit einer Warnmeldung für die A27 Bremen Richtung Bremerhaven. Zwischen Bremen-Überseestadt und Bremerhaven-Zentrum liegen Holzteile. Das ist eine ganz schöne Strecke, auf der die Holzteile da vielleicht verteilt sind. Zwischen Bremen-Überseestadt und Bremerhaven-Zentrum liegen Holzteile. Und Vorsicht auf der A352. Richtung A7 zwischen Langenhagen-Kaltenweide und Dreieck Hannover Nord befindet sich eine ungesicherte Unfallstelle.

0: Poor Nameless Boy war das mit River and Trees.
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0: Auch heute der Blick nach umzu, hätte ich bald gesagt. Nein, weit weg von Bremen. Und wieder fällt er auf die Zugspitze und bleibt dort hängen im feuchten Dunst bei 9 Grad. Wenn Sie Abkühlung dringend nötig haben, dann müssen Sie auf die Zugspitze. Andernorts ist es bis auf Helgoland doch recht warm. Helgoland nur 20, aber Frankfurt 36 Grad, Freiburg 35, München 34, also so wie es eigentlich zu erwarten ist. Für Bremen gilt eine Hitzewarnung bzw. eine Warnung vor starker Wärmebelastung. Für heute und morgen ist mit zusätzlicher Belastung aufgrund verringerter nächtlicher Abkühlung insbesondere im dicht bebauten Stadtgebiet von Bremen zu rechnen. Das ist eine amtliche Wetterwarnung, die müssen wir Ihnen zukommen lassen. Und Sie wissen natürlich, wie warm es wird, nämlich heute bis zu 34 Grad. Auf den Inseln bis zu 27. Es ist spürbar, oder wir haben es auch schon wirklich oft erzählt und über Hitze gesprochen. 20 bis 16 Grad, das sind die Tiefstwerte in der Nacht. Und morgen geht's wieder rauf auf 26 bis 32 Grad im Binnenland, 20 bis 22 auf den Inseln, am Freitag bis 37, am Samstag bis 38 Grad möglich.
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0: Eine Sekunde, da regelt das System nicht. Hier ist es, 7 Meldung. A1 Bremen Richtung Osnabrück zwischen Opusen Bremen-Mahndorf und Arsten, 3 Kilometer stockend. A1 Osnabrück Richtung Bremen zwischen Bremen-Brinkum und Hemelingen, 4 Kilometer stockender Verkehr vor der Baustelle. A7 Hamburg Richtung Hannover, im Dreieck Hannover-Nord ist die Überleitung zur A352 Richtung Hannover-West wegen Bauarbeiten bis Freitag 6 Uhr gesperrt. Die A27 Bremen Richtung Bremerhaven ist zwischen Bremerhaven-Süd und Wulsdorf wegen Bauarbeiten weiterhin gesperrt. Dadurch staut es sich. Die Umleitung führt über die U39. A261 von der A7 zur A1 im Buchholzer Dreieck ist die Überleitung zur A1 Richtung Hamburg wegen Bauarbeiten bis Freitag 5 Uhr gesperrt. Eine neue Meldung für den Kreis Ammerland ist dazugekommen. Die Rasteder Straße ist zwischen Bokel und Nuttel nach einem Unfall gesperrt. Und Bremen, die Martini-Straße, ist nach wie vor in beiden Richtungen gesperrt.
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0: Und mit Neuem fürs Plattenregal, falls Sie noch Platz haben und The Wales mögen, die wir ja auch durchaus hier im Programm immer mal hören. Fragile World heißt die neue Platte und wir stellen sie vor in so circa 5-6 Minuten.

0: Writer's Rain, Adele war das.
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0: The Vales, so nennt sich die Band oder auch das Projekt des britisch-neuseeländischen Sängers Finn Andrews. Und der ist in letzter Zeit ganz schön fleißig, wie ich finde. Erst im letzten Jahr ist das jüngste Album erschienen, Asphodels heißt es. Und davor 2023 ein Album mit dem schönen Titel And Out of the Void Came Love. Und jetzt ist schon das nächste Album da, am 19. Juni erschienen. Fragile World heißt es.
2: Fragile World. Sanft benennt Finn Andrews auf dem neuen Album von The Vales das Offensichtliche. Die aktuelle Zerbrechlichkeit der Welt.
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2: Bereits als Teenager hatte Finn Andrews, Sohn von Ecstasy-Mitglied Barry Andrews, erste Kontakte zu Plattenfirmen. Mit 20 im Jahr 2004 hat er schließlich sein Debütalbum mit The Vales veröffentlicht. Perfekt haben sich die Songs der Band damals in den Indie-Kosmos der Zeit eingegliedert und die sich irgendwo zwischen den Strokes, Smiths, Verve, Travis oder Elbow wiederfanden. Seitdem hat Andrews sich mit seinem Sound allerdings immer weiter ins melancholisch-düstere zurückgezogen. Das zuletzt gewonnene Bild des einsamen Finn Andrews am Klavier, der meist über die existenzielle Bedeutung von Liebe philosophiert, zeigt sich auch auf dem neuen Album. Zudem schimmert aber stellenweise wieder so etwas wie ein vollerer, dynamischerer Bandsound durch die Songs, welcher gar an die einstigen Anfänge erinnert, auch wenn der Gesang Andrews durchweg das präsenteste Instrument bleibt.

Während die Besetzung von The Wales über die Jahre ohnehin variiert, hat Andrews diesmal den Großteil der Stücke sogar allein mit Produzent Tom Healy aufgenommen. Die beiden arbeiten mit Drum Machine und repetitiven Momenten. Wabernde, weiche Klänge strömen an einer Stelle nur so vor sich hin. Aufnahmen von vergangenen Sessions mischen sich unter die neuen Lieder, weil The Wales mit dem gleichen Band wie beim Vorgängeralbum arbeiten. Dann wieder begleiten klare Klavieranschläge die Stimme von Finn Andrews.

Finn Andrews verwendet für seine Lyrics Metaphern aus der griechischen Mythologie, besingt die Schatten der Vergangenheit oder vergleicht die Bewegung der Menschen in Städten mit dem Blutkreislauf. Die Bilder seiner Texte über die insgesamt 40 Minuten Albumlänge bleiben dabei floskelhaft, ohne große sprachliche Wendungen. Trotz der Nähe und Intimität, mit der die Stimme Andrews in den Vordergrund tritt, schafft sie es nicht wirklich zu berühren. Auch die eingängigen Melodien oder das Cover von Sinead O'Connors In This Heart vermögen daran nichts zu ändern. Und so wirkt Fragile World letztlich vor allem schematisch. Yeah.

Fragile World, so heißt das neue Album von The Veils, vorgestellt von Laurina Schräder. Und wenn Sie sich selbst überzeugen möchten, am 25. November ist ein Konzert geplant in Hamburg.

0: 50. Am 24. Juni 2026 kennen Sie das Gefühl, nein, ich habe noch viel zu selten Spargel gegessen in dieser Saison und jetzt ist die Saison vorbei. Spargelsilvester nennt man das auch, diesen 24. Juni, auf den man sich mal geeinigt hat, dass ab jetzt kein Spargel mehr gestochen wird, denn die Felder müssen sich ja auch erholen. Also letzter Spargel wird schon noch zu haben sein. Beeilen Sie sich, falls Sie das nochmal genießen möchten, aus unserer Region natürlich. Was passiert eigentlich jetzt mit diesen Spargelfeldern? Das hat uns Liane Wempe erzählt, die betreibt einen Spargelhof in Ganderkesee.
1: Man entfernt die Folie von den Lämmen mit einer Aufwickelmaschine. Dann lässt man eigentlich den Spargel durchwachsen und dann gibt es so diese schönen, ja, so diese grünen Sträucher, die dann so hochwachsen und so leicht aussehen wie kleine grüne Bäumchen, damit der Spargel einfach sich die Kraft fürs nächste Jahr und die Nährstoffe fürs nächste Jahr holt.
0: Und damit die Kinder schön Verstecken spielen können, okay, auf den Feldern vielleicht weniger, aber im heimischen Garten, ich kann mich erinnern. Hier ist Peter Fox. Yeah.

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1: Wir sind, wer wir sind, wer wir sind.
2: Ja, aber wer sind wir denn eigentlich so als Gesellschaft? Die Weserburg in Bremen, das Museum für zeitgenössische Kunst, versucht seit Jahren darauf eine Antwort zu geben. So wie wir sind, heißt eine Dauerausstellung, die sich alle gut 1,5 Jahre ändert. Denn der Blick von Künstlerinnen und Künstlern auf die Welt ändert sich ja auch.

0: Wir als Gesellschaft ändern uns. Und deshalb ändert sich auch die Ausstellung. Neue Werke kommen hinzu, andere werden woanders hingehängt, wieder andere verlassen die Ausstellung ganz. Direktorin Janneke de Vries hat dabei einen ganz besonderen Anspruch.
1: Dieses Klischee, ach, zeitgenössische Kunst, das verstehe ich ja alles gar nicht. Das hat mit mir gar nichts zu tun, das ist ja so verklausuliert. Das ist wirklich Quatsch.
0: Von Andy Warhol bis Paloma Proudfoot. Mehr als 50 neue Werke haben es in die Neuaufstellung der Ausstellung geschafft und zeigen:
2: Wir sind, wer wir sind, wer wir sind.
0: Jetzt in der Weserburg in Bremen.
3: Ein Tipp von Frieda Ahrens und das war's von mir für heute. Steffi Pesch macht nach den Nachrichten weiter. Bis zu den Nachrichten. Stu Larsen und tschüss für heute, sagt Christine Hohnfeld.

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1: Mit Falco Puppe. Mahnmal für Zeugen Jehovas in Berlin feierlich übergeben. Bremer Behörden verhindern möglichen Anschlag auf die Polizei. 2000 Menschen demonstrieren in Bremen gegen Krankenkassenreform. Das Wetter am Nachmittag ist sonnig und nur wenige Wolken, Höchstwerte bei 34 Grad. In Berlin ist heute das Mahnmal für die im Nationalsozialismus verfolgten und ermordeten Zeugen Jehovas offiziell der Öffentlichkeit übergeben worden. Unter den Teilnehmern des Festakts im Großen Tiergarten war auch Bundestagspräsidentin Julia Klöckner. Es ist das fünfte große Denkmal für eine NS-Opfergruppe, das von der Stiftung Denkmal für die ermordeten Juden Europas verantwortet wird. Nach den Denkmälern für die ermordeten Juden, die verfolgten Homosexuellen, die ermordeten Sinti und Roma sowie die Opfer der Euthanasiemorde. Aus Berlin, Carsten Dippel.
2: Eine bronzene Stele in Form eines stilisierten Baumstammes erinnert nun an jene Anhänger der Glaubensgemeinschaft, die unter der Entrechtung, Demütigung und Verfolgung zwischen 1933 und 1945 litten und an jene, die ermordet wurden. Mehr als 15.000 Anhänger der Glaubensgemeinschaft, damals meist als Bibelforscher bezeichnet, wurden im nationalsozialistisch besetzten Europa verfolgt. 4.500 in Konzentrationslager verschleppt, mindestens 1.800 von ihnen ermordet. Darunter etwa 300 junge Männer, die aufgrund ihrer religiösen Überzeugung den Kriegsdienst verweigerten und hingerichtet wurden.
1: Die Bremer Polizei hat veranlasst, dass ein mutmaßlich islamistischer Gefährder nun vorläufig in einer psychiatrischen Klinik untergebracht ist. Die Behörden verdächtigen den Mann, einen Anschlag auf Polizeibeamte geplant zu haben. Aus der Nachrichtenredaktion Christian Schwalb.
3: Spezialkräfte haben den 28-Jährigen gestern nach Hinweisen auf ein erhöhtes Aggressionspotenzial in Gewahrsam genommen. Bei einer Durchsuchung wurden Messer und Datenträger als Beweismittel beschlagnahmt. Bei der Polizei waren vorher Hinweise auf mögliche Pläne zu einem islamistisch motivierten, bewaffneten Angriff auf Polizeiwachen oder Polizeikräfte eingegangen. Der Mann ist polizeibekannt. Er war in der Vergangenheit durch Beleidigungen und Gewalttaten aufgefallen, hatte unter anderem Holzpfähle in Richtung eines Streifenwagens geworfen. Der Somalier war 2015 nach Deutschland eingereist und besitzt eine Aufenthaltserlaubnis. Ob er Verbindungen zu islamistischen Organisationen unterhält, ist Teil der laufenden Ermittlungen.
1: TikTok, Instagram, Snapchat und Co. Sollte der Zugang für Jugendliche zu diesen sogenannten sozialen Medien eingeschränkt werden? Und wenn ja, bis zu welchem Alter? Familienministerin Karin Prien hat sich nun positioniert. Die CDU-Politikerin plädiert für eine gesetzliche Altersgrenze von 13 Jahren für die eigenständige Nutzung. Die Ministerin bezieht sich dabei auf Empfehlungen einer Kommission. Aus Berlin, Birte Sönnigsen.
4: Die Kommission schlägt zwei Varianten vor. Bei der ersten Variante soll Social Media grundsätzlich erst ab 13 Jahren erlaubt werden. Je nach Alter sollen dann unterschiedliche Funktionen freigegeben werden können. Die zweite Variante sieht vor, dass es gar keine einheitliche Altersgrenze gibt. Funktionen sollen auf bestimmte Altersgruppen beschränkt werden. Etwa Livestreams oder Endless Scrolling soll erst ab einem bestimmten Alter erlaubt sein. Familienministerin Prien hält eine Altersgrenze von 13 Jahren für richtig, die in Zukunft auch überprüft werden soll. Geregelt werden soll das auf europäischer Ebene. Sollte das nicht gelingen, will Prien entsprechende Gesetze auf nationaler Ebene auf den Weg bringen.
1: Auf dem Bremer Marktplatz haben am Mittag rund 2000 Beschäftigte aus dem Gesundheitswesen demonstriert. Sie protestierten gegen die vom Bundesgesundheitsministerin Nina Wagen geplante Krankenkassenreform. Zu der Kundgebung aufgerufen hatten die Bremer Krankenhausgesellschaft und die Gewerkschaft Verdi. Milan Jäger.
5: Mit lauten Trillerpfeifen und Protestplakaten brachten die Demonstranten ihren Protest zum Ausdruck. Auf Plakaten war zu lesen, wer heute kürzt, zahlt morgen drauf. Bremens Gesundheitssenatorin Claudia Bernhard bezeichnete den Gesetzentwurf als fürchterlich. Der Protest dagegen könne gar nicht groß genug sein. Auch Bremens Bürgermeister Andreas Bovenschulte sprach bei der Kundgebung. Er kündigte an, dass Bremen im Bundesrat den Vermittlungsausschuss anrufen werde, wenn die Regierung das Gesetz so beschließt. Er räumte allerdings ein, dass der Einfluss des Bundesrates begrenzt ist, weil er nicht mitbestimmungspflichtig ist.
1: In einer Bremer Straßenbahn ist ein Streit offenbar eskaliert. Im Bereich am Dobben wurde ein Mann nach Angaben der Polizei mit einem Messer lebensbedrohlich verletzt. Die Polizei nahm zwei Verdächtige fest, eine Frau und einen Mann. Der Mann war von der Haltestelle geflüchtet und soll sich bei der Festnahme stark widersetzt haben. Die Polizei ermittelt jetzt, wie es zu der Auseinandersetzung kam. Und das waren die Nachrichten mit Falco Puppe.
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6: Wetter.
7: Und das ist sonnig und heiß, sogar an der Küste. Am Kurhaus in Dangast 31 Grad. Am Bremer Rathaus schon 33. Heute Nacht, da kühlt es erst ab auf so 16 bis 20 Grad. Aber morgen dann wieder sonnig und zunehmend schwül bis 33 Grad.
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7: A1 Bremen Richtung Osnabrück zwischen Uphusen, Bremen, Mahndorf und Arsten, 3 Kilometer stockender Verkehr. A1 Osnabrück Richtung Bremen zwischen Bremen, Brinkum und Hemelingen, 4 Kilometer stockend vor einer Baustelle. A7 Hamburg Richtung Hannover, hier ist im Dreieck Hannover Nord die Überleitung zur A352 Richtung Hannover West. Noch wegen Bauarbeiten bis Freitagmorgen 6 Uhr früh gesperrt. Dann die A27 Bremen Richtung Bremerhaven zwischen Bremerhaven Süd und Bremerhaven Wulsdorf. Da ist die Fahrbahn auch weiterhin wegen Bauarbeiten gesperrt. Es staut sich da etwas. Eine Umleitung führt über die U39. A261 von der A7 zur A1 im Buchholzer Dreieck. Hier ist die Überleitung zur A1 Richtung Hamburg wegen Bauarbeiten bis Freitag 5 Uhr gesperrt. Und im Kreis Ammerland, da ist die Rasteder Straße zwischen Bokel und Nuttel nach einem Unfall gesperrt. Auch in Bremen ist die Martini-Straße weiterhin gesperrt zwischen der Bredenstraße und Kurze Wallfahrt. Ja, kommen Sie gut an und ich hoffe, Sie haben es nicht zu heiß im Auto.
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7: Ja, kleine Abkühlung gefällig. Eiswürfel sind gut, glaube ich, bei diesen Temperaturen. Ist das gar nicht schlecht. Sogar vorm Ventilator. Das ist so der Trick, den ich gelernt habe. Wenn das nicht reicht, versuchen wir es hier auf Bremen 2 musikalisch. Das ist Jakoto.

0: En raison de difficultés d'acheminement du personnel, le train à grande ligne.
1: Ja, da fällt der Zug aus, weil das Personal nicht rechtzeitig zur Arbeit befördert werden kann, sagt die freundliche, vermutlich KI-generierte Stimme. Hat sich dann aber sehr freundlich entschuldigt. Dinge passieren, Fehler sind menschlich. Bei Bremen 2, da ist das Personal auf alle Fälle rechtzeitig zur Arbeit erschienen. Ich melde mich zum Dienst bis 18 Uhr. Alle Systeme scheinen zu funktionieren. Statt Software-Update gibt es einen schönen Sommersong von Jack Johnson. Der ist, glaube ich, nicht so viel mit dem Zug, der ist mehr auf dem Surfbrett unterwegs. Upside Down.

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1: Der Verkehrsservice, Vorsicht bitte auf der B6, Autobahnzubringer Arsten, Bremen-Kattenturm Richtung Landesgrenze zwischen der Habenhauser Brückenstraße in Bremen und der A1, Bremen-Arsten, hier liegt ein Holz auf der Fahrbahn.

0: Vielleicht waren Sie ja schon mal im Rijksmuseum in Amsterdam in diesem Jahr. Da konnte man da eines Abends zwischen Rembrandts Nachtwache und der berühmten Briefleserin von Vermeer, also zwischen weltberühmten Gemälden, saß da ein weltberühmter Musiker rum. Also saß nicht nur rum, sondern hat auch Musik gemacht. Sting war da. Und wie es zu diesem besonderen Konzert gekommen ist und was so ein Ort auch mit der Musik macht, darüber möchte ich jetzt in unserer Bremen 2 Pop-Kolumne sprechen mit meinem Kollegen Till Lorenzen. Hallo Till.
1: Moin Steffi.
0: Ja. Ich habe dich nicht gut gehört und zwar, weil ich die Leitung nicht aufhatte. Bitte sag doch nochmal Hallo.
1: Sag nochmal Hallo.
0: So, jetzt aber, ne? Jetzt hören wir dich gut.
1: Ja, ich höre mich nicht so gut, aber...
0: ich höre dich auch nicht gut. Und wenn du so klingst, so können wir das nicht machen. Ist denn hier, warte mal eben, was hältst du denn hiervon?
2: 1, 2, 3.
0: 1, 2, 3. So kommen wir zusammen. So. Schau mal, wir sind doch wirklich Profis. Profis unter sich. So, also Sting neben Rembrandt, ja. Alte Meister unter sich, kann man sagen. Wie kam denn das überhaupt?
2: Ja, das ist eine besondere Reihe, die in Zusammenarbeit mit Arte entsteht. Und die heißt Sounds Like Art. Auch ein guter Titel schon, finde ich. Musikerinnen und Musiker in Museen. Also die großen Galerien öffnen ihre Tore für tolle Songschreiber. In dieser Reihe sind schon junge Popmusiker wie Tom Odell oder Laufi aufgetreten. Sass war da schon mal da. Und jetzt mit Sting, würde ich schon sagen, der größte Name eben im Rijksmuseum. Und er macht am Anfang des Konzerts auch sehr deutlich, dass das auch für ihn jetzt hier eine große Ehre ist.
3: I would just like to say what an extraordinary privilege it is to be in this hall surrounded by masterpieces, and especially this thing behind me, the Night Watch by Rembrandt. I never expected I'd ever play in a place like this.
0: Rembrandt, ja, er genau. War stolz.
2: Da muss er selber lachen, genau. Mhm. Ja.
0: Wie hat er das Ganze denn musikalisch gelöst? Also war das einfach ein Konzert in besonderer Atmosphäre oder hat er da jetzt noch mehr draus gemacht?
2: Nee, er hat schon was draus gemacht, wirklich. Also Sting, der hat vor einigen Jahren schon ein Musical geschrieben, The Last Ship. 2014 hatte das am Broadway Premiere. Und da geht's um seine Heimatstadt und den Fluss Tyne an der Nordostküste Englands. Raue Küste, teils armes Volk, harte Arbeit, Schiffsbau und so weiter. Und schon sind wir ja irgendwie in den Niederlanden vielleicht, weil das ja auch durchaus Themen sind, die auf diesen großen Gemälden auch stattfinden. Und er hat auch in seinen Ansagen immer wieder leichte Verbindungen zu den Gemälden gezogen und hat auch gesagt, in ein Gemälde, wenn man da lange, lange hinguckt, dann taucht man ja da immer tiefer ein. Und wenn man Musik auch verändert und neu zuhört, in neuen Kontexten, lernt man ja auch die Stücke anders nochmal kennen. Er hat aber auch viele von seinen großen Hits gespielt. Und so hat er zum Beispiel dann auch nochmal die Anekdote erzählt, wie er 1980 seine Frau kennengelernt hat, sich aber 2 Jahre lang nicht getraut hat, sie anzusprechen, bis er dann mal endlich den Mut gefasst hat und dann hat er Every Little Thing She Does Is Magic geschrieben und das spielt er dann da eben auch in dem Konzert.
0: Ja, wie spielt er das denn? Also wie, er kann ja da nicht losbrettern wie er zu Police-Zeiten.
2: Ja, und das ist wirklich das, was total gut gelungen ist. Also er spielt mit seinem langjährigen Gitarristen Dominic Miller zusammen, nur die beiden auf der Bühne und Sting, der spielt selbst eine Gitarre aus dem 17. Jahrhundert, die einst für den Sonnenkönig Ludwig XIV. Angefertigt wurde und die das Rijksmuseum nun als Leihgabe für Sting bekommen hat. Und die spielen die Songs eben ganz, ganz anders. Und jetzt können wir ja mal gemeinsam schauen, ob wir dieses Stück hier erkennen.

0: Ja.
1: Ja, hast erkannt.
0: Klingt ein bisschen barock, ne?
1: Genau.
0: So irgendwie,
1: passt
0: aber
1: zu Rembrandt.
0: Erkennbar.
1: Genau. Genau. Also er hat schon gesagt, so ein Raum braucht Ehrfurcht und dementsprechend kann die Musik nicht punkig 70er Jahre Police-mäßig daherkommen.
0: Das Ganze kann man sich ja immer noch in der Akte-Mediathek angucken. Was hat das denn aus deiner Sicht, ja, wie hat so ein Ort wie das Rijksmuseum diese Musik verändert? Was hat das auch mit dem Publikum gemacht?
1: Ich glaube, das Publikum war einfach noch viel ehrfürchtiger und das sieht man auch immer wieder, wenn in dieser Aufnahme auf das Publikum geschwenkt wird. Die schauen sich ganz bedächtig um, hin und wieder geht der Blick dann auch mal Richtung Nachtwache, wenn dann die Musik dann da aber zu erklingt. Und ja, irgendwie hat das Ganze dann nochmal so einen Moment, wo ich dachte, ja, jetzt sitzt sozusagen das nächste Relikt zwischen den Relikten. Also es ist auch eine, im Sinne von eine...
0: Ein bisschen gemein.
1: Ein bisschen gemein, ja, vielleicht sage ich es nochmal anders. Jetzt sitzt das nächste Meisterwerk zwischen den Meisterwerken. Also Sting hat sozusagen seine eigene Musik nochmal in einen anderen Kontext gestellt und dadurch hat sie nochmal mehr Größe und Tiefe bekommen, finde ich. Und am Freitag kann man das auch als Live-Album auch erwerben, weil es kommt jetzt auch als Platte raus und in der Arte-Mediathek eben zum Angucken.
0: Wer will das nicht haben? Sounds Like Art heißt diese Reihe. So, und da hat Sting ein Konzert im Amsterdamer Rijksmuseum gespielt. Davon hat Till Lorenzen erzählt, hier auf Bremen 2. Danke dir.
1: Gerne. 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
2: Ich sag mal so, an der Neumeier-Station in der Antarktis sind wir aktuell bei erfrischenden minus 23 Grad. Ja, in unseren Breiten sieht das ein bisschen anders aus. Am Tierpark Peter Mohr in Bassum sind es gerade 32 Grad. Halten Sie vielleicht Türen und Fenster geschlossen heute Abend ab 10 Uhr. Da ist es dann wieder einigermaßen erträglich. 26, 27 Grad haben wir da. Morgen wird es aber wieder sonnig und heiß bis 33 Grad.
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2: Vorsicht weiterhin auf der B6 Autobahn Zubringer Arsten Bremen Kattenturm Richtung Landesgrenze zwischen Habenhauser Brückenstraße in Bremen und der A1 Bremen Arsten. Da liegt ein Holz auf der Fahrbahn. A1 Bremen Richtung Osnabrück zwischen Opusen Bremen Mahndorf und Arsten 3 Kilometer stockender Verkehr. A1 Osnabrück Richtung Bremen zwischen Bremen-Brinkum und Hemelingen. 4 Kilometer stockend vor einer Baustelle. A7 Hamburg Richtung Hannover. Hier ist im Dreieck Hannover Nord die Überleitung zur A352 Richtung Hannover West gesperrt. Und zwar noch bis Freitag früh 6 Uhr. Und bis Freitag früh 5 Uhr ist auf der A261 von der A7 zur A1 im Buchholzer Dreieck die Überleitung zur A1 Richtung Hamburg gesperrt. Sperrt wegen Bauarbeiten. Beides. In Bremen ist die Martini-Straße zwischen der Bredenstraße und der kurzen Wallfahrt immer noch nicht wieder freigegeben nach dem Feuerwehreinsatz. Gute Fahrt.
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2: Wir in Europa, das ist der Titel einer Veranstaltungsreihe, die heute in Bremen Station macht. Wer sind wir? Und wenn ja, wie viele? Darüber habe ich mit der Moderatorin der Reihe, Nora Bosson, gesprochen. Das Gespräch hören Sie gleich. Schönen guten Tag zusammen.

0: Bremen 2, der Mittwochnachmittag. Machen wir uns nichts vor. Menschen, die pro Europa sind, die sind in der Regel keine Fans von Trump und Putin, schätzen Freiheit und demokratische Strukturen und lehnen Autokratien ab. Umgekehrt ist es genauso. Und wenn ich Sie jetzt einlade zu einer Veranstaltungsreihe mit dem schönen Titel Wir in Europa, moderiert von der Schriftstellerin Nora Bosson, dann wird es Leute geben, die sagen, Europa kann mich mal. Die werden sich dann da nicht blicken lassen. Die, die hinkommen, die fühlen sich diesem Wir doch irgendwie zumindest lose verbunden. Aber da geht's dann schon los mit dem Wir. Und damit herzlich willkommen, Nora Bosson bei Bremen 2.
1: Guten Tag, hallo.
0: Sie moderieren die Veranstaltungsreihe in 5 verschiedenen Städten heute in Bremen. Und Sie machen sich ja selber viele Gedanken um dieses Wir. Wie steht's denn aus Ihrer Sicht um das europäische Wir-Gefühl?
1: Ja, es könnte besser sein, würde ich sagen, aus 2 Gründen. Zum einen, weil es stärker sein könnte. Und der zweite Grund ist, dass was wir gerade als starkes Wir empfinden, das entsteht zum großen Teil dadurch, dass der Druck von außen extrem ist. Also wir verlieren die Bündnispartner jenseits des Atlantiks oder zumindest drohen sie zu verlieren. Mit Putin haben wir einen Aggressor auf der anderen Seite. Das heißt, auch die Gründe, weshalb das Wir wieder stärker wird, sind vielleicht, vorsichtig gesagt, nicht die positivsten, die man sich einfallen lassen könnte.
0: Also in der Not, höre ich raus, steht Europa zusammen oder kann zusammenstehen. Aber Sie begreifen Europa sofort als politischen Raum, ne? Ist denn Europa ja noch mehr darüber hinaus, sozusagen über diesen politischen Verband hinaus?
1: Ja, ganz eindeutig. Also man muss natürlich auch immer unterscheiden zwischen der EU auf der einen Seite und Europa, was ja noch viel mehr Länder umfasst. Und Europa ist nicht nur ein politischer Raum, nicht nur ein ökonomischer Raum, nicht nur ein Raum, der gemeinsame Interessen vertritt, sondern auch im besten Fall gemeinsame Werte zu vertreten versucht. Da muss ich allerdings sagen, manchmal scheitern wir ja selbst schon an unseren Werten. Aber es ist auch ein Raum, in dem wir uns durch Kultur, durch eine bestimmte Art auf die Welt zu sehen, einig sind und zumindest in großen Teilen einig sind. Und genau dieser Frage, was sind das für Blickwinkel, die wir auf die Welt haben, die wir auf Europa haben und womit wir auch von Europa aus in die Welt hineingehen, das sind so die Fragen, denen wir nachgehen wollen. Wir fragen so ein bisschen nach der europäischen Identität, ob es sie gibt, wenn ja, wie viele könnte man hinzufügen, oder ob das alles nur Konstrukte sind, die immer dann auftauchen, wenn es eigentlich gerade besonders doll rüttelt und ruckelt.
0: Ja, gemeinsame Werte, gemeinsame Kultur, danach suchen sie. Es gibt ja aber auch ganz schön viel Trennendes und um eine dieser Sachen geht es heute Abend auch, um die sprachliche Vielstimmigkeit. Ne? Ist das eigentlich eher ein Vorteil oder ein Hindernis für das Wir-Gefühl?
1: Ich glaube, das kann beides sein. Vielstimmigkeit, das klingt ja, finde ich, wie Sie das jetzt gesagt haben, schon mal sehr, sehr positiv. Das bedeutet, dass wir unterschiedliche Sichtweisen haben, unterschiedliche Perspektiven, die letztlich aber doch zusammenfinden können und die uns natürlich eine viel weitere Sicht ermöglichen, als wenn wir immer nur starr unserem eigenen Tunnel folgen. Das heißt, ich sehe darin erstmal eine ganz große Chance. Die Vielsprachigkeit, da sind wir nicht alleine. Also beispielsweise Indien hat 22 Amtssprachen, 121 anerkannte Sprachen. Da sind wir fast noch dahinter. Und die Frage ist, wie gehen wir damit um? Sehen wir uns als Bereicherung? Ich glaube, das können wir mit gutem Grund tun. Und wir haben natürlich auch die vereinigende Sprache Englisch, die doch die allermeisten mehr oder weniger ganz gut beherrschen, sodass wir uns auch über die verschiedenen Sprachen hinweg einigermaßen austauschen können.
0: Sie tauschen sich heute Abend schon mal aus, unter anderem mit dem Historiker Andreas Wirsching. Bernd Ulrich von der Zeit ist da, die Autorin und Regisseurin Nino Haratischvili. Ja, und Jugendliche aus Bremen und Bremerhaven, was erhoffen Sie sich von denen? Was tragen die bei?
1: Ich erhoffe mir erstmal, dass die neugierig auf ihre Workshops erstmal zugehen. Die haben nämlich, bevor die ganze Veranstaltung im Goethe-Theater startet, noch Workshops, in denen sie sich selbst mit Fragen zu Europa beschäftigen können. Und da hoffe ich einfach, dass sie mit Neugier, mit Offenheit und mit klugen und interessanten Nachfragen sich dann später an der Podiumsdiskussion beteiligen werden. Auf jeden Fall werden sie drankommen und dürfen so den 3 Panelisten ihre eigenen Fragen stellen. Und ich glaube, das ist eine sehr große Bereicherung auch, weil es nochmal eine andere Generation zu Wort kommen lässt.
0: Kann ein spannender Abend werden. Die Schriftstellerin Nora Bosson, mit der habe ich vor der Sendung gesprochen, über die Veranstaltungsreihe Wir in Europa, die heute im Theater Bremen Station macht. Um 18.30 Uhr geht's los und die ganze Sache ist kostenlos. Sie müssen sich nur anmelden über die Homepage des Theaters. Gestern war das noch möglich. Probieren Sie es mal einfach. Vielen Dank, Nora Bosson.
1: Sehr gern.

0: A Bridge Too Far, Midlake waren das. Und hier nur mal eben ein Hinweis für die A27 Bremen Richtung Walsrode zwischen Verden Ost und Walsrode West. Hier liegen Kanthölzer. Das Kleinkind hat Fieber und hustet. Der Große ist am Badestrand in eine Scherbe getreten. Sportunfälle, Impfungen, Infekte. Ja, Kinderärztinnen und Ärzte, die werden wirklich immer gebraucht. Und für Eltern ist es eine große Sicherheit, eine Praxis zu haben in der Nähe, wo man schnell einen Termin bekommt. In Bremerhaven, da wird es gerade deutlich schwieriger. Miriam Benecke aus der Regionalredaktion Buden und Binnen, die kann uns mehr erzählen. Hallo Miriam.
1: Moin.
0: Ja, wieso werden in Bremerhaven Kinderärzte knapp?
1: Naja, also es reicht tatsächlich aus, dass ab Juli hier eine weitere Kinderärztin in den Ruhestand geht und dadurch sinkt der Versorgungsgrad bei Kinderärzten auf 67%. Und das heißt offiziell, die Stadt ist unterversorgt. Zum Vergleich, in der Stadt Bremen liegt der Versorgungsgrad bei knapp 120%. Das ist schon ein Unterschied. Es gibt laut der Kassenärztlichen Vereinigung ab Juli in Bremerhaven dann noch 9 Kinderärztinnen und Kinderärzte und nicht alle von denen arbeiten Vollzeit.
0: Aber das heißt ja, die Praxen, die es in Bremerhaven gibt, die sind wahrscheinlich jetzt gerade ziemlich überlaufen, oder?
1: Ja, also allein eine Praxis ans Telefon zu kriegen, war schwierig. Ich habe alle Praxen seit gestern mehrfach angerufen und bin bei nur 2 überhaupt durchgekommen. Die Ärzte waren aber nicht zu sprechen, weil viel zu tun. Das ist auch klar, das ist ja Teil des Problems. Viele Bremerhavener Eltern sind anscheinend auch schon im Umland auf der Suche nach Kinderärztinnen und Kinderärzten. Eine Kinderarztpraxis aus Nordholz, also etliche Kilometer von Bremerhaven entfernt, hat mir erzählt, dass sie jetzt auch vermehrt Kinder aus Bremerhaven als Patienten aufnehmen. Also die Not, einen Kinderarzt oder eine Kinderärztin zu finden, ist so groß, dass die Eltern auch wirklich weite Wege auf sich nehmen.
0: Ja, aber was heißt das denn, wenn in Bremerhaven ab Juli offiziell unterversorgt ist? Passiert da irgendwas? Gibt es einen Notfallplan?
1: Naja, also erstmal schrillen dann bei der Kassenärztlichen Vereinigung und bei den Krankenkassen die Alarmglocken. Aber natürlich kommt das für die jetzt auch nicht super überraschend. Und es gibt auch schon ein kleines Licht am Horizont, sagt Christoph Fox von der Kassenärztlichen Vereinigung Bremen.
2: Wir werden im Sommer eine heiße Phase haben im doppelten Sinne, weil wir dann formal unterversorgt sind. Nach unseren Plänen wird sich das dann zum Herbst ändern. Und mit etwas Glück kriegen wir auch noch einen weiteren Kinderarzt. Mit etwas Glück kriegen wir auch noch einen weiteren Hausarzt, sodass sich die Situation ein wenig verbessern wird. Sie wird immer noch nicht gut sein, aber sie ist dann etwas verbessert.
0: Jetzt habe ich gehört, das wird sich im Herbst verbessern. Was passiert dann im Herbst?
1: Also Anfang Oktober öffnet der sogenannte Gesundheitshafen. Das ist laut KV ein in Deutschland einzigartiges Projekt. Es ist eine Haus- und Kinderarztpraxis, gegründet von der Kassenärztlichen Vereinigung und mitfinanziert von den Krankenkassen. Und das Besondere, die Ärztinnen und Ärzte, die arbeiten als Angestellte, die müssen also nicht sofort eine eigene Praxis führen. Und sie bekommen pro Patient eine Prämie, die aber nur ausgezahlt wird, wenn sie sich dann später selbstständig in Bremerhaven niederlassen.
2: Es ist ein langfristig gedachtes Konzept. Wir locken die Ärzte erstmal an, gewöhnen sie an den Praxisbetrieb und motivieren sie dann auch längerfristig zu bleiben, weil diese Prämie bekommen sie nur dann, wenn sie tatsächlich längerfristig in Bremerhaven bleiben.
1: Ja, von einem Kinderarzt gibt es jetzt schon eine Zusage. Jetzt soll noch ein weiterer Kinderarzt und ein Hausarzt oder eine Hausärztin für den Gesundheitshafen an Land gezogen werden.
0: Warum ist es denn für Bremerhaven, also ausgerechnet für Bremerhaven, so schwer, Ärztinnen und Ärzte anzulocken?
1: Also es gibt in Deutschland fast überall zu wenig Ärzte. Das heißt, die jungen Ärztinnen und Ärzte, die können sich quasi aussuchen, wohin sie gehen. Und da zieht es eben viele eher in die Metropolen. Also selbst für dieses besondere Angebot im Gesundheitshafen gab es anscheinend nicht so den Riesenandrang. Eine kurze Anekdote, es gab wohl auch einige Bewerbungen aus Süddeutschland. Die haben allerdings dann im Laufe des Bewerbungsprozesses gemerkt, dass Bremerhaven kein Teil von Bremen ist, sondern eine eigenständige Stadt, 60 Kilometer entfernt. Also nach Bremen wären sie noch gezogen, aber Bremerhaven dann nicht. Schade, kann ich nicht verstehen.
0: Okay, nee. In Bremerhaven gibt's zu wenig Kinderärzte. Im Herbst könnte der neue Gesundheitshafen ja für ein bisschen Erleichterung wenigstens sorgen. Das waren Infos von Miriam Benecke auf Bremen 2. Ich danke dir.
1: Gern.

0: Jamie Cullum und Gregory Porter. Don't let me be misunderstood.
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2: Es ist wohl eine der ikonischsten Liebeserklärungen überhaupt.
3: Vergiss nicht, ich bin auch nur ein Mädchen, das vor einem Jungen steht und ihn bittet, es zu lieben.
2: Julia Roberts in Notting Hill. Das ist ganz großes Kino. Und bald läuft der Film in Bremen nochmal auf großer Leinwand. Und nicht nur das. Der Abend hat einen Twist. Es wird ein Strickkinoabend. Bei etwas gedimmtem Licht, die Lautstärke nicht auf volle Dröhnung, wird sich Buchhändler Hugh Grant in Movie-Star Julia Roberts verlieben. Und dabei können in den Kinositzen Socken, Schals und Pullover entstehen. Mit organisiert wird das Ganze von Lena Wolosek-Kress.
4: Es gibt immer so privat organisierte Stricktreffen und wenn man da keinen kennt, dann ist das so ein bisschen schwierig, da ranzukommen. Und deswegen, finde ich, kann man auch hier Leute finden, mit denen man dann zusammen strickt.
2: Und das kommt an.
5: Und ich finde es jetzt schon richtig nett. Man sieht so die ganzen anderen Leute mit ihren selbstgestrickten Pullovern und das, finde ich, macht Spaß. Ain't no sunshine
2: when she... Seien Sie und Ihr Strickprojekt dabei, wenn Hugh Grant melancholisch durch die Jahreszeiten läuft und sein Herz gebrochen wird. Strickkino am 1. Juli um 19 Uhr im CineStar in Bremen.

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1: Mit Falco Puppe. Schiffsverkehr durch Straße von Hormus nimmt zu. Berliner Mahnmal für Zeugen Jehovas ist feierlich übergeben worden. Landgericht Bremen weist Klage gegen Ex-Staatsrat Lühr ab. Das Wetter am Abend sonnig und warm, auch in der Nacht meist nur wenige Wolken, tiefste Werte bei 16 Grad. Vorsichtiger Optimismus am Golf. Immer mehr Frachter durchqueren die Straße von Hormus. Die UN-Schifffahrtsorganisation IMO kündigte einen neuen Evakuierungsplan an. Es werde daran gearbeitet, dass hunderte Fracht- und Containerschiffen mit rund 12.000 im Persischen Golf festsitzenden Seeleuten die Straße von Hormus durchqueren. Erste Schiffe hätten den Golf in Absprache mit dem Oman bereits verlassen. Aus dem ARD-Studio Kairo, Nina Amin.
2: Katar hat zudem angekündigt, innerhalb einiger Wochen wieder im größeren Stil Flüssigerdgas produzieren zu wollen. Ausgenommen von der Produktion sei die Gasanlage Ras Laffan, die durch iranische Angriffe im Krieg und zuletzt durch eine Explosion stark beschädigt wurde. Katar ist einer der größten Flüssigerdgasproduzenten weltweit und soll auch LNG nach Deutschland liefern. Seit fast 4 Monaten ist die für den Welthandel wichtige Straße von Hormuz kaum passierbar. Der Iran blockierte die Meerenge kurz nach Beginn der Angriffe durch die USA und Israel. Derzeit laufen die Verhandlungen zwischen den USA und Iran für ein Friedensabkommen. Schon währenddessen soll eine freie Durchfahrt durch die Meerenge den internationalen Handel wieder ermöglichen.
1: In Berlin ist heute das Mahnmal für die im Nationalsozialismus verfolgten und ermordeten Zeugen Jehovas offiziell der Öffentlichkeit übergeben worden. Unter den Teilnehmern des Festaktes im Großen Tiergarten war auch Bundestagspräsidentin Julia Klöckner. Es ist das 5. große Denkmal für eine NS-Opfergruppe, das von der Stiftung Denkmal für die ermordeten Juden Europas verantwortet wird. Aus Berlin, Carsten Dippel.
3: Eine bronzene Stele in Form eines stilisierten Baumstammes erinnert nun an jene Anhänger der Glaubensgemeinschaft, die unter der Entrechtung, Demütigung und Verfolgung zwischen 1933 und 1945 litten und an jene, die ermordet wurden. Mehr als 15.000 Anhänger der Glaubensgemeinschaft, damals meist als Bibelforscher bezeichnet, wurden im nationalsozialistisch besetzten Europa verfolgt. 4.500 in Konzentrationslager verschleppt, mindestens 1.800 von ihnen ermordet. Darunter etwa 300 junge Männer, die aufgrund ihrer religiösen Überzeugung den Kriegsdienst verweigerten und hingerichtet wurden.
1: Das Landgericht Bremen hat eine Klage gegen den langjährigen Bremer Finanzstaatsrat Henning Lühr abgewiesen. Bekannt in dem Verfahren ist, dass die Klage von Lührs Nachfolge im Amt eingereicht worden war, Bremens derzeitigem Finanzstaatsrat Martin Hagen. Aus der Nachrichtenredaktion Sven Weingärtner.
4: Mit einer deutlichen Entscheidung habe das Gericht die Klage abgewiesen, sagte Gerichtssprecher Jan Stegemann, Buten und Binnen. Der Vorwurf, in seiner Funktion als Vorstandsvorsitzender des Kommunalen Arbeitgeberverbands Bremen soll Lühr dem damaligen Geschäftsführer des Verbands unter anderem zu viel Gehalt gezahlt haben. Dadurch sei ein Schaden in Höhe von mehreren 100.000 Euro entstanden. Staatsrat Hagen, der, wie es sein Vorgänger war, auch Vorsitzender des Arbeitgeberverbands ist, war der Meinung, dass Lühr für diesen Schaden gerade stehen muss. Dem ist laut Gericht nicht so. Das Urteil ist noch nicht rechtskräftig, eine Berufung ist möglich. Der Kommunale Arbeitgeberverband vertritt die bremischen Behörden und Betriebe beispielsweise in Tarifverhandlungen.
1: Auf dem Bremer Marktplatz haben am Mittag rund 2000 Beschäftigte aus dem Gesundheitswesen demonstriert. Sie protestierten gegen die von Bundesgesundheitsministerin Nina Wagen geplante Krankenhausreform. Zu der Kundgebung aufgerufen hatten die Bremer Krankenhausgesellschaft und die Gewerkschaft Verdi. Milan Jäger.
5: Mit lauten Trillerpfeifen und Protestplakaten brachten die Demonstranten ihren Protest zum Ausdruck. Auf Plakaten war zu lesen, wer heute kürzt, zahlt morgen drauf. Bremens Gesundheitssenatorin Claudia Bernhardt bezeichnete den Gesetzentwurf als fürchterlich. Der Protest dagegen könne gar nicht groß genug sein. Auch Bremens Bürgermeister Andreas Bovenschulte sprach bei der Kundgebung. Er kündigte an, dass Bremen im Bundesrat den Vermittlungsausschuss anrufen werde, wenn die Regierung das Gesetz so beschließt. Er räumte allerdings ein, dass der Einfluss des Bundesrates begrenzt ist, weil er nicht mitbestimmungspflichtig ist.
1: In einer Bremer Straßenbahn ist am Mittag ein Streit eskaliert. Im Bereich am Dobben wurde dabei laut Polizei ein Mann mit einem Messer lebensbedrohlich verletzt. Die Beamten nahmen eine Frau und einen Mann fest. Der Mann war von der Haltestelle geflüchtet und soll sich bei der Festnahme stark widersetzt haben. Die Polizei versucht nun zu ermitteln, wie es zu der Auseinandersetzung kam. Und das waren die Nachrichten mit Falco Puppe.
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6: Bei 31 Grad sind wir jetzt im Schlosspark in Bremen-Sebalsbrück, 31 Grad auch in Weihe und Budjardingen. Also ordentlich heiß und sonnig. Heute Nacht um 3, wenn Mexiko gegen Tschechien spielt, da sind die Temperaturen dann so ganz angenehm bei 21 Grad in Bremen. Morgen dann wieder sonnig und bis 33 Grad.
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6: Und da habe ich folgende Meldungen. Vorsicht auf der A1 Hamburg Richtung Bremen. Zwischen Hittfeld und Dibbersen ist ein Auto liegen geblieben. Vorsicht auf der A27 Bremen Richtung Walsrode. In Höhe Walsrode West liegt ein Holzteil. Dann die A1 Bremen Richtung Osnabrück. Zwischen Opposen, Bremen, Marndorf und Arsten 3 Kilometer stockender Verkehr. A1 Osnabrück in Richtung Bremen. Zwischen Bremen-Brinkum und Hemelingen 4 Kilometer stockend vor einer Baustelle. A7 Hamburg Richtung Hannover. Hier ist im Dreieck Hannover Nord die Überleitung zur A352 Richtung Hannover West gesperrt. Da finden Bauarbeiten statt. Das Ganze dauert bis Freitag 6 Uhr. Und auf der A261 von der A7 zur A1 im Buchholzer Dreieck. Hier ist die Überleitung zur A1 Richtung Hamburg wegen Bauarbeiten bis Freitag 5 Uhr früh gesperrt. In Bremen ist weiterhin die Martini-Straße zwischen Bredenstraße und Kurze Wallfahrt gesperrt. Gute Fahrt.
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6: Ja, wir stellen fest, hohe Expertendichte gerade in Berlin. Gestern die Rentenkommission, heute Mittag hat die Expertenkommission Kinder- und Jugendschutz in der digitalen Welt ihre Handlungsempfehlungen an Bundesfamilienministerin Prien übergeben. Über diese Vorschläge sprechen wir gleich. Hallo zusammen.

0: 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Ich hoffe, Sie sind es nicht. Drei Söhne hat Bundesfamilienministerin Karin Prien längst erwachsen und vermutlich auch nicht denselben digitalen Gefahren ausgesetzt gewesen wie heutige 11-Jährige, 12-Jährige. Ja, wie man diese Kinder und Jugendlichen besser schützen kann. Darüber hat eine Kommission aus Expertinnen und Experten beraten und heute in Berlin ihre Vorschläge vorgestellt. Und auch wenn diese Kommission ein Social-Media-Verbot nur als eine von verschiedenen Möglichkeiten gelistet hat, die Familienministerin, die hat nochmal zum Ausdruck gebracht, sie wünscht sich schon eine geregelte Altersgrenze für Social Media von 13 Jahren. Wir haben uns auch eine Expertin eingeladen bei Bremen 2, die Bildungsforscherin Nina Kolleck von der Uni Potsdam, die auch gerade ein Buch zum Thema geschrieben hat. Hallo Frau Kolleck.
1: Hallo, ich grüße Sie.
0: Ja, kein TikTok, kein Insta, kein Snapchat unter 13. Gehen Sie da grundsätzlich mit?
1: Naja, diese Plattformen sind ja eh erst ab 13 erlaubt. Von daher ist es eigentlich gar keine Änderung am Status quo, wenn wir das Social-Media-Verbot auch nur auf die einzelnen Plattformen beschränken. Dann sehe ich da jetzt erstmal keinen Unterschied. Natürlich würde jetzt wahrscheinlich die Altersüberprüfung verschärft werden. Da gibt es aber bislang auch noch keine Vorschläge, wie das sinnvoll, oder Vorschläge schon, aber bislang noch keine Erfolgsmodelle.
0: Die Kommission und

0: proaktiv vorgehen und keine Verantwortung bislang übernehmen oder zu wenig Verantwortung übernehmen für ihre Inhalte und auch für ihre süchtig machenden Algorithmen. Von daher, Regulierung, ja, auf jeden Fall ist der zentrale Weg, um die Ursachen zu bekämpfen.
1: Dieses Manipulative, das Sie gerade angesprochen haben, darüber haben Sie ja auch ein Buch geschrieben, darüber, wie TikTok und Co. unsere Kinder manipulieren, ist der Untertitel. Ja, wie manipulieren die denn?
0: Die manipulieren durch ganz ausgefeilte Strategien, die sie auch kontinuierlich überarbeiten. Deswegen kommt die Forschung auch kaum hinterher, weil wenn Algorithmus andauernd geändert wird, dann kann man eben ja sehr schwer hinterherkommen und die Wirkung dann auch dieser Plattform jetzt zumindest über kurze Zeiträume messen, weil sich dann schon wieder alles über den Kopf, auf den Kopf gestellt hat. Aber den Plattformen gelingt es durch ganz ausgefeilte Überlegungen und Algorithmen, die gezielt auf die psychischen Grundbedürfnisse der Menschen abzielen, eben diese für sich zu manipulieren mit dem Ziel, weitere Milliarden zu generieren und die Menschen so lang wie möglich auf den Plattformen zu halten. Diesen Konzernen geht es nicht um die psychische Gesundheit und es geht ihnen auch nicht um den Erhalt unserer Demokratie.
1: Nun sagen Eltern ja oder sind zumindest geneigt zu sagen, ja, immerhin gibt es da so eine Kindersicherung. TikTok hat so einen Begleitmodus. Bei Insta kann man, glaube ich, so ein Teen-Konto anlegen. Warum reicht das nicht?
0: Naja, das sind ja jetzt alles so Überlegungen, die die Konzerne anstellen und immer, um eben auch die Bevölkerung zu beruhigen und den Anschein zu wecken, dass sie hier wirklich Verantwortung übernehmen. Aber das wird ja kaum genutzt erstens, sondern die Kinder und Jugendlichen, die nutzen ja die regulären Plattformen. Und zweitens können solche Teen-Konten ja noch stärker in die Sucht führen. Das ist ja so, als würden wir Kindern irgendwie alkoholfreies Bier geben, um sie schon mal an den Biergeschmack zu gewöhnen.
1: Ja. Sie sagen, das führt in die Sucht. Karin Prien sagt, wir müssen irgendwie einen Weg finden, dass wir das für unter 13-Jährige verbieten. Sie kann sich auch ein Gesetz in Deutschland vorstellen, aber sie hat jetzt heute gesagt, sie plädiert erstmal dafür, das auf europäischer Ebene anzugehen. Warum nicht einfach ein Gesetz wie in Australien?
0: Naja, sie hat schon recht, weil es muss eigentlich auf europäischer Ebene gelöst werden. Und Deutschland hat hier auch sehr viel Macht und Gestaltungsspielraum auf der EU-Ebene und kann tatsächlich maßgeblich dazu beitragen, dass die Gesetze, die es ja schon gibt, dass die erstens umgesetzt werden, konsequent, und wenn sie nicht ausreichen, dass sie nachgeschärft werden, bis hin zu einer Abschaltung von Diensten, wenn sich die Konzerne nicht daran halten. Von daher hat sie dahingehend schon recht, wir müssen es eigentlich erst auf der EU-Ebene lösen. Aber wenn die EU nicht mitzieht, dann hat sie ja schon angedeutet, dass sie eben auch prüft, ob wir doch als Nationalstaat dann erstmal einen Alleingang hier in diese Richtung gehen könnten. Und ich denke, sie hat auch erkannt, dass die wirkliche Lösung bei den Konzernen selbst liegt und nicht bei den Kindern und bei den Erwachsenen, denn der Sog ist zu stark, als dass Kinder und Eltern das alleine lösen können.
1: Sagt die Bildungsexpertin Nina Kolleck über die Vorschläge einer Kommission heute zum Schutz von Kindern und Jugendlichen vor den Gefahren der digitalen Welt. Vielen Dank für das Gespräch auf Bremen 2.
0: Ich danke Ihnen.

0: Was war das denn? War das ein Cyberangriff, ein Stromausfall, ein Anschlag? Ja, was war da los bei der Bahn gestern am späten Abend, die ganze Nacht? Hat irgendwas dafür gesorgt, dass bundesweit der Funkverkehr der Bahn ausfällt? Es war ja dann ziemlich schnell klar, nichts von alledem war es gewesen, sondern ein Software-Update offensichtlich. Das war schuld, dass zwischenzeitlich nichts mehr fuhr und Pendler die Auswirkungen bis heute Mittag zum Teil gespürt haben. FTMIS Angeloudis berichtet.
1: Frustvolle Bahnsteige, verpasste Anschlüsse und bei einigen Reisenden sogar ungeplante Übernachtungen. Der bundesweite Ausfall des digitalen Zugfunks hat den Bahnverkehr am Dienstagabend zeitweise weitgehend lahmgelegt. Der Chef der Infrastrukturgesellschaft der Deutschen Bahn, Philipp Nagel, spricht von einem schwerwiegenden technischen Vorfall.
2: Wir hatten gestern am späteren Abend leider einen schwerwiegenden Vorfall mit unserem GSMR-Zugfunk, digitalen Zugfunksystem, der dazu geführt hat, dass wir für rund 90 Minuten den Bahnverkehr unterbrechen mussten.
1: GSMR ist das zentrale Kommunikationssystem im Bahnverkehr. Es verbindet Lokführer, Leitstellen und Stellwerke. Fällt es aus, darf aus Sicherheitsgründen kein Zug mehr fahren.
2: Der Hintergrund dazu ist, dass mutmaßlich, die Ursache wird jetzt noch ganz genau erforscht, bei einer Instandhaltungsarbeit an einer Zentralkomponente ein Fehler aufgetreten ist, der dazu geführt hat, dass diese zentrale Komponente nicht mehr korrekt funktioniert hat und wir auch in der Rückfallebene nicht mehr eine Verbindung zu den Zügen herstellen konnten.
1: Auch das Bundesamt für Sicherheit in der Informationstechnik sieht derzeit keinen Hinweis auf einen Cyberangriff. Präsidentin Claudia Plattner spricht aber von einem laufenden Untersuchungsprozess.
3: Also nach derzeitigem Kenntnisstand reden wir in der Tat von einem operativen Problem. Also wir sind im operativen Bereich unterwegs und nicht im Cyberangriffsbereich. Das ist der derzeitige Kenntnisstand. Natürlich muss man hier abwarten, bis die Untersuchung ordnungsgemäß abgeschlossen ist.
1: Das GSMR-System gilt als abgeschottet vom öffentlichen Mobilfunknetz und wird speziell für den Bahnverkehr genutzt. Diese Architektur soll Sicherheit gewährleisten, erklärt Frederik Ufer vom Telekommunikationsverband VATM.
4: Aufgrund der isolierten, nur für die Anwendungen der Bahn vorgesehenen Struktur dieses GSMR-Netzes ist eben diese hohe Sicherheit gewährleistet. Es gibt kein Einfalltor für externe Aggressoren, Angreifer. Und das ist eben auch der Grund, warum man an diesem System festgehalten hat. Warum das nicht über den öffentlichen Mobilfunk miterledigt wird, sondern warum die Bahn und das aus guten Gründen Wert darauf legt, in einem eigenen, autarken, abgeschotteten System unterwegs zu sein.
1: Für Fahrgäste stellt sich nun die Frage nach Entschädigungen und Kostenübernahmen. Grundsätzlich gelten die EU-Fahrgastrechte. Bei Ausfällen und Verspätungen können Reisende Ansprüche geltend machen, auch für Hotels oder Ersatzfahrten. Anders ist die Lage nur bei höherer Gewalt, wie zum Beispiel Cyberangriffen, bei der Leistungen eingeschränkt sein können. Wie Martin Pogatzki von ProBahn erklärt.
5: Höhere Gewalt ist nicht in der Verantwortung der Bahn und dann wird auch das Recht abgelehnt, eine Erstattung zu bekommen. Das ist aber in allen Fällen, wie auch Gewittersturm etc., immer dasselbe. Egal welcher Grund nicht von der Bahn zu verantworten ist.
1: Dass Bahn- und Sicherheitsbehörden derzeit keinen Cyberangriff sehen, ist für Fahrgäste zumindest eine wichtige Nachricht. Denn damit bleiben die Fahrgastrechte bestehen, inklusive möglicher Erstattungen und Kostenübernahmen.
0: Über das berühmte Fahrgastrechte-Formular. Ja, früher war das ein bisschen umständlich. Inzwischen geht das in der Bahn-App mit wenigen Klicks. 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
5: Blauer Himmel, auch über Bremerhaven wenige Schleierwölkchen am Himmel. Am Auswandererhaus derzeit 32 Grad. Ja, so ist es in der ganzen Region. Und auch morgen sonnig und heiß bis 32 Grad.
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5: Vorsicht auf der A7 Hannover Richtung Hamburg. Zwischen dem Dreieck Walsrode und Bad Fallingbostel. Hier liegen Fahrzeugteile rum. Auch auf der A1 Bremen Richtung Osnabrück. Vorsichtig fahren zwischen Lohne, Dinklage und Rolldorf. Hier liegen Gegenstände. Auf der A1 Bremen Richtung Osnabrück. Zwischen Opposen, Bremen-Mahndorf und Arsten gibt es 4 Kilometer Stau. 4 Kilometer auch auf der A1 Osnabrück in Richtung Bremen zwischen Bremen-Brinkum und Hemelingen. Dann die A7 Hamburg Richtung Hannover im Dreieck Hannover-Nord. Hier ist die Überleitung zur A352 Richtung Hannover-West gesperrt wegen Bauarbeiten und zwar noch bis Freitag früh 6 Uhr. A261 von der A7 zur A1 im Buchholzer Dreieck. Hier ist die Überleitung zur A1 in Richtung Hamburg ebenfalls bis Freitag 5 Uhr gesperrt wegen Bauarbeiten. Weiterhin gesperrt auch die Martini-Straße in Bremen zwischen Bredenstraße und kurze Wallfahrt wegen des Feuerwehreinsatzes gestern. Kommen Sie gut an.
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5: Na, bei Hitze darf man sich ja nicht so viel bewegen, aber Bewegung angucken oder sich anhören, wie es war, das darf man. Tanzpremiere in der Schwankhalle, da sind wir dabei, gleich. Hallo zusammen.

0: Rex Orange County waren das mit Face to Face. Die Neugier, die haben wir von Bremen 2 gemeinsam mit einem Bremer Tanzensemble of Curious Nature, so heißt es. Vor 7 Jahren, da hat es der Choreograf und Netzwerker Helge Letonia, der hat für dieses Tanzensemble Fördermittel locker gemacht, Tänzerinnen und Tänzer nach Bremen geholt. Ja, und auch wenn die ganz großen Pläne dieses Ensembles durch die Corona-Pandemie so ein bisschen ausgebremst worden sind, es gibt sie noch. Und gestern Abend war Premiere in der Schwankhalle in der Bremer Neustadt und Frieda Arends war dabei, meine Kollegin. Hallo Frieda.
1: Hallo.
0: Ja, das war eine Premiere, die buchstäblich unter die Haut ging, oder?
1: Genau. Gestern gab es sozusagen eine Weiterdreher der Choreografie Skin Deep. Da ging es um die Haut und diesmal ging es um den Körper. Der Abend hieß Bodily Me, Bodily Us. Und dann denkt man erstmal, ja, beim Tanz, da geht's doch immer um die Körper, oder? Ich fand die Drehe des Abends aber ganz spannend. Es ging auch darum, wie viel von unseren Erinnerungen so mit dem Körper eigentlich zu tun haben. Und auch, wenn wir uns so an die Vorfahren denken, dass das ja auch viel mit unserem Körper zu tun hat. Und zwar, was in unseren Genen steckt.
0: Das ist das Skin Deep von Helge Letonia, was du gerade beschrieben hast.
1: Nee, das ist das Bodily Me, Bodily Us, sorry.
0: Verstehe. Mhm. Aha, okay. Dann gab es aber auch noch Skin Deep.
1: Nee, es gab, der Abend hieß Bodily Me, Bodily Us, okay. Und es gab 2 Stücke.
0: Ah, okay. Und jetzt müssen wir über das andere nämlich noch sprechen. Das war von einem Gastchoreografen,
1: genau.
0: Richtig?
1: Das erste, was man sehen konnte, war vom Gastchoreografen Pau Aran. Der hat schon bei Pina Bausch in Wuppertal getanzt. Und bei ihm ging es viel um das Miteinander. Wie viel von uns steckt in anderen oder wie viel von anderen steckt auch in uns? Es gab zum Beispiel eine Szene, in der Kleider getauscht wurden und sich dann in eine Reihe aufgestellt wurde. Und dann wurde zum Beispiel gesagt, ich war Jet und jetzt bin ich auch ein bisschen Agathe. Und beim zweiten Abend des Stücks, das war von dem Ensembleleiter Helge Letonia, da ging es mehr um das Bodily Me als um das Bodily Us in meiner Wahrnehmung. Es war ein sehr starkes bildliches Stück. Es gab zum Beispiel eine Szene, bei der fast alle Tanzenden eine Tänzerin so an den Haaren, jeder hatte so eine Strähne genommen haben und so durch den Raum geführt haben. Mhm. Das war wirklich ein Wahnsinnsbild.
0: Du klingst total begeistert. Mhm. Es gab ja zuletzt Gerüchte, dass dieses Ensemble vor dem Aus steht. Ne? Ist da eigentlich was dran?
1: Genau, die Gerüchte stimmen so nicht, Gott sei Dank. Es war also nicht die letzte Premiere, aber die Finanzierung ist immer noch nicht so ganz final geklärt für 2027. Und diese Planungsunsicherheit ist für die Tänzerinnen und Tänzer echt blöd, weil die ohne Arbeitsvisum ausreisen müssten. Ich habe Helge Letonia darauf angesprochen.
2: Das Bittere an der ganzen Geschichte ist nicht, dass es keine Lösungen gibt, sondern dass diese substanzielle Lösung fehlt für ein Ensemble mit dieser Bedeutung, würde ich jetzt mal sagen, für Bremen und für diese Stadt. Das finde ich immer wahnsinnig ernüchternd und auch wirklich sehr traurig. Und es fällt mir auch schwer, gute Worte dafür zu finden, weil es ist eigentlich immer wieder nur die Lösung kurz vorm Ende.
1: Ja, und das führt jetzt auch dazu, dass diese internationalen Tänzerinnen und Tänzer zum Sommer ausreisen müssen und dann zum Ende des Sommers wiederkommen können, wenn das dann so einfach geht. Das ist eine Übergangslösung, aber langfristig ist das noch nicht geklärt.
0: Das klingt kompliziert. Aber man muss ja sagen, Helge Letonia, da versteht offenbar nicht nur was von Tanz, sondern auch vom Geld. Der hat ja über die Jahre immer wieder so neue Wege der Kofinanzierung gefunden, hat zum Beispiel mit anderen deutschen Theatern zusammengearbeitet. Dafür wird er tatsächlich jetzt ausgezeichnet. Was kriegt er da für einen Preis?
1: Ihm wird der Integra-Preis zugeschrieben, also den wir da bekommen. Das ist der Preis des Fachverbandes der Gastspielbranche. Und wie auch in diesem Abend hat Letonia es oft geschafft, internationale Gastchoreografinnen und Choreografen für die Arbeit mit dem Ensemble nach Bremen zu kriegen. Und mit diesem und mit seinen anderen Stücken ist das Ensemble auch viel auf Tour gewesen.
2: Auf Curious Nature offen, neugierig zu sein, unterschiedliche künstlerische Propositionen zu sehen. Und es macht auch immer großen Spaß, Gäste nach Bremen zu bringen und diese Internationalität, die wir im Tanz eigentlich immer leben, auch hier in der Stadt sichtbar zu machen. Und jetzt noch viel mehr, wo es das Festival Tanz Bremen nicht mehr gibt, finde ich das ganz entscheidend. Somit sind wir das Bindeglied hinaus in die Welt für Impulse, aber auch, wenn wir auf Gastspiel gehen, unsere Impulse nach außen zu tragen. Und ich glaube, in diesem Verhältnis zueinander passiert immer was Schönes.
1: Gestern Abend auf jeden Fall ist was sehr Schönes in der Schwankhalle passiert. Die beiden Stücke vom Gastchoreografen Pau Aran und von Helge Letonia haben sich fantastisch ergänzt.
0: Ach, so nämlich. Und alle, die jetzt denken, ach schade, habe ich wohl verpasst. Nein, morgen Abend um 19.30 Uhr, da gibt's das nochmal. Bodily Me, Bodily Us. Auch Freitagabend und Sonntagabend gibt's das zu sehen. Und besonders nett, weil es so heiß wird, fangen die Vorstellungen ein bisschen später an, nämlich um 8 Uhr. Vielen Dank, Frieda Arends.
1: Danke dir.

0: Allein unter Neonazis, das könnte die Überschrift sein für unsere Gesprächszeit auf Bremen 2 heute Abend. Da ist nämlich die Investigativjournalistin Angelique Geray zu Gast. Die hat oder die ist über viele Jahre immer tiefer in die rechtsextreme Szene eingetaucht. Mit ihrer Tarnidentität Isabel hat sie es im letzten Jahr sogar reingeschafft in die Chatgruppe der sogenannten letzten Verteidigungswelle.
1: Also ich bin nicht als die große Parolenbrüllerin gestartet. Ich war nicht die, die immer in der ersten Reihe mitläuft. Also ich habe gemerkt, es ist ganz gut, wenn man so in der Masse verschwindet. Also ich mache das schon das erste Mal seit 2018 im Königreich Deutschland. Bin dann weitergegangen zur Jungen Alternative, die damalige Jugendorganisation der AfD. Bin dann mit schweren Stiefeln wandern gegangen in Sachsen. Bin dann weitergegangen zur identitären Bewegung rund um Martin Sellner und zum Schluss die letzte Verteidigungswelle. Und die Tarnung hat sich immer mitentwickelt. Also andere, die mich da erlebt haben, würden sagen, naja, die Isabel hat sich eben radikalisiert, aber die Tarnung hat sich eben diesen Gruppen auch angepasst.
0: Angelique Geray sagt, dass sie war undercover unterwegs unter jungen Neonazis. Und dank ihrer Recherchen stehen übrigens aktuell 8 junge Männer der mutmaßlich rechtsextremen Gruppe Letzte Verteidigungswelle in Hamburg vor Gericht. Also kein leichter Stoff, diese Gesprächszeit. Es geht um Gewaltfantasien in der Szene, die Rolle rechter junger Frauen und um Social Media als Köder. Also Neugier lohnt sich auch auf Bremen 2 gleich nach den 18 Uhr Nachrichten in der Gesprächszeit.

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1: Mit diesem Song hat er sich auf sanfte Weise vor Jahren in das Herz vieler Menschen geschlichen. Israelischer Indie-Musiker Asaf Avidan.
2: One day, baby, we'll be old.
1: Eines Tages werden wir alt sein und an all die Geschichten denken, die wir hätten erzählen können. Eine Songzeile, die so mächtig ist, dass sie auch deutsche Poetry-Slammerin Julia Engelmann berühmt gemacht hat, die den Gedanken in ihrem Gedicht One Day weitergedacht hat.
3: Also los, schreiben wir Geschichten, die wir später gerne erzählen. Und eines Tages, Baby, werden wir alt sein. 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
4: Ein Tipp von Frieda Arends. Behalten Sie einen kühlen Kopf an diesem heißen Abend. Schönen Abend wünsche ich Ihnen. Ich bin Stefanie Pesch. Bis morgen.

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1: Mit Ralf Stölting. Guten Abend. Bundesfamilienministerin will Zugang zu sozialen Medien für unter 13-Jährige einschränken. In Bremerhaven fehlen Kinderärzte. DFB legt Termine für erste Pokalrunde fest. Das Wetter auch am Abend viel Sonne, Temperaturen noch weit über 20 Grad. Bundesfamilienministerin Karin Prien will Social-Media-Plattformen wie TikTok, Instagram, Snapchat und Co. künftig erst ab 13 frei zugänglich machen. Damit folgt sie Empfehlungen der Social-Media-Kommission der Bundesregierung. Die Fachleute hatten sich dabei allerdings nicht auf eine Lösung festgelegt, sondern verschiedene Vorschläge unterbreitet. Aus Berlin, Birte Sönnissen.
2: Bei der ersten Variante soll Social Media grundsätzlich erst ab 13 Jahren erlaubt werden. Je nach Alter sollen dann unterschiedliche Funktionen freigegeben werden können. Die zweite Variante sieht vor, dass es gar keine einheitliche Altersgrenze gibt. Funktionen sollen auf bestimmte Altersgruppen beschränkt werden. Etwa Livestreams oder Endless Scrolling soll erst ab einem bestimmten Alter erlaubt sein. Familienministerin Prien hält eine Altersgrenze von 13 Jahren für richtig, die in Zukunft auch überprüft werden soll. Geregelt werden soll das auf europäischer Ebene. Sollte das nicht gelingen, will Prien entsprechende Gesetze auf nationaler Ebene auf den Weg bringen.
1: Immer mehr Frachter durchfahren die Straße von Hormus. Die UN-Schifffahrtsorganisation IMO kündigte einen neuen Evakuierungsplan an. Es werde daran gearbeitet, dass hunderte Containerschiffe mit rund 11.000 Seeleuten, die im Persischen Golf festsitzen, die Meerenge durchqueren. Erste Schiffe hätten den Golf in Absprache mit dem Oman bereits verlassen. Aus dem ARD-Studio Kairo, Nina Amin.
3: Katar hat zudem angekündigt, innerhalb einiger Wochen wieder im größeren Stil Flüssigerdgas produzieren zu wollen. Katar ist einer der größten Flüssigerdgasproduzenten weltweit und soll auch LNG nach Deutschland liefern. Seit fast 4 Monaten ist die für den Welthandel wichtige Straße von Hormuz kaum passierbar. Der Iran blockierte die Meerenge kurz nach Beginn der Angriffe durch die USA und Israel. Derzeit laufen die Verhandlungen zwischen den USA und Iran für ein Friedensabkommen. Schon währenddessen soll eine freie Durchfahrt durch die Meerenge den internationalen Handel wieder ermöglichen.
1: In Bremen ist ein Mann am Dobben lebensgefährlich verletzt worden. Laut Polizei war heute Mittag in einer Straßenbahn der Linie 10 aus einem Streit eine Prügelei geworden. Das Opfer erlitt dabei Schnitt- und Stichverletzungen, möglicherweise durch Glasflaschen und eine schwere Kopfverletzung. Der Mann musste notoperiert werden. Die Polizei konnte den mutmaßlichen Haupttäter in der Nähe stellen und vorläufig festnehmen. In Bremerhaven verschärft sich der Mangel an Kinderarztpraxen. Ab Juli gilt die Stadt erstmals als unterversorgt. Aus der Regionalredaktion Butten und Binnen, Mirjam Benecke.
4: Wenn im Juli eine weitere Kinderärztin in den Ruhestand geht, sinkt der Versorgungsgrad in Bremerhaven auf 67%. Zum Vergleich, in der Stadt Bremen liegt der Versorgungsgrad bei Kinderärzten bei knapp 120%. Man werde im Sommer in Bremerhaven eine schwierige Phase haben, so ein Sprecher der Kassenärztlichen Vereinigung Bremen. Im Herbst könnte sich die Lage in Bremerhaven etwas entspannen. Anfang Oktober eröffnet der sogenannte Gesundheitshafen. Das ist eine Kinder- und Hausarztpraxis der Kassenärztlichen Vereinigung, mitfinanziert von den Krankenkassen. Ein Allgemeinmediziner und 2 Kinderärzte sollen dort arbeiten. Ein Kinderarzt steht bereits kurz vor Vertragsabschluss.
1: Für die erste Runde im DFB-Pokal der Männer stehen die Termine und Spielorte fest. Der Deutsche Fußballbund hat die Partien konkret angesetzt. Werder Bremen und die SV Hemelingen spielen demnach am 22. August. Werder tritt im Millerntor-Stadion in Hamburg gegen Lüneburg an. Die Hemelinger empfangen Hannover 96 im Weserstadion. Die SSV Jeddelo 2 aus dem Ammerland spielt einen Tag später im Oldenburger Marschwegstadion gegen Heidenheim. Das waren die Nachrichten mit Ralf Stölting.
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5: Und das kühlt sich nur langsam ab heute. Heute Nacht dann mindestens also 19 Grad in Bremen. Sehr viel kühler, fast nirgends. Ein wolkenloser Himmel, kein Niederschlag. Und auch morgen geht es nach so ein paar Wolkenfeldern an der Küste, die sich später nach Süden verlagern, mit viel Sonne weiter. Sonnig und heiß, auch morgen bis 32 Grad.
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5: A1 Bremen Richtung Osnabrück zwischen Uphusen, Bremen, Marndorf und Arsten. 4 Kilometer stockender Verkehr. A1 Osnabrück Richtung Bremen zwischen Bremen-Brinkum und Hemelingen. Stockt der Verkehr auf 4 Kilometer Länge. Dann A7 Hamburg Richtung Hannover. Im Dreieck Hannover Nord ist die Überleitung zur A352 Richtung Hannover West wegen Bauarbeiten gesperrt und das dauert noch bis Freitag 6 Uhr. Die A27 Bremen Richtung Bremerhaven zwischen Bremerhaven Süd und Wulsdorf ist die Strecke wegen Bauarbeiten gesperrt. Da führt eine Umleitung über die U39. Und A261 von der A7 zur A1 im Buchholzer Dreieck. Hier ist die Überleitung zur A1 Richtung Hamburg. Wegen Bauarbeiten gesperrt, bis Freitag 5 Uhr dauert das. Weiterhin gesperrt ist in Bremen die Martini-Straße zwischen der Bredenstraße und der kurzen Wallfahrt. Gute Fahrt.
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6: Mit Philipp Engel als Gastgeber. Und mein Gast heute ist eine Journalistin und Autorin, die sich eine zweite Identität aufgebaut hat und den Mut hatte, mit dieser zweiten Identität undercover in rechtsextremen Gruppierungen zu recherchieren. Wie sie dabei vorgegangen ist, wie gefährlich das Ganze war und vor allem, was sie dabei über rechtsextreme Netzwerke bei uns in Deutschland in Erfahrung gebracht hat, darüber reden wir jetzt. Angelique Gerey, herzlich willkommen.
7: Hallo, ich freue mich.
6: Ich bin gespannt. Also ich habe mir gedacht, über Rechtsextreme zu recherchieren, das ist das eine. Sich für eine Undercover-Recherche zu entscheiden, ist ja das andere. Wann und vor allem warum haben Sie diesen Entschluss gefasst?
7: Also ich war natürlich schon auch auf vielen öffentlichen Terminen als Journalistin kenntlich. Also ich habe mich auf Demonstrationen herumgetrieben und habe auch ganz offen mit Kamera, mit Mikrofon die Menschen gefragt, Mensch, warum seid ihr denn hier? Was macht ihr? Gegen wen oder für was demonstriert ihr hier? Und man muss wissen, dass diese rechtsextremen Gruppen bewusst sehr abgeschottet sind. Also wenn man als Journalistin offen auftritt, bekommt man entweder gar keine Antworten oder eben sehr kontrollierte, weil dann wird ein Pressevertreter sozusagen vorgeschickt. Und die Undercover-Recherche ist dann oft so die einzige Möglichkeit, echte Einblicke zu bekommen. Also zu sehen, wie die Menschen sprechen, wie sie handeln, wie sie reden, wenn sie sich unbeobachtet fühlen. Aber natürlich ist es auch an viele juristische Hürden gebunden, aber dann kann man einen Schlüssellochblick bekommen.
6: An was für Hürden ist es denn gebunden?
7: Also es muss natürlich ein öffentliches Interesse da sein. Also was nicht funktioniert, ist, sich das Leben jetzt einfach zu machen und dann einfach zu sagen, naja, ich laufe jetzt überall mit versteckter Kamera rum, das funktioniert nicht und das ist auch richtig, dass das so ist. Also es muss schon gegeben sein, dass man anders nicht an diese Informationen kommt und daran halten wir uns natürlich auch und ist auch ganz wichtig.
6: Angelique Gerey, Ihr Buch heißt Undercover unter Nazis als Frau im Herzen der rechtsextremen Szene und ist erschienen bei Hoffmann und Campe.

0: ich habe mich auch nie hingesetzt und geguckt, wie baue ich eigentlich eine perfekte Tarnung auf, um in der rechtsextremen Szene nicht aufzufallen. Die hat sich entwickelt. Also ich mache das schon das erste Mal seit 2018 im Königreich Deutschland unter Peter Fitzek, der sein Königreich ausgerufen hat, habe ich mir angeguckt eben als Isabel, bin dann weitergegangen zur Jungen Alternative, die damalige Jugendorganisation der AfD, bin dann mit schweren Stiefeln wandern gegangen in Sachsen, bin dann weitergegangen zur identitären Bewegung rund um Martin Sellner, habe eben weiter Fragen gestellt als Isabel, was ist eigentlich Heimat, was ist Tradition, und bin dann bei den Jungen Nationalisten gelandet, die Jugendorganisation der damaligen NPD, also jetzt die Heimat, und zum Schluss die letzte Verteidigungswelle. Und die Tarnung hat sich immer mitentwickelt. Also andere, die mich da erlebt haben, würden sagen, naja, die Isabel hat sich eben radikalisiert, aber die Tarnung hat sich eben diesen Gruppen auch angepasst.
1: Wie schwierig oder einfach war es, erstmal in diese Chats reinzukommen, oder kann da einfach erstmal jeder rein und da sind die auch nicht misstrauisch?
0: Also ich hatte das Gefühl, dass diese Organisation sehr selbstbewusst gerade online auftreten. Also die machen keinen Hehl daraus, um was es geht, auch wenn vieles kodiert ist. Die sind auch wahnsinnig auf der Suche nach neuen Mitgliedern. Und das spielte mir in meinen Recherchen natürlich schon in die Hände. Und gerade Frauen sind gern gesehen, obwohl es natürlich immer ein kleines Highlight ist, wenn eine Frau auftaucht. Aber diese Chat-Einladungen zu privaten Gruppen kommen relativ schnell. Und ich habe mir gedacht, wenn ich da so leicht reinkommen, dann kann es natürlich auch 12, 14, 16-Jährigen passieren, dass sie da reinrutschen. Und ich wollte sehen, was passiert. Was wird denn da gesprochen?
1: Was wird denn da gesprochen in den geschlossenen Gruppen?
0: Also was ich gesehen habe, ist so eine Mischung aus ja Banalität, aber auch extrem. Also gerade in der Chatgruppe der letzten Verteidigungswelle, die jetzt auch sehr groß in den Medien waren. Diese Chats waren wahnsinnig extrem, aber gleichzeitig auch so banal. Also es wurde viel über Hausarrest gesprochen, ja, über Schule gesprochen. Es wurde über den Alltag als Jugendlicher oder Jugendliche gesprochen und gleichzeitig ging es ganz oft um Adolf Hitler, der verehrt wurde. Es ging darum, welcher Briefkasten wann wo gesprengt wurde. Es wurden auch in verschiedenen Chatgruppen Kontaktdaten von ja, Feinden geteilt, die man mal aufsuchen müsse. Das war wirklich ja auch absurd, auch in welcher Taktung Nachrichten reinkommen. Also ich habe manchmal das Handy morgens angemacht oder draufgeschaut und hatte schon 150 neue Nachrichten in diesen Chats und das rund um die Uhr.
1: Sie sind ja dann auch irgendwann physisch dort aufgetaucht. Das heißt, Sie sind zu den physischen Treffen dieser Gruppierungen gegangen. Auf was für junge Menschen sind Sie denn da gestoßen?
0: Also die Menschen, die ich da kennengelernt habe, waren natürlich wahnsinnig jung. Also meine Kameradinnen und Kameraden waren, ich sag mal, 15. Und dann gab es natürlich auch die älteren Kader, die dann eher im Hintergrund standen. Das waren natürlich erwachsene Menschen, aber alles so dazwischen. Und die Biografien, naja, also beruflich war da alles dabei, vom Schüler über die Optikerin zum Lehrer bis zum Heizungssanitärinstallateur. Da war alles dabei.
1: Wie sind Sie geistig drauf in Ihrer Mentalität? Sind das eher unsichere Menschen oder sind das Menschen, die auf der Suche sind?
0: Also, was ich gemerkt habe, ist, dass viele dieser sehr jungen Menschen auf der Suche sind nach Anerkennung, auch nach Zugehörigkeit, nach Freundschaft. Und in diesen Gruppen bekommt man eben auch so eine Art Aufwertung oder erfährt man Aufwertung in der Gruppe, wenn man sich besonders extrem positioniert. Und ein weiterer Faktor ist auch, dass mir ganz oft erzählt wurde, dass es ein hausgemachtes Problem ist. Also ganz viele von diesen jungen Menschen haben zu Hause auch schon mitbekommen, dass ihre Eltern vielleicht in den 90er Jahren, in den sogenannten Baseballschlägerjahren schon unterwegs waren. Und viele hegen dann auch den Wunsch, vielleicht das weiterzumachen, was der Vater gemacht hat in seiner Jugend, oder vielleicht noch ein Stück extremer zu sein sogar.
1: Okay, jetzt könnte man sich natürlich fragen, dieses Wir-Gefühl, dieses Zusammen was erleben, wir gegen die anderen, das könnte man im Sport ja viel, sagen wir mal, unproblematischer haben. Da hat man dann sportliche Gegner und kann auch sich körperlich austoben. Warum haben diese Gruppierungen so einen Zulauf und nicht der Sportverein?
0: Naja, die sind natürlich schon sehr geschickt in den Angeboten, die sie gerade jungen Menschen machen. Also die Sportangebote haben Sie angesprochen, die bieten rechtsextreme Gruppen auch an. Also da gibt's interessante Sportclubs, die man sich angucken kann. Da gibt's Wanderungen, zum Beispiel 60 Kilometer Kraftmärsche, die man

0: machen kann als junger Mann. Es gibt auch Konzerte, die angeboten werden und die Angebote sind vielleicht erstmal recht unpolitisch und die Ideologie kommt dann nach und nach und es wird jungen Menschen versprochen, ihr findet hier Gemeinschaft, ihr findet Halt und ihr findet auch so ein Stück weit Klarheit. Und ich erinnere mich auch, ein Kader hat zu mir mal gesagt, bevor ich zu einem internen Treffen gegangen bin, Isabel, du kannst eigentlich dein Gehirn an der Tür abgeben, wir denken für dich. Du musst eigentlich gar nichts machen. Du musst gar nicht selber denken. Und das fand ich sehr interessant.
1: Die Ideologien, die dort in diesen Gruppierungen geteilt werden, die sind so grausam wie auch banal. Zum Teil hatte ich beim Lesen den Eindruck, wie sind Sie damit umgegangen? Sie wurden ja damit konfrontiert. Sie waren ja vor Ort. Die dachten, Sie sind eine von Ihnen. Also mussten Sie da nicht innerlich manchmal ja fast lachen, weil das ja doch bizarr komisch ist. Also soweit man davon bizarr komisch reden kann. Aber man denkt sich so, oh Leute, was redet ihr denn da?
0: Doch, total. Und ich habe das auch versucht, genauso in dem Buch zu beschreiben, in welchen Situationen man sich dann so wiederfindet, wenn 14-Jährige über den Holocaust sprechen oder von Tag X fabulieren. Und natürlich wollte ich ganz oft mein Gegenüber einfach schnappen und schütteln und sagen, Mensch, das ist nicht der richtige Weg, auf dem du hier unterwegs bist. Aber ich habe dann auch für mich schnell gemerkt, weil ich ja nicht aus meiner Rolle raus konnte. Also ich konnte ja nicht sagen, du hör mal zu, ich bin Journalistin hier und lass uns den Raum jetzt mal verlassen und lass den Quatsch jetzt sein. Ich habe ganz schnell gemerkt, dass zuhören nicht zustimmen bedeutet. Und ich habe auch ganz viele Gespräche geführt mit Jugendlichen, bei denen ich auch gemerkt habe, die zweifeln. Und dann habe ich versucht, da eben weiter zu fragen. Also ich erinnere mich zum Beispiel an ein Gespräch bei einem Gemeinschaftstag, wo Mädchen und Jungen eingeladen waren, in denen wir traditionelle Kleidung tragen mussten. Also die Frauen trugen so dunkelrote Röcke, weiße Blusen, geflochtene Zöpfe und die jungen Männer waren in einer schwarzen Hose und einem weißen Hemd unterwegs. Hat schon alles sehr an die Hitlerjugend erinnert. Und ich stand im Bad mit einem jungen Mädchen, wir haben uns dann gegenseitig die Haare geflochten und sie sagte dann irgendwann, also so wie wir hier aussehen, also das geht gar nicht. Ich will nicht zurück ins Mittelalter. Also was ist das hier? Ich mag auch gar keine Röcke, ich trage lieber Hosen. Dann habe ich versucht, in die Richtung sie vielleicht zu bewegen, ohne eben aus meiner Rolle rauszufallen.
1: Sie sind ja nun etwas älter als die, die Sie da beschreiben. Sie sind ja, glaube ich, Anfang 30 gewesen bei Ihren Recherchen. Ja. Oder sind Anfang 30. Ist das nicht aufgefallen, dass da eine Anfang 30-Jährige auf einmal auftaucht, wo die alle so, weiß ich nicht, zwischen 15, 16, 17 sind?
0: Ja, das ist die Frage, die ich ganz oft bekomme. Aber nein, das hat niemand wirklich misstrauisch gemacht, weil ich eben im direkten Gespräch, wenn mich jemand gefragt hat, sag mal, wie bist denn du jetzt hier gelandet, konnte ich eben die Vita von Isabel gut erklären, warum ich zu diesem Zeitpunkt jetzt hier gelandet bin. Und ich hatte auch das Gefühl, viele sahen das auch als Bestätigung. Gerade die Jüngeren haben dann gesagt, ah ja, das muss ja irgendwas sein, was gut ist, wenn selbst Erwachsene hier mitmachen. Und nee, also Misstrauen in dem Punkt habe ich jetzt nicht erfahren.
1: Inwieweit wird dort strammes, rechtes oder rechtsextremes Gedankengut vermittelt? Also wie macht sich das bemerkbar inhaltlich?
0: Also ich war beispielsweise eingeladen auf Schulungen. Ich saß zum Beispiel in so einem Schulungsraum, in dem ein ehemaliger HDJ-Kader eine Schulung gehalten hat. Da ging es um das Thema
1: HDJ ist?
0: Die Heimattreue Deutsche Jugend. Da saß, also der Raum war voller Jugendlicher und das Thema war das Verhalten auf Demonstrationen, eben auf rechtsextremen Demonstrationen. Da wurde uns dann gepredigt, wie man beispielsweise sich legal bewaffnen kann, also dass man dann mit Fahrradschlössern in den Armen versteckt auch auf unsere Gegner einschlagen kann. Es wurde gesagt, dass der Bleistift eine ganz tolle Waffe sei, mit der man zustechen kann. Es wurde aber auch deutlich zum Beispiel in so Ritualen, die wir machen mussten. Wir hatten so militärartige Übungen durchzuführen, in denen wir stramm stehen mussten, verschiedene Formationen durchführen mussten. Es wurde sehr auf Disziplin geachtet, aber dazwischen eben auch beispielsweise Lieder gesungen, die man eigentlich aus der Hitlerjugend kennt. Und da wird die Ideologie dann so zwischen den Zeilen verbreitet.
1: Welche Ideologie wird dort gelehrt? Oder ist es nur gegen Migranten? Oder was für einen ideologischen Überbau gibt's da?
0: Also die Feindbilder wurden ganz klar gemacht. Natürlich sind Migrantinnen und Migranten Feindbilder. Feindbilder sind aber beispielsweise auch queere Menschen. Alles, was sich quasi gegen Rechtsextremismus einsetzt, sind Feindbilder. Feindbilder waren auch mutmaßlich pädophile Männer, die man dann für pädophil erklärt hat, ja, auf die man sich auf die Jagd begeben hat. Auch die Rolle der Frau beispielsweise war eben wahnsinnig reaktionär erklärt. Also es ging eigentlich nur um darum, eben die nächste Generation heranzuzüchten, sage ich jetzt mal. Frauen müssen ganz viele Kinder kriegen. Aber halt alles auch gedeckt unter diesem, wir geben euch einfache Antworten auf diese ganz komplexe Welt. Und die einfachen Antworten sind, das ist deine Rolle, das hast du zu machen. Und dann bist du Teil der Gemeinschaft. Aber eben nur, solange du mit

0: Mein Gast heute, Angelique Geray, die undercover unter Nazis war. Frau Geray, bei Ihren Recherchen haben Sie ja nicht nur miterlebt, wie Gewalt in den Fantasien eine Rolle spielt, sondern auch in die Tat umgesetzt werden sollte. Irgendwann war es dann so weit, dass Sie mitgenommen werden sollten oder es dann auch tatsächlich gemacht haben zum Kauf sogenannter Kugelbomben. Wie kam es denn dazu?
1: Ja, ich habe mich während meiner Recherche eingeschleust in eine sehr extreme Jugendgruppe, die nennt sich Letzte Verteidigungswelle. Die Mitglieder sind so zwischen 14 und 21 Jahre alt, also wahnsinnig jung. Und diese Gruppe war sehr extrem, weil sie auch sehr explizit war in dem, was sie geplant haben. Also Sie haben es schon angesprochen, diese Fahrt dann nach Tschechien war für mich natürlich auch wahnsinnig einschneidend. Also ich saß mit einem Neonazi zusammen im Auto und wir sind nach Tschechien gefahren und er wollte sich eben eindecken für einen konkreten Anschlag, den er geplant hat auf ein Geflüchtetenheim in Senftenberg. Und dahin hat er mich mitgenommen, weil er dachte, ich bin eine von ihnen.
0: Wie weit war der Weg, sich dieses Vertrauen zu erarbeiten?
1: Also das kommt natürlich nicht über Nacht und Vertrauen in der rechtsextremen Szene baut man am besten auf im persönlichen Kontakt. Also ich habe auch gemerkt, deine Tarnung kann online sehr gut sein und sehr authentisch wirken, aber du musst dich zeigen und da kommt man nicht drum rum, wenn man verdeckt in dieser Szene recherchieren will. Also du musst auf Konzerte gehen, du musst auf Veranstaltungen gehen, du musst im persönlichen Treffen, musst du auch bestehen können. Und das ist natürlich ein langer Weg, klar, und es kommt nicht über Nacht.
0: Am Ende erzählt da ein junger Mann dann auch von einem Mord, den er begangen hat. Also spätestens da wäre mir ja dann wirklich mulmig geworden.
1: Ja, Sie können sich vorstellen, wie ich mich gefühlt habe in diesem Auto. Ich weiß natürlich, ich hatte Sicherheitsvorkehrungen, die wir getroffen haben. Also gerade in der Situation sind Kollegen von mir im Auto hinter uns gefahren. Aber trotzdem dachte ich natürlich, sind die schnell genug, wenn es wirklich drauf ankommt. Und ja, dieser Mord, dieser angebliche Mord, den er mir da gestanden hat, ich glaube nicht, dass da was dran ist. Wir haben da echt recherchiert und haben geguckt, ob das wirklich sein kann. Aber ich glaube, er hat sich die Geschichte ausgedacht, vielleicht um mir zu imponieren als Isabel, der neuen Kameradin. Aber ich habe mir natürlich dann auch die Frage gestellt, was sagt es über einen jungen Mann aus, wenn er damit prahlt, einen Menschen getötet zu haben?
0: Und Sie waren ja unterwegs, Waffen zu besorgen. Also Kugelbomben sind ja nun nicht ganz ungefährlich, vor allem wenn man sie in Häuser reinwirft. War das nicht grenzwertig, wenn man ja vom passiven Beobachter droht, zum aktiven Teil zu werden? Sie saßen ja mit in dem Auto.
1: Total. Und das ist auch natürlich immer eine Grenze, wenn man verdeckt recherchiert. Und ich erinnere mich, ich saß in dem Auto. Es war klar, was gekauft wird, aber es war noch nicht klar, wofür. Auf dem Rückweg hat dann dieser junge Mann mir erklärt, für was er denn diese Kugelbomben benutzen möchte und hat mir dann auch ganz offen erzählt, er plant etwas zusammen mit seinem Freund, der damals 15 Jahre alt war und hat mir auch beschrieben, dass sie auch diese Geflüchtetenunterkunft sich schon angeschaut haben und er erzählte dann von diesen schweren Vorhängen und dem schweren Mobiliar, was da drin steht und wie er auch plant, das in die Tat umzusetzen. Und dann ist natürlich eine Grenze erreicht, das ist ganz klar. Und ich wurde da auch zum Glück sehr eng juristisch begleitet, weil irgendwann geht's halt nicht mehr nur darum, eine Geschichte zu machen als Journalistin, ein Buch zu schreiben, Podcast zu machen, eine Doku zu drehen. Irgendwann geht's auch um Verantwortung eben für mich, die ich habe als Bürgerin. Und dann war eine Grenze erreicht, obwohl natürlich das auch immer eine Abwägung ist. Ich bin klar der Meinung, dass Journalisten und Journalistinnen nicht der verlängerte Arm sind von Staatsschutz, Verfassungsschutz oder der Polizei. Also es gibt auch eine Verantwortung der Behörden. Aber an dem Punkt mussten wir handeln. Und ich erinnere mich noch genau, ich habe mich mit einem guten Kollegen unterhalten und der sagte zu mir, Angelique, wenn der das wirklich in die Tat umsetzt, dann hast du Blut an deinen Händen. Und natürlich macht man sich auch strafbar, wenn man sowas nicht meldet.
0: Das heißt, Sie haben es gemeldet. Hatte das dann Konsequenzen?
1: Die Behörden konnten dann eingreifen durch unseren Hinweis. Und es gab dann auch eine Hausdurchsuchung. Genau bei diesem jungen Mann, den ich begleitet habe nach Tschechien. Es wurden dann diese Kugelbomben gefunden, die unter dem Bett in einem Schuhkarton gelagert waren. Und der sitzt seitdem auch in Untersuchungshaft.
0: Das muss ja aber dann denen klar gewesen sein, dass irgendwo eine undichte Stelle ist. Und Sie haben ja weiter recherchiert. War das dann noch gefährlicher oder wie sind Sie damit umgegangen? Ich meine, Sie hatten ja auch eine Kamera am Körper, eine versteckte. Das heißt, es bestand ja auch immer die Gefahr, dass das mal irgendwie auffällt.
1: Ja, also klar. Also ich meine, die Monate, in denen ich da recherchiert habe, die waren für mich alles andere als einfach. Und man lebt dann auch ständig mit der Angst aufzufliegen. Eigentlich habe ich eigentlich immer nur darauf gewartet, auf die Nachricht, die entweder im Chat kommt oder dass mich jemand konfrontiert und sagt, Isabel, ich weiß, du bist nicht Isabel, sondern du bist Angelique und du bist eine Journalistin. Und dieser Gedanke schwebt natürlich immer über einem oder begleitet einen, aber ich gehe in solche Recherchen immer rein, indem ich mir einfach das schlimmstmögliche Szenario ausmal, weil ich in der Situation nicht überrascht werden will. Mhm. Aber es ist natürlich sehr anstrengend.

0: Angelique Gereit, undercover unter Nazis. Was ist der innere Antrieb, das zu tun? Also das ist ja doch ein erhebliches persönliches Risiko.
1: Also ich bin Journalistin mit dem Schwerpunkt investigativer Recherche und mich interessieren geschlossene Milieus. Also Gruppen, die stark nach innen funktionieren und nach außen sehr, sehr schwer zugänglich sind. Und der Schritt undercover zu recherchieren war, glaube ich, dem geschuldet, dass eben diese Gruppen so abgeschottet sind und ich einfach eine wahnsinnige Neugier habe, weil ich wissen will, was passiert eigentlich da. Also jede Form von Gewalt ist nicht in Ordnung, das ist ganz klar, egal von welcher Seite sie kommt, ob links oder rechts. Aber wir sehen natürlich schon die Zahlen, dass rechtsextreme Straftaten, Gewalttaten natürlich zunehmen. Und was mir während meiner Recherche immer wieder erzählt wurde, war auch die Sehnsucht nach dem sogenannten Tag X. Und Tag X ist ein Tag, auf den sich einige Neonazis vorbereiten, an dem ja bürgerkriegsähnliche Zustände ausbrechen, indem man das System stürzen will, das demokratische System stürzen will und quasi die eigene Form etablieren möchte. Mir hat auch einer erzählt, ein sehr junger Mann, man wartet nur darauf, an dem Tag rauszugehen, bewaffnet mit Messern und mit allem, was man finden kann, um dann unschuldige Menschen zu töten. Und das zu hören war natürlich heftig.
0: Mhm. Was für ein System soll dann kommen? Wird das irgendwie näher ausbuchstabiert oder ist es dann eben ein anderes System?
1: Das wurde mir nicht klar ausbuchstabiert, wie das dann genau aussehen soll. Das fand ich eigentlich auch ganz interessant, aber es war so die Sehnsucht nach etwas anderem, etwas, was sie dann bestimmen können. Und die Gefahr ist, dass es eben manche gibt, die darauf warten, die vielleicht die Fantasien hegen, aber es gibt eben auch welche, die das beschleunigen wollen und dann selbst in die Hand nehmen und mutmaßlich natürlich auch die letzte Verteidigungswelle.
0: Wie weit spielt Gewalt in den Fantasien, in den Posts auf Instagram, TikTok oder wo auch immer eine Rolle? Oder wenn die sich treffen, wird dort über Gewaltfantasien geredet?
1: Ja, also relativ offen. Ganz oft saß ich in Gesprächen zusammen, wo dann eben darüber fantasiert wurde, wen man denn jetzt als nächstes aufsuchen möchte, was man mit demjenigen anstellen möchte. Also zum Beispiel hat mir ja die Gruppe erzählt, die letzte Verteidigungswelle, wir mögen uns alle treffen und einen mutmaßlich pädophilen Mann aufsuchen, um den dann ja erstmal an der Tür zu begrüßen, mit einem Schlag ins Gesicht ihn dann zu fesseln, um dann seine Wohnung auszuräumen. Also es war schon erschreckend konkret, diese Gewaltfantasien.
0: Was glauben Sie, woher kommen die? Also das dahinter steckt ja, ich weiß nicht, ist es Wut oder warum haben die so ein Bedürfnis, Gewalt an irgendwelchen Menschen auszuüben?
1: Ich habe mich im Nachgang der Recherche auch ganz oft mit Aussteigern unterhalten, die sich von der Szene dann abgewendet haben. Und ich habe die auch gefragt, was ist denn der Grund für diese Gewalt? Und mir hat einer erzählt, den ich in Dresden getroffen habe, der lange in der Neonazi-Szene unterwegs war, der erzählte mir dann, sie sind abends in Gruppen losgegangen, um eigentlich, ja, auf die Jagd nach Ausländern zu gehen. Und wenn sie dann jemand gesehen haben, der nicht ins Weltbild passt, den haben sie dann vermöbelt auf offener Straße. Und er erzählte mir dann, wenn er zugeschlagen hat, dann hat er einfach all seine Wut rausgelassen. Und ich glaube, diese angestaute Wut, dieses nicht, sich nicht gehört fühlen, keine Anerkennung zu bekommen, ich glaube, die spielt da eine ganz große Rolle. Das klingt vielleicht banal, aber ich glaube, das spielt eine Rolle.
0: Frauen, was für eine Rolle spielen die? Sie haben es ja schon so ein bisschen angedeutet. Schauen wir uns nochmal genauer an. Was für eine Rolle ist denen zugedacht? Sind die auch für die Gewalt vorgesehen oder was für eine Rolle haben die zu spielen?
1: Ja, ich fand es ja sehr interessant, weil ich habe diese Reise durch die rechtsextreme Welt ja als Frau gemacht. Deswegen habe ich mir das auch mit der Brille einer Frau angeschaut. Und ich glaube, man macht es sich zu einfach, wenn man rechtsextreme Frauen nur als Anhängsel sieht. Ich habe gemerkt, dass viele dort eben in Krisenzeiten etwas finden, das sehr wirksam ist, nämlich eben auch Zugehörigkeit und Eindeutigkeit, eine klare Rolle und eben das Gefühl, etwas Größeres zu sein. Dabei ist das, was Frauen in der Szene geboten wird, eigentlich nichts, was ihnen gut tut. Also die Frau wird so skizziert als die Hüterin der Heimat, als die Hüterin der Familie, als eine, die sich aufopfert, die möglichst viele Kinder gebären soll, um eben die nächste Generation ranzuzüchten, während ihr Mann an der politischen Front, so wurde es mir beschrieben, steht. Und ich habe gemerkt, dass diese Beschreibung, diese Bewahrerin und Mutter, dass das ein super antifeministisches Angebot ist, aber es ist eben auch ein Machtangebot, weil du bist wer? Du bist Teil der Gemeinschaft und du bist sogar total wichtig, weil du hütest die Familie. Aber es ist natürlich wahnsinnig reaktionär. Also ich hatte zum Beispiel einmal so einen internen, wie so eine Art Newsletter bekommen, wo dann auch die Rolle der Frau beschrieben wurde. Und da hieß es dann, die Frau sorgt dafür, dass aus dem Heim ein warmer Ort wird, in Form von Dekoration und in der Küche.
0: Da könnte man natürlich fragen, warum lassen sich junge Frauen darauf ein? Und Sie haben ja vorhin schon eine Szene beschrieben, dass da durchaus natürlich auch Zweifel aufkommen bei den jungen Frauen. Aber die Frage bleibt dann trotzdem, warum lässt sich eine einigermaßen klar denkende Frau auf ein derart reaktionäres Weltbild ein?
1: Ja, es ist, glaube ich, schon die Aufwertung in der Gruppe. Und da erinnere ich mich immer an eine Situation. Da war ich in Sachsen eingeladen auf einem Gemeinschaftswochenende. Und Teil dieses Gemeinschaftswochenendes war eben auch die Vereidigung. So heißt es. Das ist ein Prozess, wo quasi Jugendliche in den internen Kreis aufgenommen werden. Und das ist so furchtbar, wie man sich das vorstellt. Also man läuft mit Fackeln durch den Wald und muss dann die rechte Hand heben und einen Schwur aufsagen. Und dann ist man irgendwann drin. Und ich habe an dem Tag schon ein junges Mädchen beobachtet, die wahnsinnig aufgeregt war. Die hat sich gefreut bis über beide Ohren. Und ich habe sie dann gefragt, warum sie denn so aufgeregt ist. Und da hatte sie mir das erzählt, fast Tränen in den Augen. Die hat gesagt, ich habe Mobbing-Erfahrung gemacht aufgrund meines Körpers und ich fühle mich da auch nicht so richtig wohl. Und hier habe ich zum ersten Mal eine Gemeinschaft gefunden, die mich so akzeptiert, wie ich bin.
0: Konnten Sie das nachvollziehen?
1: Natürlich konnte ich ein bisschen nachvollziehen, was sie meint, aber ich wollte sie natürlich eigentlich auch schütteln und sagen, dass das hier nicht die richtige Gemeinschaft ist. Und natürlich habe ich auch gehört, wie intern über sie gesprochen wurde. Da wurde nämlich nicht gut über sie gesprochen. Und am Ende werden Frauen natürlich da auch wahnsinnig ausgenutzt.
0: Was ich so wahnsinnig interessant fand, wie Sie das beschreiben, weil es findet ja in irgendeiner öffentlichen Einrichtung statt, in einer Jugendherberge. Öffentlich wird da das Horst-Wessel-Lied gesungen, also wirklich offensichtlich neonazistisches Gedankengut preisgegeben. Es werden Fackelaufzüge gemacht. Wer lässt das als Veranstalter zu?
1: Ja, das ist eine gute Frage. Und ich glaube, ich erinnere mich, wir haben auch damals diese Jugendherberge dann gefragt, ob sie eigentlich wissen, wer denn da der Veranstalter ist, der diese Jugendherberge gemietet hat. Ja, man sagt dann ganz oft, da hatte ich keine Kenntnis von. Aber ja, das Problem ist, glaube ich, auch, dass solche Treffen dann oft von jemand anders angemeldet werden, dass gesagt wird, na ja, das sind jetzt nicht die jungen Nationalisten, die hier wir spielen hier Hitlerjugend, sondern da wird irgendwas anderes angegeben und das zu prüfen ist wahrscheinlich auch sehr schwierig. Was mir aufgefallen ist, dass Rechtsextremismus heute oft sehr subtil auch funktioniert. Also Rechtsextremismus oder diese Gruppen versuchen anschlussfähig zu sein und das funktioniert eben über Sprache, über Kultur, über Musik, also nach wie vor, früher wie heute, identifizieren sich junge Leute mit Musik.
0: Angelique Geray, wir reden gleich weiter über Ihre Undercover-Recherchen, unter anderem über rechtsextreme Dating-Plattformen, auf denen Sie sich auch umgetrieben haben.
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0: Mein Gast heute, Angélique Guéret, die undercover in rechtsextremen Gruppierungen recherchiert hat und darüber auch ein Buch geschrieben hat. Sie waren auch auf Dating-Plattformen. Offensichtlich, das hat mich dann doch überrascht, gibt es speziell für den rechtsextremen Mann und die rechtsextreme Frau eigene Plattformen. Wie habe ich mir das vorzustellen? Ist das so wie Tinder, nur für Neonazis?
1: Ja, nach rechts wischen hat dann irgendwie eine ganz andere Bedeutung, ja, wenn man das so beschreibt. Aber ja, es gibt solche Plattformen und ich habe mich auf einigen von ihnen angemeldet. Und die sind recht oldschool, muss man sagen. Also einige kennen vielleicht Parship, wo so mit Algorithmen gearbeitet wird, dass sich Frau und Mann finden. Und da sucht man nach ganz anderen Kriterien, nämlich der Ideologie. Dann kann man auswählen, welche Augenfarbe soll mein Partner haben, welche Ideologie, welche Religion, welche Hobbys soll mein Gegenüber haben. Und dann gibt es auch so Sachen, die man anklicken kann, wie Faschismus.
0: Und als Hobby.
1: Als Hobby.
0: Okay.
1: Und das ist dann doch recht eindeutig. Was mir aber schnell aufgefallen ist, ist, dass da weitaus mehr Männer als Frauen unterwegs sind. Also ich glaube, ich hatte mal ausgerechnet auf dieser einen Dating-Website, auf der ich unterwegs war, da kamen auf eine Frau irgendwie 35 Männer. Mhm. Und wenn eine Frau aufploppt auf diesem Profil, dann ist das schon ein kleines Highlight.
0: Sie waren dann so ein Highlight. Auf was für Typen sind Sie da gestoßen?
1: Also ich würde sagen, das reicht quer durch die Gesellschaft. Also ich habe mit Menschen erstmal geschrieben aus der ganzen Welt. Also erstmal haben sich einige aus den USA auf mein Profil gemeldet, aus Kanada. Aber nach und nach sind auch Männer aus Deutschland auf mich aufmerksam geworden. Beruflich war da auch alles dabei. Also ich erinnere mich an einen Sozialarbeiter, ich erinnere mich an einen Lehrer. Eigentlich bunt gemischt.
0: Haben die dann geflirtet? War das so, wie man sich das auf Dating-Plattformen vorstellt? Oder wurde da erstmal so Geschichte abgefragt?
1: Ja, ich fand interessant. Ich erinnere mich an eine Nachricht, die mir geschrieben wurde, bevor wir uns getroffen haben, war dem Mann sehr wichtig. Sag mal, ich muss dich jetzt fragen, wie stehst du eigentlich zu dem Thema Rechtsextremismus und auch zum Holocaust? Das ist mir total wichtig, bei meiner Partnerin vorher mal abzuklopfen. Und das ist dann schon recht eindeutig, würde ich sagen. Ich bin ja mit dem Gedanken gestartet, herauszufinden, was bedeutet eigentlich Liebe für Rechtsextreme. Und natürlich hatte ich auch immer den Song von den Ärzten im Ohr. Deine Gewalt ist nur ein stummer Schrei nach Liebe. Und ich wollte herausfinden, wie sowas ganz Sanftes wie Liebe zusammenpasst mit so einer ganz harten Ideologie.
0: Und wie passt es zusammen bei denen, die Sie getroffen haben? Also man kann ja nicht sagen alle, aber Sie haben ja tatsächlich dann auch Männer gedatet und die wirklich getroffen.
1: Also man kann sich das nicht vorstellen wie so ein ganz klassisches Date. Also natürlich haben wir uns in verschiedenen Situationen getroffen, mal zum Kaffee trinken, mal Spaziergänge gemacht. Einmal hatte ich eine Bootstour mit einem jungen Mann. Aber ich hatte das Gefühl, mir wurden keine Fragen gestellt. Aber ich habe mich sehr als Projektionsfläche wiedergefunden. Also es wurde dann gesagt, naja, mindestens 4 Kinder willst du doch kriegen, oder? Und wenn wir zusammen sind, dann, naja, dann gehst du natürlich auch nicht mehr arbeiten. Und Hobbys, das wäre dann wahrscheinlich ich. Also ich müsste mich dann um meinen Mann kümmern. Und als ich dann gefragt habe, sag mal, wie würden wir das denn finanzieren mit deinem schmalen Gehalt? Dann kam oft keine Antwort.
0: Wie sind Sie denn aus diesen Nummern wieder rausgekommen?
1: Ich habe mich dann nett verabschiedet und noch eine abschließende Nachricht geschrieben, warum es nicht geklappt hat zwischen uns. Manchmal haben sie es auch selbst aufgelöst. Also ich erinnere mich auch an ein Date, das ich hatte mit einem jungen Mann. Und meine Tarnung ist ja so, dass ich in der Pflege arbeite. Und er stellte mir dann die Frage, ja, aber sag mal, Isabel, wenn du in der Pflege arbeitest, dann bist du doch bestimmt geimpft, oder? Guckt er mich mit großen Augen an und ich habe gesagt, ja, ja, ich bin geimpft, ja, das musste ich machen. Und dann guckt er mich an und sagt, naja, dann glaube ich, wird das nichts mit uns.
0: Okay. An irgendeinem Punkt war Ihre Recherchereise ja beendet und Sie haben jetzt ein Buch rausgebracht und spätestens jetzt kann jeder nachlesen, wer gemeint war. Also Sie haben keine Klarnamen darin, aber ich denke mal, dass die Gruppierungen sich wiedererkennen werden, in denen Sie waren. Haben Sie keine Angst vor Rache?
1: Ich habe keine Angst. Das würde ich so auf jeden Fall unterschreiben. Ich weiß aber auch, wie gern oder in Anführungsstrichen gern gesehen Verräter sind in der Szene. Das wurde mir immer wieder gesagt. Ich habe mich auch im Nachgang meiner Recherche, also als dann TV-Doku veröffentlicht wurde, bin ich wieder auf Demonstrationen gegangen, auch um mich dann dort zu zeigen, zu meinen ehemaligen Kameradinnen und Kameraden, und stand dann da als Angelique und nicht als Isabelle. Und einer sagte zu mir, wer als Frau redet wie ein Mann, bekommt auf die Fresse wie ein Mann. Ja. Und das war natürlich schon sehr deutlich, aber ich versuche einfach, meinen Alltag und auch meine Arbeit davon nicht beeinflussen zu lassen. Es gab aber natürlich auch schon Nachrichten, beispielsweise hat mich die Polizei informiert über einen handgeschriebenen Brief, der in der JVA gefunden wurde von einem mutmaßlichen Mitglied der letzten Verteidigungswelle, der schrieb, dass er es bereut, mich in diese Gruppe geholt zu haben, die Verräterin, und er Rache schwört und jemand finden möchte, der mich umbringt. Also das sind natürlich sehr konkrete Drohungen, aber ich bin vorsichtiger geworden, keine Frage, aber ich versuche nicht, mein Leben davon bestimmen zu lassen. Andererseits, und das ist mir auch ganz wichtig, weiß ich, so eine Recherche, die mit so viel Gefahr auch verbunden ist, kann man nur machen, wenn man eben ein großes Medienhaus im Rücken hat, die einem Sicherheit geben, punktuell sogar Personenschutz.
0: Wir haben es in Rheinland-Pfalz gesehen, wo die AfD bei jungen Menschen sehr, sehr gut abgeschnitten hat. Was mich zu der Frage bringt, gibt es da Überschneidungen zur AfD oder ist die Rechtsextreme, also diese extreme Rechte, die Sie besucht haben, etwas anderes als die AfD?
1: Also ich habe natürlich Überschneidungen gesehen, beispielsweise bei meinem Besuch bei der Identitären Bewegung. Da sind natürlich Überschneidungen klar deutlich. Die AfD sagt, das gibt's nicht. Und es gibt ja eigentlich ursprünglich auch diesen Unvereinbarkeitsbeschluss. Aber das, was ich gesehen habe und auch andere Kolleginnen gesehen haben, existiert es nur auf dem Papier. Wenn ich mich zurückerinnere, wie denn beispielsweise über die AfD gesprochen wurde, dann erinnere ich mich vor allem, dass diese rechtsextremen Organisationen die AfD als etwas sehen wie so eine Art nützlichen Idioten. Eigentlich möchte man sie nicht wählen, aber es ist strategisch klug, sie zu wählen, weil sie merken selbst, es macht keinen Sinn, Parteien zu wählen, wie beispielsweise den Dritten Weg oder die NPD, weil die zu klein sind. Aber eigentlich ist die noch zu harmlos, in Anführungsstrichen.
0: Sie beschreiben, diese Gruppierungen in den jungen Menschen sind, die Orientierung suchen, die eine Wut haben, die sich nicht gehört fühlen. Was für Schlüsse haben Sie daraus gezogen? Also was müsste eine Gesellschaft ändern, damit die nicht so anfällig sind für solche rechtsextremen Gruppierungen?
1: Also was mir aufgefallen ist ganz oft, und das hat mir natürlich auch in die Hände gespielt, ist, dass ich ganz offen gefragt habe. Also beispielsweise du da auf dem Land, im Landkreis Meißen, wie geht's dir? Was machst du? Was machst du am Wochenende? Wie geht's deiner Familie? Und dann sprudelte es nur so heraus aus den jungen Menschen, und weil ich das Gefühl hatte, denen wurde ganz lange nicht zugehört. Und Isabel war da und hat zugehört und hat nachgefragt, wie es geht. Und mir ist auch aufgefallen, dass gerade im ländlichen Raum gibt's kaum Angebote für junge Menschen. Also nichts, was zum Beispiel jetzt vom Staat kommt. Wenn ich mir überlege, wer bietet denn auf dem ländlichen Raum die interessanten Konzerte an? Wer bietet denn die Gemeinschaftstage an? Wer bietet die Wanderungen an, an denen man teilnehmen kann? Das sind rechtsextreme Jugendorganisationen, und das war erschreckend zu sehen über die Zeit. Und wir brauchen, und dazu plädiere ich auch in meinem Buch, dass wir weiter zuhören. Weil ich könnte mir gut vorstellen, ich hätte dieses Buch auch nicht schreiben können, wenn ich jetzt gesagt hätte, ich will mit solchen Leuten nichts zu tun haben. Aber ich glaube, es ist wichtig, trotzdem im Gespräch zu bleiben.
0: Das gilt ja dann, jedenfalls habe ich mir so gedacht, eigentlich für jeden Einzelnen von uns. Man hat ja manchmal vielleicht auch die Tendenz, wenn Leute anfangen, seltsam rechtsextremes Gedankengut von sich zu geben, eher zu gehen und sagen, nee, komm, lass uns das Gespräch hier beenden. Aber sie sagen, nee, lass es uns lieber nicht beenden.
1: Ja, ich glaube, wir müssen das auch aushalten. Und ich meine, jeder erinnert sich, weiß ich nicht, wenn man an Weihnachten zusammensitzt und da gibt es eben den einen Onkel, der wieder anfängt, von der AfD zu reden oder vom großen Austausch, und natürlich will man dann wegrennen, also am liebsten schreiend, aber ich glaube, es ist nicht mehr die Zeit, in der wir wegrennen dürfen.
0: Wie gefährlich ist das, was Sie da gesehen haben?
1: Also ich würde sagen, es ist sehr gefährlich, weil wir viele junge Menschen haben, die uns durch die Hände gleiten, wenn wir nichts tun. Aber ich bin auch nicht hoffnungslos. Also ich habe nicht dieses Buch geschrieben und dann gesagt, oh Gott, wir haben gar keine Chance mehr, weil die jungen Menschen, die ich gesehen habe, da sind ganz viele von denen keine durchradikalisierten Überzeugungstäter. Also ich habe Risse gesehen, ich habe Unsicherheiten gesehen, und ich glaube, man kann diese Menschen auf jeden Fall zurückgewinnen, aber man muss was dafür tun.
0: Angelique Geray, das war sehr, sehr spannend. Die Stunde ist verflogen. Das Buch habe ich auch sehr gerne gelesen. Wenn Sie mehr über die spannende Reise in die Welt der rechtsextremen Gruppierung wissen wollen, das Buch heißt Undercover unter Nazis als Frau im Herzen der rechtsextremen Szene und ist erschienen bei Hoffmann und Campe.

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1: Mit Ralf Stölting. Guten Abend. Bundesfamilienministerin will Zugang zu sozialen Medien für Kinder einschränken. Streit in Bremer Straßenbahn eskaliert. Fast 1000 Haushalte in Bremen-Findorf haben momentan keinen Strom. Das Wetter auch am Abend viel Sonne, Temperaturen noch über 25 Grad. Bundesfamilienministerin Karin Prien will Social-Media-Plattformen wie TikTok, Instagram oder Snapchat in Zukunft erst ab 13 Jahren frei zugänglich machen. Damit folgt sie Empfehlungen der Social-Media-Kommission der Bundesregierung. Die Fachleute hatten sich dabei allerdings nicht auf eine Lösung festgelegt, sondern verschiedene Vorschläge unterbreitet. Aus Berlin, Birte Sönnissen.
2: Bei der ersten Variante soll Social-Media grundsätzlich erst ab 13 Jahren erlaubt werden. Je nach Alter sollen dann unterschiedliche Funktionen freigegeben werden können. Die zweite Variante sieht vor, dass es gar keine einheitliche Altersgrenze gibt. Funktionen sollen auf bestimmte Altersgruppen beschränkt werden. Etwa Livestreams oder Endless Scrolling soll erst ab einem bestimmten Alter erlaubt sein. Familienministerin Prien hält eine Altersgrenze von 13 Jahren für richtig, die in Zukunft auch überprüft werden soll. Geregelt werden soll das auf europäischer Ebene. Sollte das nicht gelingen, will Prien entsprechende Gesetze auf nationaler Ebene auf den Weg bringen.
1: In Bremen ist ein Mann bei einem Streit in einer Straßenbahn lebensgefährlich verletzt worden. Der Vorfall ereignete sich laut Polizei am Mittag in der Linie 10 in der östlichen Vorstadt. Einzelheiten aus der Nachrichtenredaktion von Gabriele Intermann.
3: Laut Polizei sind gegen 13 Uhr mehrere Personen in der Bahn aneinander geraten. Neben Schlägen sind dabei offenbar auch Glasflaschen eingesetzt worden. Die Auseinandersetzung verlagerte sich dann an der Haltestelle am Dobben nach draußen. Ein Mann erlitt dabei schwere Schnitt- und Stichverletzungen und eine schwere Kopfverletzung. Er musste im Krankenhaus notoperiert werden. Die mutmaßlichen Täter, ein Mann und eine Frau, flüchteten zunächst, konnten aber schnell festgenommen werden. Laut Polizei leisteten sie dabei Widerstand. Die Ermittlungen laufen.
1: Die bremische Bürgerschaft hat eine Neufassung des bremischen Landesstraßengesetzes beschlossen. Es soll ermöglichen, dass Straßen in Bremen schneller gebaut werden können. Vor allem aber erlauben die Änderungen, dass alle maroden Weserbrücken in Bremen nun erneuert werden können. Wenn eine Brücke einfach ersetzt wird, ist jetzt kein aufwendiges und zeitintensives Verfahren mehr nötig. Das Bremer Jobcenter hat einen neuen Geschäftsführer. Carsten Glawatz tritt den Posten im August an. Der vorherige Chef musste gehen, weil die Kosten für einen Besprechungsraum aus dem Ruder gelaufen sind. Bremens zuständige Sozial- und Arbeitssenatorin Claudia Schilling erklärte am Nachmittag, dass der neue Geschäftsführer sich nicht lange einarbeiten müsse.
4: Es ist eine Führungskraft aus der Bundesagentur für Arbeit, die bereits jetzt in Bremen tätig war und auch schon in der Trägerversammlung gesessen hat, sodass wir davon ausgehen, dass da Kenntnisse sowohl in der Mitarbeiterführung sind, als auch Kenntnisse des regionalen Raums hier sind.
1: In Bremen-Findorf haben fast 1000 Haushalte momentan keinen Strom. Grund für den Ausfall im Ortsteil Findorf-Bürgerweide ist ein kaputtes großes Stromkabel. Der Schaden soll laut Energieversorger SWB im Laufe des Abends behoben sein. Das waren die Nachrichten mit Ralf Stölting.
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5: Hartmut ist ein heißer Typ. Hochhartmut bringt nämlich gerade dieses drückende Sommerwetter mit bis zu 35 Grad. Aktuell sind es auch noch 28 bis 31 am Abend. Die Nacht, die kühlt ab, zunächst sternklar und trocken, dann bilden sich hochnebelartige Wolkenfelder, aber kein Regen und das bei 16 bis 19 Grad. Der morgige Donnerstag, der ist aber auch wieder größtenteils eher so ein Sonntag, denn viel Sonne scheint ungestört fast den ganzen Tag. Ein paar Quellwolken, aber trocken bleibt es dabei. 20 bis 23 Grad auf den Inseln, 27 in Lahmstedt und Bockhorn, 31 Grad in Bremen und 32 in Dietpolz. Und an der Nordsee, da entwickelt sich aus dem zunächst schwachen Nordwind dann ein mäßig bis böiges Lüftchen.
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5: Vorsicht bitte, auf der A1 Bremen Richtung Hamburg, zwischen Bremer Kreuz und Euthen liegen Gegenstände. A7 Hamburg Richtung Hannover, im Dreieck Hannover Nord ist die Überleitung zur A352 Richtung Hannover West wegen Bauarbeiten bis Freitag 6 Uhr gesperrt. Die A27 Bremen Richtung Bremerhaven ist zwischen Bremerhaven Süd und Wulsdorf wegen Bauarbeiten gesperrt. Die Umleitung führt über die U39. A261 von der A7 zur A1. Im Buchholzer Dreieck ist die Überleitung zur A1 Richtung Hamburg wegen Bauarbeiten bis Freitag 5 Uhr gesperrt. Und Bremen, die Martini-Straße ist zwischen Bredenstraße und Kurze Wallfahrt nach einem Feuerwehreinsatz in beiden Richtungen gesperrt. Kommen Sie gut durch.
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5: Moin, und es gibt hier die nächsten 2 Stunden lang heiße Tunes und schöne Eiswürfel für Kehle und Nacken. Wir packen vereinzelt so ein paar Grad drauf, vor allem kühlen wir aber immer wieder ordentlich runter. Und hier kommt erst einmal Megan Hanwood mit No Good, No Fun.

Das ist Charles Pasi, der Franzose, der in diesem Sommer auch wieder mit deutlich schnelleren Songs nach Deutschland kommen wird. Vom 29. bis 31. Juli spielt er beim Würzburger Hafensommer.

In genau einer Woche geht sie los, vom 1. Juli bis zum 5. Juli, die Breminade, wie gewohnt am Osterdeich. Dieses Mal ohne Simon Hudson, aber dafür hier in den Sounds darf er spielen. Something Real, die Simon Hudson Band.

die Simon Hudson Band Something Real hier in den Sounds auf Bremen 2. Und wie Sie alle wissen, der Ton macht die Musik. Und wenn jetzt jemand sagt, ich tu dir nichts, ich bin nicht verrückt, dann kann das ganz unterschiedliche Konnotationen haben. Zum einen kann es natürlich eine Beruhigung sein, zum anderen kann es aber eben auch genau verrückt rüberkommen und dann könnte es auch gewalttätig werden. Grace Cummings, die Musikerin, hat einen neuen Song draußen, der heißt I'm Not Crazy. Und da drin gibt's zum Beispiel den Satz, Turn the other cheek. Und das klingt dann doch tatsächlich eher nach häuslicher Gewalt und weniger nach Jesus, wer die rechte Wange hinhalte, der halte auch die linke hin. Und dieser Song, der ist eben ein Anti-Gewalt-Song, einer, der als Warnung benutzt wird oder den sie als Warnung geschrieben hat, um zu sagen, häusliche Gewalt ist ein Thema, das gerade viele Frauen betrifft und dementsprechend appelliert sie hier an alle, Gewaltlosigkeit zu leben. I'm not crazy, Grace Cummings.

Die neue Single von Grace Cummings, I'm Not Crazy, eine Anti-Gewalt-Hymne. Weniger ist ja oft auch mehr und Verzicht kann etwas sehr, sehr Schönes sein. Pokey Lafarge, der hat auch eine neue Nummer geschrieben und zwar darüber, dass ja oft diejenigen am unglücklichsten sind, die immer mehr wollen, die nie zufrieden sind und sich nach immer mehr sehnen. Pokey Lafarge, der hat die Erfahrung gemacht, ihm wollen eigentlich alle reinquatschen, was er zu tun habe, aber er ist sehr zufrieden mit der doch irgendwie sehr rootsmäßigen Musik, die er macht. Ich finde, er klingt immer so ein bisschen, als wäre er auf einem schönen Raddampfer unterwegs und seine neue Single klingt genauso. Pokey Lafarge, The Thing. So.

Die Dinge, die ich habe, sind nicht die Dinge, von denen ich dachte, dass ich sie wollte, singt Pokey Lafarge und meint damit aber überhaupt gar nicht sich selbst, sondern Menschen, die irgendwie einfach nie genug bekommen und auch nicht glücklich sind mit dem, was sie alles schon haben. Er möchte Musik machen gegen KI-Homogenisierung. Pokey Lafarge will sich nicht verbiegen lassen, will weiter sozusagen handgemacht gegen die ziemliche Gleichschaltung von Musik fast schon. Man hat das Gefühl, es klingt auch irgendwie alles gleich, vor allem wenn es von irgendeiner KI kommt. Und da ist Pokey Lafarge auf jeden Fall ein großartiger Songschreiber, der mit einem Song wie The Thing dagegen anschreibt. Sounds auf Bremen 2 und hier kommen jetzt The Young Folk, I've Been Here Before.

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5: 25 bis 30 Grad haben wir noch am Abend. In der Nacht fallen die Temperaturen dann auf 16 bis 19 Grad. Und das bei vielem sternklaren Himmel und trocken. Hoch Hartmut bringt auch in den nächsten Tagen noch Hitze mit sich. Und so werden es auch morgen am Donnerstag wieder hohe Temperaturen mit viel Sonne. 20 bis 23 auf den Inseln und dann 27 in Lahmstedt und Bockhorn, 31 in Bremen und sogar 32 Grad in Diepholz.
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5: Vorsicht bitte auf der A1 Osnabrück Richtung Bremen. Zwischen Bremen-Brinkum und Asten steht ein defekter LKW. A7 Hamburg Richtung Hannover. Im Dreieck Hannover Nord ist die Überleitung zur A352 Richtung Hannover West wegen Bauarbeiten bis Freitag 6 Uhr gesperrt. Die A27 Bremen Richtung Bremerhaven ist zwischen Bremerhaven Süd und Wulsdorf wegen Bauarbeiten gesperrt. Die Umleitung führt über die U39. A261 von der A7 zur A1. Im Buchholzer Dreieck ist die Überleitung zur A1 Richtung Hamburg wegen Bauarbeiten bis Freitag 5 Uhr gesperrt. Und Bremen, die Martini-Straße, ist zwischen Bredenstraße und Kurze Wallfahrt nach einem Feuerwehreinsatz in beiden Richtungen gesperrt. Kommen Sie gut durch.
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5: Schönen guten Abend. Gleich gibt's eine neue, brandneue Single von der Britin Gia Ford. Die heißt eigentlich Molly Emma Elizabeth McCormick. Gia Ford ist dann als Künstlerinname doch etwas griffiger. Sie wird auch 30 dieses Jahr, hat also viel zu feiern. Und dazu gibt's gleich auch noch neue Live-Eindrücke vom irischen Troubadour Glenn Hansard. Jetzt aber erstmal ein Song so heiß wie der Asphalt am Osterdeich. Honey or Fire von Andra Day.

Das ist Garner Cronin mit Mental Vacation. Und ich weiß, er meint den Song nicht so, aber ich muss immer an eine Geschichte von Helge Schneider denken, als er die Geschichte Schwedenurlaub erzählt und dann sagt, man könne ja auch in der Fantasie in den Urlaub fahren. A ist günstiger, B geht viel schneller und C, das Essen ist auf jeden Fall gut. Garner Cronin meint bei Mental Vacation mehr so eine Auszeit für den Geist, für das Hirn, einfach mal ein bisschen abschalten vom ganzen Stress drumherum. Seth Lakeman kommt als nächster. Der war mal eine Zeit lang als Lakeman Brothers mit seinen Brüdern Sean und Sam unterwegs. Seit 2002 macht er aber auch Solo-Mucke und Ballad of the Broken Few ist ein schönes Stück von eben diesem Seth Lakeman.

Seth Lakeman hier in den Sounds auf Bremen 2. Und noch einmal der Bremen 2 Verkehrsservice. Vorsicht bitte auf der A7 Hannover Richtung Hamburg. Zwischen Schwarmstedt und Westenholz befindet sich eine ungesicherte Unfallstelle. Und Vorsicht bitte auf der A7 Hannover Richtung Hamburg. Zwischen Schwarmstedt und Westenholz liegen Fahrzeugteile. Was wissen Sie über die Dichterin Anne Saxton? Ich muss zugeben, kurz vor der Sendung wusste ich herzlich wenig über sie. Anne Saxton, 1928 in Massachusetts geboren. Sie ist eine Vertreterin der sogenannten Confessional Poetry, also sehr persönliche Gedichte, Confession, Geständnis. Und für das Buch Live or Die hat sie 1967 den Pulitzerpreis gewonnen. Und das habe ich jetzt recherchiert, weil der neueste Song der Musikerin Gia Ford von Anne Saxton inspiriert ist. Es ist nämlich ein Aufruf, ehrlich zu sein, verletzlich, dem KI-Wahn, dem Künstlichen, dem Austauschbaren, dem ganzen Plastik da draußen etwas entgegenzusetzen. Und sie sagt, Kunst soll ja nicht bequem sein. Kunst, das ist der Prozess des Schaffens. Und Kunst ist dementsprechend auch manchmal dreckig und ein bisschen daneben. Ein tolles Stück von Gia Ford, at least for now.

Giafort ist das, at least for now. Ja, und es hört überhaupt gar nicht auf. Hier kommt die nächste Gefahrenmeldung. Vorsicht bitte auf der A28, Oldenburg Richtung Leer. In der Ausfahrt Filsum sind Personen auf der Fahrbahn. Ich wiederhole, Vorsicht bitte auf der A28, Oldenburg Richtung Leer. In der Ausfahrt Filsum sind Personen auf der Fahrbahn. Und damit kommen wir zu einem großartigen Konzertabend oder beziehungsweise zweien, und es muss großartig gewesen sein, mit Glenn Hanser 2025 im historischen Berliner Funkhaus. Er hat jetzt ein Doppel-Live-Album daraus gemacht, Don't Settle Transmissions East and West. East ist bereits erschienen und jetzt am Freitag kommt dann West Teil 2 raus. Es ist so eine Art Karriererückblick, eine Retrospektive, ein Best-of aus dem Schaffen von Glenn Hanser, diesem großartigen irischen Songschreiber, und es ist wahnsinnig gut aufgenommen und wahnsinnig gut performt. Nichts wurde hinterher noch geschönt, sondern es wurde so genommen, wie es eben 2025 live über die Bühne gegangen ist. Und Hansard ist auch so einer, den KI nicht ersetzen kann, denn er ist ein unberechenbarer. Und wir hören mal eine eher ruhigere Nummer von ihm. Just to be the one. Live in Berlin, Glenn Hansard.

Das ist Glenn Hansard, Just to be the One. Und das ist drauf auf Don't Settle Transmissions West, dem zweiten Teil eines Live-Doppelalbums. Der Teil kommt jetzt Freitag raus und der erste Teil, Don't Settle Transmissions East, der ist bereits erschienen. Glenn Hansard mit einem grandiosen Live-Album aus Berlin. Und hier kommt Kristin Asbjørnsen, die norwegische Sängerin aus der Nähe von Oslo. You hold me while leaving me.

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5: Ein Tipp von Jens Schellers und das war unsere erste Stunde Sounds. Mein Name ist Till Lorenzen. Gleich noch mehr neue und etwas ältere Musik. Und jetzt gibt's erstmal Cap Mo, der ja gerade erst in Bremen war. Im Schlachthof hat er gespielt. Ein schön relaxtes Konzert war das von ihm. Lauda heißt dieses Stück.

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1: Mit Ralf Stölting. Europäische NATO-Staaten wollen Bündnis gemeinsam stärken. Streit in Bremer Straßenbahn endet für Mann mit Notoperation. Fast 1000 Haushalte in Bremen-Findorf haben wieder Strom. Das Wetter in der Nacht kaum Wolken, tiefste Temperatur bei 16 Grad. Zwei Wochen vor dem NATO-Gipfel in Ankara haben sich die größeren europäischen Partner in Berlin getroffen. Laut Bundeskanzler Friedrich Merz wollen Deutschland, Frankreich, Polen, Großbritannien und Italien das Bündnis gemeinsam stärken. Nach der Besprechung sagte Merz in Berlin:
2: Wir wollen die Allianz erneuern. Wir stärken ihren europäischen Pfeiler. Was wir vor einem Jahr beim Haager Gipfel beschlossen haben, lösen wir jetzt ein. Wir steigern unsere Verteidigungsausgaben auf 3,5%. Die Bundesregierung will diese Marke schon 2029 erreichen. Auch Frankreich, Großbritannien, Italien und Polen investieren massiv in ihre Verteidigung. Das legt das Fundament für eine ausgewogenere transatlantische Partnerschaft.
1: Kinder unter 13 Jahren sollen in Zukunft keinen Zugang mehr zu Social-Media-Plattformen wie TikTok oder Instagram haben. Das will Bundesfamilienministerin Karin Prien von der CDU. Damit folgt sie Empfehlungen der Social-Media-Kommission der Bundesregierung. Die Fachleute hatten dabei allerdings verschiedene Vorschläge unterbreitet. Aus Berlin bitte, Sönnissen.
3: Bei der ersten Variante soll Social Media grundsätzlich erst ab 13 Jahren erlaubt werden. Je nach Alter sollen dann unterschiedliche Funktionen freigegeben werden können. Die zweite Variante sieht vor, dass es gar keine einheitliche Altersgrenze gibt. Funktionen sollen auf bestimmte Altersgruppen beschränkt werden. Etwa Livestreams oder Endless Scrolling soll erst ab einem bestimmten Alter erlaubt sein. Familienministerin Prien hält eine Altersgrenze von 13 Jahren für richtig, die in Zukunft auch überprüft werden soll. Geregelt werden soll das auf europäischer Ebene. Sollte das nicht gelingen, will Prien entsprechende Gesetze auf nationaler Ebene auf den Weg bringen.
1: In Bremen ist ein Mann bei einem Streit in einer Straßenbahn lebensgefährlich verletzt worden. Der Vorfall ereignete sich laut Polizei am Mittag in der Linie 10 in der östlichen Vorstadt. Einzelheiten aus der Nachrichtenredaktion von Gabriele Intermann.
4: Laut Polizei sind gegen 13 Uhr mehrere Personen in der Bahn aneinander geraten. Neben Schlägen sind dabei offenbar auch Glasflaschen eingesetzt worden. Die Auseinandersetzung verlagerte sich dann an der Haltestelle am Dobben nach draußen. Ein Mann erlitt dabei schwere Schnitt- und Stichverletzungen und eine schwere Kopfverletzung. Er musste im Krankenhaus notoperiert werden. Die mutmaßlichen Täter, ein Mann und eine Frau, flüchteten zunächst, konnten aber schnell festgenommen werden. Laut Polizei leisteten sie dabei Widerstand. Die Ermittlungen laufen.
1: In Bremen-Findorf hatten fast 1000 Haushalte am späten Nachmittag keinen Strom. Grund für den Ausfall im Ortsteil Findorf-Bürgerweide war ein kaputtes großes Stromkabel. Der Schaden ist laut Energieversorger SWB mittlerweile behoben. Das Bremer Jobcenter hat einen neuen Geschäftsführer. Carsten Glawatz tritt den Posten im August an. Glawatz war bisher bei der Agentur für Arbeit beschäftigt. Der vorherige Chef musste gehen, weil die Kosten für einen Besprechungsraum aus dem Ruder gelaufen waren. Das waren die Nachrichten mit Ralf Stölting.
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5: Warm, warm, warm ist es. Und hier im Norden ist es im Vergleich ja fast noch kühl. Im Westen sind es noch mal ein paar Grad mehr. In der Nacht zwar nur 16 bis 19 Grad, meist sternklar. Dann fängt es morgen aber wieder mit viel Sonne an. Der Donnerstag ist nämlich auch vom Hoch Hartmut geprägt, das Temperaturen mitbringt von 20 bis 23 Grad auf den Inseln, 27 in Lahmstedt und Bockhorn, 31 Grad in Bremen, 32 Grad in Diepholz. Am Donnerstag lebt dann auch der eingangs schwache Nordwind gerade im Nordseeumfeld mäßig und böig auf und Richtung Wochenende können es 31 bis 36 Grad werden.
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5: A7, Hamburg Richtung Hannover. Im Dreieck Hannover Nord ist die Überleitung zur A352 Richtung Hannover West wegen Bauarbeiten bis Freitag 6 Uhr gesperrt. A261, von der A7 zur A1. Im Buchholzer Dreieck ist die Überleitung zur A1 Richtung Hamburg wegen Bauarbeiten bis Freitag 5 Uhr gesperrt. Und Bremen, die Martini-Straße ist zwischen Bredenstraße und Kurze Wallfahrt nach einem Feuerwehreinsatz in beiden Richtungen gesperrt. Kommen Sie gut durch.
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5: Moin, Gegensätze ziehen sich an. Wer jung sagt, sagt oft auch alt. Arm und reich werden oft gemeinsam erwähnt, so auch gut und böse. Und auch nah und fern. Und wir gehen nun ganz nah ran, an die Ferne, mit dem Song Near Far von Death Cab for Cutie.

Die Straße, die bringt großartige Talente hervor. Auch Olivia Dean, die wir gerade gehört haben, die hat als Straßenmusikerin begonnen. Mittlerweile hat sie zahlreiche Awards gewonnen, darunter auch einen Grammy. Und ja, auf der Straße war sie schon früh mit eigenen Songs, gar nicht unbedingt mit Covern. Und das ist ja fast noch ein bisschen schwieriger, denn dann muss man ja echt so richtig gut sein. Denn die eigenen Songs, die kennt ja im Zweifelsfall noch gar keiner. Und dementsprechend wird man eben nicht durch eine bekannte Hook irgendwie gecatcht, sondern man muss irgendwie mit etwas Neuem gut überzeugen. Olivia Dean, momentan eine sehr erfolgreiche britische Neo-Soul-Künstlerin. Und jetzt kommt hier so ein bisschen im Balkan-Gypsy-Jazz-Pop von der Band Bukahara aus Köln, Under the Sea.

beim diesjährigen ESC, da wurden ja vom Moderationsduo doch so einige sehr hüftsteif laue Jokes geliefert. Zum Beispiel der Gag, dass Austria und Australia ja sehr oft verwechselt werden. Jetzt kommt aber eine Künstlerin, der könnte das wahrscheinlich egal sein, denn Laura Steiner alias Storm Lily, die ist Austro-Australierin, da passt also beides. Storm Lily hat nun auch eine neue Single draußen namens Jaywalking. Das meint ja einfach so über die Straße zu laufen, bei Rot beispielsweise oder auch zwischen den Autos durch. Jaywalking. Und der Song jetzt aber, der ist ein Plädoyer, sich gegenseitig mehr Raum zu geben. Also, dass ein Auto auch einfach mal vielleicht abbremst, um jemanden rüberzulassen, ohne von hinten dann direkt angehupt zu werden. Sie selbst nennt das Ganze Cosmic Folk, also ein wenig Astrales. Kommt zum Austro-Australischen nun noch dazu. Storm Lily, Jaywalking.

So, jetzt ist Zeit aufzudrehen hier in den Sound, so richtig. Und zwar mit der neuen Single von Ibibo Sound Machine, Band aus London. Und die kreuzen afrikanischen Funk mit Disco, ein bisschen Punk und Elektro. Und der neue Song, der heißt Concept of Love. Und der handelt auch vom Miteinander. Welche Form von Liebe hast du der Welt anzubieten? Und Sängerin Ino Williams, sie betont auch immer wieder, dass es doch einfach wunderschön ist, geliebt zu werden. Viele ihrer Texte basieren auf Märchen und Geschichten, die ihre nigerianische Mutter ihr erzählt hat. Und da ging es eben auch oft um die Kraft der Liebe. Also hier, Concept of Love von Ibibo Sound Machine.

die neue Single der Londoner Band Ibibo Sound Machine hier in den Sounds auf Bremen 2. Und jetzt machen wir ein bisschen was Gediegeneres, und zwar von der US-amerikanischen Singer-Songwriterin Andrea von Campen. Cedar Street heißt dieses Stück.

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3: Die Nacht zum Donnerstag, die beginnt verbreitet locker bewölkt bis klar und trocken. Nach Mitternacht breiten sich von der Deutschen Bucht her hochnebelartige Wolkenfelder aus. Regen haben diese allerdings keinen im Gepäck und die Tiefstwerte, die liegen bei 19 Grad in Barnsdorf und Bremen, 17 Grad in Zetel bis zu 16 Grad in Wittmundhafen. Morgen am Donnerstag dann wieder ordentlich Sonne, nur kleine Wolkenfelder am Vormittag und das dann auch bei knalligen Temperaturen. 20 bis 23 Grad auf den Inseln, 27 Grad in Larmstedt und Bockhorn, 31 Grad in Bremen und bis zu 32 Grad in Diepholz.
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3: Da habe ich drei Meldungen für Sie. A7 Hamburg Richtung Hannover. Im Dreieck Hannover Nord ist die Überleitung zur A352 Richtung Hannover West wegen Bauarbeiten bis Freitag 6 Uhr gesperrt. A261 von der A7 zur A1. Im Buchholzer Dreieck ist die Überleitung zur A1 Richtung Hamburg wegen Bauarbeiten bis Freitag 5 Uhr gesperrt. Und Bremen, die Martini-Straße, ist zwischen Bredenstraße und Kurze Wallfahrt nach einem Feuerwehreinsatz in beiden Richtungen gesperrt. Kommen Sie gut durch.
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3: Moin, ja, und eine Woche noch, dann ist Breminale vom 1. Juli bis 5. Juli. Wer alles kommt, das finden Sie natürlich auf der Seite der Breminale selbst, beziehungsweise auf bremen2.de können Sie auch gucken. Da haben wir nämlich unser eigenes Line-Up vorgestellt. Nusantara Beat, Sophia Kennedy und Alayla Diane. Jetzt hören wir aber die Band Holla My Dear aus Berlin. Die haben letztes Jahr das Festival eröffnet auf der Bremen 2 Bühne. Und hier sind sie mit Eat, Drink and Be Merry.

Das ist Iggy Albert, der Surferstrandboy aus Australien, Feeling Blue. Sie ist immer noch auf der Bühne und politisch wie eh und je, beziehungsweise vielleicht noch politischer als je zuvor. Tori Amos, kürzlich war sie ja gerade erst im Bremer Metropoltheater und sie hat die Themen vom Feminismus bis zum Klimaschutz immer mit im Gepäck. Beim Konzert im Metropoltheater hat sie sich erstmal aber ordentlich Zeit gelassen. So mit einer Stunde Verspätung kam sie erst auf die Bühne. Das Publikum soll schon ein bisschen unruhig geworden sein, aber als sie dann endlich auf der Bühne war, war es ein Fest. Und wir hören jetzt eine etwas ältere Nummer von Tori Amos, nämlich das Stück Broken Arrow aus dem Album Native Invader von 2017. Und das ist ein Song über die in Gefahr geratene Freiheit in ihrer Heimat USA. Und das ist heute wohl ein noch aktuellerer Song als damals. Broken Arrow, Tori Amos.

Tori Amos ist das Broken Arrow. 10 Jahre gibt es Welten schon. Und da fragen Sie sich vielleicht, Welten, was meint er denn da? Die Band Welten, benannt nach Saxophonist Laurenz Welten aus Leipzig. Indie-Jazz, Neoklassik, Post-Rock, das sind Welten, die da entstehen. Und der Name der Band, der ist schon ziemlich gut gewählt, finde ich. Die Band, die hat sich erneuert, erweitert. 3 Musiker haben Welten gegründet, Valentin Mühlberger, Lukas Bax und eben Laurenz Welten. Und jetzt ist Schlagzeuger Raphael Schuster fest dabei und Anna Lucia Rupp, die eine tolle Sängerin ist, Percussionistin und Synth-Spielerin. Und die war auch schon an der Seite von Cat Frankie zum Beispiel im Bodies-Projekt unterwegs. Und jetzt hören wir eine schön sphärische Nummer von Welten, die isländisch geprägt ist, von den Musikern Skúli Sverrisson und Oskar Gudjonsson. Skúli und Oskar von Welten, die Single fürs kommende Album dieser Leipziger Band.

Das sind doch mal schöne Soundwelten von Welten. Schoolie und Oscar heißt dieses Stück und dieses Jahr kommt von der Leipziger Combo auch ein neues Album raus. Wer einen Garten hat, der kennt's. Nacktschnecken fressen die schönen Blüten und das Gemüse weg und genau darüber, zumindest so metaphorisch betrachtet, hat die Band Shearwater einen neuen Song gemacht, Slugs in the Marigolds. Und die Band aus Texas, die kommt sehr geschmeidig rüber in dieser Nummer. Sie gehen so ein bisschen vom Gas fürs neue Album, das sie tatsächlich per Crowdfunding finanziert haben und sich damit jetzt auch von ihrer langjährigen Plattenfirma Sub Pop bzw. Matador Records getrennt haben. Entsprechend wird das neue Album auch The New World heißen. Auf zu neuen Ufern, also hoffentlich mit heilen Ringelblumen, diesen Marigolds. Hier ist Shearwater mit Slugs in the Marigolds.

So klingt es ja vielleicht bei Ihnen morgens auch manchmal, wenn Sie das Fenster aufmachen. Ein bisschen schöner Vogelgesang. Sharewater war das gerade. Band aus Texas, Slugs in the Marigolds heißt ihre neue Single. Und auch da kommt dann ein neues Album auf eigenem neu gegründeten Label. Sie hören die Sounds auf Bremen 2. Wir kommen auch langsam schon zum Ende. Aber hier habe ich noch einen Song von Bakar für Sie. Hell and Back. Und da ist auch so eine Art Vogel mit drin. Zumindest wird auch gepfiffen.

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1: Du befindest dich auf dem Gelände der ehemaligen Martin Brinkmann AG.
2: Wohnhafte werden wissen, Woltmershausen.
1: Heute heißt es Tabakquartier.
2: Früher arbeiteten hier zeitweise mehrere tausend Menschen. Die Bremer Martin Brinkmann AG war eine der größten Zigarettenfabriken Europas.
1: Man nannte sie die Brinkmänner. Das ist lustig, weil nämlich überdurchschnittlich viele Frauen hier gearbeitet haben.
2: Wir befinden uns in einem Live-Audio-Walk, heißt Kopfhörer auf und bei einem Hörspaziergang Geschichte, Gegenwart und Zukunft des heutigen Bremer Tabakquartiers erleben. Mit atmosphärischen Klangcollagen, Stimmen von Zeitzeugen und einer Videoinstallation.
1: Energie fließt durch alle Teile der Fabrik.
2: Der Audio-Walk Schall und Rauch von Katrin Brettschneider und Company wirft einen ganz neuen Blick auf die ehemalige Fabrik der Martin Brinkmann AG. Noch bis Sonntag. Los geht's am Zentrum für Kunst an der Hermann-Ritter-Straße.
1: Auch wir sind jetzt Teil dieser Geschichte.
3: Ein Tipp von Jens Schellers und das waren unsere Sounds an diesem Mittwochabend. Mein Name ist Till Lorenzen. Schön, dass Sie mit dabei waren. Jetzt gleich Folk und Welt und bis zu den Nachrichten aber noch The Robert Cray Band mit You Move Me. Machen Sie es gut, schönen Abend. Ciao.

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1: Mit Ralf Stölting. Guten Abend. Europäische und NATO-Staaten wollen das Bündnis gemeinsam stärken. Getränkemarktkunden im Landkreis Cuxhaven klagen nach Einkauf über Übelkeit. Schweiz und Kanada spielen bei der Fußball-WM aktuell um den Gruppensieg. Das Wetter in der Nacht klar, tiefste Temperatur bei 16 Grad. Zwei Wochen vor dem NATO-Gipfel in Ankara haben sich die größeren europäischen Partner in Berlin getroffen. Laut Bundeskanzler Friedrich Merz wollen Deutschland, Frankreich, Polen, Großbritannien und Italien das Bündnis gemeinsam stärken. Aus Berlin Dagmar Pepping.
2: Wir wollen diesen wichtigen Gipfel gemeinsam zu einem Erfolg machen, sagt Kanzler Merz. Das diene der Sicherheit in gefährlichen Zeiten. An dem Arbeitstreffen der Fünf nahm auch NATO-Generalsekretär Rutte teil, zugeschaltet aus Washington. Dort trifft Rutte später US-Präsident Trump. An den dürfte eine der Botschaften gerichtet sein, die die E5-Staaten laut Merz setzen wollen. Man stehe gemeinsam für eine NATO, die stark und einig die Sicherheit im euroatlantischen Raum wahrt, im Interesse aller Alliierter.
1: In Bremerhaven verschärft sich der Mangel an Kinderarztpraxen. Ab Juli gilt die Stadt erstmals als unterversorgt. Aus der Regionalredaktion Butten und Binnen, Mirjam Benecke.
3: Wenn im Juli eine weitere Kinderärztin in den Ruhestand geht, sinkt der Versorgungsgrad in Bremerhaven auf 67%. Zum Vergleich, in der Stadt Bremen liegt der Versorgungsgrad bei Kinderärzten bei knapp 120%. Man werde im Sommer in Bremerhaven eine schwierige Phase haben, so ein Sprecher der kassenärztlichen Vereinigung Bremen. Im Herbst könnte sich die Lage in Bremerhaven etwas entspannen. Anfang Oktober eröffnet der sogenannte Gesundheitshafen. Das ist eine Kinder- und Hausarztpraxis der kassenärztlichen Vereinigung, mitfinanziert von den Krankenkassen. Ein Allgemeinmediziner und zwei Kinderärzte sollen dort arbeiten. Ein Kinderarzt steht bereits kurz vor Vertragsabschluss.
1: In einem Getränkemarkt in Dorum im Landkreis Cuxhaven sind heute 7 Menschen leicht verletzt worden. Die Kundinnen und Kunden sowie 2 Mitarbeiter klagten über Schwindel, Unwohlsein und Übelkeit. Kurz zuvor gab es in dem Geschäft Maßnahmen zur Schädlingsbekämpfung. Ins Krankenhaus musste niemand, die Polizei ermittelt allerdings wegen fahrlässiger Körperverletzung. Bei der Fußball-Weltmeisterschaft in den USA, Kanada und Mexiko spielen seit wenigen Minuten die Schweiz gegen Kanada und Bosnien-Herzegowina gegen Katar. Die Schweiz und Kanada führen die Tabelle der Gruppe B beide mit 4 Punkten an. Bosnien-Herzegowina und Katar müssen jeweils gewinnen, um noch eine Chance auf die K.O.-Runde zu haben. Das waren die Nachrichten mit Ralf Stölting.
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1: In der Nacht oft klar, später kommt Hochnebel von der See her, Tiefstwerte bei 16 Grad. Es ist 21 Uhr und 3 Minuten.
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4: Willkommen bei Fokenwelt, den Late Night Sounds von MDR Kultur, Bayern 2 und Bremen 2. Heute mit Johannes Petzold. Ich sag Hallo und freue mich, dass Sie dabei sind. Diese Late-Night-Sounds fangen wie jede Woche die Klänge dieser Welt ein. Afrika, Brasilien, Folk, Global Pop, alles in den kommenden 2 Stunden. Und wir gehen von Norden nach Süden dabei oder wie im Folgenden bei Chantelle aus Frankfurt am Main und Sängerin Areti Ketime aus Griechenland auch

East-West, Visiki Anatoli, so heißt der gemeinsame Song von Chantel und Areti Ketime, den wir eben gehört haben bei den Late Night Sounds. Der Frankfurter Musiker und Produzent Chantel wurde zuerst bekannt mit seinem Balkan-Pop. Seitdem hat er musikalische Exkursionen in die ganze Welt unternommen. Sein jüngstes Projekt bringt das ganze östliche Mittelmeer zusammen. Über alle Regionen und Grenzen hinweg hat Chantel ein Album produziert mit 13 Musikerinnen und Musikern unterschiedlicher Herkunft, Nationalität und Glaubensrichtungen. Dies ist der Titelsong von Mensch United.

Chantel und seine Big Band vom Mensch United Projekt. Die Balkan Beats sind seine erste musikalische DNA. Diese Beats sind auch das musikalische Schwungrad der Gruppe Baba Yaga aus Österreich. Die Mitglieder der fünfköpfigen Band sind ebenso international besetzt. Die drei Frauen und zwei Männer stammen aus Österreich, Montenegro und Israel. Ihre neue Single heißt Vieni da me.

Baba Yaga und Vieni da me, die Band hat ihren Namen erkoren nach der Figur aus der slawischen Mythologie, Baba Yaga, eine wilde, unberechenbare Hexe und Waldfee, die wir aus vielen Märchen kennen. So wild und unberechenbar wollen auch Baba Yaga aus Österreich Musik machen. Kann man dann live erleben beim Rudolstadt-Festival in Thüringen Anfang Juli. Da werden Baba Yaga auftreten beim diesjährigen Länderschwerpunkt Österreich beim Rudolstadt-Festival zusammen mit mehr als einem Dutzend österreichischer Gruppen. Ein vielfältiges Programm, bei dem man hören und sehen wird, dass Österreich viel mehr ist als Jodeln und alpenländische Folklore. Hangspieler Manu de Lago zum Beispiel tritt mit den Thüringer Symphonikern auf, eine Kooperation, die extra für dieses Festival zusammenkommt. Das ganze Orchester habe ich daher für Sie nicht parat. Das Projekt entsteht ja noch. Aber den Manu de Lago, den kann ich Ihnen bei den Late Night Sounds vorstellen und vorspielen. Sein Instrument, das Hang, besteht aus zwei Halbkugeln aus Blech, elektronisch verstärkt. Vor 3 Jahren zog Manu de Lago mit seinen Musikern von den Alpen bis an die Nordsee. Und das alles auf dem Fahrrad mit Anhängern für die Instrumente. Der musikalische Travelogue dieser Reise ist das Stück »From the Alps to the Northern Sea«.

Manu de Lago, auch ein Hangspieler, ist beim Festival in Rudolstadt dabei, vertritt sein Land beim Länderschwerpunkt Österreich. MDR Kultur, der Sender, für den ich arbeite, wird vor Ort dabei sein, mit vielen Gästen im Studio, mit Konzertmitschnitten, aber auch viele andere ARD-Sender sind vor Ort bei Deutschlands vielleicht buntestem Roots- und Weltmusikfestival in Thüringen. Davon werden Sie also hier und an anderen Stellen in kommenden Tagen viel hören. Rudolstadt Festival vom 2. bis 5. Juli. Dies ist der Senegalese Cheikh Ibrahim von seinem neuen Album mit dem Song Oubil Sa Khol.

Sheikh Ibrahim, er war Sänger einer berühmten westafrikanischen Band, Afrikando. Aduna ist sein Soloalbum, jüngst erschienen. Das war daraus Ubilsa Choll. Auch diese Musikerin hat Wurzeln im Senegal, geboren ist Anaïs in Toulouse in Frankreich. Sie ist eine Weitgereiste. Von Dublin ging es in die alte Heimat nach Dakar, von New York City nach London. In Brasilien traf sie Sängerin Luigi Luna. Zusammen begann sie Lieder zu komponieren und zu singen wie Toda Cor. In dem Lied geht es um die gemeinsamen Wurzeln als schwarze Frauen, auch wenn kulturell und geografisch ein ganzer Ozean zwischen ihnen liegt.

Anaïs und Grupo Cosmo und Toda Core. Die französisch-senegalesische Sängerin Anaïs ist auch Teil des Albumprojektes Beleza, gerade erschienen. Da treffen Jung und Alt der brasilianischen Musik aufeinander und laden viele internationale Gäste wie Anaïs mit ein, die reiche Musikkultur Brasiliens zu feiern. Für Alt steht dabei eine Legende, Roberto Menescal, Komponist der klassischen Bossa Nova Musik, Weggefährte von Sylvia Tellis. Mit Tom Jobim stand er auf einer Bühne. Roberto Menescal, inzwischen 88-jährig. An seiner Seite auf Beleza der brasilianische Musiker Muka, der seit über 15 Jahren in London lebt und für den dieses Zusammentreffen die Chance war, zu seinen Wurzeln zurückzukehren.

Buca und Roberto Menescal und Anais und Playing on the Loose Fields. Vom Album Beleza, übersetzt schön oder auch einfach cool und relaxed. Das trifft für das ganze Beleza-Album zu. Mit dem Bossa-Pionier Roberto Menescal als Teil des Projektes atmet jeder Track die DNA Brasiliens. Aber sein Landsmann und Counterpart Muka, der eben in London lebt, was natürlich auch großen Einfluss auf seine Musik hat, wollte nicht einfach in die Vergangenheit zurückgehen, sondern die Jetztzeit der Musik. Samples und Computerbeats hört man im Album verstreut mit aufnehmen. Dazu Sängerinnen mit ganz unterschiedlichem musikalischen Background und Herkunft. Jazzsängerin Sophia Grant aus England, die französische, senegalesische Sängerin Anais, die wir schon gehört haben, die britisch-brasilianische Sängerin Liana Flores und direkt aus Brasilien Sängerin Fabiana Corsa.

Der junge brasilianische Musiker Muka, der in London lebt, spielt und komponiert Lieder mit einer Ikone und einem Pionier der Bossa-Geschichte zusammen, Roberto Menescal. So offen die beiden das gestalten in der musikalischen Bandbreite. Das elektronische Keyboard mit seinem 70-Sound konnte man eben im Song Todo Samba gut hören. So offen auch die textliche Umsetzung von Beleza, wenn neben Portugiesisch, der Sprache von Bossa, auch Englisch gesungen wird.

0: Da werden auch Erinnerungen an Astrid Gilberto wach, wenn so sehnsuchtsvoll mit allem Saudade der brasilianischen Musik auf Englisch ins Mikrofon gehaucht wird. Muka und Roberto Menescal zusammen mit Liane Flores und der Midnight Lullaby. Das neue Album heißt Beleza. Ich komme in der zweiten Stunde der Late Night Sounds nochmal darauf zurück. Die sind Freshly Ground aus Südafrika. Damit höre ich mich mit Ihnen einmal mehr aufs Rudolstadt-Festival in wenigen Tagen vor. Da werden Freshly Ground auch auftreten.
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Waka Waka war 2010 das offizielle Lied der Fußball-Weltmeisterschaft in Südafrika, gesungen von der Kolumbianerin Shakira, begleitet im Gesang und allen Instrumenten von eben gehörter Gruppe Freshly Ground. Der Sound von Freshly Ground surft auf der traditionellen südafrikanischen Musik aus den Townships daher. Fröhliche Musik mit Afrobeats, mit Township Groove, mit Jazz und Pop. Und dann war erstmal Schluss mit Lebensfreude und Township Jive, als Sängerin Solani Mahola die Band für eine Solokarriere verließ. 5 Jahre hörte man von Freshly Ground nichts mehr, bis vor kurzem dann doch die neue Sängerin gefunden wurde, Mbali Makoba. Mit der kommen Freshly Ground zum Festival nach Rudolstadt. Und mit Mbali Makoba haben sich Freshly Ground noch mehr Soul, Gospel und Groove wie auch Jazz zugewandt. Die sind die alten wie neuen Freshly Ground und Jabba.

Freshly Ground und Jabula Freshly Ground, einer der musikalischen Höhepunkte beim Rudolstadt-Festival Anfang Juli. Wir werden Ihnen in kommenden Sendungen vor, während und nach dem Festival von dort berichten. Mit Porträts, Gesprächen, Konzertmitschnitten. Viele davon finden Sie dann auch in der Mediathek der ARD Sounds. Ein Festival, das sich über mehrere Wochen dieses Sommers erstreckt, mit Konzerten jeweils an den Wochenenden, ist das Sonic Pluriverse Festival im Haus der Kultur und der Welt in Berlin. Das musikalische Thema in diesem Jahr beim Sonic Pluriverse Festival: Echoes of Gnawa.

Double Blues, eine marokkanisch-französische Band, die beim Sonic Pluriverse Festival in Berlin diesen Sommer auftreten wird. Das findet unter dem Thema Gnawa-Musik statt. Mit zwei ruhigeren Liedern lasse ich die erste Late-Night-Sounds-Stunde ausklingen. Das erste vom neuen Album des Brasilianers Seu Jorge, The Other Side heißt es. Auch das eine Verbeugung vor seiner musikalischen Heimat. Seu Jorge lebt in Kalifornien. Auch das ein Album mit internationalen Gästen aus seiner Heimat. Maria Rita aus Kalifornien, der Musiker Beck aus Belgien mit Wurzeln in der Demokratischen Republik Kongo. Marie Dolan von der Gruppe Zebma.

Sir George und Seb Mama, Far From The Sea. Bis zur vollen Stunde der Late Night Sounds wird es noch ein bisschen ruhiger, noch gleitender auf den Wellen, in diesem Falle nicht des Meeres, sondern wir begleiten die Eule auf ihrem nächtlichen Flug. The Silent Flight of the Owl. Einmal mehr, Hangspieler Manu de Lago aus Österreich.

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1: Mit Ralf Stölting. Europäische NATO-Staaten bereiten Gipfel in Ankara vor. In Bremerhaven fehlen Kinderärzte. Getränkemarktkunden im Landkreis Cuxhaven klagen nach Einkauf über Übelkeit. Das Wetter in der Nacht meist klar, tiefste Temperatur bei 16 Grad. Zwei Wochen vor dem NATO-Gipfel in Ankara haben sich die größeren europäischen Partner in Berlin getroffen. Laut Bundeskanzler Friedrich Merz wollen Deutschland, Frankreich, Polen, Großbritannien und Italien das Bündnis gemeinsam stärken. Aus Berlin Dagmar Pepping.
2: Wir wollen diesen wichtigen Gipfel gemeinsam zu einem Erfolg machen, sagt Kanzler Merz. Das diene der Sicherheit in gefährlichen Zeiten. An dem Arbeitstreffen der Fünf nahm auch NATO-Generalsekretär Rutte teil, zugeschaltet aus Washington. Dort trifft Rutte später US-Präsident Trump. An den dürfte eine der Botschaften gerichtet sein, die die E5-Staaten laut Merz setzen wollen. Man stehe gemeinsam für eine NATO, die stark und einig die Sicherheit im euroatlantischen Raum wahrt, im Interesse aller Alliierter.
1: In Bremerhaven verschärft sich der Mangel an Kinderarztpraxen. Ab Juli gilt die Stadt erstmals als unterversorgt. Aus der Regionalredaktion Butten und Binn, Mirjam Benecke.
3: Wenn im Juli eine weitere Kinderärztin in den Ruhestand geht, sinkt der Versorgungsgrad in Bremerhaven auf 67%. Im Herbst könnte sich die Lage in Bremerhaven etwas entspannen. Anfang Oktober eröffnet der sogenannte Gesundheitshafen. Das ist eine Kinder- und Hausarztpraxis der Kassenärztlichen Vereinigung, mitfinanziert von den Krankenkassen. Ein Allgemeinmediziner und zwei Kinderärzte sollen dort arbeiten.
1: In einem Getränkemarkt in Dorum im Landkreis Cuxhaven sind heute 7 Menschen leicht verletzt worden. Die Kundinnen und Kunden sowie 2 Mitarbeiter klagten über Schwindel, Unwohlsein und Übelkeit. Kurz zuvor gab es in dem Geschäft Maßnahmen zur Schädlingsbekämpfung. Ins Krankenhaus musste niemand, die Polizei ermittelt allerdings wegen fahrlässiger Körperverletzung. Bei der Fußball-Weltmeisterschaft spielen momentan die Schweiz gegen Kanada und Bosnien-Herzegowina gegen Katar. Zu Beginn der zweiten Halbzeit steht es zwischen der Schweiz und Gastgeber Kanada noch 0:0. Bosnien-Herzegowina führt gegen Katar mit 2:1. Das waren die Nachrichten mit Ralf Stölting.
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1: In der Nacht oft klar, später kommt Hochnebel von der See her. Tiefstwerte bei 16 Grad. Morgen viel Sonne bei maximalen Temperaturen von 27 bis 32 Grad. Am Freitag schwülheiß bei 26 bis 33 Grad an der Küste und bis zu 37 Grad im Binnenland. Am Sonnabend nach tropischer Nacht bis 36 Grad heiß, abends kann es Hitzegewitter geben. Es ist 22 Uhr und gleich 3 Minuten.
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4: Willkommen zurück zu den Late Night Sounds. Dazu begrüßt Sie nochmal Johannes Petzold. Hier beginnt also die zweite Stunde der Late Night Sounds und da sorgen Sad Daddy aus Arkansas erst einmal dafür, dass die Hausarbeit nicht nur erledigt wird, sondern dass sie auch mit Gesängen begleitet wird. Hier wird die Wäsche aufgehangen, hanging them clothes on the line.

0: Sad Daddy, Hanging Them Clothes on the Line von ihrem Album Way Up in the Hills. Mit ein paar Schlägen auf die Oberschenkel, dem Aufeinanderschlagen von Wäschestücken, wenn ich das richtig rausgehört habe, und mit Händen, die rhythmisch aufeinanderschlagen, da bekommt so eine häusliche Arbeit einen Groove und fällt dann wahrscheinlich auch nicht mehr so schwer. Vor allem, wenn dieser wunderbare vierstimmige Gesang das Hanging on the Line begleitet. Sad Daddy, was Country- und Oldtime-Folk-Music betrifft aus den USA, eine meiner Lieblingsbands, die auf ihrer Webseite bevorstehende Konzerte bewerben, Hochzeiten oder Familienfeste schreiben sie da. Wir sind jederzeit für sie bereit, schreiben sie uns. Sollte man wahrscheinlich nur buchen, die Sad Daddies, für eine machbare Anfahrt, wenn man also in Arkansas lebt.
1: Hey.

Sad Daddies und Arkansas Bound, ich verlasse die Stadt, ich will nach Arkansas. In diesen Tagen erscheint das neue Album von Sad Daddy, erster Song daraus, sicher auch etwas, was man am Arkansas River bestens machen kann. Let's go fishing.

Sad Daddy, Let's Go Fishing vom neuen Album Ozark Shine. Das scheint und erscheint in diesen Tagen. Jetzt gehe ich von Arkansas weiter östlich nach North Carolina. Heirloom heißt das neue Album vom Multi-Instrumentalisten Nathan Evans Fox. Das ist Folk, das ist

Nathan Evans Fox, Hillbilly Him. Wenn der Herr kommt, werde ich mit ihm meine Okra-Ernte und meine Zigaretten teilen. Das ist das erste Mal, dass ich von Tabakkonsum als gütiger Gabe zum christlichen Verteilen in einem Gospelsong gehört habe. Aber Nathan Evans Cox ist auch ein spezieller Country- und Folkmusiker aus North Carolina. Tolles Album, Heirloom übersetzt Erbstücke. Auch der nächste Song von Nathan Evans Cox hat Religion im Glauben im Zentrum. Es ist das zentrale christliche Thema, das taucht immer wieder auf dem Album auf. Auch hier rückt er gerade, sicher eine wichtige Botschaft im heutigen Amerika, wie Religion missbraucht werden kann. Ihr könnt Waffenmissbrauch beschönigen, ihr könnt euch das Land aneignen, wenn in eurer Erzählung Jesus und die Dollars Hand in Hand daherkommen.

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1: Nathan Evan Fox, Jesus and the Buck. Ein spezielles Album, ein Album, das mir vielleicht gerade deswegen so gefällt. Erzählungen vom ländlichen Amerika, erzählt und gesungen von einem Mann mit dem Herz am rechten Fleck, Nathan Evan Fox. Einen Song lang bleibe ich bei diesen Traditionen des ländlichen Amerika, beim Banjo, gespielt vom virtuosen Bella Fleck, der seine Oldtime-Music spielt und dazu singt die Sopranistin René Fleming. Folk und Klassik, Seite an Seite wird hier auch eine Geschichte Amerikas erzählt, nämlich über die Wurzeln der amerikanischen Musik. An der Seite von Banjo-Spieler und Sopranistin Ife Donovan im Song Blackest Crow.

Die vielfältige Musik der Appalachen mit ihren Wurzeln in afrikanischer Musik, aber auch der Musik der europäischen, vor allem der irischen Einwanderer, das wird auf dem Album Fiddle and the Drum gewürdigt. René Fleming und Bella Fleck, das sind große Namen in Klassik wie Folk. Da haben sich gerne bekannte Country-Musiker dazugesellt auf diesem Album. Und wie eben gehört, Ivy O'Donovan, bekannt wurde sie als Sängerin der Bluegrass-Band Crooked Still. Mit der nächsten Musikerin, ja, bleibe ich bei Amerikaner, bei Folk und Country. Die hat ihren Ursprung aber in Schweden mit Sängerin Sofia Talvik.

Sophia Talvik und Jasmine, Rose and Sage. Das hört sich zuweilen an wie Folk aus Schweden, wie eine Country-Ballade auch aus den Südstaaten der USA. Es ist eben beides, Folk und Amerikanermusik mit nordisch-europäischen Einflüssen. Diese Mischung kommt nicht von ungefähr. Sophia Talvik ist oft durch die USA getourt, einmal sogar über 18 Monate lang. Das hat natürlich auch ihre Musik geprägt. Apropos Tour, Sophia Talvik spielt in kommenden Tagen auf einer Bühne vielleicht in ihrer Nähe. Im Norden, im niedersächsischen Stelle, in Berlin, in Hoyerswerda und mit einigen Konzertterminen mehr. Einen Vorgeschmack spiele ich Ihnen jetzt vor, zwar ohne Publikum, aber live und unplugged begleitet sich Sophia Talvik mit der Gitarre beim Lied über Broken Steel Guitars in Heaven.

Sofia Talvik, Broken Steel Guitars in Heaven, Unplugged. Die Schwedin ist in kommenden Tagen auf Deutschland-Tournee. Einst wurden Alben veröffentlicht, darauf hat man dann gewartet, das Album, wenn es herauskam mit 12, 13 Songs, durchgehört. Und es klingt nach vergangenen Zeiten. Die Streaming-Welt hat diesen Zusammenhang eines Albums, einst Nahtstelle von Pop und Rock, auseinandergerissen. Ich beobachte immer öfter, wie Künstlerinnen und Künstler trotzdem eine Aufmerksamkeit für ihr neues Werk schaffen und eine Vorfreude kreieren, indem sie zuerst Song nach Song vom Album veröffentlichen. Als letzter Ruck sozusagen dann das ganze Album. Und genau so freue ich mich schon seit Monaten, Song um Song, eben auf das Album von Nana Osei Twumbarima, ghanaischer Musiker, Journey to the Unknown, das Album gerade erschien, seine Reise ins Ungewisse, die führte Nana Osei Twumbarima von Ghana nach Brüssel, da erwartete ihn das kalte, regnerische Europa.

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Nana Ossai Turmbalina und Roland van Campenhout. Belgium and Rain, so heißt das Lied. Roland van Campenhout, ein in Belgien bekannter Blues-Gitarrist. Nana Ossai Turmbalina, also der Zugereiste, der aus dem Zug aussteigt und vom Regen begrüßt wird in diesem Song Belgium and Rain. Seine Cholahafe hat er mitgebracht aus Ghana, ein vielseitiger Musiker, der nicht nur die Folkmusik seines Landes mitgebracht hat, sondern auch ein Erzähler ist, der mit seiner Sprechstimme von seinen Ahnen erzählt, seinem Dorf, seiner Begegnung mit der neuen Welt. Sein Start in Belgien war nicht leicht, kaum angekommen, starb in der alten Heimat seine Großmutter, selbst Musikerin, die seine große Inspiration war. Weitere schlechte Nachrichten aus der Heimat brachten ihn fast dazu, die Chorharfe in die Ecke zu stellen und es mit der Musik bleiben zu lassen. Dann war es wiederum die Familie, seine Mutter, die ihm die Stärke gab, weiterzumachen, und es hat sich gelohnt. Journey into the Unknown, ein wunderbares Album, das empfehle ich Fans von afrikanischer Folkmusik, aber auch Jazzfreunden. Der Song Moni, den hören wir jetzt, und der würdigt noch einmal die Großmutter von Nana Ossai Turmbalina mit ihrem Spitznamen.

Vanessa Campos von der jüngst erschienenen Compilation Afro-Brasil mit Künstlerinnen und Künstlern aus der Region von Bahia. 10 Songs präsentieren die Vielfalt der Stadt Salvador und der Region Bahia. Damit komme ich nochmal zu Muka und Roberto Menescal, beides brasilianische Musiker. Der eine lebt weit weg von seiner Heimat Brasilien, ist Teil von Londons Musikszene. Der andere eine Legende, Roberto Menescal, Pionier der Bossa-Musik. Sein 90. Geburtstag ist nicht mehr weit entfernt. Ein gemeinsames Album ist natürlich ein Geschenk für den jungen Musiker Muka, eine Möglichkeit für ihn, tief in die Musik seiner Heimat wieder einzutauchen an der Seite von Roberto Menescal, dieser Ikone der brasilianischen Musikgeschichte. Aber für den betagten Musiker, der offen geblieben ist, der vor nicht allzu langer Zeit mit Andy Summers von The Police auch Musik aufgenommen hat, ist es natürlich auch eine Chance, sich neuen Einflüssen zu öffnen, eben nicht stehen zu bleiben. Muka und Roberto Menescal, das ist ein gelungenes Zusammentreffen von Jung und Alt, von einem Brasilien-Album, das von Jung und Alt, ich denke auch für Jung und Alt, bei Fans brasilianischer Musik ist. Die brasilianische Sängerin Amanda Maria Mulher, die ist hier zu Gast bei den beiden im Song Assim.

Muka und Roberto Menescal und Amanda Maria Muller Assim. Ico Roosevelt ist ein Musiker aus Kamerun, der in den frühen 80ern Funk und Disco komponierte und spielte, dabei den Afrobeat als rhythmische Grundlage nutzte, gerade neu veröffentlicht als sogenanntes Reissue sein 81er-Klassiker Phone Me Tonight.

Ich grüße Welt, for me tonight. Hier geht Funkenwelt, die Late-Night-Sound von MDR Kultur, Bayern 2 und Bremen 2 zu Ende. Für mich. Für Sie kann es jederzeit weitergehen. 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Ein Klick. Die Welt der Musik gehört Ihnen. Das sei Ihnen noch mitgegeben als Info und Empfehlung an dieser Stelle. Ich bedanke mich fürs Zuhören. Hier ist ein dritter Song vom Ghanaer Nana Osei Tuombarima und seinem neuen Album Journey into the Unknown. Tolles Album. Das sei Ihnen auch noch gesagt, die Playlist dieser Sendung, die finden Sie zum Beispiel auf der Website von MDR Kultur. Genug der Tipps, ich sag Tschüss, mein Name ist Johannes Petzold.

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1: Mit Ralf Stölting. Europäische NATO-Staaten bereiten Gipfel in Ankara vor. USA und Iran wollen offenbar kommende Woche weiter verhandeln. In Bremerhaven fielen Kinderärzte. Das Wetter in der Nacht meist klar, tiefste Temperatur bei 16 Grad. Zwei Wochen vor dem NATO-Gipfel in Ankara haben sich die größeren europäischen Partner in Berlin getroffen. Laut Bundeskanzler Friedrich Merz wollen Deutschland, Frankreich, Polen, Großbritannien und Italien das Bündnis gemeinsam stärken. Aus Berlin, Dagmar Pepping.
2: Wir wollen diesen wichtigen Gipfel gemeinsam zu einem Erfolg machen, sagt Kanzler Merz. Das diene der Sicherheit in gefährlichen Zeiten. An dem Arbeitstreffen der Fünf nahm auch NATO-Generalsekretär Rutte teil, zugeschaltet aus Washington. Dort trifft Rutte später US-Präsident Trump. An den dürfte eine der Botschaften gerichtet sein, die die E5-Staaten laut Merz setzen wollen. Man stehe gemeinsam für eine NATO, die stark und einig die Sicherheit im euroatlantischen Raum wahrt, im Interesse aller Alliierter.
1: Die Gespräche zwischen den USA und dem Iran sollen offenbar in der kommenden Woche fortgesetzt werden. Das sagte US-Außenminister Marco Rubio während eines Besuches in Kuwait. Laut Rubio werde erneut in der Schweiz verhandelt. Für die US-Seite sollen Fachleute für Nuklearenergie teilnehmen. Unterdessen ist der Preis für Rohöl auf den tiefsten Stand seit der Zeit vor Beginn des Iran-Krieges gefallen. In Bremerhaven verschärft sich der Mangel an Kinderarztpraxen. Ab Juli gilt die Stadt erstmals als unterversorgt. Aus der Regionalredaktion Butten und Binnen, Mirjam Benecke.
3: Wenn im Juli eine weitere Kinderärztin in den Ruhestand geht, sinkt der Versorgungsgrad in Bremerhaven auf 67%. Im Herbst könnte sich die Lage in Bremerhaven etwas entspannen. Anfang Oktober eröffnet der sogenannte Gesundheitshafen. Das ist eine Kinder- und Hausarztpraxis der Kassenärztlichen Vereinigung, mitfinanziert von den Krankenkassen. Ein Allgemeinmediziner und zwei Kinderärzte sollen dort arbeiten.
1: Bei der Fußball-Weltmeisterschaft haben die Schweiz gegen Kanada und Bosnien-Herzegowina gegen Katar gespielt. Dabei bezwang die Schweiz Gastgeber Kanada soeben mit 2:1. Bosnien-Herzegowina lag kurz vor Schluss mit 3:1 gegen Katar vorn. Das waren die Nachrichten mit Ralf Stölting.
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1: In der Nacht oft klar, später kommt Hochnebel von der See her, Tiefstwerte bei 16 Grad. Morgen viel Sonne bei maximalen Temperaturen von 27 bis 32 Grad. Am Freitag schwül heiß bei 26 bis 33 Grad an der Küste und bis zu 37 Grad im Binnenland. Am Sonnabend nach tropischer Nacht bis 36 Grad heiß, abends kann es dann Hitzegewitter geben mit Unwetterpotenzial. Es ist 23 Uhr und 3 Minuten.
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4: Wir haben, glaube ich, vereinbart, wir sprechen irgendwann mal nach den Sommerferien so.
5: Es ist August 2017. Zwischen Peter, Rüde, Flo und Marc herrscht Funkstille. 6 Wochen Sommerferien ziehen ins Land.
4: Und wir haben aber einfach nicht mehr gesprochen so. Dann ist Zeit verstrichen.
5: Auf die Sommerferien folgt Mitte September in München das Oktoberfest, die Wiesn.
4: Wir gehen immer regelmäßig auf die Wiesn und ich glaube, die sind auch gegangen, aber ich bin nicht mitgegangen, ich wollte irgendwie nicht.
5: Peter fühlt das nicht. Er spricht es aber nicht aus, er sagt nicht ab, sondern geht einfach nicht hin. Und damit bleibt unklar, ist das jetzt wirklich nur eine Pause oder ja, was ist das eigentlich? Bei der letzten Pause nach der Unplugged-Tour und vor dem Album New York Rio Rosenheim war sie ja definiert. Ein Jahr und dann geht's weiter. Aber jetzt? Jetzt ist das anders. Sie reden nicht darüber.
6: Das Komplizierte für mich war, es gab keinen Rahmen. Also wir beenden und wir sagen auch nicht, in einem Dreivierteljahr treffen wir uns wieder oder im halben Jahr. Es war jetzt erstmal aus. Und diese Pause dehnte sich. Und das war das Komplizierte für mich. Also hätte man im Vorfeld festgelegt, in 5 Jahren geht's weiter, wäre ich viel besser damit klargekommen als dieses stete Warten auf den Impuls, das stete sich vor Augen führen, jetzt muss doch irgendwas kommen oder tatsächlich die Auseinandersetzung damit, kann sein, dass es das war. Dann gibt es die Band jetzt nicht mehr.
7: Und das irgendwo hat halt da so ausgesehen, dass wir halt vollkommen nur noch auf uns zurückgeworfen sind und dann nicht mal uns hatten. Und gleichzeitig ist immer die Gemeinschaft der Maßstab. Also sind wir eine Band oder sind wir keine Band?
5: Nach über 20 Jahren Bandgeschichte, nach all den unglaublichen Erfolgen, nach all den wunderbaren Jahren, passiert das eigentlich Unvorstellbare. Unvorstellbar für die Fans und auch unvorstellbar für die Band. Die Sportfreunde Stiller sind nicht mehr da. Keine Musik, keine Konzerte. Keine Freundschaft hinter den Kulissen. Flo, Rüde, Peter und Marc gehen getrennte Wege.
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5: Hi, mein Name ist Franziska Nieser und das sind ARD Ikonen. Das ist der Podcast, in dem wir große deutsche Musikgeschichten erzählen. Von Stars, die wir alle irgendwie kennen, aber hier erst so richtig kennenlernen. Denn hier erklären sie uns selbst, wie und warum sie wurden, was sie heute sind. In dieser sechsten und finalen Folge möchte ich wissen, wie die Sportfreunde Stiller diese Sprachlosigkeit überwinden. Wie sie wieder zusammenfinden und ob sie jetzt im 30. Jahr ihres Bestehens anders kommunizieren. Ehrlicher aussprechen, was sie brauchen, um noch lange gemeinsam weiterzugehen. Schön, dass ihr auch im Finale mit dabei seid. Das hier ist Folge 6. Nach all den wunderbaren Jahren.
4: Jemanden zu erklären, wie es ist als Sänger und wie es für mich noch dazu, so wie ich halt bin als Sänger, wie es ist, Sänger zu sein, ist faktisch nicht zu erklären. So.
5: Peter braucht eine Pause. Dringend. Von der Band und vom Sänger sein.
4: Also dieses Gefühl, wie anstrengend eine Aufregung für mich ist, so welcher Energieaufwand das ist und so. Und das halt zu wuppen zu können, so bis dahin, bis ich dahin bin, dass ich ins Genießen komme. So. Und es ist halt schwer, einfach für jemand anderen das nachzufühlen, was es bedeutet halt so. Und Rüde und Flo haben ja im Grunde dasselbe erlebt wie ich, aber halt anders aus ihrer Sicht. Und ich glaube, dass das die Schwierigkeit war, weil wir auch immer versucht haben, uns alle gleich zu behandeln. Auf eine Art. Es ist auch auf eine Art so. Wir sind alle auf Augenhöhe eben gleichgestellt so in dieser Band und so. Und doch sind wir halt so verschieden. Wir haben ganz unterschiedliche Energiehaushalte. Wir haben ganz unterschiedliche Trigger. Wir haben ganz unterschiedliche Bedürfnisse einfach. Das ist halt einfach so da. Und das haben wir halt versucht, irgendwie möglichst so, vielleicht mit ein bisschen so Arsch zum Kneifen zu versuchen. Hey, hoffentlich geht's immer weiter gut und so. Okay, geht's immer weiter gut.
8: Kannst du denn sagen, was dein Trigger ist? Was dein Bedürfnis ist?
4: Ach, so ein grundsätzlich kann ich das nicht sagen, weil das sich auch immer wieder verändert hat. So. Also ich habe manchmal einfach ein starkes Bedürfnis auf Rückzug, Nicht-Öffentlichkeit. Manchmal habe ich wirklich ein starkes Bedürfnis, loszufahren und auf Tour zu gehen. Also es ist sehr, sehr wechselhaft und unterschiedlich so.
5: Zu dem Zeitpunkt hat Peter keine Lust, loszufahren, auf Tour zu gehen. Er ist gerade zum ersten Mal Papa geworden. Er ist schon lange mit seiner Frau zusammen, hat viele Monate auf Tour verbracht und möchte jetzt zu Hause sein, bei seiner Familie und Care-Arbeit übernehmen.
4: Ich bin so dankbar, dass ich diese Zeit hatte, so mit meiner Tochter. Und gleichzeitig, also Tage mit einem sehr kleinen Kind zu verbringen, ist echt natürlich anstrengend. Das habe ich auch kennengelernt, so. Und ich bin dankbar dafür, dass ich es kennengelernt habe. Aber auch da, also die Tage vergehen einfach und man muss schon schauen, dass man in der Energie bleibt. Insofern weiß ich schon...
8: Man verdient kein Geld damit.
4: Ja, und kriegt keine Anerkennung und nichts. Man kriegt ein paar nette Bekanntschaften an Spielplätzen halt so. Was auch super ist. Ist mir auch geblieben so. Ist auch gut. Ja, also um zu erklären, so diese Zeit, die ist schon vergangen auch mit, die war auch gefüllt mit irgendwas sehr Sinnvollem für mich und auch sehr Herausforderndem.
8: Mhm.
4: Also ich kann mir schon erklären, warum da plötzlich mal 1-2 Jahre ins Land gezogen sind. So.
6: Es war ein furchtbarer Zustand für mich. Also es war belastend. Also das Nichtstun ist belastend. Also ich habe was getan, aber die Sportfreunde liebe ich natürlich. Also es ist sowohl mein Beruf als auch meine Berufung, also es sind auch meine Freunde. Und das einfach so zur Seite legen ist nicht einfach. Aber auch die Annahme dann, vielleicht wird es ja auch gar nichts mehr. Also vielleicht war es mit der Band, bei allem, was wir erlebt haben. Und vielleicht ist das Eis gebrochen und wir liegen jetzt auf dem Grund und ersaufen. Das ist ein furchtbarer Zustand gewesen.
8: Warst du da? War das ein Gefühl von Scheitern?
6: Hätten wir uns aufgelöst, dann wären wir gescheitert. Ich habe zum Beispiel ein ganz anderes Verständnis von Scheitern. Grundsätzlich wie die meisten Menschen. Weil ich ein neugieriger Mensch bin, viele Sachen antesten will, ausprobieren will. Und wenn die nicht klappen, dann ist es für mich kein Scheitern. Scheitern hat für mich was Existenzielles. Also man ist gescheitert, wenn man am Boden liegt.
8: Flo kennt dieses Gefühl, wenn gar nichts mehr geht. Er verliert sehr früh seine Mama.
6: Wenn man Menschen verliert in jungen Jahren, der einem sehr, sehr, sehr wichtig ist, also der wichtigste Mensch, wenn einem der genommen wird, dann kannst du erst mal davon ausgehen, es schlimmer geht es nicht.
8: Das erklärt ein bisschen, warum dieser Zustand der Unklarheit ihn so mitnimmt.
6: Aber da wir uns ja nicht aufgelöst haben, sondern in einem vagen Zustand waren, hatte ich eine Hoffnung. Ich hatte schon Mut und Hoffnung. Aber ich hatte das nicht in der Hand in dem Moment. Und das war so eine Ohnmacht.
8: Für Flo, den Motor, ist Nichtstun keine Option.
6: Also ich musste mich erstmal ablenken. Ja, so hat halt jeder in der Pause seine Schritte getan in eine Welt, die vielleicht sogar so vorstellbar gewesen wäre, wenn es die Band nicht mehr gegeben hätte.
8: Flo stürzt sich gleich in mehrere Projekte. Mit Aaron Emirse von der Frankfurter Noise-Rock-Band Harmful startet er das Projekt Taskete. Und alleine schreibt er Songs als MS Flinte. Das klingt

0: Für mich klingt das so, als versuche er über die Musik Kontakt aufzunehmen, zu kommunizieren. Und dann bringt er auch noch einen Roman raus. Es ist schon sein drittes Buch mit dem schönen Titel »Die wundersame Ästhetik der Schonhaltung beim Ertrinken«. Ein Mann, Mitte 40, treibt auf dem Meer und droht zu ertrinken. In Erinnerungsfetzen geht es um sein Leben, seine Kindheit, es geht um Einsamkeit und um Sinnsuche. Ich muss mit ihm drüber sprechen. Hat dir dieses Buch geholfen?
1: Also es klingt ja jetzt tatsächlich so, als hätte ich mit dem Buch irgendwas aufgearbeitet. Ich würde sagen, eventuell was, aber dann, wenn dann weit im Unterbewusstsein inspiriert. Also der Typ hat eine Krise, aber allgemein in seinem Leben nicht jetzt gerade in der Phase. Er ist einfach ein Mensch, der weder groß neugierig ist, noch sich was zutraut.
0: Okay.
1: Aber sich in einer wahnsinnig komplizierten Situation befindet, eben in der Situation des Ertrinkens auf dem Meer. Und das Buch hat mir geholfen, ja. Das Buch zu schreiben. Aber es hilft immer, tatsächlich. Schreiben hilft immer.
0: Und mit Rüder hattest du aber Kontakt währenddessen?
1: Ja, wir haben tatsächlich hier und da telefoniert, aber wir waren ja eher auf der Seite, Mensch, wann geht's denn endlich weiter? Und auf der anderen Seite stand der Peter mit seinem Zustand der Antriebslosigkeit, Kraftlosigkeit, keine Ahnung.
0: Plötzlich kommt's mir. Geht es in dem Roman vielleicht doch eher um Peter als um Flo selbst? Die Antwort liegt wahrscheinlich im Auge der Betrachterin. Was ich noch mitnehme, Flo und Rüde halten Kontakt. Sie teilen ihr Leid. Konntest du Peters Wunsch verstehen?
2: Nee, am Anfang. Das hat einfach lang gedauert. Da war zu viel Kompliziertheiten waren da drin. Und ich habe dann einfach meine eigene Sache gemacht. Dachte mir dann einfach so, ich will jetzt einfach lernen, wie ich ein Flugzeug landen kann.
0: What?
2: Ja.
0: Und kannst du das jetzt?
2: Also zumindest, wenn sich wirklich

0: hatte oft Panik, mir war es oft schlecht und ich fand es total sinnlos. Ich habe halt dann mal sowas ausprobiert.
1: Mhm.
0: Es war so ein Scheiß. Für mich also nicht mein Fall einfach. Ich habe dann tatsächlich eine Coaching-Ausbildung gemacht und würde nie sagen, dass ich das kann. Habe da viel zu viel Respekt vor den Leuten, die das wirklich gut können. Das ist echt eine Kunst. Aber was ich spannend fand, war, dass ich aus dieser Rolle rauskam. Weil
1: aus welcher Rolle?
0: Aus dieser Rolle, dass ich war ja 20 Jahre lang einer, auf den alle zugegangen sind. 20 Jahre einer, der immer um die Dinge rumlaufen konnte und der Sportfreund war. Und da hatte ich einfach keine andere Chance, als ich zu sein und da irgendwelche Dinge mal abzuklopfen, weil man so persönlich wird vor so vielen Leuten und jeder so persönlich wird in dieser Ausbildung. Und das fand ich einfach sehr interessant, wie man da einander zuhören lernt und einfach mehr, ja, offener zu sein, rauszukommen aus irgendwelchen Mustern.
2: Rüde scheint die perfekte Voraussetzung dafür zu haben, mal das Gespräch mit Peter zu suchen. Tut es aber nicht. Kommunikation scheint hier allen schwer zu fallen. Auch dem vierten Sportfreund Marc.
3: Ich glaube, mit Flo hatte ich relativ viel Kontakt, weil der Musik gemacht hat auch. Und weil er ein Buch veröffentlicht hat. Und weil wir ein bisschen, ich glaube, dass wir wirklich ein paar Mal Tennis auch gespielt haben. Und dann, glaube ich, haben wir dann kurz gesäuft und haben gesagt, ja, schade, schade, schade und komisch, komisch, komisch und warum, warum, warum. Aber mehr dann halt auch nicht.
2: Für Marc existieren die Sportfreunde stiller noch. Zumindest im Internet. Die Homepage, das Facebook-Profil, beides ist noch online. Marc lässt es einfach so stehen. Anfragen beantwortet er ausweichend. Und kümmert sich um andere Bands.
3: Ich bin jetzt nicht da gesessen und so, ja, okay, das war's jetzt. Sondern versucht vielleicht auch weniger tatsächlich dran zu denken, weil es halt dann umso trauriger wäre. Deswegen versucht es natürlich so ein bisschen zu vermeiden, mich zu intensiv damit auseinanderzusetzen. Es lag natürlich am wenigsten in meiner Hand. Aber immer vielleicht dann doch so dieses kleine Türchen für mich heimlich, aber auch nur wünschen, hoffen, ja.
2: Was für eine absurde und auch unbefriedigende Situation. 3 von 4 Menschen hoffen heimlich, ohne es offen anzusprechen. Sie legen diese Hoffnung in die Hand einer einzigen Person, Peter. Er ist derjenige, der Bewegung in die Sache bringen kann. Aber niemand fragt nach, wie es ihm geht, als Papa, als Freund.
4: Einerseits war es das, was ich machen wollte. Auf der anderen Seite habe ich mich natürlich schlecht gefühlt, weil ich wusste, ich bin jetzt verantwortlich dafür, dass Rüde, Flo und Marc das nicht mehr weitermachen können, was sie gerne weitermachen wollen würden.
1: Mhm.
4: Das fühlt sich natürlich kacke an. Dann war ich super klar, dass ich jetzt nichts machen will und ich will zu Hause sein und Papa sein, weil ich mitkriegen will, wie meine Tochter aufwächst. Das war total klar. Und auf der anderen Seite wusste ich natürlich überhaupt nicht, wer ich jetzt so sonst bin. Band ist jetzt erstmal weg. Ich bin nur Papa, gerade im Moment. Das wollte ich aber natürlich auch nicht jetzt dauerhaft sein. Also gleichzeitig war so ein Prozess im Gange auf Selbstsuche. So, wer bin ich? Wo kannst du denn hingehen? So, was ist denn jetzt, wenn das jetzt wirklich mit der Band womöglich vorbei ist? Gleichzeitig habe ich mich das gar nicht richtig denken trauen. So.
1: Warum?
4: Ja, weil 20 Jahre des Lebens. So.
1: Also so nach dem Motto, alles, was bislang passiert ist, bin ich vielleicht nicht?
4: Nee, das habe ich nicht in Frage gestellt. Die Frage war eher, was bin ich denn darüber hinaus? So. Weil ja, wenn du in der Öffentlichkeit stehst, irgendwie ist natürlich jeder Kontakt zu irgendeinem Menschen ist natürlich irgendwie immer beeinflusst.
1: Mhm.
4: Jetzt haben wir das Glück, dass es meistens positiv ist, weil die meisten uns sympathisch finden. Das erleichtert halt vieles. Das ist so, Anknüpfung von Kontakten ist erstmal super leicht.
1: Mhm.
4: Was dann schwierig ist, herauszufinden, okay, mögen die mich? Mögen die mich wegen einem Kompliment oder mögen sie mich, weil ich halt ich bin?

0: ist ja die Schwierigkeit so. Und dann halt zu mal so langsam so Überlegungen, okay, krass, wie könnte ich denn mein Leben sonst noch irgendwie füllen? So, habe ich schon Bock auf Musik? Will ich mal probieren, wie es, wenn ich selber was mache, was denn da rauskommt? Solche Sachen halt so.
1: Peter ist also nicht nur Papa. Er sucht, probiert sich aus. Nur eben nicht mit den Sportfreunden. Und die anderen? Die warten. Auf ein Zeichen, das nicht kommt.
2: Es war klar, dass wir so lange warten, bis Peter wieder zu Kraft kommt, zur Energie, zur Neugier, zur Erkenntnis, die Band ist mir wichtig. Und da gab es nur ein Warten darauf. Der Marc hat in der Zeit versucht, dass wir wenigstens zum Essen treffen. Ich glaube, in den 3 Jahren haben wir uns 3-mal getroffen.
1: Wenn ich eine Freundin 3-mal in 3 Jahren sehe und auch sonst nicht mit ihr spreche, dann ist das wohl eher eine entfernte Bekanntschaft als eine Freundschaft. Oder der unvermeidbare jährliche Termin mit dem Steuerberater. So fühlt es sich auch für die 3 an.
3: Trotzdem gab es uns ja auch als Firma. Trotzdem mussten wir Steuererklärungen machen, hatten einen Steuerberater.
0: Dann natürlich Business lief weiter. Hier und da waren Sachen zu beantworten. Das war unser Kontakt dann so. Und je mehr Zeit verstrich, desto schwieriger war es natürlich, irgendwie Kontakt zu knüpfen. Oder wo fängt man jetzt an zu sprechen so?
2: Es ging nur darum, dass man sich trifft, kurz austauscht. Und ich musste an mich halten, weil ich hätte gerne erfahren, du Peter, wie ist es denn? Wann machen wir weiter?
1: Aber warum kannst du das nicht fragen?
2: Ja, weil das in meiner Annahme ihn eher noch weiter, weil ich dann seine Ruhephase quasi gestört hätte und ihn noch weiter wieder weg von der Band gebracht hätte, als dieses Warten, bis er selbst zu der Erkenntnis kommt, okay, ich will es jetzt wieder probieren.
1: Aber wie kommst du zu der Annahme?
2: Wir waren an einem Punkt, wo mir klar war, ein falsches Wort von mir und das war's. Und dann ist die Band weg.
1: Das hast
2: dann
1: du gedacht?
2: Genau, ja.
1: Hat sich das bestätigt?
2: Nee, weil ich hab ja nichts gesagt.
1: Ich halte das kaum aus. Zu dem Zeitpunkt kennen sich die 3 und Marc seit über 20 Jahren. Die haben wahrscheinlich mehr Zeit miteinander verbracht als mit ihren Partnerinnen und Familien. Und schaffen es nicht, diese eine einfache Frage zu stellen, die man sich im Smalltalk sogar stellt, also Fremden. Aber hier geht es halt um was. Hier könnte tatsächlich eine ehrliche Antwort folgen.
4: Habt ihr euch eigentlich vermisst?
2: Also, ich kann ja nur für mich sprechen.
4: Ja.
2: Ich habe die Band mehr vermisst als die Menschen tatsächlich. Weil ja in erster Linie mir klar war, das steht auf dem Spiel und wenn die Band wieder funktioniert, dann sind wir auch wieder uns nah und dann verstehen wir uns auch wieder.
4: Was sagst du, Rüde?
5: Ich fand deine Formulierung jetzt ganz interessant. Die Band mehr vermisst als die Menschen. Ich habe dieses Leben sehr vermisst. Also Band vermisst und die Menschen, wie wir dann miteinander sind und was, das ist halt Band. Das ist alles. Das ist Musik, das ist das Leben, das ist auf Tour gehen, das ist der Nightliner, die Crew und letztlich wir mit unseren Instrumenten, aber wir auch, wie wir zusammensitzen und lachen und Spaß haben. Aber man kann das irgendwie nicht so richtig trennen. Das ist, wir sind halt eine Band und ich habe die Band vermisst und damit auch die Menschen.
4: Bei dir, Peter?
0: Ich habe vermisst, dass wir uns verstehen. Also ich bin ja rausgegangen und da haben wir uns ja nicht gut verstanden. Wir hatten ja keinen guten Draht zueinander. Und somit war dann das, was wir als Band erlebt haben, war ja auch nicht geil so in dem letzten halben Jahr. Also die Konzerte waren ja die wenigsten so, dass wir von der Bühne gegangen sind und gesagt haben, heute war es Wahnsinn und so und Ausgelassenheit und so. Das habe ich vermisst natürlich. Aber das andere herrschte halt so lang vor, so dieses Nachspüren von dem Gefühl, dass es eben nicht läuft und dass wir uns nicht verstehen. Da war die Krux.
1: Eine richtige Sackgasse ist das also. Band und Freundschaft untrennbar. Ihr erinnert euch, die Band, die am Anfang mit dem Fußball auf der Bühne besser umgehen konnte als mit ihren Instrumenten, die sich trotz aller Selbstzweifel zusammen als Freunde in das Abenteuer MTV Unplugged gewagt haben, die sich stark für die Demokratie machen, die Menschlichkeit immer wieder in den Vordergrund stellen, die hängen zwischenmenschlich gerade ziemlich durch. Und dann kommt der Moment. Der Motor der Band springt wieder an. Flo.
2: Also ich glaube schon, dass ich irgendwann gesagt habe, hey, es so geht's nicht mehr, ich kann das nicht mehr aushalten. Hopp oder top, wir müssen es ausprobieren. Ich leide hier, ich kann so jetzt nicht mehr warten. Sorry, mir geht's schlecht, ich kann nicht mehr.
0: Das weiß ich schon, da erinnere ich mich auch an die Aussage von dir. Ja, das, ich weiß auch, dass das, das war ja dann nicht das erste Mal, glaube ich, dass das gefallen ist von dir. Mhm. Nur ich konnte halt, davor konnte ich, da konnte ich dir noch nichts anbieten quasi, weil ich halt noch nicht so weit war. So.
1: Peter will nicht wieder einfach mitziehen. Er möchte es wirklich fühlen.
0: Ich kann jetzt nicht Ja sagen, nur um irgendwie die anderen beiden dann glücklich zu machen. Das führt ja auch zu nichts. Das wusste ich auch so. Also ich muss schon für mich klar sein, so dass ich auch wieder einen Impuls verspüre.
1: Impulse setzt in dieser Zeit eigentlich nur Marc. Dieses Mal aber vielleicht, ohne es zu merken, zur richtigen Zeit.
3: Wir müssen uns echt treffen. Und ich weiß auch, wo wir waren. In Neuhausen, in einem Café, in dem wir noch nie waren.
5: Und ich kam so dazu da hinten. Und hatte so dieses Gefühl, so, ui, wir sind ja eine Band. Als ich mich so gesetzt habe, weil wir uns alle so angelächelt hatten. Und ich hatte so das Gefühl, so, irgendwie sitzen wir da jetzt gut und sitzt ihr da jetzt gerade gut.
0: Ja, das weiß ich auch noch, dass ich mich da gefreut habe, so euch zu sehen. Mhm. Das war dann wieder da. Mhm.
3: Dann sind wir rausgegangen auf die Straße zu viert und sind Richtung U-Bahn-Auto gegangen. Und ich meine, bin ich mit dem Rüde zusammen hinterm Flo und Peter hergegangen. Und einer von den beiden hat gesagt, wollen wir mal wieder proben. Und ich weiß, dass ich mich mit dem anderen angeschaut habe und haben wir jetzt da gerade richtig gehört, was die da vorne gerade gesagt haben, also zwei, einen Meter vor uns. Und dann meine ich, sind sie so auseinander, ja, lass uns, ja, können wir uns ja mal treffen. Tun wir uns nochmal zusammen. Und, aber wie soll das gehen und wo? Und dann sind sie auseinandergegangen und ich habe es halt so gehört gehabt und mit dem, der neben mir war, haben wir uns gewundert und gefreut und gelacht.
1: Diese Beiläufigkeit, wie sie wieder zusammenfinden, das schaffen auch echt nur die Sportis. Unglaublich. Nach 3 Jahren ohne Gespräch, ohne ein Gefühl der Freundschaft, passiert es auf der Straße.
5: Das war eigentlich der total schräge Moment, weil wir haben uns dann in so einem Proberaum von Freunden, den uns kurz geliehen, und sind dann so rein mit unseren alten Kabeln, die nach so Bier verschmiert waren. Klebrig. 3 Jahre altes Bier. Und haben dieses Zeug so zusammengekabelt und wussten gar nicht so richtig, wie wir miteinander reden sollten. So, wir waren halt so nett. Also miteinander, aber vorsichtig und.
4: Also ein bisschen unbeholfen.
5: Ja, sehr. Und dann war so die Frage, was spielt man jetzt? Und Scheiße, was spielt man? Und dann, das war einfach nur das. War nicht programmatisch, das war aber trotzdem eine Hymne auf dich. Und ich hatte halt Bock, was mit Energie zu spielen. Und ich kann es ja nicht mit Siehst du das genauso anfangen oder so. Stell dir mal das vor.
2: Wir spielen eine Hymne auf dich. Und ja, gut, Gitarren funktionieren, Schlagzeug geht. Ich zähle ein. Moment. Kommt von Peter. Wie sind denn die Akkorde? Sagt der Rüder, ja, Ding, oder? Weil wahrscheinlich. Nee, ich weiß es nicht mehr. Dann mussten die beiden erstmal bei YouTube nachschauen, die eigenen Akkorde googeln oder checken.
6: Herzlich willkommen zum heutigen Gitarren-Tutorial. Heute habe ich mir den Song Hymne auf dich von Sport von der Stiller mal genauer angeschaut.
2: Und dann haben wir aber bei dem Lied einfach alle drei ein Grinsen gekriegt und gespürt, was uns so lange gefehlt hat, was uns ausmacht, wie wichtig wir uns sind, wie wichtig die Musik ist. Weil wir haben ja immer noch so eine leichte Distanz verspürt. Aber über die Musik ging es immer leichter.

0: Und dann haben wir es gespielt und es war sofort diese Sportfreunde-Energie im Raum. Das war krass. Und das war natürlich toll so. Und das hat mich natürlich dann schon, okay, ja, krass so. Dass das da ist halt. Also wir können 3 Jahre nicht und dann gehen wir dahin und dann ist es da. Und da waren wir eben irgendwie so ein bisschen befriedet. Es war nicht mehr dieses, wegen dir, so ist jetzt alles scheiße so im Raum. Sondern eher so die Hoffnung auf, hey, okay, vielleicht können wir nach vorne schauen.
1: Ich glaube, die nächste Probe war eine Woche später und dann kam Bock auf. Mhm. Auch beim Peter. Und dann kam die Idee, ja logisch, komm nach vorne schauen. Was ist mit neuen Liedern?
2: Was für eine Erleichterung. Endlich. Der Knoten löst sich. Auch in mir. Das, was die drei vor Jahren mal zusammengebracht hat, nämlich der Wunsch, miteinander Musik zu machen, funktioniert auch jetzt wieder. Dabei sind die Rahmenbedingungen kaum zu glauben. Wir sind gerade mitten in der Corona-Pandemie. Wir treffen uns nur zu zweit und auch nur zum Spaziergang an der frischen Luft. Mit Masken. Wir diskutieren darüber, wer eigentlich systemrelevant ist. Ein Wort, was ich vorher nie benutzt habe. Und genau in dieser Zeit, in der alle auf Abstand gehen müssen, finden Peter, Flo und Rüde wieder zusammen.
0: Corona hat für uns irgendwie was Gutes gemacht, weil, also mir hat es total leid getan für alle Bands, die halt einfach plötzlich nicht mehr spielen konnten, die aber Pläne hatten. Jetzt waren wir eine Band, die überhaupt keine Pläne hatten. Und dann kam halt ziemlich schnell während Corona der Wunsch auf, hey, lass uns eine Session machen und lass uns mal schauen, ob Neues entsteht so. Und jetzt durften wir uns quasi treffen, weil es halt unser Beruf ist. Und dann sind wir in den Bayerischen Wald gefahren und haben uns im Haus von einem Freund halt da zurückgezogen und haben 3 Tage Musik gemacht und haben gelabert und sind uns so näher gekommen, ohne großartig aufzuarbeiten, so, aber haben uns so angenähert. Hey Kids, hey Babies, hey
2: Boys, hey Ladies, I'm alright. Direkt der erste Song, den sie schreiben, hat wieder diese Sportfreunde-Energie, die ihre Musik ausmacht.
1: Also gleich das erste Lied, I'm Alright. Das war auch das erste Lied, das entstanden ist bei besagter Kreativklausur im Bayerischen Wald, in der Schmiede, wo wir uns einfach trafen, um von null anzufangen, Lieder zu schreiben. Und das war einfach nur so ein bisschen ein Riff, das der Peter ausprobiert hat und ich im Hintergrund rumgeschrien habe.
3: IOY.
1: IOY. Und dann haben wir da dazu gespielt und da war irgendwie klar, hey, das IOY, das muss I'm Alright heißen. Und das war dann so der Punkt, whoop! Hey, haben wir doch gleich mal einen ganz coolen Song. Und getextet haben wir auch gemeinsam. Das war Rüdes Idee. Hey, jeder sollte doch mal irgendwie auf ein DIN A4-Blatt aufschreiben, was ihm zu der Situation "Ich fühle mich alright" einfällt. Und dann haben wir die so reingeschmissen und anhand der Blätter dann den Text zusammengestellt. Und der widerspiegelt eigentlich ziemlich gut, wie wir uns da gefühlt haben.
3: War ja
1: diese
3: auch,
1: Gemeinsamkeit. Und
3: war ja auch so dieses seltsame Gefühl zu der Zeit, was ja seltsam ist, eigentlich das so auszudrücken, dass wir als Gruppe zusammen sein konnten, weil es ja Lockdown-Zeit war und wir saßen da irgendwie in so einer Hütte mitten im Dorf und ballern da total laut rum und das hatte ja so was ganz anders Befreiendes, so nach diesen Zeiten, Corona und so weiter. Es kam dann auch noch Candlelight und Hardcore, glaube ich, an dem Tag, gell? Oder am nächsten Tag. Also wir waren da gleich in so einem schönen Flow irgendwie drin.
1: Es kam Zombie auch. Mhm.
3: Stimmt.
1: Als quasi Lied, in dem man die Lockdown-Zeit verarbeitet.

0: Und dann sind sie wieder da. Auch in der Öffentlichkeit. Und sie werden eingeladen in die Late-Night-Sendung von Hannes Ringelstetter. Und der spricht aus, was wir alle denken.
1: Ins Gefühl, weil seit letzter Woche gibt's eure neue Single. Ihr wart jahrelang nicht da. Und ich gebe einfach nur das Gefühl weiter, dass so viele gesagt haben in meinem Umfeld, als die gehört haben, dass es euch wieder gibt. Die haben gesagt, Gott sei Dank sind die wieder da. Wie wenn so ein Lebensgefühl weg gewesen wäre. Wie erlebt ihr das selber gerade?
2: Ja, ich habe irgendwie neulich bei unserem ersten Konzert auch das Gefühl gehabt, Gott sei Dank sind wir wieder da.
0: Das Album Jeder nur ein Kreuz erscheint im November 2022. Es ist das 8. Studioalbum und das erste nach 6 Jahren. Es ist nicht so erfolgreich wie die davor, aber ich habe das Gefühl mit das Wichtigste für die Band. Der Titel ist eine Anspielung auf Monty Python. Aber nicht nur, erklärt Peter im SWR.
3: Also erstmal dieser Humor, der da drin steckt bei Monty Python, das hat uns damals geprägt als Jugendliche.
4: Ich habe sogar hier.
5: Zur Kreuzigung?
6: Ja, gut. Durch die Tür hinaus, zur linken Reihe, jeder nur ein Kreuz.
4: Jeder nur ein Kreuz.
3: Ja, wunderbar. Genau, und das ist auch so trotzdem immer noch so aktuell, finde ich so, dieser Humor oder die Themen, die da behandeln. Dann müssen wir leider feststellen, dass es ein großes Privileg ist, in einer freien Demokratie zu leben derzeit und sein Kreuz zu setzen, dorthin, wo man es für richtig hält und mitzuentscheiden, wo das Leben und die Gesellschaft so hingeht. Und wir leben in zum Teil komplizierten Zeiten und wir haben alle ein Päckchen zu tragen. Pandemie, Krieg, Sorgen, wie es weitergeht und so weiter. Und jeder hat eben nur ein Kreuz, mit dem er diese ganzen Dinge schultern kann.
0: Jeder nur ein Kreuz. Das ist Monty Python. Aber eben auch Demokratie, Haltung. Und die haben die Sportfreunde immer gezeigt. Spätestens seit dem 24. Februar 2022 mit besonderer Dringlichkeit.
7: Als diese Full-Scale-Invasion kam, war es einfach mir wahnsinnig wichtig zu unterstützen, weil es mir eigentlich um Europa da auch geht.
0: Gemeinsam gründen die Sportfreunde Stiller die Initiative Kulturkonvoi.
7: Und ich habe dann letztlich geschaut, dass wir uns als Künstler zusammentun, weil meine Überzeugung halt so ist, dass diese ganze... dieses Auseinanderbrechen der Gesellschaft, wie man es so in manchen Momenten spürt, dass es auch damit zu tun hat, dass wir als Gewerke der Gesellschaft nicht mehr über die verschiedenen Disziplinen hinweg miteinander arbeiten, diskutieren. Und da hatte ich das Gefühl, wir müssen jetzt irgendwie ins Thema kommen, weil es gefährlich wird.
0: Bei einer Aktion sammeln sie Spenden für Krankenwägen, um die in die Ukraine zu bringen. Ein anderes Event unterstützt ukrainische Musikerinnen und Musiker und bringt sie auf die Bühne, per Livestream auf Festivals. Die Künstlerinnen und Künstler um die Sportis nutzen ihre Reichweite und ihr Netzwerk, um Menschen zusammenzubringen. Rüde ist da die treibende Kraft. Ihm liegt das sehr am Herzen. Merke ich auch, als wir zusammensitzen.
7: Und deshalb ist es für mich eine wahnsinnig erfüllende Sache, mit Leuten Aktionen der Schönheit zu machen, die Menschen inspirieren, Positivität raustragen, aber ein Gefühl der Gemeinsamkeit und der Solidarität schaffen mit dieser anderen Realität unserer Zeit. Mhm. Also Europa, so dieses Gefühl zu stärken. Das ist die andere Seite. Und so bringt jeder sein eigenes Ding in die Band ein und zum Glück ist die Band so ein offener Haufen, das alles miteinander zu verarbeiten.
0: Ein Haufen oder aber vielleicht auch einfach Freunde, die gleich denken. Zumindest, wenn es um Größeres geht als sie selbst. Um Charity, um gemeinsame Werte, Musik, Politik, Fußball. Aber was haben diese 3 Jahre Pause mit ihnen gemacht? Was haben sie gelernt? Ich frage Flo.
8: Auf alle Fälle, dass in einem Konstrukt kein Mitglied stärker ist als die gesamte Dynamik oder die gesamte Energie oder dass Perspektiven bei 3 Leuten in der Band 3-mal verschieden sein können. Und wenn es 18 Leute sind, könnten 18 verschiedene Perspektiven herrschen. Es gibt kein hierarchisches System, deswegen gibt es auch keinen, der bestimmt, wann Produktionen anstehen, wann Pausen anstehen, sondern das ist ein gegenseitiges Fühlen, aufeinander hören und vor allem ineinander spüren. Und das wurde mir bewusst, dass ich das nie versucht habe, so richtig zu verstehen, sondern eher nur an den Fortschritt gedacht habe und nach vorne streben. Und Geduld habe ich gelernt, was mir auch unglaublich schwerfällt. Ich bin ein wahnsinnig ungeduldiger Mensch. Ja, und Akzeptanz, dass wir als Sportfreunde so besonders sind, weil wir drei so verschiedene Typen sind. Mhm. Und der eine braucht halt ein bisschen länger und der andere ist halt schon vorher fertig. Passiert auch manchmal bei Konzerten, dass ich als erster fertig bin am Schlagzeug. Ja, das sind wichtige Elemente der Erkenntnis, die ich vor der Pause gerne gehabt hätte.
4: Und hat trotzdem eine Aufarbeitung stattgefunden?
3: Die findet immer noch statt. Die findet so statt, indem wir so merken, wie wir jetzt sind und merken, wie wir damals nicht sein konnten, so was dann dazu geführt hat, dass es irgendwann halt dann nicht mehr hingehauen hat.
7: Also so immer nur rücksichtsvoll miteinander umzugehen, das ist ein Gang. Aber der andere ist auch einfach voll klar zu sagen, wo man ist und sich in seiner Energie ernst zu nehmen. Also so, und das haben wir dann auch irgendwann voll miteinander gelernt. Also so, und das ist gut so. Also so, dass man das rauslässt, was einen beschäftigt. Das bringt uns nach vorne. Auch so, als du irgendwann vor einem Jahr zu mir meinst, hey, wo bist du? So, du bist so weg und mich stresst es. Und manchmal braucht man es. Also ich brauche das dann, dass mir jemand das so klar sagt, weil ich auch mich so in meine Löcher reinwühle. Und ich glaube, jeder von uns hat so seine eigene Art, da auch mal weiter weg zu sein. Und wir haben die verschiedenen Facetten auch schon kennengelernt.
8: In dem Fall war mir wichtig, dass wir, es waren wichtige Konzerte angestanden und für mich hat die Aufmerksamkeit und der Fokus gefehlt. Und das hat mich so irritiert, weil es standen auch neue Lieder an, dass ich irgendwann halt danach, ist leider Gottes erst danach, aber gesagt habe, hey, so sehe ich uns nicht weitermachen. Wir müssen wieder konzentrierter gemeinsam am gleichen Strang ziehen und nicht jeder irgendwohin abdriften, weil dann zerbröselt es so. Und das habe ich halt dann ziemlich deutlich gesagt und alle die Hand gegeben, jawohl, schauen wir wieder gemeinsam. Und das ist aber auch ein Resultat unserer Pause, dass wir dann so ehrlich und so offen und so schnell und direkt sprechen. Ja.
4: Aber ist das dann auch so eine leichte Angst, die man hat, die da ist, dass wenn man den Kontakt jetzt wieder verliert, wenn man da jetzt nicht wirklich auch klar dann kommuniziert, dass das dann auseinanderbricht nochmal oder vielleicht sogar for good?
8: In dem Fall überhaupt nicht, weil ich wusste ja, wo der Dude ist. Ich wusste, er ist nicht ganz bei uns. Ich habe aber natürlich verstanden, wo er sich gerade aufhält.
4: Aber ist das generell irgendwie ein Ding? Ist das ein Gefühl? Ist
3: dass
4: das
3: so eine
4: da?
3: Angst mit wabert, dass es irgendwie uns wieder zerbröseln könnte?
4: Ja.
3: Bei mir jetzt nicht. Also ich weiß, eine Band kann immer mal kaputt gehen. Eine Freundschaft kann auch kaputt gehen, wenn irgendwas vorfällt. Aber also bei mir wabert die Angst jetzt nicht mit. Wie ist es bei euch?
7: Ich finde, wir haben eine gute, aufgeräumte Art, die alles miteinander unterbringt, was wir schon immer hatten und alles miteinander einbringt, was wir gelernt haben über diese Zeit, wo wir uns so ein bisschen verloren haben. Nee, gar nicht. Total schönes, gelöstes Ding. Nicht zu viel Rücksichtsnahme.
8: Ich habe zum Beispiel auch gelernt, dass es furchtbar mit mir sein kann. Auf alle Fälle. Das habe ich vielleicht vorher nicht so gesehen, aber es ist, ich tue mich auch nicht leicht mit mir selbst. Es ist ja für mich auch eine Aufgabe.
3: Ich kenne den Flo. Ich weiß, dass der Flo Hummeln im Arsch hat. Ich weiß, dass der Flo am liebsten dauernd was machen würde. Und ich kenne auch mich und ich weiß, dass ich nicht dauernd was machen würde. Und das müssen wir irgendwie zusammenkriegen. Und Rüde ist steht super da, indem er sehr nach seinem Gefühl geht, finde ich, und das auch äußert. So. Und das passt sehr gut zusammen. Grad. Und Marc akzeptiert auch mehr, wie jeder ist. Das ist auch gut. Ist auch, man kann auch mal so, oh nee, kein Bock ohne Erklärung zu irgendwas hintun und es wird akzeptiert so.

0: sich gegenseitig so zu lassen, wie man ist. Hauptsache, man ist ehrlich miteinander, ohne Scheu vor Konflikten. Vielleicht liegt der Schlüssel darin, immer ein bisschen mehr Fan vom anderen zu sein als von sich selbst. Und das schaffen sie. Das merke ich auch, als wir zusammensitzen. Diese besondere Energie, die gibt es nur als Sportfreunde. Und Sportfreunde gibt es nur zusammen. Das spüren auch die Fans seit über 30 Jahren.
1: Sportfreunde ist ein Lebensgefühl für mich und eine krasse Konstante in meinem Leben seit nun mehr als 25 Jahren.
2: Ich bin seit 20 Jahren Fan. Zu jeder Tour bin ich mit dabei und ich liebe halt die Musik.
3: Nee, doch, es ist schon eine wichtige Band, weil sie große Teile unseres Erwachsenwerdens in München begleitet haben. Mit ihren Texten, mit ihrem Humor, mit dem aber, wie man dann auch die Stadt erkundet hat und wie man sich in der Zeit auch entwickelt hat. Und deswegen ist die Band sehr, sehr, sehr wichtig für mich. Diese krasse Menschlichkeit, diese tollen Gefühle, dieses Lockersein, den Moment genießen.
2: Ich glaube, das ist so unsere Familienband, weil wir einfach alle die Lieder total cool finden, die uns auf diversen Autofahrten gerettet haben.
1: Wir sind jetzt dabei, hier die nächste Fangeneration ranzuziehen, damit die nicht ausgehen, die Kids feiern.
0: Ich muss an mich als Teenagerin denken. Die 14-jährige Franzi, die durch ein Kompliment gerettet wurde. Die sich diesen drei Menschen immer schon nah fühlte, ohne sie zu kennen. Und die jetzt vor ihnen sitzt und sich ihnen noch näher fühlt. Da ist keine Barriere, keine unsichtbare Trennlinie zwischen Stars und Fan. Ich fühle mich nicht mal mehr als Fan, sondern, also ich traue es mich fast nicht zu sagen, aber ich fühle mich fast mehr als Freundin. Und sie geben mir dieses Gefühl, wichtig zu sein. Und dass sie das schaffen, das ist ihre ganze Power. Ich erinnere mich an einen Satz von Julia Fichtel, die ja lange mit ihnen auf Tour war.
4: Den Leuten, die da sind, das Gefühl zu geben, dass jeder Einzelne und jede Einzelne so total wichtig ist. Und ich glaube, das ist das, was die Leute, die auf Konzerte gehen und die Musik spüren und erleben, so haben. So, dass sie das Gefühl haben, es ist jetzt voll gut, dass ich da bin, weil ich werde halt auch gesehen. Und wenn du nicht da wärst, wäre es auch nicht so cool. Wäre es auch nicht das Besondere, sondern es wird besonders dadurch, dass du da bist.
0: Zum 30. Geburtstag gibt es natürlich ein neues Album. Das schenken sie zum einen sich selbst und auch den Fans. Happy Birthday, so heißt das. Falls ihr da eintauchen möchtet in die Entstehungsgeschichte, es gibt eine ARD-Doku, Sportfreunde Stiller mit dem Herz in der Hand. Findet ihr in der ARD-Mediathek.
5: Also seid ihr alle erwachsener geworden?
6: Vielleicht sind wir echt erwachsen geworden. Ist ja bedauerlich.
5: Ist bitter, oder?
6: Bedauerlich und belastend. Ich möchte diesen Zustand verändern.
5: Nee, aber auch auf eine Art vielleicht reflektierter? Oder ist es auch ein Produkt der Zeit?
6: Ich glaube, wir erkennen alle die Band als Privileg an, als nicht selbstverständlich. Wir wissen, es gehen draußen krasse Sachen ab, die vielleicht eine viel größere Bedeutung noch haben. Das spielt alles da irgendwie rein. Ja, dann auch so, wie alt bin ich jetzt? 53 oder so? Ist null selbstverständlich, da eine Band zu haben. Mhm. Also, und das ist super. Da fühle ich mich gleich nicht mehr so erwachsen, weißt du, wenn ich mir so sage, ich habe da so eine Band und ich weiß, ich kann in diesen Turbus steigen. Hey, neulich hatte ich so die geile Lounge bei uns im Turbus, muss ich mal kurz sagen. Also es gab 10 normale Betten und ein Doppelbett mit eigenem Klo und eigener Dusche mit Tür, die man zusperren kann. Das ist super Luxus auf dem Bus. Und dann bin ich so rumgelaufen, so, hast du eigentlich Interesse an dem, an dem Doppelbett? So, nee. Nimm nur du und so, bist ja der Sänger und so. Ja, okay.
5: Bist ja der Sänger.
6: Also da habe ich echt so die Sängerkarte ausgespielt und dann war ich in diesem kleinen Doppelbett. Also, yeah. Warum bin ich jetzt dahin abgedriftet? Ah ja, weil ich es geil finde, in den Turbus zu steigen und unser wirklich sehr eigener Bandhumor zündet dann los und dieser Sportfreunde-Vibe, den ich ja manchmal auch denke mir so, oh Gott, hey, rein niveaumäßig, lass uns wieder ein bisschen hochschrauben und so. Aber es macht halt so Spaß. Ich will es null missen. Ich habe null Bock jetzt gerade zu überlegen, was ich sonst in meinem Leben denn machen wollen würde. Und so lasse ich es jetzt laufen.

Ich bin Franziska Nieser. Und das war ARD Ikonen Sportfreunde Stiller. Folge 6 von 6 nach all den wunderbaren Jahren.

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1: Um 0 Uhr mit Wolfgang Berger. Bundeskanzler Merz hat sich gegen nationale Alleingänge in der Verteidigungspolitik ausgesprochen. Er äußerte sich beim Treffen der Staats- und Regierungschefs der sogenannten E5-Staaten in Berlin. Ziel war es, den NATO-Gipfel Anfang Juli in Ankara vorzubereiten. Aus der Nachrichtenredaktion Ulrike Ufer.
2: Merz betonte wörtlich, unsere Nachbarn sollen sich sicherer fühlen, wenn Deutschland stärker wird. Deutschland, seine Streitkräfte und seine Verteidigungsindustrie sollten fest in der NATO-Allianz und in Europa verankert werden. Der Kanzler machte diese Zusage nach dem Treffen mit Frankreichs Präsident Macron, dem scheidenden britischen Premier Starmer, der italienischen Ministerpräsidentin Meloni und dem polnischen Regierungschef Tusk. Hintergrund ist, dass es in Frankreich und Polen auch Vorbehalte gegen die massiven deutschen Investitionen ins Militär gibt.
1: Das ukrainische Militär hat nach eigenen Angaben eine große Anlage zur Verarbeitung von Erdgas tief im Hinterland Russlands angegriffen. Laut Generalstab wurde die Anlage Orenburg im südlichen Ural nahe der Grenze zu Kasachstan getroffen. Die Anlage gehöre zu einem Komplex, in dem sich auch die einzige Heliumanlage Russlands befindet. Zudem berichten russische Behörden von mehreren Toten durch ukrainische Drohnenangriffe. Zwei Menschen starben nach Angaben des zuständigen Gouverneurs in der Region Nischni Nowgorod, östlich von Moskau. Die Weltgesundheitsorganisation hat die europäischen Länder aufgerufen, mehr Geld in den Hitzeschutz zu investieren. Die aktuell extreme Wetterlage führe nicht nur dazu, dass Schulen geschlossen, sondern auch Menschenleben gefährdet würden, sagte WHO-Chef Tedros. Mit Blick auf den Klimawandel verwies er darauf, dass die Temperaturen in Europa doppelt so schnell stiegen wie im globalen Vergleich. Bei der Fußball-Weltmeisterschaft sind die Schweiz und Kanada in die K.O.-Runde eingezogen. Aus dem ARD-WM-Team Michael Küster.
3: Die Schweiz hat Kanada im Duell um den Sieg in Gruppe B mit 2:1 geschlagen. Beide stehen damit im 16. Finale. Ausgeschieden ist Katar nach einer 1:3-Niederlage gegen Bosnien-Herzegowina, das am Ende Dritter wird. Ein mögliches Weiterkommen hängt von den Ergebnissen der restlichen Gruppen ab. Um 3 Uhr nachts geht Mexiko im heimischen Aztekenstadion bereits als Gruppensieger ins letzte Spiel. Gegner Tschechien steht hingegen unter Druck und braucht dringend einen Sieg. Außerdem hofft Südafrika gegen Südkorea noch aufs Weiterkommen.
1: Das waren die Nachrichten. Das Wetter in Deutschland: überall trocken bei Tiefstwerten von 23 bis 13 Grad. Tagsüber sonnig und trocken, Höchstwerte im Norden 27 bis 33 Grad, sonst 34 bis 40 Grad. Am Freitag heiter, im Westen später ein paar Schauer und Gewitter, 31 bis 40 Grad. Am Samstag viel Sonne, vor allem im Westen örtlich Schauer und Gewitter, 31 bis 41 Grad, auf den Inseln etwas kühler. Es ist 0:03 Uhr.
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1: Um 1 Uhr mit Wolfgang Berger. Bundeskanzler Merz hat sich in Berlin mit den Staats- und Regierungschefs aus Frankreich, Großbritannien, Italien und Polen für den anstehenden NATO-Gipfel in der Türkei abgestimmt. Nach dem Treffen erklärte Merz, dass sich alle Beteiligten für eine starke NATO einsetzen wollen, auf einen Frieden in Nahost hoffen und die Ukraine weiter unterstützen.
2: Die Bundesregierung schlägt vor, dass wir Kiew als europäische NATO-Alliierte eine starke Finanzierungszusage geben. Die Botschaft an Russland lautet, die Ukraine bleibt stark. Europas Unterstützung lässt nicht nach. Seit dem G7-Gipfel von Evian können wir hinzufügen, transatlantisch sind wir uns einig, wie lange nicht. Wir hoffen, dass Moskau daraus Schlüsse zieht. Es wird Zeit, in Friedensgespräche einzutreten.
1: Bundeskanzler Friedrich Merz. Das ukrainische Militär hat nach eigenen Angaben eine große Anlage zur Verarbeitung von Erdgas tief im Hinterland Russlands angegriffen. Laut Generalstab wurde die Anlage Orenburg im südlichen Ural nahe der Grenze zu Kasachstan getroffen. Die Anlage gehöre zu einem Komplex, in dem sich auch die einzige Heliumanlage Russlands befindet. Zudem berichten russische Behörden von mehreren Toten durch ukrainische Drohnenangriffe. Zwei Menschen starben nach Angaben des zuständigen Gouverneurs in der Region Nischni Nowgorod östlich von Moskau. Die Weltgesundheitsorganisation hat die europäischen Länder aufgerufen, mehr Geld in den Hitzeschutz zu investieren. Die aktuelle extreme Wetterlage führe nicht nur dazu, dass Schulen geschlossen, sondern auch Menschenleben gefährdet würden, sagt der WHO-Chef Tedros. Mit Blick auf den Klimawandel verweist er darauf, dass die Temperaturen in Europa doppelt so schnell stiegen wie im globalen Vergleich. Bei der Fußball-Weltmeisterschaft sind die Schweiz und Kanada in die K.O.-Runde eingezogen. Aus dem ARD-WM-Team Michael Küster.
3: Die Schweiz hat Kanada im Duell um den Sieg in Gruppe B mit 2:1 geschlagen. Beide stehen damit im 16. Finale. Ausgeschieden ist Katar nach einer 1:3-Niederlage gegen Bosnien-Herzegowina, das am Ende Dritter wird. Ein mögliches Weiterkommen hängt von den Ergebnissen der restlichen Gruppen ab. Um 3 Uhr nachts geht Mexiko im heimischen Aztekenstadion bereits als Gruppensieger ins letzte Spiel. Gegner Tschechien steht hingegen unter Druck und braucht dringend einen Sieg. Außerdem hofft Südafrika gegen Südkorea noch aufs Weiterkommen.
1: Das waren die Nachrichten. Und das Wetter in Deutschland. Überall trocken mit Tiefstwerten von 23 bis 13 Grad. Tagsüber sonnig und trocken, Höchstwerte im Norden 27 bis 33 Grad, sonst 34 bis 40 Grad. Am Freitag heiter, im Westen später ein paar Schauer und Gewitter, 31 bis 40 Grad. Am Samstag dann viel Sonne, vor allem im Westen örtlich Schauer und Gewitter, 31 bis 41 Grad, auf den Inseln etwas kühler. Es ist 1:03 Uhr.
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1: Um 2 Uhr mit Wolfgang Berger. Die sogenannte E5-Gruppe hat sich in Berlin auf den anstehenden NATO-Gipfel in Ankara vorbereitet. Bundeskanzler Merz hatte die Staats- und Regierungschefs Frankreichs, Großbritanniens, Italiens und Polens eingeladen. Aus Berlin Dagmar Pepping.
2: Wir wollen diesen wichtigen Gipfel gemeinsam zu einem Erfolg machen, sagt Kanzler Merz. Das diene der Sicherheit in gefährlichen Zeiten. Weitere Botschaft: eine Erneuerung der NATO mit einem stärkeren europäischen Pfeiler. Dazu gehören steigende Ausgaben für Verteidigung und eine stärkere Zusammenarbeit. Außerdem will man in Ankara ein starkes Zeichen der Unterstützung für die Ukraine setzen. Die Bundesregierung schlägt vor, dass die europäischen NATO-Länder Kiew eine starke Finanzierungszusage geben sollen. Es werde Zeit, in Friedensverhandlungen einzutreten, sagte Merz in Richtung Russland.
1: Das ukrainische Militär hat nach eigenen Angaben eine große Anlage zur Verarbeitung von Erdgas tief im Hinterland Russlands angegriffen. Laut Generalstab wurde die Anlage Orenburg im südlichen Ural nahe der Grenze zu Kasachstan getroffen. Die Anlage gehöre zu einem Komplex, in dem sich auch die einzige Heliumanlage Russlands befindet. Zudem berichten russische Behörden von mehreren Toten durch ukrainische Drohnenangriffe. Das Weiße Haus hat den US-Kongress um zusätzliche Ausgaben von rund 88 Milliarden Dollar gebeten. Wie die Nachrichtenagentur AP berichtet, soll der größte Teil des